0: sieht der Kämmerer weitere Risiken für den Bonner Haushalt, unter anderem durch steigende Zinsen.
1: Die Landtagswahlen in Sachsen-Anhalt werden auch in der Bundesregierung diskutiert. SPD-Chef Klingbeil sieht Handlungsbedarf.
2: Nach einem Ergebnis wie gestern kannst du nicht mit dem Kopf durch die Wand. Und das heißt, wir werden auch in der Bundesregierung darüber reden, an welchen Stellen Veränderungen notwendig sind.
1: Die Unzufriedenheit mit der Bundesregierung war ein Grund von Wählern in Sachsen-Anhalt, für die AfD zu stimmen. Das hat Tim Köxerlein in Magdeburg mehrfach gehört.
3: Ich habe eben auch sehr viele Menschen getroffen, die auf die Frage, was genau sich ändern muss, eigentlich gar keine Antwort hatten. Das war alles viel auf der Gefühlsebene und richtet sich vor allem gegen die Bundesregierung. Und die AfD hat es geschafft, mit ihrem Spitzenkandidaten da eine positive Erzählung entgegenzusetzen. Und auch die Tatsache, dass der AfD-Spitzenkandidat vor der Wahl gesagt hat, dass er nur alleine regieren möchte, jetzt aber doch nach Mehrheiten sucht, das nimmt ihm keiner krumm. Ich glaube, es würde sogar kritischer gesehen, wenn er das nicht täte.
1: Und auch darauf schauen wir in dieser Nacht. In Aachen, Essen, Münster und Bielefeld hat es als Reaktion auf den AfD-Wahlsieg in Sachsen-Anhalt Demonstrationen gegeben. In Aachen zum Beispiel versammelten sich 3000 Menschen. Auch in Berlin sind am Abend Tausende auf die Straße gegangen. Mögliche Anschläge auf das Stromnetz in Nordrhein-Westfalen beschäftigen weiter die Polizei. Gestern gab es einen Großeinsatz bei Weißweiler in der Nähe von Aachen. Auch dort wurden Abschussvorrichtungen gefunden. Die deutschen Basketballerinnen haben bei der Heim-WM die Zwischenrunde erreicht mit einem deutlichen Sieg gegen Mali. Tennisfans gucken nach New York, da laufen die US Open. Und wenn Alexander Zverev heute Nacht sein Achtelfinale spielt, werden wohl auch wieder Influencer dabei sein. Die sorgen bei den US Open für Aufregung, weil sie während des Matches Videos drehen und tanzen. Darauf hat jetzt das traditionsreiche Tennisturnier in Wimbledon reagiert. In London soll es sowas nächstes Jahr nicht mehr geben. Kameras und Zubehör werden dann einkassiert. Das war WDR aktuell. Das Wetter in Nordrhein-Westfalen, die Nacht ist meistens trocken, tagsüber Sonne und Wolken, abends kommt von Westen her Regen ins Land. In Lüdenscheid bis 22 Grad, in Lünen 23, in Langenfeld maximal 25 Grad. Die Zeit gleich 2.03 Uhr.
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5: Die A2 Dortmund Richtung Hannover ist zwischen Feldheim und Bad Eilsen nach einem Unfall gesperrt. Die A52 Essen Richtung Düsseldorf ist zwischen Essen-Bergerhausen und Essen Süd nach einem Unfall gesperrt. Auf der A1 Dortmund Richtung Köln wird im Westhofener Kreuz die Verbindung zur A45 Richtung Gießen bis 5 Uhr gesperrt.
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6: 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Und jetzt haben wir hier dieses wunderschöne große Paket. Das ist das PPPPP, das perfekt fantastisch polierte Popnacht-Package. Und an das kommt ihr ran, wenn ihr eine Frage, zwei Fragen locker beantwortet. Ich mache es wieder sehr leicht für euch. Also, wer mitspielen möchte in 7 Minuten 07221 2011.
7: Habe ich was gesagt?
6: 07221 2011.
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0: Der Timberlake und Mirrors.
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0: Na, dann reisen wir mal durch die Jahrzehnte des 8.9. in der Geschichte. Was war denn da so los mit Frank aus Marl? Guten Morgen, Frank.
2: Guten Morgen.
0: Frank, du bist Chemikant und zuständig für eine ganz bestimmte Säure, Fumarsäure. Da bist du bist Experte. Für was benötigt man Fumarsäure?
2: Ja, Fumarsäure benötigt man, um Sachen haltbar zu machen.
0: Aha.
2: Und zum Beispiel so Pizza oder Cola.
0: Ja.
2: Also alles, was in der Lebensmittelindustrie länger haltbar gemacht
0: wird. Wenn ich irgendwie so eine Schweinshaxe kaufe, die man dann 14 Jahre lang aufheben kann auf der Dunstabzugshaube oder hinten auf dem im Auto, auf der Ablage, Hutablage sozusagen früher, ja, dann ist da auch Fumarsäure drin, sonst würde das keine 14 Jahre halten.
2: Richtig.
0: Ja, so, das kann man also vielleicht auch, wenn man schluckt, wird man das ewige Leben schlucken oder vielleicht auch wird es früher zu Ende gehen, man weiß nicht so genau. Und da gibt es da auch Gesundheitsbeeinträchtigungen, wenn man davon zu viel irgendwo auf eine Pizza gibt?
2: Ja, also das, ich sag ja mal so, das wissen dann die Firmen ja schon so, was sie da beimixen müssen.
0: Aber ich muss jetzt immer, wenn ich eine tiefgefrorene Pizza verspeise, muss ich immer an dich denken jetzt. Frank,
2: ja.
0: Da kann man sagen, okay, Fumarsäure. Also okay, ich werde gleich mal mich damit beschäftigen und dann überlegen, ob ich sie nicht zukünftig selbst herstelle, wenn ich mir eine Pizza irgendwo reinziehe. Wir spielen ein bisschen, wir haben zwei wunderbare Fragen. Heute hat eine TV-Serie Geburtstag, die wird 60 Jahre alt. Du hörst jetzt die Titelmusik und sagst mir, welcher Ursprung hat diese Musik? Ist das vielleicht die Lindenstraße?
2: Das ist jetzt nicht Enterprise, wie ist die andere Sendung?
0: Ja, das ist Enterprise!
2: So.
0: Natürlich! Raumschiff Enterprise Star Trek, heute 60 Jahre alt. Hast du die alle gesehen, die Folgen?
2: Ja, ich habe früher mal da Captain Kirk und Mr. Spock.
0: Ich war noch nicht auf der Welt.
2: Jung war, ich habe alles geguckt.
0: Natürlich, das ist einfach cool gewesen. So, jetzt die Frage Nummer 2. Du hörst jetzt diese Band hier. Sagt ja auch was Iron Maiden, ne?
2: Ja.
0: Der Sänger von Iron Maiden, Bruce Dickinson, der hat vor 24 Jahren einen normalen Job begonnen. Und zwar, was hat er denn für einen Job angenommen? Wurde er Autohändler, Pilot oder Polizist? Bruce Dickinson, Autohändler, Pilot oder Polizist?
2: Ich glaube, der war Autohändler.
0: Autohändler? Nee, was also nee, vor 24 Jahren? Pilot wäre es gewesen.
2: Pilot.
0: Der fliegt da die Maschine auch oft selbst, wenn die unterwegs sind, auf Tour sind, einmelden. Dann ist Bruce Dickinson nicht nur vorne am Mikrofon, sondern hält auch den Steuerknüppel in der Hand. Ich wünsche dir eine gute Nacht. Fumarsäure.
2: Alles
0: ich denke
2: klar.
0: An dich. Ja. Ciao, Frank.
2: Ciao, mein Freund.
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Der neue von Chrissy Abrams war das Look at My Life. Es ist jetzt 2.20 Uhr. Vorsicht bitte auf der A7 Kassel in Richtung Hannover. Da ist ein Unfall passiert. Sowas aber auch. Zwischen Dreieck Dramatal und Göttingen, da gehört keine ungesicherte Unfallstelle hin. Ist aber. Fahrt bitte vorsichtig.

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1: Lena hier in der Popnacht. Also wenn es einem gerade mal ein bisschen schlecht geht, dann ist es natürlich auch wichtig, dass wir im Therapiekreis zusammenstehen. Und Stefan, der ist gestern Abend mit einer Autopanne belastet worden in Waldwimmersbach im Odenwald, im schönen Odenwald. Ich glaube, ich kenne sogar jemanden in Waldwimmersbach. Lobach, glaube ich. Da kenne ich jemanden. Das ist Lobach, Waldwimmersbach. Also auf jeden Fall, er ist da stehen geblieben in einem Brunnen. Und hatte da diese Autopanne, es hat ihm ein alter Kumpel geholfen, der 35 Kilometer dann doch angefahren ist, ein alter Schulfreund, der ihm einfiel, der auch im Odenwald lebt und jetzt wollte er sich da mal bedanken. Der hat sich eben verabschiedet nach einer kleinen Grillparty mit Einweggrill im Odenwald, kann man es ja auch schön haben. Ne? Und Limp Bizkit, Behind Blue Eyes, das wäre ganz toll. Für Detlef, das ist der Kumpel aus der alten Zeit, der wird jetzt belohnt mit diesem Song von Limp Bizkit oder dieser Coverversion von Behind Blue Eyes. Dann komm mal gut mit dem reparierten Auto hoffentlich wieder voran.

0: es ist 2.31 Uhr.
1: Das Neueste aus dem Verkehrszentrum. Vorsicht bitte auf der A7 Kassel in Richtung Hannover. Da ist ein Unfall passiert. Die Unfallstelle ist nicht gesichert zwischen Dreieck Drammetal und Göttingen. Eine Gefahrenmitteilung für Niedersachsen in Bad Pyrmont. Da brennt ein Wohnhaus. Es kommt zu Rauchentwicklung und Brandgase treten aus. Anwohner werden gebeten, Fenster und Türen zu schließen. Lüftungen und Klimaanlagen bitte abschalten. Die A3, Köln Richtung Frankfurt zwischen Wiesbaden-Niedernhausen und Wiesbadener Kreuz. Da steht ein defekter LKW auf der Fahrbahn. Auf der A4 Köln Richtung Olpe liegt ein Tier zwischen Gummersbach und Rastplatz Morkepütz. Auf der A44 Kassel Richtung Dortmund zwischen Ehrwitter Anröchte und Soest Ost. Ein Unfall ist da passiert, die Unfallstelle ist nicht abgesichert. A3 Würzburg-Frankfurt zwischen Hösbach und Goldbach in beiden Richtungen Tunnelwartungsarbeiten. Da ist nur eine Spur frei. Und wenn man ein breiteres Fahrzeug als 6 Meter hat, was ja doch selten vorkommt, aber vielleicht so ein Schwertransport, da darf man nicht fahren bis ca. 6 Uhr. Und A61 Mönchengladbach in Richtung Koblenz zwischen Dreieck Sinzig und Niederzischen. Ein defekter LKW behindert da den Verkehr. Tagsüber im Süden Deutschlands häufig Sonne, Temperaturen heiße 34 Grad im besten Fall. Nach Nordwesten hin bekommen wir aber immer mehr Wolken, dann fängt es auch mal an zu regnen. Und die Temperaturen dazu heute im besten Fall in Hamburg 22 Grad, in Bremen genauso. Wenn man es ein bisschen kühler mag und sieht das eher als besten Fall, dann ist es auf Föhr ganz nett bei 19 Grad. Na, das ist sogar nicht nur nett, da ist es schön. In Berlin 28, Potsdam genauso, in Saarbrücken 29 Grad, darf es noch ein bisschen mehr sein. In Wiesbaden und Mainz 31, Nürnberg 32 und Freiburg im Breisgau 33 Grad. Hier ist die Popnacht. Ich bin Ben Ströbel.

0: Train und Angel in Blue Eyes. Hier ist die Popnacht. Wenn man so richtig Fan ist von etwas, dann reist man natürlich auch einem Idol hinterher, wenn es auch eine ganze Fußballmannschaft ist, kein Problem. Aber mit einer Band, da macht das jetzt Juliane aus Basel schon seit vielen Jahrzehnten, kann man sagen, seit sie klein ist. Sie ist ein riesen Bon Jovi-Fan. Guten Morgen, Juliane.
1: Hallo, Ben.
0: Und du bist jetzt schon 2 Wochen unterwegs und reist Bon Jovi hinterher. Wo bist du denn dann überall gewesen und schon bei Konzerten jetzt heute zum Beispiel?
1: Also insgesamt war ich in München, Zürich, Bern. Die letzten waren jetzt in Edinburgh und in London.
0: Ah ja, da

0: Atmosphäre, das ist einfach, ja, das ist der Hammer.
1: Hattest du die Möglichkeit, schon mal persönlich Kontakt aufzunehmen? Immer so Meet and Greet? Oder?
0: Leider nicht. Das ist alles ein bisschen mit Kosten und Fanclub verbunden und so.
1: Ja.
0: Und so richtig geschafft habe ich es noch nicht. Bin auch noch nicht vom Hotel gestanden, muss ich ganz ehrlich zugeben.
1: Also du kaufst die Karten dann sehr früh schon? Sind es dann so Front-of-Stage-Dinger, so besondere zumindest?
0: So ja, genau. Mit? Da steht man dann genau vorne dran.
1: Und erstmal so 10 Stunden, bevor es losgeht, schon anstehen vom Stadion, je nachdem. Und wie ist er denn jetzt drauf aktuell, dein großes Idol? Wie würdest du ihn einstufen? Ist er noch voll fit oder lässt es nach?
0: Er ist wieder fit.
1: Ja.
0: Er ist wieder fit nach dem Stimmenunterbruch. Er ist jetzt seit 6 Jahren, ist er nicht mehr auf der Bühne gewesen in Europa und das war der Knaller.
1: Ja, okay. Also du bist beseelt, ja?
0: Beseelt.
1: Und wo bist du jetzt gerade mit dem Auto?
0: Irgendwo in Belgien, auf dem Rückweg.
1: Auf dem Weg nach Hause wieder. Dann erwartet man dich in deiner Firma. Die werden dann in Basel wieder Freuden taumeln und du wirst wieder ordentlich aufdrehen. Du brauchst einen Energieriegel, ne, für deine Fahrt jetzt von Bon Jovi. Ich schlag mal was vor. Du kannst dir alles Mögliche ausholen. Ich schlag mal, weil das heute Nummer 1 war, auf die Nacht genau vor 36 Jahren auf diesem Planeten, dieser Song Blaze of Glory. Ich habe heute schon nachgefragt. Wenn du möchtest, spiele ich das dir live.
0: Dann machen wir den noch gerne.
1: Ja?
0: Da freue ich mich mega. Also,
1: den spielt er immer, den Song? Wenn er irgendwie...
0: Den spielt er immer.
1: Okay. Dann genießt das jetzt. Komm gut nach Hause.
0: Dankeschön.

Blaze of Glory live für Juliane, die in England auf 2 Konzerten war von Bon Jovi und auf dem Weg nach Hause ist, wieder nach Basel. Es ist 2.48 Uhr auf der A14, bitte aufpassen, Leipzig in Richtung Nossen. Da gefährden herunterhängende Stromkabel die Fahrt zwischen Kleinpössner und Dreieck Patenaue. Herunterhängende Stromkabel.

0: Schlü so immer, wenn du nicht da bist. Ja, da habe ich sturmfrei. Ist auch mal schön. Es gibt ja auch andere Menschen, die nicht da sind, die in dieser Show öfter mal auftreten. Einer ist Eckart. Und da fragt Andi gerade aus Nordrhein-Westfalen. Ich glaube, der ist auch in einer Backstube gerade und singt vor sich hin.
1: Hallo. Sorry, Ecki, Benny Berry, zu viel Lieder. Ja, ja. Und das kommt immer wieder. Genau. Will gar nicht backen.
0: Oh ja, ne, das ist ein sehr schöner Reim, den du da, also die KI jetzt nicht besser machen können, mein lieber Andi. Also, er fragt, wann kommt denn Ecki wieder? Der ist in Urlaub. Das hat er zwar nicht verdient. Auf dem Existenzmaximum, auf dem er sich befindet, könnte er eigentlich auch in seiner Backstube sein. Aber er befindet sich beim Sohnemann in Österreich und streicht ihm die Wohnung. Das kann man ja auch mal tun. Deswegen, wir sind diese Woche mal geduldig und lassen ihn da ein bisschen arbeiten. Für Andi jetzt dieser Song hier von der Purple Disco Machine in der Popnacht.

Die Purple Disco Machine und All My Life. Da haben wir noch eine Gefahrenstelle um 2.57 Uhr von der A62. Nonnweiler in Richtung Pirmasens. Da ist ein Unfall passiert zwischen Birkenfeld und Landstuhl, Hauptstuhl. Da bitte vorsichtig fahren. Habt ihr noch was gesehen, das nicht auf die Straße gehört? Dann gerne eine WhatsApp schicken. Wenn bei Stimme ist, geht auch WhatsApp Audio oder Signal unter 07221 20.

0: 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Es ist 3 Uhr.
1: Die Nachrichten mit Michael Treiß. Guten Morgen.
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1: Nach dem Ausgang der Landtagswahl in Sachsen-Anhalt schaut eine Mehrheit der Deutschen mit Sorge auf den großen Wahlerfolg der AfD. Fast 2/3 der Befragten im aktuellen ARD-Deutschland-Trend sagen, dass sie über das Ergebnis eher besorgt sind. Markus Samballe, WDR Berlin.
2: Nur knapp 1/4 zeigt sich eher erfreut und es sind nur ganz wenige, 8%, die sagen, dass ihnen das Wahlergebnis egal ist. Und wenn wir uns angucken, wie die anderen Parteien mit der AfD umgehen, sollen, dann zeigt sich da ein gemischtes Meinungsbild. Gut 40% sind der Ansicht, dass die anderen Parteien im Moment unfair mit der AfD umgehen. Und eine knappe Mehrheit, 51% genau, ist dafür, dass die AfD bei der politischen Arbeit in Zukunft stärker eingebunden wird.
1: In Nordrhein-Westfalen fahnden Ermittler weiter nach einem Verdächtigen aus Gevelsberg. Er könnte hinter mehreren Abschussattacken auf die Stromversorgung stecken. Auch gestern gab es wieder Vorfälle in NRW. Mehr von Christina Wilkes.
3: Bei Weißweiler in der Nähe von Aachen wurden neue Abschussvorrichtungen gefunden. Die Polizei hatte die A4 wegen des Einsatzes für einige Stunden in beide Richtungen gesperrt. Und in Remscheid bei Wuppertal wurde am Montag eine verdächtige Person mit Rucksack in der Nähe eines Umspannwerks gesehen. Auch da war die Polizei im Großeinsatz, gefunden wurde aber niemand. Der Ablauf ist jedes Mal ähnlich. Seit Tagen werden Abschussvorrichtungen in der Nähe von Kraft- und Umspannwerken gefunden. Mit selbstgebauten Raketen versucht jemand, einen dünnen Draht über Hochspannungsleitungen zu schießen und so einen Kurzschluss auszulösen.
1: Und auch das ist Thema in dieser Nacht. Auf seiner Tour durchs Land will Bundespräsident Steinmeier auch in NRW ins Gespräch kommen. In Hattingen im Ruhrgebiet wird er in 2 Wochen für 3 Tage die Amtsgeschäfte führen. Der deutsche Tennisprofi Alexander Zverev spielt gleich bei den US Open um den Einzug ins Viertelfinale. Sein Gegner ist Luciano Daderi aus Italien. Die Bahn bietet eine neue Verbindung zwischen Köln und Antwerpen an. 2x täglich fährt ein Zug in knapp 2,5 Stunden über Aachen, Lüttich und den Brüsseler Flughafen. In Paris war der Eiffelturm gestern geschlossen, offenbar wegen einer Solidaritätsaktion der Mitarbeiter. Eine Pariser Zeitung schreibt, dass für den Besuch einer größeren hinduistischen Männergruppe Frauen aus dem Personalteam abgezogen wurden. Daraufhin streikten die übrigen Mitarbeiter aus Protest. Der Eiffelturm nannte operationale Gründe für die Schließung. Das war WDR aktuell. Und das Wetter in Nordrhein-Westfalen. Die restliche Nacht ist meistens trocken bei Tiefstwerten zwischen 18 und 14 Grad. Tagsüber gibt es Sonne und Wolken. Im Laufe des Abends zieht dann Regen von den Niederlanden rein. In Remscheid dazu bis 22 Grad, in Herten 23, in Zülpich bis 25 Grad. Der Mittwoch wird etwas kühler und regnerisch. Die Zeit gleich 3.03 Uhr.
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4: Die A52 Essen Richtung Düsseldorf ist zwischen Essen-Bergerhausen und Essen-Süd nach einem Unfall gesperrt. Auf der A1 Dortmund Richtung Köln wird im Westhofener Kreuz die Verbindung zur A45 Richtung Gießen bis 5 Uhr gesperrt. Auf der A45 Aschaffenburg Richtung Dortmund wird im Westhofener Kreuz die Verbindung zur A1 Richtung Köln bis 5 Uhr gesperrt.
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5: 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So, dann machen wir gleich eine schöne Rätselrunde rund um Pink. Heute hat nämlich Alessia Beth Moore Geburtstag. Pink. Und dann werden wir gleich einen schönen Song von Pink hören. Mit meinen schönsten Worten werde ich ihn auf Deutsch zitieren. Seid ihr Lyrics-Checker? Könnt ihr mir sagen, welcher Song das dann ist von Pink, die heute Geburtstag feiert? Dann verdient ihr euch ein Popnacht-Package. Also Lyrics-Checker sein lohnt sich in wenigen Minuten.
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1: Ah, heute hat Pink Geburtstag. Feiert den 47. Und einen Song von Pink werde ich jetzt mit seinen schönsten deutschen Worten zitieren. Und wenn ihr draufkommt, welcher Titel das ist, verdient ihr euch ein Popnacht-Package. Aber zunächst mal, der Flügel muss reingeschoben werden. Wo ist er da? Das ist gut. Also, ich glaube, ich habe soeben meinen Ehemann verloren. Keine Ahnung, wo er hin ist. Dann versaufe ich halt mein Geld und werde auf gar keinen Fall seine Miete bezahlen. Nee, ich habe da eine ganz neue Einstellung zu allem. Und die werde ich heute Abend gleich mal ausprobieren. Ich habe Bock auf Ärger. Ich will Zoff machen. Ja, ich will Zoff machen. Na was? Na, was soll ich denn schon sein? Ich bin immer noch ein Rockstar und ich gehe zu meiner Musik ab. Und ich brauche dich nicht. Welcher Song ist es von Pink? Ich glaube, da kommt man drauf. Ne? 07221 2011, wer zuerst ist, hier im Studio 07221 2011, verdient sich das Popnacht-Packet.

0: Christus Randy und die Good Old Days.
1: Ich höre einen kultischen Song. Den hören wir gleich gemeinsam.
0: Vorsicht noch vorher auf der A3 Frankfurt in Richtung Köln. Zwischen Siebengebirge und Kreuzborn-Siegburg ist ein Unfall passiert. Ungesichert.

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2: Zum Geburtstag von Pink. Die feiert heute den 47. Jetzt ein Song von Pink in meinen schönsten deutschen Worten zitiert mit Flügel. Ich glaube, ich habe soeben meinen Ehemann verloren. Keine Ahnung, wo er hin ist. Dann versaufe ich halt mein Geld und werde auf gar keinen Fall meine Miete bezahlen. So. Welcher Hit ist es? Sven aus Queerschied. Guten Morgen.
3: Guten Morgen.
2: Was hast du da rausgehört?
3: Das ist So What.
2: So What, I'm a Rockstar. Jawohl, Pink, hast du gut erkannt, bekommst du ein Pop-Nut-Package dafür. Und Sven, du bereitest dich schon ein bisschen vor auf deine Motorradtour. Wo geht's hin?
3: Ja, nach Mailand.
2: Schön, bestimmtes Ziel da oder eine Veranstaltung, ne? Hast du geschrieben?
3: Ja, Fußballspiel schauen, AC Mailand gegen Lecce.
2: Bist du so ein Fan der, Serie A, ne? In Italien? Bist du Fan davon?
3: Ja, nicht direkt. Eigentlich will ich nur mal die Atmosphäre in dem Stadion erleben.
2: Im Giuseppe Meazza Stadion.
3: Genau.
2: Ja, das soll das nicht abgerissen werden oder erneuert oder irgendwie dann zugemacht?
3: Ja, die sind, das soll eigentlich renoviert werden, aber ja. Die Renovierungskosten sind wahrscheinlich zu hoch und dann sind sie am Überlegen, ein neues zu bauen.
2: Ja.
3: Und dann, bevor dann das alte zu ist, will ich da ja noch einmal hin.
2: Also pilgerst einfach zu großartigen Stadien.
3: Genau.
2: Das ist gut. Was war denn das schönste Stadion, das du bisher besucht hast mit deinem Motorrad?
3: Oh, ja, natürlich Schalke.
2: Ja.
3: Dann war ich in Dortmund, war ich in Hamburg, in München.
2: Ja gut, also innerhalb Deutschlands und außerhalb Deutschlands ist das jetzt mal das Ding, ne? Giuseppe Meazza.
3: Ja, das ist mit dem Motorrad immer ein bisschen schwieriger, aber das war jetzt so eine einmalige Geschichte und da fahre ich mal.
2: Genieß es, du freu dich auf den Trip. Das wird dir nächste Woche, glaube ich, ein Highlight werden dann in deinem Leben. Und ich spiele jetzt mal die Übersetzung von Pink So What in den Lyrics und mach's für dich auch noch ein bisschen lauter. Ne? Komm gut an.
3: Jo, danke.
4: Ich glaube, ich habe soeben meinen Ehemann verloren. Keine Ahnung, wo der hin ist. Dann versaufe ich halt mein Geld. Ich werde auf gar keinen Fall seine Miete zahlen. Nee, nee. Ich habe da eine ganz neue Einstellung zu allem. Und die werde ich heute Abend gleich mal ausprobieren. Ich habe Bock auf Ärger. Und ich will Zoff machen.

0: 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Was soll schon sein? Ich bin immer noch ein Rockstar und ich gehe zu meiner Musik ab. Und ich brauch dich nicht. Stell dir vor, ich hab sogar mehr Spaß. Und jetzt, da wir miteinander fertig sind, werde ich dir heute Abend zeigen, dass es mir gut geht. Ich bin okay.
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0: Na und?
1: 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Ich gehe zu meiner Musik ab.
0: Und ich will dich heute Abend nicht. Der Kellner hat gerade meinen Tisch Jessica Simpson gegeben.
1: Ich glaube, ich werde mich einfach zu Tomboy setzen. Der weiß wenigstens, wie man draufhaut.
2: Neu in den Charts, Pink, mit ihrem Hit So What.
0: Ey, wenn der Song hier im Radio läuft, dann wird jemand tot umfallen. Ich werde ganz schön Ärger bekommen. Und mein Ex wird sicher Stress machen.
1: Ja, er wird sicher Stress anfangen.
0: Wir werden uns alle zocken.
1: 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Nie. 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
0: 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Alles. 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
1: Na und? Was soll schon sein? Ich bin immer noch ein Rockstar und ich gehe zu meiner Musik ab. 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
3: Carrie.

0: Die Übersetzung von Pink's So What zu ihrem Geburtstag hat sie sich selbst an Ständchen gebracht.
1: Oh, was ist denn das?
0: Neuer Hit von Luisa. Dimmer.

0: courage aujourd'hui.
1: Luisa, der war ein neuer Hit. Es ist jetzt 3.30 Uhr, das Neueste aus dem Verkehrszentrum auf der A3. Bitte aufpassen, Frankfurt in Richtung Köln, zwischen Siebengebirge und Kreuzborn-Siegburg. Da ist ein Unfall passiert, die Unfallstelle ist noch nicht abgesichert und das vor einer Baustelle. Ein Tier liegt auf der A4, Köln in Richtung Olpe, zwischen Gummersbach und Rastplatz Morkepütz. Auf der A44, Kassel in Richtung Dortmund, zwischen Ehrwitter Anröchte und Soest-Ost, eine ungesicherte Unfallstelle. Ein Unfall ist auch auf der A62 passiert, ebenso ungesichert Nonnweiler in Richtung Pirmasens, zwischen Birkenfeld und Landstuhl, Hauptstuhl, bitte aufpassen. A620 Saarlouis in Richtung Saarbrücken, in der Ausfahrt Saarbrücken-Bismarckbrücke ist die rechte Spur gesperrt und einen Unfall gab es auf der A24 Hamburg in Richtung Berlin. Zwischen Meinburg und Pritzwalk ist die Autobahn deswegen gesperrt. Unfall auf der A52 Essen Richtung Düsseldorf, zwischen Essen-Bergerhausen und Essen-Süd ist auch die Autobahn nicht befahrbar. Und A7 Kassel in Richtung Hannover zwischen Dreieck-Drammetal und Göttingen behindert ein Unfall den Verkehr. Ihr fahrt vorsichtig, heute tagsüber in Deutschland, im Südosten zumindest, häufig Sonne, bis zu 34 Grad heiß. Nach Nordwesten hin wird es ein bisschen kühler, mehr Wolken und Regen. Temperaturen dazu an der Nordsee 19 Grad und zum Beispiel auf Föhr in Schleswig oder in Aurich auch 19 Grad. Lübeck, Hamburg, Bremen 22, in Düsseldorf bekommen wir 24 Grad. Hannover 25, Köln genauso, in Kassel 26, 28 Grad in Berlin. Erfurt und Saarbrücken 29, Wiesbaden 31 und in Stuttgart 33 Grad. Hier ist die Popnacht. Ich bin Ben Streubel. Ist das hier ein schöner Kirchenchor? Tame Impala und Jenny. Dracula in der Popnacht.

Kontern zum Klangkarussell. In der Popnacht den Kreativen gehört die Nacht und einer von den Oberkreativen ist Jürgen. Der lebt in Friedrichshafen, war früher mal ein großer Marketingmanager und will aber doch eher auf den Bühnen der Welt stehen. Das können die kleineren erstmal sein, aber dann kommen irgendwann auch mal so Dinger wie Madison Square Garden oder auch irgendwelche Stadienkonzerte und er interpretiert tolle Songs, die jeder kennt, in seinem Kellerstudio ein bisschen neu. Und diese Woche ist ABBA dran. Er hat also auch schon vergangene Woche angefangen mit ABBA-Songs. Und wir hören gleich I Have a Dream, hat er sich eben gerade im Studio eingesungen und fertiggestellt. Und ich bin gespannt, wie es geworden ist. Ich habe noch nicht reingehört, das machen wir gleich gemeinsam nach Teddy Swims in der Popnacht.

0: 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Und jetzt ein Satz, Jürgen.
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0: ja,
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0: aha,
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0: Jetzt kenn ich's wieder.

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Es ist jetzt 3.47 Uhr auf der A620. Passt da bitte auf. In beiden Richtungen. Saarbrücken-Saarlouis. Zwischen Völklingen-Werden und Raststätte Saarlouis laufen mehrere Wildschweine auf der Fahrbahn. A620 Saarbrücken-Saarlouis. Die Pop-Nacht ist hier am Dienstag.

0: feiern und Dalton, versprich mir, hier ist die Popnacht und Miriam ist zu Hause gemeinsam mit Paula. Paula ist der Hund. Hallo Miriam in Schotten, guten Morgen.
1: Guten Morgen, Benny Bär.
0: Und du bist die ganze Nacht wach geblieben, weil dein Mann eben arbeiten ist. Der ist Zeitungsausträger in Schotten?
1: In Schotten direkt, ja.
0: Okay, was schreibt ihr denn da? Ihr habt doch den ganzen Tag dann noch Zeit, euch zu unterhalten. Was macht man denn da nachts während der Arbeit noch? Was gibt's denn für Themen? Aktuelles Top-Thema?
1: Ach, wir haben eigentlich immer was zu unterhalten.
0: Ja, wer weiß denn?
1: Aktuelles Top-Thema ist unser kleiner Giftzwerg, der momentan in der Pubertät ist, die Paula.
0: Ja.
1: Und wir überlegen uns, ein kleines Kraftwerk zuzulegen und darüber unterhalten wir uns halt.
0: Ein Kraftwerk? Habe ich das richtig verstanden?
1: Ja, so ein Solarpanel halt.
0: Aha.
1: Und da wir ein Haus haben, das unter Denkmalschutz steht, muss man halt gucken, wie man sowas am besten macht.
0: Ah, ich verstehe. Und Paula, der Giftzwerg. Aber Paula ist doch der Hund.
1: Ja, das ist ein Giftzwerg. Das ist momentan in der Pubertät mit 5 Monaten.
0: Ja, aber beim Hund muss man immer nachsichtig sein. Weißt du, ich bin ja nun sehr tierlieb. Und ich würde sagen, schläft Paula im Bett?
1: Manchmal, ja. Mhm. Also eher zum Galan, ja.
0: Ah, okay, also das sollte man auf jeden Fall schon mal, befürworte ich, ja, dass der Hund muss ins Bett, dann beruhigt er sich auch mal so ein bisschen unter die Decke, wenn er mag. Ich habe mal eine Old English Bulldog gehabt, die hat dann gewartet, wenn die nicht unter der Decke war. Dann ist sie auf den Boden wieder, hat dann gemacht und dann musste man die Decke hochklappen und dann ist sie da drunter. Ja. War aber auch kein Platz mehr fürs eigene Leben, muss man dazu sagen. Bei Paula.
1: Ja, Paula ist halt.
0: Ja,
1: was ist das für ein Leonberger, die ist schon groß.
0: Ja. Also wird auch so 2 Meter.
1: Mittlerweile wiegt es so ungefähr 35 Kilo.
0: Das ist ordentlich. Dann kann es natürlich passieren, dass du dann im Körbchen schläfst.
1: Ja.
0: Dann hast du noch mehr Zeit, dich mit deinem Mann zu unterhalten.
1: Sie nimmt den größten Platz ein.
0: Ja. Okay, dann grüßen wir mal deinen Mann. Wie heißt er?
1: Ja, dann pass schön auf, mach vorsichtig, mein Schatz.
0: Ja.
1: Und wir warten dann auf dich nachher.
0: Okay, ich hatte eigentlich gefragt, wie dein Mann heißt, aber ist gar nicht schlimm, wenn du Schatz passt so. Immer, ne? Nee, vielleicht hast du ja auch den Namen vergessen oder vielleicht hast du auch mehrere.
1: Mein Mann heißt Dieter.
0: Dieter ist ein guter Mann. Also, sein Lieblingshit spiele ich jetzt ein bisschen lauter von Destiny's Child. Dann habt mal Spaß, ihr drei, ja? Bis bald.
1: Jawohl.

Set My Name, Set My Name. Vorsicht bitte auf der A9. Berlin Richtung Halle, Leipzig. Da steht ein defektes Fahrzeug zwischen Brück und Niemeck. Die Popnacht mit den Imagine Dragons.

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1: Die Nachrichten mit Michael Treiß. Guten Morgen.
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1: Der klare Wahlsieg der AfD in Sachsen-Anhalt beschäftigt auch in NRW viele Menschen. Unter anderem in Münster waren gestern Hunderte auf der Straße, um ein Zeichen für die Demokratie zu setzen. Auch dieser Mann.
2: Eine Mehrheit der Menschen in Sachsen-Anhalt hat die AfD nicht gewählt, hat demokratisch gewählt. Und die machen sich Sorgen und zu Recht. Und wir in Münster machen uns Sorgen, solidarisch mit den Menschen in Sachsen-Anhalt.
1: Und auch in Essen wurde demonstriert. Nasdaran Amiraji war dabei.
3: Zwischen Erschütterung und Wut ist so irgendwie alles dabei. Menschen, die mir auch sagen, sie haben Verwandtschaft in Sachsen-Anhalt und machen sich da eben jetzt auch Sorgen. Wir waren heute aber auch in Gelsenkirchen, wo die AfD ja eine sehr große Wählerschaft hat. Und da haben die Menschen uns beispielsweise berichtet, dass so ein Ergebnis nötig war, damit sich mal was im Land bewegt. Also ganz viele verschiedene Stimmungen und Emotionen, die wir heute hier erleben.
1: In Nordrhein-Westfalen fahnden Ermittler weiter nach einem Verdächtigen aus Gevelsberg. Er könnte hinter mehreren Abschussattacken auf die Stromversorgung stecken. Auch gestern gab es wieder Vorfälle in NRW. Die Polizei war an mehreren Orten im Großeinsatz.
4: Wir haben eine 60-köpfige Ermittlungsgruppe eingerichtet, die derzeit umfangreiche Unterlagen aus dem Besitz des Gesuchten auswertet. Daraus hervorgehen mögliche Tatorte bundesweit.
1: Am Umspannwerk in Weißweiler bei Aachen wurden weitere Abschussvorrichtungen gefunden. Wegen des Einsatzes zur Ort war die A4 für einige Stunden in beide Richtungen gesperrt. Weiter gesucht wird Daniel V. aus Gevelsberg, der zwei Bekennerbriefe unterschrieben haben soll. Und auch darauf schauen wir heute. In der Ukraine hat das Kernkraftwerk Saporischschja nach fast 3 Wochen wieder Strom. Während einer begrenzten Feuerpause wurde eine beschädigte Leitung repariert. Bei einem Verkehrsunfall auf der A3 bei Emmerich am Niederrhein ist am Abend ein Mann ums Leben gekommen. Sein Wagen hatte sich überschlagen, nachdem ein LKW die Spur gewechselt hatte. Eine Frau und ein Kleinkind in dem Auto wurden schwer verletzt. Die deutschen Basketballerinnen haben bei der Heim-WM die Zwischenrunde erreicht, mit einem deutlichen Sieg gegen Mali. Beim Siegener SC in der Kreisliga gab es am Wochenende Wrestling statt Fußball. Die Polizei ermittelt wegen einer Attacke auf den Schiedsrichter.
5: Der Spieler war offenbar unzufrieden mit einer Schiedsrichterentscheidung und er hat ihn leicht angehoben und dann zu Boden geworfen.
1: Das Spiel wurde nach dem Angriff abgebrochen. Die Polizei sagt, dass der Schiedsrichter leicht verletzt wurde. Er hat Anzeige gegen den Siegener Fußballer erstattet. Das war WDR aktuell. Das Wetter in Nordrhein-Westfalen, der Dienstag bringt Sonne und Wolken. Im Laufe des Abends zieht Regen rein. In Xanten dazu bis 22 Grad, in Warendorf 23 und Hilden kommt auf maximal 24 Grad. Der Mittwoch wird etwas kühler und regnerisch, am Donnerstag meistens trocken und wechselhaft. Da werden von 16 bis 21 Grad. Die Zeit gleich 4.03 Uhr.
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6: Die A52 Essen Richtung Düsseldorf ist zwischen Essen-Bergerhausen und Essen-Süd nach einem Unfall gesperrt. Auf der A45 Aschaffenburg Richtung Dortmund wird im Westhofener Kreuz die Verbindung zur A1 Richtung Köln bis 5 Uhr gesperrt.
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7: Mit Ben Streubel, ein Geburtstagskind. Habe ich noch gar nicht erwähnt. Also da bin ich mal gespannt, ob ihr drauf kommt. Ich glaube, der hatte so einen One-Hit-Wonder. Und eventuell kommt ihr auf seinen Künstlernamen. Das wäre schon, also das wäre Wahnsinn. Da würdet ihr ein Riesenpaket bekommen dafür. Ein Popnacht Package XL würde ich da gleich vergeben unter 0722 1 2011. Habt das mal gehört? Also wenn ihr in 7 Minuten noch bei einigermaßen Verstand seid, 20% Hirnleistung reicht für dieses Spiel in der Regel, dann freue ich mich natürlich von euch zu hören und mit Leben im Raum ist sowieso hoch.
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0: Nickelback
1: in der Popnacht. 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
0: Mein Künstler, der heute Geburtstag feiert, den ihr vielleicht vom Künstlernamen her kennen könntet. Muss ja auch mal ein bisschen schwieriger sein. Ne? Ja, wer ist denn das hier? Wenn ihr drauf kommt, 07221 2011. Was ihr da jemanden erkannt habt, der heute Geburtstag feiert. Wie heißt er denn? Künstlernamen reicht's mir.

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Losing a part of me, Jack Dean und Mercy. Es ist jetzt 4.17 Uhr. Vorsicht auf der A17. Dresden Richtung Prag. Da liegt eine Kiste auf der Autobahn. Zwischen Baretal und Bad Gottleuba. Kiste auf der Fahrbahn. Die Popnacht, bitte. Bam, du.

0: Und King of my castle, hier ist die Popnacht.
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0: Einen Künstler suche ich, der heute Geburtstag hat. Und das ist eigentlich mehr so ein One-Hit-Wonder, was er da rausgebracht hat unter seinem Künstlernamen. Und der würde mir auch reichen. Anja aus Dortmund, guten Morgen. Wen hast du denn da noch rausgehört?
2: Guten Morgen, Ben. Also der Künstlername ist Captain Hollywood.
0: Ja.
2: Von Captain Hollywood Project. Und der Titel war More and More.
0: More and More? Aha. Das ist so. Sehr viele haben auf Dr. Alban getippt. Nee. Und Captain Hollywood heißt eigentlich bürgerlich Tony Dawson Harrison. So, und du bekommst ein Popnacht-Package genau für diese Erkenntnis. Hast du sehr fein gemacht und einen Applaus, einen Knicks und alles Mögliche, was ich noch um diese Zeit leisten kann.
2: Dankeschön.
0: Ja, du bereitest ein Frühstück für deinen Papa vor. Ein besonderes hast du geschrieben.
2: Ja, komm mich besuchen, ja. Ich mache ihm Einweggrill, einen Leberkäse grill ich ihm und mache noch ein Spiegelei obendrauf. Der hat es gerne deftig.
0: Aha.
2: Und dann freut er sich.
0: Also mit dem Einweggrill hantierst du jetzt noch und hast du eine Terrasse?
2: Ja, heute Morgen hat eine schöne Terrasse an unserem Doppelhaushälften-Häuschen.
0: Und das ist auch toll. Was sagen die Nachbarn, wenn das dann so stinkt? Ich meine, so ein Einweggrill, das ist so eine Flüssigkeit. Das riecht komisch.
2: Die grillen auch andauernd. Nee, ich habe so kleine Alu-Dinger mit Holzkohle.
0: Ja, ja.
2: Das qualmt dann zwar ein bisschen, aber sie sehen darüber hinweg.
0: Du meinst, dass die darüber hinweg sind. Ansonsten weißt du, kannst du dich gerne an mich wenden. Ich rufe dann dort an und versuche eine Entschuldigung dann abzusetzen. Ne?
2: Genau, da komme ich auf dich zurück.
0: Damit Frieden in die Welt kommt. Okay, dann wünsche ich dir viel Spaß mit dem Papa. Wie viel Uhr erscheint er denn?
2: Ja, gegen 8 wahrscheinlich.
0: Ach, oh ja, gut. Ich meine, da kannst du ja so ganz langsam vorglühen. Dann lass die Nachbarn noch mal 2 Stunden durchpusten und durchatmen und durchschnarchen.
2: Die können ja erstmal ausschlafen.
0: Genau. Also, dann schicke ich dir was. Ja, ciao, Anja.
2: Danke. Ja.

Vorsicht, ein Falschfahrer ist auf der A648 unterwegs in Frankfurt am Main zwischen Westkreuz und Katharinenkreisel. Da kommt ein Fahrzeug entgegen, bitte äußerst rechts fahren, nicht überholen. Wir melden uns, wenn die Gefahr vorüber ist. Auf der A648 in Frankfurt am Main zwischen Westkreuz und Katharinenkreisel. Ein Falschfahrer ist da unterwegs, in beiden Richtungen bitte aufpassen. Das ist auch mal wieder schön hier. Linkin Park in der Popnacht in the end. Ich mach laut.

Two Colors und Heavy Metal Love. Es ist 4.31 Uhr. Das Neueste aus dem Verkehrszentrum. Zunächst mal die Wiederholung der Falschfahrermeldung auf der A648 in Frankfurt am Main. Zwischen Westkreuz und Katharinenkreisel kommt immer noch ein Fahrzeug entgegen, ein Falschfahrer. Bitte äußerst rechts fahren, nicht überholen. Wir melden es, wenn die Gefahr vorüber ist. Auf der A648 in Frankfurt am Main zwischen Westkreuz und Katharinenkreisel ist ein Falschfahrer unterwegs. In beiden Richtungen bitte aufpassen. Auf der A43 Münster Richtung Recklinghausen zwischen Lavesum und Haltern liegt ein größeres Tier auf der Fahrbahn. Ein Fahrradfahrer auf der A555 Bonn in Richtung Köln zwischen Bornheim und Wesseling. Da bitte vorsichtig fahren, da gehört er nicht hin. A8 Stuttgart Richtung München. Gegenstände liegen zwischen Wendlingen und Kirche am Teck West auf der Fahrbahn. Eine Kiste auf der A17 Dresden Richtung Prag zwischen Baretal und Bad Gottleuba. Ein defekter LKW steht auf der A3 Nürnberg in Richtung Würzburg zwischen Wiesentheid und Kitzingen-Schwarzach und ein defektes Fahrzeug auf der A9 Berlin Richtung Halle-Leipzig zwischen Brück und Nemeck. Heute tagsüber im Südosten Deutschlands häufig Sonne, Temperaturen so bis zu 34 Grad, ordentlich heiß, ein bisschen kühler wird es dann Richtung Nordwesten hin. Immer mehr Wolken, da kann es auch mal regnen. Temperaturen sind sehr unterschiedlich, zwischen 19 und 34 Grad gibt es alles. Die 19, wer es mag, in Schleswig und auf Föhr. In Lübeck und Hamburg 22 Grad, in Schwerin und Rostock 23, Köln 24, Kassel 26, in Berlin 28, Erfurt 29, genauso in Saarbrücken. In Frankfurt am Main 31 und in Stuttgart 33 Grad. Hier ist die Popnacht. Ich bin Ben Sträubel.

Sunrise Avenue und Hollywood Hills in der Popnacht. Für Rudi habe ich das gespielt gerade, weil Rudi hat noch eine wichtige Information. Guten Morgen, schreibt er. Ich bin auf der B3 Rastatt in Richtung Ettlingen, kurz vor Ettlingen. Da sind mehrere Wildschweine auf der Fahrbahn und damit ist Rudi auch Mitarbeiter der Minute. Ich mache einen Knicks. Hier ist die Popnacht.

0: Lil Nas X und That's What I Want. Hier ist die Popnacht mit einer Endwarnung. Auf der A648 in Frankfurt am Main ist kein Falschfahrer mehr unterwegs zwischen Westkreuz und Katharinenkreisel. Kurt ist in Böhl-Iggelheim unterwegs und trägt Zeitungen aus. Guten Morgen, Kurt.
1: Hallo.

0: weiter. Ich habe eine ganz, ganz liebe Frau. Ihr habe ich Pfirsiche gebracht.
1: Ja.
0: Und dann hat sie gesagt, oh, Kurt, das ist aber lieb von dir. Aber wir möchten in die Schweiz fahren am Wochenende, ne? Aber Benni, leider hat es nicht geklappt. Ihr Mann war am Samstag nochmal mit dem Rad unterwegs und hat einen Unfall gehabt und so weiter. Ja, und musste jetzt zu Hause bleiben. Ah, ihr Mann, gerade liegt im Krankenhaus.
1: Ja, das ist nicht schön. Ja. Da müssen wir da auf jeden Fall gute Besserung hinwünschen, eine gute Energie, ein großes Energiefeld. Und aber ich meine, dass du
0: an Otto Hüder.
1: Ja, Otto Hüder, okay. Pfirsiche trägst du auch aus, nicht nur Zeitung, auch Pfirsiche.
0: Nein, ich trage keine Pfirsiche aus.
1: Ja, wusste ich ja nicht. Ich dachte, du solltest was bekommen. Aber jetzt haben wir mal einen Otto Hüder, dem haben wir jetzt mal auf jeden Fall gute Besserung gewünscht. Und du kriegst deinen Lieblingssong noch. Halte durch heute, ja? Ciao, ciao. Ja.

Drive safe. Miles Smith und Niall Horan. Es ist 4.52 Uhr. Noch eine Gefahrenstelle. Vorsicht auf der A2 Hannover in Richtung Berlin. Zwischen Kreuz Hannover-Ost und Lehrte eine ungesicherte Unfallstelle. Habt ihr was für die letzte Amtshandlung? Schnell eine WhatsApp. 07221 20 11.

0: klonk gegen die Tür. Oh, ich habe zusammengepackt. Notaustaste ist abgeklemmt, Antennenleistung wieder hochgefahren. Schuhe habe ich angezogen. Letzte Amtshandlung für Susanne aus Lübeck. Die hat sturmfrei, hat ein schönes Bild gemalt die ganze Nacht für ihre Schwester Jule. Das bekommt sie am Wochenende in Weil am Rhein übergeben. Und KI, was machst du?
1: Okay.
0: Ich komm mit. Das war die Popnacht. Mein Name ist Ben Sträubel.

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2: Die Nachrichten mit Michael Treiß. Guten Morgen.
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2: Nach dem Ausgang der Landtagswahl in Sachsen-Anhalt schaut eine Mehrheit der Deutschen mit Sorge auf den großen Wahlerfolg der AfD. Zwei Drittel der Befragten im aktuellen ARD-Deutschland-Trend sagen, dass sie über das Ergebnis eher besorgt sind. Markus Sambale, WDR Berlin.
3: Nur knapp ein Viertel zeigt sich eher erfreut und es sind nur ganz wenige, 8%, die sagen, dass ihnen das Wahlergebnis egal ist. Und wenn wir uns angucken, wie die anderen Parteien mit der AfD umgehen sollen, dann zeigt sich da ein gemischtes Meinungsbild. Gut 40% sind der Ansicht, dass die anderen Parteien im Moment unfair mit der AfD umgehen. Und eine knappe Mehrheit, 51% genau, ist dafür, dass die AfD bei der politischen Arbeit in Zukunft stärker eingebunden wird.
2: Bei der Stadt Bonn gilt ab sofort eine Haushaltssperre. Das hat Städtekämmerer Faak am späten Abend bekannt gegeben. Grund für die Maßnahme sei das Haushaltsloch, das immer größer werde. Aus Bonn berichtet Sebastian Tittelbach.
4: Allein in diesem Jahr fehlen der Stadt Bonn voraussichtlich rund 167 Millionen Euro. Das sind 44 Millionen mehr als ursprünglich geplant. Zum einen nimmt die Stadt weniger ein, zum Beispiel bei der Grundsteuer. Gleichzeitig steigen die Ausgaben etwa im Sozialbereich. Ab sofort muss die Stadtkämmerei jede Buchung freigeben, es sei denn, die Ausgabe gilt als unabweisbar. Für die kommenden Jahre sieht der Kämmerer weitere Risiken für den Bonner Haushalt, unter anderem durch steigende Zinsen.
2: Und auch das ist heute Morgen wichtig. Mögliche Anschläge auf das Stromnetz in Nordrhein-Westfalen beschäftigen weiter die Polizei. Gestern gab es einen Großeinsatz bei Weißweiler in der Nähe von Aachen. Dort wurden weitere Abschussvorrichtungen gefunden. Heute zeigt sich, wie gut Schülerinnen und Schüler in Deutschland lesen, rechnen und komplexe Probleme lösen können. Die Ergebnisse der internationalen PISA-Studie werden vorgestellt. Der deutsche Tennisprofi Alexander Zverev spielt gerade bei den US Open um den Einzug ins Viertelfinale. Sein Gegner ist Luciano Dardri aus Italien. Zverev führt gerade mit 2 Sätzen. Bundespräsident Steinmeier wird Ende des Monats 3 Tage von Hattingen aus arbeiten. Er hat dafür eine ganze Etage in einem Hotel umbauen lassen. Die Bürgermeisterin von Hattingen, Melanie Witte-Lohnsing, freut sich.
5: Ich glaube, das ist jedem klar, wenn das Staatsoberhaupt die eigene Stadt besucht, dann ist das natürlich ein Grund, erstens unglaublich happy zu sein und auch stolz darauf, dass er uns ausgesucht hat.
2: Der Bundespräsident will vom 22. bis 24. September mit den Menschen in Hattingen ins Gespräch kommen. Bei vielen Terminen ist die Presse deswegen nicht zugelassen. Das war WDR aktuell.
6: Guten Morgen, Jürgen, mit dem Wetter um kurz nach 5.
7: Ja, einen wunderschönen guten Morgen. Im Augenblick ziehen so einzelne Schauer im Westen des Westens durch. Das wird den Tag über auch so sein. Ein Mix aus Wolken und Sonne und dazu einzelne durchziehende Schauer. Dazu wird es windig werden, böiger Wind ist dabei und es wird kühler. Gestern gab es noch mal bis zu 33 Grad, heute 27, morgen noch 21.
6: Tipptopp. Guten Morgen, Fabian.
8: Guten Morgen alle unterwegs. Hier ist euer WDR 2 Verkehrsservice. Noch keine Meldungen von unseren Autobahnen. Saust gut durch diese frühe Stunde.
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6: Ich bin wach. Was ist mit euch?
8: Gut.
6: Wir sind am Start und haben für euch als erstes mal The Chainsmoker und Coldplay, Something Just Like This.
8: Kettenraucher heißt das, Chainsmoker, ne?
6: Weiß das wusste ich nicht. Wirklich?
8: Chain, Kette, Smoker, Raucher, Kettenraucher.
6: Kettenraucher.
8: Oder?
6: Aber ich finde, dieses Lied ist so, weißt du, es läuft gut, aber mit dem Song läuft vieles einfach noch ein bisschen besser.
8: Ja.
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6: Das wusste ich wirklich nicht, dass das Chainsmoker ist.
8: Ich hoffe, ich irre nicht, aber ich glaube schon.

0: 10. WDR 2, Club der Frühaufsteher. So nachmittags, wenn ihr Feierabend habt, Sabine und Fabian. Unterhaltet ihr euch da eigentlich viel? Nein, wir schicken uns eigentlich nur Insta-Videos hin und her. Und diese Geschichte hier, die hat uns gestern beide so berührt.
1: So, wir versuchen Armbewegung. Armbewegung, locker, atmen, atmen.
0: Es ist eine Geschichte aus Sassenberg im Münsterland. Es geht um Manfred.
2: Manfred, wir hören es gerade, lernt schwimmen mit 74 Jahren.
3: Wasser ist, bedeutet für mich Gefahr.
2: Und das schon seit seiner Kindheit. Dann gab es diesen Sommer diese eine Situation im Urlaub auf Spiekeroog, seiner Lieblingsinsel, wo sich Manfred bis zu den Knien ins Wasser getraut hat.
3: Und ich totale Panik bekommen habe. Am liebsten hätte ich da um Hilfe geschrien.
2: So, da hat er gesagt, ich muss was machen. Ist zum Freibad gegangen in Sassenberg, hat gesagt, kann ich hier bitte mit 74 schwimmen lernen?
1: Auseinander und lang. Lang. Einmal lang. Auseinander und lang.
0: Eine Schwimmlehrerin gefunden und losgelegt.
3: Den ersten Abend, ich war vollkommen verkrampft, total angespannt. Ich war völlig erschöpft nach nur einer Stunde.
2: Ja, aber seitdem zieht Manfred tapfer durch, kann auch schon viel mehr und ermutigt wirklich alle.
3: Dass man auch im hohen Alter noch schwimmen lernen kann. Und das ist eigentlich wirklich Lebensqualität bedeutet.
0: Wir sind jetzt schon so stolz auf dich. Mhm. Und jetzt machen wir mit dem ganzen Westen um 5.12 Uhr das Seepferdchen. Wir spielen nämlich das WDR2 Seepferdchen-Quiz.
2: So, wer hat noch keine WDR2 Club der Frühaufsteher-Tasse? Das ist Bedingung. Ihr dürft euch melden unter 0800 567 8222. Wer hat noch keine Tasse?
0: 0800 567 8222.
2: Jetzt 5.13 Uhr gleich WDR2.

0: Morgen, 5.22 Uhr, WDR 2, Club der Frühaufsteher. Und wir machen jetzt das
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0: Mit Lars aus Witten. Guten Morgen, Lars.
2: Guten Morgen, ihr beiden.
3: Hi.
0: Na, du Guter, du arbeitest in einer Senioreneinrichtung, ne?
2: Ja, richtig.
0: In Hattingen?
2: Ja.
0: Und was machst du da?
2: Ich bin Hauswirtschaftsleitung. Ich quasi schreibe die Dienstpläne, Speisepläne, kümmere mich um Bestellungen.
0: Was gibt's heute?
2: Heute gibt es Hühnerfrikassee.
0: Hühnerfrikassee? Wann müssen wir das?
2: Oder einen Salatteller auf Menü 2.
0: Lieber Lars, hast du schon das Seepferdchen eigentlich?
2: Ja, aber schon sehr viele Jahre her.
0: Ja, auch auf der Badehose so aufgenäht. Ne?
2: Nee, das habe ich nicht mehr.
0: Ich habe mein Seepferdchen habe ich noch, weil meine Mutter hat es mir nicht aufgenäht. Deswegen habe ich auch noch so die Urkunde. Ich freue mich da total drüber.
2: Ja.
3: Pass auf, Lars, wir machen es einfach nochmal, das Seepferdchen mit dir. Du machst dein Seepferdchen, das wird der zwei Seepferdchen. Wenn du 2 von 3 Fragen dazu richtig beantwortest, dann gibt's die WDR 2 Club der Frühaufsteher-Tasse mit Westen Skyline und vielleicht malen wir noch irgendwie ein Seepferdchen drauf, okay?
2: Ja, perfekt.
0: Lieber Lars, wo wurde das Seepferdchen erfunden? A. Auf Sylt, B. in Werther in Ostwestfalen oder C. in Solingen von einem Bademeister am Strandbad Ittertal?
2: Ich sag C.
0: C.
3: Solingen?
2: Ja.
3: Das ist korrekt.
0: Das ist korrekt. Helmut Schmidt mit 17. Sein Enkelsohn Christian sagt, was seinem Großvater wichtig war.
4: Dass die Kinder motiviert werden, was zu bekommen als Leistung, Anerkennung. Also eine Medaille für die Badehose hat er es, glaube ich, auch genannt.
0: Eine Medaille für die Badehose. So, wie viele Meter musst du für dein Seepferdchen schwimmen? A, 25 Meter, B, 50 Meter oder C, 100 Meter?
2: Na, ich glaube, das war A, 25 Meter.
0: 25 Meter.
3: Das
0: ich würde mal sagen,
3: richtig.
0: Du hast bestanden.
2: Hey.
3: Der 2 Seepferdchen-Tasse kommt zu dir.
0: Aber auch sehr die dritte Frage. Fabian denkt sich ja immer morgens die Fragen aus. Hier.
2: Ja.
0: Was muss man beim Seepferdchen aus dem Wasser holen? Eine Schwimmnudel, ein Ring oder ein Gegenstand oder eine reingefallene Freibad-Pommes?
2: Aber die Pommes hört sich interessant an, aber es ist der Ring.
0: Ja, ja, ja. Ach, du hast das Ding doch schon
3: super gemacht.
0: Super. Liebe Grüße an alle, die du heute auch bewirtest, bekochst und deine Kolleginnen und Kollegen. Super, dass ihr das alles so macht.
2: Ja, danke. Viel Spaß euch noch.
3: 5.25 Uhr.

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1: Um 5.30 Uhr mit Kerstin Bonn. Guten Morgen.
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1: In mehreren Städten in NRW hat es am Abend Demos für Demokratie und gegen Rechtsextremismus gegeben. Anlass war der Wahlsieg der AfD in Sachsen-Anhalt. In Aachen versammelten sich rund 3000 Menschen in der Innenstadt. In Essen waren es rund 1200. Auch in Münster und Bielefeld gab es kleinere Demos. Für heute ruft ein Bündnis in Köln zu einer Kundgebung auf. In NRW sucht die Polizei weiter nach dem Verdächtigen, der hinter Sabotageaktionen auf das Stromnetz stecken soll. Er ist seit Tagen auf der Flucht. Gestern hatte die Polizei am Braunkohlekraftwerk in Weißweiler bei Aachen eine Abschussvorrichtung gefunden und entschärft. Die A4 in der Nähe war deshalb am Nachmittag komplett gesperrt. Heute zeigt sich, wie gut Schülerinnen und Schüler in Deutschland lesen, rechnen und komplexe Probleme lösen können. Die Ergebnisse der internationalen PISA-Studie werden vorgestellt. Vor 25 Jahren hatten die schlechten Noten für Deutschland eine große Debatte über Bildung ausgelöst. Die Fußball-Champions League startet in die neue Saison. Borussia Dortmund beginnt heute Abend mit einem Heimspiel gegen den FC Villarreal. Beide Mannschaften waren schon in der vergangenen Saison aufeinander getroffen. Damals gewann der BVB mit 4:0. Das war WDR aktuell.
2: Danke, Kerstin. Wir gehen direkt zu Jürgen aus unserer WDR 2 Wetterredaktion. Jürgen Vogt, guten Morgen.
3: Ja, einen schönen guten Morgen. Es ziehen heute ein paar einzelne Schauer durch. Viel ist es nicht, aber im Augenblick vor allem über den Niederrhein ein Batzen unterwegs. Im Laufe des Tages gibt es einen Mix aus Sonne und Wolken, noch vereinzelte Schauer, die durchziehen. Heute Abend ändert sich allerdings was. Da zieht eine Kaltfront rein, die in der Nacht Regen bringt und noch ein bisschen kühlere Luft. Gestern waren es bis zu 33 Grad, heute werden es maximal 27, morgen dann noch 21.
2: Dankeschön. Schön.
4: Guten Morgen, hier ist euer WDR 2 Verkehrsservice. Ich bin gerade noch mal auf unserer WDR 2 Staukarte. Alle 2261 Autobahnkilometer bei uns im Westen abgefahren. Was soll ich euch sagen? Ich habe keine nennenswerten Staus gefunden.
2: Es ist so gut, was du alles für uns machst.
4: Kommt wirklich gut durch.
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2: Guten Morgen, ihr Lieben. Sie spielen unseren Morgen. Song im Radio. Friends von Kamerad. Wir sind doch Friends, oder?
4: Auf jeden Fall.

0: Morgen, hier ist WDR 2. 5.38 Uhr, heute ist Dienstag, der 8. September. Und wir sprechen heute natürlich noch einmal über die AfD und über die Wahl in Sachsen-Anhalt. Zum ersten Mal hat die AfD eine Wahl in einem Bundesland gewonnen. Und deswegen sprechen wir heute noch mal drüber. Ob sie in die Regierungsverantwortung kommen, ist ja bislang unklar. Aber da wartet dann die Realität.
1: Ja, das kennen auch andere Parteien, dass das, was sie vorher kritisiert oder versprochen haben, sich dann nach der Wahl doch anders darstellt und nicht so umgesetzt werden kann, wie im Wahlkampf versprochen. Wir sprechen heute früh mit Politikwissenschaftler Oliver Lemke von der Ruhr-Uni Bochum drüber.
2: Grundsätzlich steckt eben halt diese Überzeugung da drin, dass Opposition eben von Abgrenzung lebt, aber regieren, wenn man dann tatsächlich in die Regierungsposition kommt, regieren damit anderen Interessen und anderen Parteien umgehen zu müssen. Und das ist die große Herausforderung, der sich die AfD zu stellen hat.
0: Ja, wir analysieren heute konkrete Beispiele, an welcher Stelle zeigt sich Doppelmoral und Wortbruch und welches Kalkül steckt dahinter. Übermorgen verraten wir euch die neue WDR 2 Weihnachtswunderstadt. Aber eine WDR 2 Weihnachtswundergeschichte aus dem vergangenen Jahr geht erst jetzt zu Ende.
1: Ja, es geht um ein altes Auto, also mein Ex-Polo. Ein olles Auto, wirklich wertlos, vermüllt, nicht mehr TÜV-fähig letztes Jahr. Der ist jetzt durch das WDR 2 Weihnachtswunder zu einem Kunstwerk geworden. Ohne Quatsch, ich habe ja unglaubliche 10.000 Euro Weihnachtswunderspende bekommen, als ich ihn letztes Jahr verschenkt habe gegen Spende. Und eine Waschstraße hat 10.000 Euro für die gute Sache gegeben. Und jetzt ist mein Polo wirklich Kunst im Kundenbereich dieser Waschstraße, Innenreinigung, da wo da gesaugt wird und so, hängt das Dingen. Ich war baff und erzähle euch nachher noch mehr dazu.
0: Wir sind so gespannt, was draus geworden ist hier im WDR 2 Morgenmagazin.
1: Jetzt 5.40 Uhr.

0: Leute, es ist noch nicht 6. Ich habe schon Puls und ich hatte noch keinen Kaffee. Ja. Wir sprechen über Tennis gleich. Vorher die wichtigen Nachrichten im WDR2-Morgenmagazin. 5.46 Uhr, Dienstag, der 8. September.
1: Ja, die Suche nach dem mutmaßlichen Stromsaboteur bei uns im Westen geht weiter. An einem Strommast rund um das Kraftwerk Weißweiler wurde eine Abschussvorrichtung gestern gefunden. Zwischenzeitlich war dafür sicherheitshalber sogar die A4 gesperrt.
0: In Bonn gilt ab sofort eine Haushaltssperre. Ursache ist das steigende Defizit im städtischen Haushalt.
1: Und ich sehe Regen auf der Linse, und zwar auf der Webcam am Düsseldorfer Flughafen. Da schauert es gerade. Kann überall mal schauen. Zieht jetzt so Richtung Westfalen mehr und mehr. Windig dazu und bis 27 Grad heute nochmal. Ja, und Sabine.
0: Ja, sehr gut. 6. Jetzt vom Matchball.
1: Sabine ist heute früh etwas abgelenkt. Hat gerade schon den Fernseher angeschrien. Dann sagte sie unvermittelt sowas. Das hast du jetzt gut gemacht. Und ich dachte schon, ach, bin ich gemeint? Nein, US Open, Zverev spielt.
0: Ja, unsere deutsche Nummer 1 im Tennis, Alexander Zverev, die Nummer 2 der Welt, spielt gerade das Achtelfinale gegen Luciano Daderi aus Italien. Und das sah in der Nacht jetzt erstmal nach einem easy-peasy-Spiel aus, 6-2, 6-2 in den ersten beiden Sätzen. Mhm. Aber im dritten wehrt sich der Luciano plötzlich, spielt auch wirklich richtig gut. Und jetzt gerade sind sie im Tiebreak. Ja. Es steht 6-3, 7 Brauche. Zverev schlägt jetzt in dem Moment auf und Matchball und hat's gewonnen.
1: So. Nee, im Ernst? In dieser Sekunde?
0: Jetzt in dieser Sekunde.
1: Live?
0: Das war doch gut getimed. Ja. Knaller. Aber war echt am Ende jetzt nochmal spannend. Also so Tennis in der Nacht kommt besser als ein starker Kaffee. Aber jetzt hat er tatsächlich die nächste Runde erreicht. Und ich bin mal gespannt, ob der das da in New York regelt.
1: Bist du jetzt wieder bei mir?
0: Ja, immer. Aber jetzt

0: 12.
1: Großer Live-Moment gerade im WDR 2 Morgenmagazin.
0: Ja.
1: Wie durch Zufall.
0: Nee.
1: Haben wir hier live den Matchball von Alexander Zverev übertragen. Sabine hat es gemacht.
0: Ja. Damit ist er jetzt im Viertelfinale.
1: Meldet sich WDR2-Hörer Michi aus Münsterland.
0: Ja.
2: Ja, super. Zverev hat es. Juhu. Danke, Sabini.
1: Ja, danke, weißt, Sabini.
0: Michi ist Bayern-Fan. Für den ist dann sofort schon Champions League. Michi, es geht jetzt erstmal nur ums Viertelfinale.
1: Ja.
0: Aber fragt mich gerne wieder.
3: 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Lesen stärkt die Seele.
4: Das sagt Voltaire.
3: Von allen Welten, die der Mensch erschaffen hat, ist die der Bücher die gewaltigste.
4: Das sagt Heinrich Heine.
3: Wer zu lesen versteht, besitzt den Schlüssel zu großen Taten, zu unerträumten Möglichkeiten.
4: Und das sind doch mal schöne Worte von Aldous Huxley. Drei Schriftsteller und Sie merken, hier geht's ums Lesen. Heute ist nämlich Welttag der Alphabetisierung. Und was Heine und Co. da so hervorheben, das Lesen, das ist auch wirklich eine tolle Sache, wenn man's kann. Viele Menschen können das nicht. Das wissen meine Kolleginnen und Kollegen hier in Aachen im Kindermissionswerk Die Sternsinger natürlich, denn wir fördern weltweit Projekte, in denen Mädchen und Jungen lesen lernen. Mal ist es der normale Schulunterricht, aber manchmal helfen wir auch ganz individuell. Und diese Projekte sind echt nötig, denn laut UNESCO hat aktuell jedes fünfte Kind keinen Zugang zu Schulbildung. Das sind rund 258 Millionen Kinder, Jugendliche und Heranwachsende weltweit. Boah, echt viel zu viele. Und warum? Naja, oft liegt's an der Armut, aber auch an Flucht, Vertreibung, eine Behinderung oder Diskriminierung hindern Kinder am Schulbesuch. Wer aber nicht lesen, schreiben und rechnen kann, der hat kaum Chancen auf einen guten Beruf und damit auch keine Chance, der Armut zu entkommen. Ja, und heute am Weltalphabetisierungstag wollte ich einfach nochmal auf diese Zusammenhänge hinweisen. Die beste Superkraft gegen Armut ist nämlich Bildung. Hey, und ich muss echt sagen, wie dankbar kann ich sein, dass ich wie selbstverständlich lesen lernen durfte. Dankbar sind zum Beispiel auch das Mädchen Nur und die beiden Jungs Eines und Tasim. Alle drei mussten in Bangladesch hart arbeiten und hatten nicht die Möglichkeit, eine Schule zu besuchen. Aber unsere Projektpartner konnten die Eltern davon überzeugen, die Kinder zur Schule zu schicken. Und neben den gestiegenen Zukunftsaussichten ist es vor allem die Freude der Kinder, die auch uns in Aachen viel Kraft gibt. Eins, Nur und Tasim sind zwar nicht Voltaire oder Heine, aber auch sie haben ihre Gedanken zum Lesen und das ist das, was die Kinder fühlen.
5: Ich bin so glücklich und dankbar, wieder zur Schule gehen zu können. Ich spüre neue Kraft.
6: Ich liebe es, zur Schule zu gehen. Das ist so toll.
7: Ich bin froh, dass ich hier lernen kann. Meine Eltern sind stolz auf mich.
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1: Heute mit Ute Potzowait vom Kindermissionswerk Die Sternsinger in Aachen.
0: Ein Beitrag der katholischen Kirche. Guten Morgen, Kerstin.
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0: Die Nachrichten mit Kerstin Bodden. Guten Morgen.
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8: Rassismus ist ein Problem in ganz Deutschland. Sexismus, Homophobie ist alles ein Problem in ganz Deutschland, in ganz Europa eigentlich. Und deshalb wollen wir die Menschen in Sachsen-Anhalt nicht allein lassen.
9: In NRW haben mehrere tausend Menschen nach dem Wahlsieg der AfD demonstriert, so wie dieser Mann in Münster. Demos gab es auch in Aachen, Essen und Bielefeld. Nach einer ARD-Umfrage schauen zwei Drittel der Menschen besorgt auf die Wahl in Sachsen-Anhalt. Viele sagen aber auch, es war ein Denkzettel. Markus Sambale, WDR Berlin.
10: Wenn man schon von Denkzettel spricht für die Bundesregierung, dann sagen gut drei Viertel der Befragten, dass die Bundesregierung einen solchen Denkzettel verdient hätte. Und das passt wirklich zum allgemeinen Stimmungsbild. Nur 14% trauen Bundeskanzler Friedrich Merz im Moment zu, Deutschland gut durch die anstehenden Aufgaben zu führen. Und es sind fast 90%, die sagen, dass sie insgesamt unzufrieden sind mit der Arbeit der Bundesregierung.
9: Die Polizei sucht weiter nach dem Verdächtigen, der hinter Anschlägen auf das Stromnetz in NRW stecken soll. Bis in die Nacht waren Polizisten am Braunkohlekraftwerk in Weißweiler bei Aachen im Einsatz. Dort hatten sie gestern eine Abschussvorrichtung gefunden und entschärft. Dieser Polizeisprecher sagt, dass auch an anderen Orten in NRW Großeinsätze liefen.
11: Wir haben eine 60-köpfige Ermittlungsgruppe eingerichtet, die derzeit umfangreiche Unterlagen aus dem Besitz des Gesuchten auswertet. Daraus hervorgehen mögliche Tatorte bundesweit.
9: Bei dem Verdächtigen handelt es sich um Daniel V. aus Gevelsberg, der 2 Bekennerbriefe unterschrieben haben soll. Er begründete die Sabotageaktionen darin mit dem Kampf gegen fossile Energie. Und auch das ist heute Thema. Tennisprofi Alexander Zverev hat es bei den US Open ins Viertelfinale geschafft. Er setzte sich im Achtelfinale gegen den Italiener Luciano Dardari durch in 3 Sätzen. Nächster Gegner für Zverev ist morgen der Niederländer Botik van de Sandschulp. Die Ergebnisse der neuen PISA-Studie werden heute vorgestellt. Bei der internationalen Bildungsstudie wird verglichen, wie gut oder schlecht Schülerinnen und Schüler in Deutschland lesen, rechnen und komplexe Probleme lösen können. Die Stadt Bonn darf ab sofort nur noch Geld für das Nötigste ausgeben. Der Kämmerer hat eine Haushaltssperre verhängt, weil die Stadt fast 2,6 Milliarden Euro Schulden hat. Die deutschen Basketballerinnen haben es bei der Heim-WM in die K.O.-Runde geschafft, mit einem klaren Sieg im letzten Gruppenspiel gegen Mali. Für Luisa Geisel-Söder war das eine Teamleistung.
12: Tut auf jeden Fall sehr gut. Ich glaube auch so, wie wir gespielt haben. Man hat wirklich Teambasketball gesehen. Wir haben den Ball viel bewegt. Das bedeutet uns allen sehr, sehr, sehr viel. Aber ich glaube, wir sind noch nicht fertig.
9: Das nächste Spiel der Basketballerinnen ist schon heute Abend gegen Südkorea. Für das deutsche Team ist es das 4. in 5 Tagen bei der WM in Berlin. Das war WDR aktuell.
0: Danke, Kerstin. Mit dem Wetter heute. Jürgen Vogt aus unserer WDR2-Wetterredaktion. Guten Morgen.
13: Ja, einen schönen guten Morgen. Im Augenblick ziehen noch ein paar Schauer durch. Die werden im Laufe des Tages seltener. Dann gibt es einen Mix aus Wolken und Sonne. Gestern gab es noch mal bis zu 33 Grad. Heute wird es schon merklich frischer. Maximal 27 Grad im südlichen Rheinland. In der Nacht zieht dann eine Kaltfront durch mit Regen und vor allem frischerer Luft. Morgen dann noch höchstens 21 Grad.
14: Guten Morgen auf die Straßen, hier ist euer WDR2-Verkehrsservice. Ein bisschen nass auf den Straßen, gab auch schon einen Unfall. Die A46 Düsseldorf Richtung Heinsberg ist gesperrt zwischen Holz und Dreieck Mönchengladbach-Wanlow. Da gab es halt diesen Unfall. Wie lange die Sperrung dauert, wissen wir noch nicht. Ansonsten sieht es noch relativ gut aus auf unseren Straßen. Fahrt vorsichtig, Straßen können glitschig sein, wenn es regnet.
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0: Ja, hört, was Fabian sagt. Guten Morgen.
14: Wie der Zweihörer Frido in Felbert hat der Regen heute früh auf dem Rad schon richtig erwischt.
16: Aber ich war bestens vorbereitet, keine Sorge. Gummi, Hose, Regenjacke, alles am Start. Ich hätte nur mal anziehen sollen.
0: Man muss das nur mal...
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0: Profi-Tipp.

0: Morgen, hier ist WDR 2, euer Morgenmagazin, 6:11 Uhr, Wahlkampf versus Realität. Das ist ja in der Politik Tagesgeschäft. Die AfD hat die Landtagswahl in Sachsen-Anhalt gewonnen.
1: Ja, und das zeigt sich schon jetzt, so wie es aussieht, halten sie sich doch nicht an das, was sie vorher gesagt haben. Und wir sprechen jetzt im WDR 2 Morgenmagazin mit Oliver Lemke von der Ruhr-Uni in Bochum.
0: Er ist Politikwissenschaftler. Etwas versprechen und nicht halten, ist ja durchaus gelebte Politikrealität, Herr Lemke. Was unterscheidet denn da die AfD von anderen Parteien?
2: Ja, dass sie es gewissermaßen vorsätzlich macht und eben nicht versucht, sozusagen bei den konkreten Herausforderungen das Programm, das man sich vorgenommen hat, der Lage anzupassen, dann zu sagen, die Umstände haben sich geändert und wir müssen uns jetzt auch hier ein bisschen anpassen und verändern. Diese Anpassungen haben ja oftmals bei den anderen Parteien, insbesondere der demokratischen Mitte, den Grund, dass man in einer zähen Kompromissverhandlung irgendwie zusammenfinden muss. Und gerade das ist ja nicht das Programm der AfD und überhaupt des Populismus, sondern der versucht ja gewissermaßen auf Kosten des anderen sich maximal durchzusetzen und, wenn man so möchte, täuscht eigentlich nur ein Kompromiss an, weil den Kompromiss selber der Populist eigentlich als Verrat sieht. Das heißt, in dieser Konstruktion steckt eigentlich schon, wenn man so möchte, der Kern der Unehrlichkeit.
0: Wir gucken uns mal ein konkretes Beispiel an und ich bin gespannt, wie Sie das analysieren. Wir hören den AfD-Spitzenkandidaten Ulrich Siegmund aus Sachsen-Anhalt mit der Einschätzung, ob eine Koalition für ihn in Frage käme, wenn er denn die absolute Mehrheit verpassen würde. Da sagt er:
3: Selbstverständlich nicht, weil genau das hat uns ja dahin gebracht, wo wir sind. Die Menschen verlieren Vertrauen in politische Prozesse, weil man nach der Wahl genau das Gegenteil gemacht wird von dem, was vorher angekündigt wurde.
0: Nach der Wahl, er hat ja die absolute Mehrheit knapp verpasst, plötzlich andere Töne.
4: Selbstverständlich trete ich als Ministerpräsidentenkandidat in Sachsen-Anhalt an.
0: Woher dieser Sinneswandel? Jetzt plötzlich doch?
2: Ja, also vor der Wahl konnte Siegmund Kompromisslosigkeit versprechen. Nach der Wahl muss er Mehrheiten organisieren. Und das ist der Unterschied zwischen Wahlkampf und parlamentarischer Politik. Und interessant ist einfach, dass er jetzt eben halt unter Gespräch versteht mit der ausgestreckten Hand, was da intendiert wird. Er sucht eben nicht nur einen klassischen Koalitionspartner, sondern er sucht einzelne Abgeordnete. Gleichzeitig verlangt er aber, dass AfD-Kernpositionen etwa bei der Migration oder der inneren Sicherheit zu 100% umgesetzt werden. Und da steckt so ein grundlegendes Spannungsverhältnis drin. Siegmund sucht Unterstützung, ohne dafür politische Zugeständnisse machen zu wollen. Genau das dürfte sozusagen die schwierigste Gleichung aber seiner Regierungsbildung eigentlich werden. Und das ist von vornherein, sagen wir mal, so eine Art eingebauter Kannibalisierung desjenigen, den man eigentlich als Partner dazu nehmen möchte, eigentlich aber nur als Verstrecker akzeptiert.
0: Politikwissenschaftler Oliver Lemke von der Ruhr-Uni Bochum. Wir sprechen in einer Stunde weiter.
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0: Morgen, das wird der Zwei-Morgen-Magazin. Wir starten in den Dienstag. Heute ist der 8. September und das sind die wichtigen Nachrichten für euch.
1: Nach dem AfD-Wahlsieg in Sachsen-Anhalt haben gestern tausende Menschen in Aachen, in Essen, Münster und Bielefeld demonstriert. Heute ist eine Kundgebung in Köln geplant.
0: Ja, Glückwunsch. Alexander Zverev, die deutsche Nummer 1, steht im Viertelfinale der US Open, hat in der Nacht gewonnen in 3 Sätzen gegen den Italiener Luciano Darderi.
1: Tröpfchen gibt's oder gab's heute Morgen schon so zwischen Münster, Dortmund, Köln zum Beispiel. Heute einzelne Schauer, Wind dazu bis 27 Grad nochmal, morgen dann deutlich frischer.
0: Ciao Sommer.
2: Ich sag goodbye.
0: Ja.
1: Die Tube Sonnencreme ist leer.
0: Kommt nichts mehr raus da, guck. Die Eiswürfel schmilzen langsam.
1: Und die 30 Grad und die Sonne gehen zusammen in Konferenz und verabschieden sich so langsam in den Herbstmodus.
0: Gestern Abend auf dem Fahrrad gesessen und dachte noch so, ich muss diese Wärme jetzt abspeichern. Ich muss bis den ganzen
1: nochmal
0: Winter halten.
1: Richtiger Hochsommertag.
0: Ja, ne? Da muss man nochmal Pläne machen.
3: Also meine Eltern haben mich besucht heute, wir haben ein bisschen Köln unsicher gemacht und jetzt gehen wir ein bisschen bummeln und gleich ein bisschen was essen.
4: Eis essen, schön Wein trinken heute Abend. Zum Abschluss.
5: Bei dem geilen Wetter gehen wir vielleicht noch an den See. In der Stadt ist halt sehr heiß, aber im Grünen kann man schon aushalten.
1: Ja. Die nächsten Tage deutlich kühler, um die 20 Grad. Aber ich meine, hey, ja, im April hätten wir uns drüber gefreut. Was wollt ihr in diesem Restsommer noch unbedingt erledigen?
6: Wir nutzen jetzt das Wetter aus, ein Eis essen.
5: Schwimmen ist dann schon das, was ich noch machen wollen würde.
6: Auf jeden Fall mit Freunden treffen, nochmal Wetter genießen draußen.
3: Wir gehen nach Österreich auf die Hütte, machen ein bisschen wandern, ein bisschen Berge.
1: Super.
0: Ja. Wir hatten einen guten Sommer. Der war zum Teil viel zu heiß, verstehe ich.
1: Ja.
0: Und dann ist auch okay, wenn wir langsam in den Herbst steuern.

0: Das ist Nico Santos, All-Time High, gleich ist es 6:30. Ich sag's, wie es ist. Hier im WDR2-Morgenmagazin können wir den Weltfrieden verhandeln. Ja. Am Ende wird gefragt, was macht eigentlich Fabians Pole?
1: Das stimmt.
0: Was macht Fabians sehr kaputtes Auto?
1: Ja,
0: es gibt ein Happy End, sagen wir mal so. Es gibt ein Happy End. Vorher Nachrichten mit Kerstin. Und natürlich für euch WDR2 Regional.
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0: Um 6.30 Uhr mit Kerstin Bonn. Guten Morgen.
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0: In mehreren deutschen Städten hat es am Abend Demos für Demokratie und gegen Rechtsextremismus gegeben. Anlass war der Wahlsieg der AfD in Sachsen-Anhalt. Die größte Demo fand in Berlin statt. Die Veranstalter sprachen von schätzungsweise 14.000 Menschen, die Polizei dagegen von rund 5.000. Auch in NRW gab es in mehreren Städten Demos. Der Landesrechnungshof stellt heute vor, wo Ministerien und Behörden in NRW im vergangenen Jahr Geld verschwendet haben. Im Jahresbericht für das vergangene Jahr kritisierte der Rechnungshof unter anderem den Aufbau eines Innovation Labs der Polizei in Duisburg. Die Kosten dafür waren innerhalb weniger Wochen von 250.000 Euro auf fast 5 Millionen gestiegen. In Italien stehen seit gestern Abend viele Züge still. Mehrere Gewerkschaften haben zu einem landesweiten 24-Stunden-Streik aufgerufen. Ob auch Verbindungen nach Deutschland betroffen sind, ist noch unklar. Tennisprofi Alexander Zverev hat es bei den US Open ins Viertelfinale geschafft. Er setzte sich im Achtelfinale gegen den Italiener Luciano Daderi durch in 3 Sätzen. Nächster Gegner für Zverev ist morgen der Niederländer Botik van de Zandschulp. Das war WDR aktuell.
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11: Direkt aus dem Studio Dortmund, ich bin Katja Latsch. Guten Morgen. In der Mülheimer Innenstadt ist es gestern Nachmittag zu einer Schießerei auf offener Straße gekommen. Ein Unbekannter soll mehrere Schüsse auf einen Mann abgegeben haben. Er wurde von mehreren Schüssen in den Bauch getroffen. Außerdem durchschlugen Querschläger die Heckscheibe eines geparkten Fahrzeugs. Der angeschossene Mann kam schwer verletzt in eine Spezialklinik. Er schwebt in Lebensgefahr. Die Polizei sicherte stundenlang Spuren und fahndet nach dem Täter, der auf der Flucht ist. Hintergründe der Tat sind noch völlig unklar. Unklar ist auch noch, wie es gestern zu dem Unfall mit einem Kleinkind in Castrop-Rauxel kommen konnte. Da war ein kleiner Junge, 18 Monate alt, aus einem fahrenden Auto auf die Straße gestürzt und von einem entgegenkommenden Rettungswagen erfasst worden. Pia Wessing von der Polizei Recklinghausen zu einer möglichen Ursache des Unfalls.
12: Wir prüfen natürlich, ob da alle Sicherungen vorhanden waren, aber auch ein, ja, ich sag mal, fahrlässiges Verhalten der Kinder. Da waren 2 Kinder hinten im Auto, kann natürlich nicht ausgeschlossen werden. Wir ermitteln.
11: Der kleine Junge wurde bei dem Unfall schwer verletzt. Er schwebt aber nicht in Lebensgefahr, sagt die Polizei. Mehrere Fans der Toten Hosen aus dem Raum Dortmund und Unna sind offenbar auf gefälschte Tickets reingefallen. Sie wurden beim Konzert der Band in Münster nicht eingelassen. Gekauft hatten sie die Tickets im Internet, über eBay. Das sagt die Dortmunder Polizei, der eine Anzeige vorliegt. Sie ermittelt jetzt, ob es noch mehr Geschädigte gibt, möglicherweise auch aus anderen Städten. Die Polizei rät dringend davon ab, Tickets auf Zweitplattformen zu kaufen. Und jetzt das Wetter mit Jürgen Vogt aus der WDR-Wetterredaktion. Guten Morgen.
1: Einen schönen guten Morgen. Nach bis zu 31 Grad gestern wird es heute an der Ruhr und drumherum schon etwas kühler. Waltrop kommt auf 24 Grad und nahe auf 25. Dazu wird es windig mit vereinzelten Schauern. Ab heute Abend zieht dann eine Kaltfront durch mit Regen und noch kühlerer Luft.
11: Vielen Dank, Jürgen Vogt aus der WDR-Wetterredaktion.
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13: Guten Morgen, hier sind die Staus mit den längsten Wartezeiten. Fangen wir an auf der A4 Aachen Richtung Köln zwischen Kreuz Köln-West und Kettenberg. 10 Minuten, 4 Kilometer. Dann die 40 Dortmund Richtung Duisburg zwischen Dreieck Bochum-West und Dreieck Essen-Ost. 10 Minuten, 5 Kilometer stockt's da. Weiter auf die 46 Wuppertal Richtung Düsseldorf zwischen Faresbeck und Hahn-Ost. Da braucht ihr 10 Minuten länger, 5 Kilometer stockt's da. Und auf der 46 jetzt Wuppertal Richtung Düsseldorf zwischen Hilden und Düsseldorf-Holthausen. Da jetzt laut WDR2-Messung eine halbe Stunde mehr, 6 Kilometer nach einem Unfall. Da fahrt ihr über den Standstreifen und kommt vorbei. Dann noch schnell auf die A57 Nimwegen Richtung Krefeld zwischen Astongshof und Mershülstong, 10 Minuten 3 Kilometer. Dann haben wir noch eine Meldung von der Bahn. Die Strecke zwischen Epe und Lechten ist aktuell gesperrt, also Münsterland. Der Grund ist ein umgestürzter Baum, betroffen davon die RB51. Es fahren aber schon Ersatzbusse. Gute Fahrt.
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14: Guten Morgen zusammen. Hier gibt es schon eine Runde Kaffee. Ich weiß nicht, wie es euch geht. Hoffe, ihr kommt ganz gut in diesen Dienstag. Wir haben für euch Musik von Imagine Dragons, Thunder. Just

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0: die Daido. In WDR 2 Morgenmagazin, 6.42 Uhr übermorgen, verraten wir euch die WDR 2 Weihnachtswunderstadt. Aber eine WDR 2 Weihnachtswundergeschichte aus dem vergangenen Jahr geht erst jetzt zu Ende.
1: Ja, mein oller, wertloser, zugemüllter, nicht mehr TÜV-fähiger Polo ist ja durch das WDR 2 Weihnachtswunder jetzt ernsthaft und endlich zum Kunstwerk geworden. Ich habe den ja letztes Jahr verschenkt gegen eine unglaubliche Spende. 10.000 Euro für die gute Sache, fürs WDR 2 Weihnachtswunder. Und dann ging der Polo an eine Waschstraße, die daraus ein Kunstwerk machen wollte und den aufhängen.
0: Und jetzt hängt der?
1: Ja, der hängt. Endlich. Und Sabine, der sieht so toll aus. Der hängt da an der Innenreinigung dieser Waschstraße in Köln, dieser Wartebereich, wo alle ihren Kaffee trinken. Alle gucken drauf. Und da hängen jetzt alle Einzelteile, also die Türen, Lenkrad, Scheiben, Reifen, Handbremse, das Radio natürlich. In so einem Rahmen, musst du dir vorstellen, wie bei so einem Modellauto, wenn du die aus der Schachtel rausholst, gibt es ja immer diesen Plastik-Rausdrück-Rahmen. Da kannst du die einzelnen Teile rausholen, so Klicks, ne? So ist das jetzt in riesig. Und dieser ganz tolle Künstler Fred-Louis von Oettingen aus Dortmund hat mir meinen Polo, also sein Kunstwerk, an der weißen Wand gezeigt.
2: Ihr seid doch wahnsinnig.
3: Wahnsinn, ja.
2: Ihr seid doch wahnsinnig.
3: Tja, deine Karre, ja? Da hängt sie jetzt.
1: Ja,

0: Polo-Museum. Das Fabian Raphael Polo-Museum.
1: Oh Mann, ey, das finde ich total gut. Ich glaube, wenn ich da jetzt vorbeigehe, ich verbinde ja auch mit diesem Auto so viel.
2: Gutes Ende. Dann besser kann es nicht enden für ein Auto.
1: Ah, eine verrückte WDR2-Weihnachtswunder-Spendenaktion. Fabians Polo gegen Spende verschenkt und jetzt als Kunst in der Waschstraße. 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
2: Jetzt 7:15.
1: Ist die Wilson-Phillips-Kassette dabei?
2: Die habe ich, glaube ich, zu Hause.
1: Ah, das ist

0: guter Rhythmus hier. Alex Warren, Fever Dream. Für euch das WDR2-Morgenmagazin mit den wichtigen Nachrichten. Es ist Dienstag, der 8. September, 6.47 Uhr.
1: Die Suche nach dem mutmaßlichen Stromsaboteur geht weiter. An einem Strommast rund um das Kraftwerk Weißweiler wurde gestern eine Abschussvorrichtung gefunden. Da war sogar die A4 zwischenzeitlich mal aus Sicherheitsgründen gesperrt.
0: Oh, Zwischenrunde klar gemacht. Die deutschen Basketballerinnen sind bei der Heim-WM nach dem Sieg gegen Mali da angekommen. Heute Abend geht es direkt weiter. Es wartet Südkorea. Es geht um das Spiel zum Einzug ins Viertelfinale.
1: So, Wetter heute nochmal bis 27 Grad, aber anders als gestern mit Schauern und Wind und morgen dann nochmal deutlich kühler im Westen.
0: Wir haben gerade mal geguckt, in Berlin war doch immer die IFA.
1: Internationale Funkausstellung.
0: Wie heißt das 2026?
1: Ja, heute wird der andere Gerätschaft ja ausgestellt und ich glaube, es heißt jetzt Innovation for All.
0: Boah,
1: IFA.
0: Und das Innovation steht ja schon für unseren Fahrstuhl.
1: Ja.
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3: In Berlin ist ja noch bis heute die IFA.
4: Und ja, das ist doch diese Messe, auf der traditionell ein Kühlschrank mit Internetanschluss vorgestellt wird.
3: Und dazu sage ich gleich was, ist der Hammer. Aber die präsentieren dann noch andere Neuheiten für die Küche, zum Beispiel einen Ofen mit Gerichtserkennung.
4: Sagt der Identifikation erfolgreich? Hallo Hähnchenkeule, komm rein.
3: Nee, da ist dann eine Kamera drin, damit der Ofen weiß, was er backt.
4: Das geht denen doch gar nichts an. Wieso? Schon mal was von Bratenschutz gehört?
3: Und in der Spülmaschine ist auch eine Kamera.
4: Dann werden die Teller nicht sauber und das Essen nicht fertig, weil sich Ofen und Spülmaschine den ganzen Tag gegenseitig Bilder zeigen.
5: Morgen, rauf oder runter?
3: Steig ein, Timo.
4: Charisma stellt die IFA-Neuheiten vor.
5: Ist doch die Messe mit dem Internetkühlschrank.
3: Ja, dazu wollte ich ja
4: guten Morgen,
3: Herr Schamott. Darf ich nur kurz zu Ende erzählen? Ist vielleicht auch was für Ihre Teeküche. Und zwar, es gibt Kühlschränke mit Kamera. Da kann man dann von unterwegs über eine App reingucken. Und dann klaut ein Hacker die Milch, ne?

0: 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Und ich habe unseren lieben Kollegen Jürgen Vogt aus unserer WDR 2 Wetterredaktion exakt so verstanden.
1: Nee, also deinen Pessimismus in Sachen Sonne kann ich gar nicht teilen. Es gibt, wenn die Kaltfront heute Nacht durch ist, dahinter, dann ziemlich taugliches Spätsommerwetter. Also die Sonne wird nach wie vor noch mitspielen, allerdings bei kühleren Temperaturen.
0: Ich habe aus Versehen Kaltfront gehört. Ich weiß nicht, Kerstin, wie es dir geht. Kerstin in den Nachrichten. Was gibt's um 7 Uhr bei dir?
2: Wir schauen auf die US Open. Der Alexander Zverev hat da gerade wieder gewonnen.
0: Ja, im Tiebreak am Ende noch, so im dritten Satz, aber es war schon easy.
3: Ich finde die 20 Grad gar nicht so verkehrt und sage euch, längster Stau gerade auf der A46, Wuppertal-Düsseldorf zwischen Hilden und Holthausen. Halbe Stunde steht ihr da.
0: Alle Farben, Baby, goodbye jetzt.
4: Baby!

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7: Die Nachrichten mit Kerstin Bonn. Guten Morgen.
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7: Der Wahlsieg der AfD in Sachsen-Anhalt beschäftigt auch viele Menschen in NRW. In mehreren Städten gab es am Abend Demos gegen Rechtsextremismus, unter anderem in Aachen, Münster und Bielefeld. In Essen demonstrierten rund 1200 Menschen gegen die AfD.
8: Rechtsextremisten werden immer normaler. Es ist einfach eine ganz furchtbare Situation.
9: Es ist mir wichtig, auch gerade mit den Kindern ein Zeichen dafür zu setzen, dass, wenn die Demokratie in Gefahr ist und Parteien an die Macht zu kommen drohen, die für Dinge stehen, die wir absolut nicht unterstützen, dass man dann eben auch Flagge zeigt und dafür auf die Straße geht.
7: Bei einer Blitzbefragung des ARD-Deutschland-Trends haben 64% der Menschen in Deutschland gesagt, dass sie das Wahlergebnis in Sachsen-Anhalt mit Sorge sehen. 24% freuen sich darüber. Die Polizei in NRW sucht weiter mit Hochdruck nach dem Verdächtigen Daniel V. Er soll hinter den Anschlägen auf das Stromnetz in NRW stecken. Bis in die Nacht war die Polizei am Kraftwerk Weißweiler bei Aachen im Einsatz. Stefan Hase, wie ist der aktuelle Stand der Ermittlungen?
10: Heute Morgen sind die Autobahnabfahrten der A4 bei Weißweiler noch immer gesperrt und es ist auch nicht klar, wie lange noch. Am Braunkohlekraftwerk Weißweiler hatte die Polizei gestern eine Abschussvorrichtung gefunden, wie sie auch an anderen Umspannwerken in den vergangenen Tagen aufgetaucht sind. Für die Entschärfung hatte die Polizei gestern auch für rund 2 Stunden die Autobahn A4 bei Eschweiler komplett gesperrt. Aktuelle Infos zu dem ganzen Fall will die Polizei im Laufe des Morgens bekannt geben. Die Fahndung nach Daniel V. läuft weiter auf Hochtouren. Außer in Weißweiler gab es gestern auch Durchsuchungen mit 2 Hundertschaften und Polizeihelikoptern an einem Umspannwerk in Wuppertal-Ronsdorf, allerdings ohne konkrete Ergebnisse.
7: Und auch das ist heute Thema. Die Ergebnisse der neuen PISA-Studie werden vorgestellt. Bei der internationalen Bildungsstudie wird verglichen, wie gut oder schlecht Schülerinnen und Schüler in Deutschland lesen, rechnen und komplexe Probleme lösen können. Die frühere deutsche Außenministerin Baerbock gibt heute nach einem Jahr ihren Posten als Präsidentin der UNO-Generalversammlung ab. Sie will in Zukunft an einer Universität in New York unterrichten. Weltweit feiern Fans heute das Jubiläum der Kultserie Star Trek, auch im Moviepark in Bottrop. Heute vor 60 Jahren lief die erste Folge im US-Fernsehen. Tennisprofi Alexander Zverev steht bei den US Open im Viertelfinale. Er besiegte den Italiener Luciano Darderi glatt in 3 Sätzen. Zverev war mit dem Spiel zufrieden.
11: Es war ein relativ gutes, souveränes Match. Ich finde, dass er im 3. Satz einen fast perfekten Satz gespielt hat. Ich habe ihn trotzdem gewonnen. Das ist natürlich für mich ein super Zeichen und ich freue mich, weiter zu sein.
7: Nächster Gegner für Zverev bei den US Open ist in der Nacht zu Donnerstag der Niederländer Botik van de Sandschulp. Das war WDR aktuell.
0: Dankeschön, Kerstin.
12: Dann gehen wir mal direkt zum Wetter hier. Jürgen Vogt aus unserer WDR2-Wetterredaktion. Spätsommer nennen wir das.
13: Genau, also gestern hatten wir noch mal bis zu 33 Grad, also höchst sommerlich. Heute gibt es noch bis zu 27 Grad. Dabei rutschen im Augenblick ein paar Schauer durch. Die werden den Tag über seltener. Meist bleibt es bei einem Mix aus Sonne und Wolken. In der Nacht rutscht dann aber eine Kaltfront über uns drüber. Die bringt noch frischere Luft. Morgen noch maximal 21 Grad.
12: Dankeschön.
14: Guten Morgen, hier ist euer WDR2-Verkehrsservice. Ich habe die Autobahnstaus ab 10 Minuten Länge für euch und gleich noch eine Bahnmeldung. Geht los auf der A3 Arnheim Richtung Köln. Zwischen Dienstlaken Süd und Duisburg-Wedau braucht ihr 10 Minuten länger, 7 Kilometer stockt's da. Dann die 40 Dortmund Richtung Duisburg zwischen Freudenbergstraße und Dreieck Essen-Ost. Eine Viertelstunde, 8 Kilometer stockend. Und der längste Stau auf der A46 Wuppertal Richtung Düsseldorf. Jetzt zwischen Hilden und Holthausen eine halbe Stunde plus 6 Kilometer Stau. Da gab es einen Unfall und ihr werdet da über den Standstreifen geleitet. Dann die A52 Essen Richtung Düsseldorf zwischen Essen Süd und Breitscheid 10 Minuten 4 Kilometer stockend und die 59 Dienstlaken Richtung Duisburg zwischen Walsum und Kreuz Duisburg da 10 Minuten 6 Kilometer stockend. Und dann bei der Bahn im Münsterland ist die Strecke zwischen Epe und Lechten aktuell gesperrt. Grund ist ein umgestürzter Baum, betroffen davon die RB51. Es juckeln aber schon Ersatzbusse durchs schöne Münsterland. Kommt gut und sicher durch.
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12: Da habe ich vorhin das Wort Ausbaldowern benutzt.
14: Ja.
12: Und kann auch nicht mal sagen, woher das kommt.
14: WDR2-Hörerin Anne hat gerade geschrieben, ihre Tochter wiederum hat gefragt, was ist das denn für ein Wort Ausbaldowern? Was heißt das?
12: Was ist Ausbaldowern?
14: So.
12: Sich was Verrücktes ausdenken. Vielleicht, liebe Anne, ist das ja ein Fall für unsere Maus.
14: Gute
12: einfach
14: Idee.
12: Mausfrage, Sprachnachricht, ja damit. Also ich würde es auch gern wissen.
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0: Guten Morgen, hier ist WDR 2, es ist 7.11 Uhr. Wir sprechen heute Morgen mit Politikwissenschaftler Oliver Lemke von der Ruhr-Uni Bochum über die Wahl in Sachsen-Anhalt.
1: Die AfD war bei den Landtagswahlen am Sonntag mit Abstand die erfolgreichste Partei, haben wir gehört, 43,8%. Und nach diesem Erfolg gab es viele widersprüchliche Aussagen verglichen mit dem, was die Partei vorher angekündigt hatte. Das hat die AfD grundsätzlich als Partei nicht exklusiv, aber die AfD steht nicht für Kompromissbereitschaft.
0: Das klang im Gespräch bei Karin Mioska im Ersten dann doch ganz anders. Wir hören den AfD-Fraktionschef Tino Chrupalla.
2: Als gute Demokraten werden wir natürlich auch versuchen, diese Gespräche zu führen.
0: Ja, Herr Lemke, nehmen Sie diesen Trend, dass sich die AfD als Partei der Mitte dann darstellt, auch wahr? Was bezweckt sie denn damit?
3: Ja, sie ist im Moment jetzt, nachdem sie erfolgreich Wahlkampf geführt hat, in der Position, jemanden finden zu müssen, mit dem sie zusammen eine Mehrheit stellen kann, die in der Lage ist, nicht nur Sigmund zu wählen in Sachsen-Anhalt, sondern auch eine stabile Regierungsmehrheit aufrechtzuerhalten. Und das geht eben halt aus eigener Kraft nicht, obwohl man eben halt im Wahlkampf die ganze Zeit gesagt hat, wir sind anderes als die absolute Mehrheit, damit wir eine Alleinregierung bilden können, sind wir nicht bereit zu akzeptieren. So, jetzt ist man offenkundig schon bereit, was anderes zu akzeptieren und versucht eben mit dem Framing, wir stecken die Hand aus gegenüber allen demokratischen Parteien, sich selber gewissermaßen auch als eine demokratische Partei zu legitimieren. Das ist der erste Punkt, der dahinter steckt, dass man sich selber sozusagen in die Mitte rückt, um kompromissfähiger für die anderen Parteien zu sein. Denn man verfügt selbst, obwohl man dieses Rekordergebnis eingefahren hat, eben über keine Bündnismacht. Man schafft es, und darin ist man sehr gut in der AfD, maximal die eigenen Leute, diejenigen, die zustimmen möchten, zu mobilisieren, hat ein Rekordergebnis eingefahren, aber man besitzt über die eigene Reihen hinaus gewissermaßen keine Koalitions- und Bündnismacht. Und die will man jetzt versuchen herzustellen, damit man dann mit dieser Mehrheit den eigenen Kandidaten zum Ministerpräsidenten wählen kann und dann das eigene Programm durchsetzen kann. Aber das eigene Programm, das wird man nach Lage der Dinge wieder eben halt zu 100% durchsetzen wollen, und da sind dann Kompromisse nicht mehr so besonders geeignet.
0: Aber es gibt im Programm der AfD in Sachsen-Anhalt auch viele Vorhaben, die gar nicht durch Kompromisse auf Landesebene zu lösen wären. Zum Beispiel ein EU-Austritt oder die Abschaffung des Euro in Deutschland. Gibt es da noch andere Beispiele?
3: Energiepreise, Russland-Sanktionen, große Teile der Migrationspolitik, beispielsweise das Asylrecht und so weiter, das kann eine Landesregierung, ich will nicht sagen gar nicht, aber nur sehr, sehr begrenzt beeinflussen. Hier müsste man eben zwischen den einzelnen Bundesländern sich abstimmen, und das heißt wiederum, dass man in der Lage ist, auch über die Interessen der anderen nachzudenken und die zum Gegenstand der eigenen Kompromissvorschläge zu machen, und natürlich auch mit dem Bund, der im Zweifel hier die wesentlichen Entscheidungen treffen kann. Und da hört es eben halt auf, indem man nur die ganze Zeit mit dem Finger auf die Schuld der anderen zeigt, sondern eben versucht, Politik als Interessenausgleich zu begreifen. Und das ist das, was in der parlamentarischen Demokratie Politik auch eigentlich bedeutet.
0: Ich spreche mit Politikwissenschaftler Oliver Lemke von der Ruhr-Uni in Bochum hier auf WDR 2.
1: Jetzt 7:15 Uhr.

0: 21, 8 vor halb 8 und wir haben die wichtigsten Nachrichten für euch hier im WDR2 Morgenmagazin.
1: Laut ARD Deutschland-Trend sieht eine deutliche Mehrheit, also knapp 2/3, das Wahlergebnis in Sachsen-Anhalt mit Sorge. Jeder Vierte ist erfreut über den Wahlsieg der AfD.
0: Hallo Viertelfinale, Alexander Zverev, die deutsche Nummer 1 im Tennis, steht im Viertelfinale der US Open, hat in der Nacht gegen den Italiener Luciano Daderi gewonnen. 3 Sätze hat er gebraucht.
1: Danke für das schöne Foto an WDR2-Hörer Thilo aus dem Lipperland. Da gab es gerade ein schönes Morgenrot über dem Hermann im Teutoburger Wald. Heute Schauer, Sonne, Wolken, Wind, alles dabei. Nochmal bis 27 Grad, ab morgen deutlich kühler.
0: Ich glaube, da kommen heute Vormittag die zwei Richtigen zusammen.
1: Ja,
0: ja, absolut. So ein toller, spannender Gast bei Steffi ab 9.
1: Sandra Hunke wird da sein. Sandra ist Heizungs-, Sanitär- und Klimatechnikerin, Spiegel-Bestseller-Autorin, Model, Mama und außerdem heute Vormittag zu Gast hier auf WDR 2.
0: Sandra hat einen sensationellen Instagram-Account.
1: Ja.
0: Sandra_Hunke, guckt euch das an. Die hat 367.000 Follower, zu Recht. Sie bezeichnet sich selbst als Baumädchen und zeigt da regelmäßig ihren Alltag als Handwerkerin.
2: Ein weiterer Tag an der Baumädchenbaustelle. Ich habe mich heute mit einem PC angelegt. Der Stutzen hatte nämlich beschlossen, dass er heute auf gar keinen Fall raus möchte. Heute wurde die Bodenplatte fertig gemacht. Und auch wenn es eine Frauenbaustelle ist, wird auch wieder geflucht. Denn das gehört im Handwerk dazu.
0: Und das Ganze mit coolen Bildern. Also wie viel bei der Arbeit da tatsächlich geflucht wird, erzählt Sandra heute im WDR2 Vormittag bei Steffi
1: Sandra
0: ab 9.
1: Hunke.
0: Sandra Hunke.
1: 7:24 Uhr.

0: Na, 7.28 Uhr, guten Morgen. Hier ist das WDR2-Morgenmagazin.
1: Ja.
0: Ja, Dienstag früh. Sind alle fit? Die Kerstin hat gleich Nachrichten für euch. Außerdem gibt es natürlich WDR2 regional. An dieser Stelle ganz liebe Grüße in unsere Studios.
1: Und nach halb die Maus.
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0: Um 7.30 Uhr mit Kerstin Bonn. Guten Morgen.
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0: In mehreren deutschen Städten hat es am Abend Demos für Demokratie und gegen Rechtsextremismus gegeben. Anlass war der Wahlsieg der AfD in Sachsen-Anhalt. Die größte Demo fand in Berlin statt. Die Veranstalter sprachen von schätzungsweise 14.000 Menschen. Die Polizei zählte dagegen nur rund 5.000. Auch in NRW gab es in mehreren Städten Demos. Die Gasspeicher in Deutschland sind wohl weiter nicht voll genug für den Winter. Laut dem Betreiberverband sind sie nur etwa zur Hälfte gefüllt. Damit es für die Heizperiode reicht, müssten es knapp 80% sein. Der Verband sagt, dass vor allem die hohen Preise rund um den Iran-Krieg der Grund sind. Viele Anbieter haben den Sommer über vermieden, Gas auf Vorrat zu kaufen. Der Bundestag diskutiert ab heute über den Haushalt für das kommende Jahr. Bis Freitag stellen alle Ministerien vor, wie viel Geld sie im nächsten Jahr ausgeben wollen. Die Bundesregierung plant für 2027 mit neuen Krediten die zweithöchste Neuverschuldung in der Geschichte des Landes. Die Fußball-Champions League startet heute in die neue Saison. Borussia Dortmund beginnt mit einem Heimspiel gegen den FC Villarreal. Beide Mannschaften waren schon in der vergangenen Saison aufeinander getroffen. Damals gewann der BVB mit 4:0. Das war WDR aktuell.
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7: Direkt aus dem Studio Dortmund. Ich bin Katja Latsch. Guten Morgen. Es müssen Szenen wie aus einem Film gewesen sein, mitten in der Mülheimer Innenstadt. Da ist es gestern Nachmittag zu einer Schießerei auf offener Straße gekommen. Ein Unbekannter hat offenbar mehrere Schüsse auf einen anderen Mann abgegeben. Olaf Biernat, WDR Mülheim, was ist zu dem Fall bekannt?
8: Ja, das Opfer stand wohl an einer Einfahrt zu einem Hinterhof und brach nach den Schüssen blutend zusammen. Mehrere Schüsse trafen ihn im Bauchbereich und Querschläger durchschlugen außerdem noch die Heckscheibe eines geparkten Autos. Rettungskräfte brachten das Opfer dann schwer verletzt in ein Krankenhaus. Nach aktuellen Informationen schwebt der Mann in Lebensgefahr. Die Polizei hat dann stundenlang Spuren gesichert und fahndet auch nach dem Täter, der auf der Flucht ist. Was dahinter steckt, ob es zum Beispiel Bezüge zur Clan- oder Rockerkriminalität gibt, das ist derzeit noch nicht bekannt.
7: Mehrere Fans der Toten Hosen aus dem Raum Dortmund und Unna sind offenbar auf gefälschte Tickets reingefallen. Sie wurden beim Konzert der Band in Münster nicht eingelassen. Gekauft hatten sie die Tickets im Internet über eBay. Die Polizei Dortmund ermittelt jetzt. Sie rät dringend davon ab, Tickets auf Zweitplattformen zu kaufen. Kurioser Großeinsatz für die Feuerwehr in Herdecke. In der Nacht ging ein Notruf ein wegen Gestanks an einer Kirche nach Chemikalien. Die Feuerwehr rückte mit Schutzanzügen und Atemmasken an und sperrte den Bereich um die Kirche weiträumig ab. Messungen ergaben nichts. Aber nachdem die Feuerwehrleute die Mauer um die Kirche mit Wasser abgespritzt hatten, ließ der Geruch deutlich nach. Inzwischen steht fest, der Gestank kam von einem Unkrautvernichter. Und jetzt noch das Wetter mit Jürgen Vogt aus der WDR-Wetterredaktion. Guten Morgen.
9: Einen schönen guten Morgen. Nach bis zu 31 Grad gestern wird es heute im Ruhrgebiet schon eine Nummer kühler. Schwerte kommt auf 23 Grad, Witten auf 25. Dazu wird es windig mit vereinzelten Schauern. Ab heute Abend und in der Nacht zieht dann eine Kaltfront durch mit Regen und noch frischerer Luft.
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1: Guten Morgen an alle unterwegs. Die Staus so ab einer Viertelstunde, 10 Minuten plus. Wir fangen an auf der A3 Arnheim Richtung Köln zwischen Dienstlaken Süd und Kaiserberg. Viertelstunde, 8 Kilometer stockt's da. A40 Duisburg Richtung Essen zwischen Dümpten und Essen Zentrum, 10 Minuten, 4 Kilometer stockend. Und die 40 Dortmund Richtung Duisburg zwischen Hamme und Dreieck Essen Ost braucht hier eine Viertelstunde länger, 8 Kilometer stockend. Sind wir auf der A44 Essen Richtung Düsseldorf zwischen Kreuz Düsseldorf Nord und Stockholm eine Viertelstunde, 3 Kilometer. Und die A46 Wuppertal Richtung Düsseldorf zwischen Hilden und Holthausen, da immer noch eine halbe Stunde, 6 Kilometer nach dem Unfall. Und es ist immer noch so, dass ihr da über den Standstreifen dran vorbeikommt. Und die Meldung von der Bahn im Münsterland, die Strecke zwischen Epe und Lechten ist aktuell gesperrt. Da liegt immer noch der umgestürzte Baum auf den Gleisen, betroffen die RB51. Ersatzbusse fahren bereits durchs Münsterland. Kommt gut durch.
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10: Aber wir sind kein Ersatzbus hier. Wir sind die ganz verlässlichen.
1: Wir juckeln aber auch durchs Münsterland irgendwie mit euch.
10: Durch den ganzen Westen. Schabusi jetzt, a Bar Song. Guten Morgen.

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0: In Mönchengladbach.
1: War bestimmt schön.
0: Schloss Reit, ausverkauftes Konzert. Katie Melua.
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0: Dum, dum, dum. Schickt uns gern eure Mausfrage, am besten als Sprachnachricht an die 0221. 567-89222.
1: So, und die Frage heute kommt aus der schönen Gegend, wo das Ruhrgebiet so langsam ins Münsterland übergeht.
3: Mein Name ist Helena, ich bin 5 Jahre alt und komme aus Recklinghausen. Ich habe mich gefragt, ob Schildkröten Ohren haben, weil ich habe im Maxi-Park eine Schildkröte gesehen und ich frage mich, ob sie mich hören kann.
0: Ach, Selina, fantastisch. Erstmal Ausflug in Maxi-Park, Maximilian-Park haben, immer top. Und dann diese Frage, super. Wenn wir uns so eine Schildkröte angucken, sehen wir erstmal keine Ohren am Kopf. Da, wo die Ohren sein müssten, sehen wir ja nur so Schildkrötenhaut.
1: Ja, und da hat die Maus gefunden, ja, Schildkröten können hören, auch die Selina. Die haben zwar keine Ohrmuschel und keinen Gehörgang, so wie ihr, also wie wir und ihr, aber ein Trommelfell haben die Schildkröten schon. Und zwar seitlich am Kopf der Schildkröte ist das. Und das funktioniert genau wie bei uns Menschen. So richtig gut können Schildkröten aber nicht hören, sondern eher so die ganz tiefen Töne. Die hört sie ganz gut.
0: Wieder was von der Maus gelernt. Schildkröten haben zwar kein Ohr wie wir, können aber hören. Das ist eine super Mausfrage. Eine gute Beobachtung, wirklich. Ja. Dafür sagen wir danke, Selina. Fabian, der alte Schildkrötenflüsterer hier.
1: 7:42 Uhr.

0: Guten Morgen, es ist 7:45 Uhr, hier ist das WDR2-Morgen-Magazin an diesem Dienstag, den 8. September. Und das sind die wichtigen Nachrichten.
1: Ja, die deutschen Basketballerinnen sind bei der Heim-WM nach dem Sieg gegen Mali in der Zwischenrunde. Und heute Abend geht es direkt weiter gegen Südkorea.
0: Heute Nacht sollen nach WDR-Informationen wieder Castortransporte durch NRW rollen. Die Atommüllbehälter sollen von Jülich nach Ahaus gefahren werden.
1: Ja, wettermäßig ist heute so alles dabei. Schauer, Sonne, Wolken, Wind bis 27 Grad. Nochmal morgen deutlich kühler.
0: So, hau raus, Bug.
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0: 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Guten Morgen, hier ist euer WDR2 Morgenmagazin-Team. Da ist der Jürgen aus der WDR2 Wetterredaktion.
1: Hallo, ja, schön,
0: Jürgen.
1: Guten Morgen.
0: Und die Kerstin aus unserer Nachrichtenredaktion. Hallo,
2: Morgen.
0: Kerstin. Jürgen, das wird, glaube ich, ein wirklich netter Tag, ne?
1: Ja, im Augenblick sind ein paar Schauer unterwegs. Die werden tagsüber ganz selten. So ab 18 Uhr ziehen dann aus Holland, zieht eine Kaltfront rein, regnerisch. Und dann hinter wird es auch kühler dann für morgen.
0: Kerstin, was gibt's gleich bei dir um 8?
2: Bei mir geht's heute um 60 Jahre Star Trek. Im Moviepark in Bottrop wird da heute ein Weltrekordversuch gestartet mit dem Spock-Gruß. Könnt ihr den?
0: Ach, der ist hier mit den Fingern in der Mitte.
1: Genau. Oh,
0: so. Man muss seine Hand nehmen.
3: So.
0: Und zwischen Ringfinger und Mittelfinger muss so ein V sein.
3: Also in der
2: genau.
3: Mitte.
2: Ja. Ja, klappt bei allen.
0: Das klappt doch bei allen. Wir können damit machen, auf jeden Fall. Wir beamen uns jetzt in den Freitag, glaube ich, schon, oder? Das wäre doch nicht schlecht. Von Dienstag auf Freitag beamen.
3: Wenn das geht.
0: Das ist der WDR2 Musikmix gleich mit Glockenbach und Nickelback. Okay, ich beam uns noch ein bisschen in eine Zeit von dem hier. Zumindest für 4 Minuten.
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6: Die Nachrichten mit Kerstin Bonn. Guten Morgen.
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7: Rassismus ist ein Problem in ganz Deutschland. Sexismus, Homophobie ist alles ein Problem in ganz Deutschland, in ganz Europa eigentlich. Und deshalb wollen wir die Menschen in Sachsen-Anhalt nicht allein lassen.
6: In NRW haben mehrere tausend Menschen nach dem Wahlsieg der AfD demonstriert, so wie dieser Mann in Münster. Demos gab es auch in Aachen, Essen und Bielefeld. Nach einer ARD-Umfrage schauen 2/3 der Menschen besorgt auf die Wahl in Sachsen-Anhalt. Viele sagen aber auch, es war ein Denkzettel. Markus Sambale, WDR Berlin.
8: Wenn man schon von Denkzettel spricht für die Bundesregierung, dann sagen gut 3/4 der Befragten, dass die Bundesregierung einen solchen Denkzettel verdient hätte. Und das passt wirklich zum allgemeinen Stimmungsbild. Nur 14% trauen Bundeskanzler Friedrich Merz im Moment zu, Deutschland gut durch die anstehenden Aufgaben zu führen. Und es sind fast 90%, die sagen, dass sie insgesamt unzufrieden sind mit der Arbeit der Bundesregierung.
6: Heute zeigt sich, wie gut Schülerinnen und Schüler in Deutschland lesen, rechnen und komplexe Probleme lösen können. Die Ergebnisse der internationalen PISA-Studie werden vorgestellt. Mehr dazu von Philipp Eckstein, WDR Berlin.
9: Es geht um grundlegende Kompetenzen wie Lesen, Mathematik und Naturwissenschaften. Und die Frage, wie gut schneiden 15-jährige Schülerinnen und Schüler darin ab? 6.700 Schüler nahmen im vergangenen Jahr in Deutschland an dem Test teil. Weltweit waren es mehr als 760.000. Die ersten Ergebnisse vor 25 Jahren sorgten für den sogenannten PISA-Schock. Deutlich wurde damals nämlich, dass deutsche Schülerinnen und Schüler im internationalen Vergleich nur mäßig abschneiden. Es folgten eine intensive politische Debatte und Reformen im Bildungsbereich.
6: Und auch da schauen wir heute drauf. Die Stadt Bonn darf ab sofort nur noch Geld für das Nötigste ausgeben. Die Stadt hat eine Haushaltssperre verhängt, weil sie mit weniger Einnahmen rechnet und die Schulden weiter steigen. In Indonesien können wieder Flugzeuge starten und landen, nach tagelangen Sperrungen wegen eines Vulkanausbruchs. Am wichtigsten Flughafen des Landes in der Hauptstadt Jakarta hatten tausende Reisende festgesessen. Tennisprofi Alexander Zverev hat es bei den US Open ins Viertelfinale geschafft. Er setzte sich im Achtelfinale gegen den Italiener Luciano Daderi durch in 3 Sätzen. Weltweit feiern Fans heute das Jubiläum der Kultserie Star Trek. Heute vor 60 Jahren lief die erste Folge im US-Fernsehen. In Deutschland startete die Science-Fiction-Serie etwa ein Jahr später unter dem Titel Raumschiff Enterprise. Zum Jubiläum heute gibt es viele Events, auch im Moviepark in Bottrop. Dort wollen Trekkie-Fans bei einem Weltrekordversuch mitmachen. Möglichst viele Menschen auf der ganzen Welt wollen gleichzeitig den Friedensgruß von Mr. Spock zeigen. Dabei entsteht zwischen Mittelfinger und Ringfinger eine Lücke. Das war WDR aktuell.
10: Dankeschön. Und jetzt das Wetter mit Jürgen Vogt aus unserer WDR 2 Wetterredaktion.
11: Ja, einen schönen guten Morgen. Im Augenblick ziehen noch ein paar Schauer durch. Die sind gerade so Richtung OWL auch unterwegs. Den Tag über wird es dann ganz wenig Schauer geben bei dem Mix aus Wolken und Sonne. Es wird kühler als gestern. Gestern nochmal 33 Grad, heute 27. In der Nacht rauscht dann eine Kaltfront durch. Morgen nur noch 20, 21 Grad als Höchstwert.
10: Dankeschön.
12: Guten Morgen, hier ist euer WDR 2 Verkehrsservice. Die Autobahnstaus mit den längsten Wartezeiten, alles so ab einer Viertelstunde plus, habe ich für euch. Die kürzeren bekommt ihr jederzeit über wdr2.de. Wir fangen an auf der A1 Euskirchen Richtung Dortmund zwischen Gleuel und Kreuz Leverkusen-West. 20 Minuten, mehr als 15 Kilometer stocken gerade. Dann die A3 Arnheim Richtung Köln zwischen Dienstlaken-Süd und Kreuz Kaiserberg. Eine Viertelstunde, 8 Kilometer stockt es da. Und auf der 40 Dortmund Richtung Duisburg zwischen Hamme und Dreieckessen-Ost. 20 Minuten, 10 Kilometer stockend. Weiter auf die A6 46, längster Stau im Moment Wuppertal Richtung Düsseldorf zwischen Hahn-Ost und Holthausen. Nochmal länger geworden, dauert jetzt so eine Dreiviertelstunde ungefähr, mehr als 10 Kilometer wegen der Bergungsarbeiten da eine Spur frei. Dann die A52 Essen Richtung Düsseldorf zwischen Bergerhausen und Breitscheid braucht ihr 20 Minuten mehr, 10 Kilometer Stau, ein bisschen mehr sogar. Und bei der Bahn, da ist jetzt am Duisburger Hauptbahnhof eine Weiche kaputt. Etliche Züge haben da gerade rund um Duisburg erhebliche Verspätungen, also checkt das. Und außerdem im Münsterland weiter gesperrt, die Strecke zwischen Epe und Lechten, umgestürzter Baum auf den Gleisen, Ersatzbusse sind längst unterwegs. Kommt gut und sicher durch.
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10: Jetzt haben wir gerade bei Kerstin noch gehört, dass heute 60 Jahre Star Trek,
12: dieser Mr. Spock Friedensgruß. Ich stelle fest, ich kann den nur mit Hilfe. Also die Hand von allein kriegt es nicht hin, aber wenn ich mit der anderen Hand nachhelfe.
10: Aber was interessant ist, ich kann es nur mit rechts. Links.
12: Also in der Mitte zwischen den vier Fingern braucht ihr so ein V. Ne?
10: Fabian kann ja eher mit der Hand die Rettungsgasse anzeigen, aber das ist hier.
12: Ja, linke Spur nach links, der Rest nach rechts.
10: Ja. Komm, die meisten Leute sind jetzt so Richtung Arbeit unterwegs. Wir beamen uns dann schon mal.
13: Scotty, beam me up.
10: Wo immer ihr auch hin möchtet.
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10: Das geht's gar nicht. Guck mal.
12: Du kannst es gar nicht?
10: Mit links nicht, nur mit rechts.
12: Ach so, mit links geht auch nicht. Da geht's noch nicht mal mit Nachhilfe. Oh Gott.

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1: Guten Morgen, hier ist WDR 2, 8.14 Uhr. Wir sprechen den ganzen Morgen schon mit Politikwissenschaftler Oliver Lemke von der Ruhr-Uni Bochum. Es geht nochmal um die Wahl in Sachsen-Anhalt. Die AfD ist da ja mit Abstand die erfolgreichste Partei mit 43,8%.
2: Große Versprechen und Ankündigungen, aber die AfD rudert mitunter schnell wieder zurück. Wahlkampf versus Realität in der Politik, Tagesgeschäft, auch bei anderen, bei anderen Parteien.
1: Herr Lemke, wir hören eine, wir hören den AfD-Fraktionschef Chrupalla am Wahlabend.
3: Die erste Aufgabe wird auch Landesebene sein. Wir werden einen Kassensturz machen und werden erstmal den Bürgern klar sagen, was eigentlich diese Landesregierung uns überhaupt überlässt, welche Schuldenberge, wo man Geld einsparen kann.
1: Also er will einen Kassensturz machen, also eine genaue Prüfung der Kassen Sachsen-Anhalts. Und damit vermittelt er ja so den Eindruck, dass die vergangene Regierung vielleicht Dinge geheim gehalten habe. Was eigentlich keinen Sinn macht, denn die Finanzen jedes Landes und der Städte, die sind ja öffentlich einsehbar. Was ist die Taktik dahinter?
4: Ja, es legt den Verdacht nahe, aber das will ich jetzt gar nicht unterstellen. Es legt den Verdacht nahe, dass man hier eine Art Blame Game spielen will. Ein Spiel sozusagen, wenn im doppelten Sinne, mit Schuld und Schulden. Wir haben uns das vorgenommen, das können wir aber jetzt leider nicht realisieren, weil wir jetzt leider erst wissen, aufgedeckt hinterher, nachdem wir selber die Regierungsverantwortung vielleicht eben haben. Jetzt erst können wir erkennen, wie die Kassenlage tatsächlich ist, und weil sie so desaströs ist, können wir das, was wir versprochen haben, aufgrund der Schuld der anderen leider nicht zu 100% umsetzen. Es versucht jetzt schon, wenn man so möchte, dem Ganzen vorzubauen, dass man vielleicht eben die eigenen Wahlversprechen nicht halten kann. Das ist das, was man dem Ganzen, sagen wir mal, mit einer gewissen Skepsis so unterschieben kann. Man hat Wahlkampf gemacht. Und diesem Wahlkampf, da haben eine ganze Reihe von Themen eine Rolle gespielt, die im Prinzip mit Magdeburger Landespolitik wenig, sehr wenig, gar nichts zu tun haben, vor allem aber mit nationaler Berliner Politik. Und wenn man hier erfolgreich sein will, dann braucht es eine kompromissfähige Verantwortungspolitik zwischen Bund und Ländern. Und ob dazu die AfD in der Lage ist, das wird sich zeigen.
1: Aber wir stellen fest, es verfängt, ne?
4: Ja, es verfängt in diesem Wahlkampf und es hat der AfD ein extrem gutes Ergebnis verschafft, ein Rekordergebnis. Und jetzt geht's aber los. Mit diesem Rekordergebnis geht Verantwortung einher. Jetzt wird man herausgefordert, diese Zustimmungsmacht auch in parlamentarische Mehrheiten zu übersetzen. Und bereits da zeigt sich das Problem, ob die AfD eigentlich von ihrer eigenen Genese her nur den anderen die Schuld zu geben und selber sozusagen für sich 100% die Richtigkeit einzufordern, ob sie da eigentlich in der Lage ist, über den eigenen Schatten zu springen und mit anderen Parteien zu einem Interessenausgleich zu kommen.
1: Politikwissenschaftler Oliver Lemke von der Ruhr-Uni Bochum.
2: Jetzt 8.17 Uhr.
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0: 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Und WDR 2 Morgenmagazin ist Home. Ja. Auf jeden Fall
1: so
0: gleich mit WDR 2 Regional, vorher noch Nickelback.
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1: Direkt aus dem Studio Dortmund, ich bin Katja Lartsch, guten Morgen. Nach dem Wahlsieg der AfD in Sachsen-Anhalt haben in Essen gestern Abend viele Menschen gegen den politischen Rechtsruck protestiert. Es gab eine Kundgebung in der Essener Innenstadt. Organisiert wurde sie vom Aktionsbündnis Essen stellt sich quer. Rund 1200 Menschen waren gekommen.
2: Rechtsextremisten werden immer normaler. Es ist einfach eine ganz furchtbare Situation.
3: Es ist mir wichtig, auch gerade mit den Kindern ein Zeichen dafür zu setzen, dass, wenn die Demokratie in Gefahr ist, man dann eben auch Flagge zeigt und dafür auf die Straße geht.
1: Auch im Ruhrgebiet ist die AfD ja zuletzt deutlich stärker geworden. Unser Reporter hat sich nach der Wahl in Sachsen-Anhalt in Gelsenkirchen umgehört. Hier hat die AfD bei der letzten Kommunalwahl fast 30% erreicht. Weil viele Menschen hier von Arbeitslosigkeit und Armut betroffen sind. Das vermutet jedenfalls dieser Gelsenkirchener.
4: Ganz viele Leute wählen ja auch meiner Überzeugung nach auch nicht aus rechtem Gedankengut. Heißt, ich hasse per se Ausländer, ich habe damit ein Problem, sondern aus ganz viel Frust, weil die sich vom Staat zurückgelassen fühlen. Also ich würde sagen, es ist nicht wie in Ostdeutschland der klassische Angstwähler, sondern eher der Frustwähler.
1: In der Mülheimer Innenstadt ist es gestern Nachmittag zu einer Schießerei auf offener Straße gekommen. Ein Unbekannter soll mehrere Schüsse auf einen Mann abgegeben haben. Er wurde in den Bauch getroffen und kam schwer verletzt in eine Spezialklinik. Er schwebt in Lebensgefahr. Mehrere Fans der Toten Hosen aus dem Raum Dortmund und Unna sind offenbar auf gefälschte Tickets reingefallen. Sie wurden beim Konzert der Band in Münster nicht eingelassen. Gekauft hatten sie die Tickets im Internet über eBay. Die Polizei Dortmund ermittelt jetzt. Sie rät dringend davon ab, Tickets auf Zweitplattformen zu kaufen. Und jetzt noch das Wetter mit Jürgen Vogt aus der WDR-Wetterredaktion. Guten Morgen.
5: Einen schönen guten Morgen. Nach der Hochsommerwärme gestern wird es heute im Ruhrgebiet schon merklich kühler. Selm kommt auf 23 Grad, Kamen auf 25. Dazu wird es windig mit vereinzelten Schauern. Ab heute Abend und in der Nacht zieht dann eine Kaltfront durch mit Regen und noch frischerer Luft.
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6: Ja, guten Morgen auf die Straßen bei uns im Westen. Hier die Staus ab 20 Minuten auf den Autobahnen. Die kürzeren Staus jederzeit auch bequem auf wdr2.de. Dann geht's los auf der A1 Euskirchen Richtung Dortmund zwischen Gleuel und Kreuz Leverkusen West. 20 Minuten mehr als 15 Kilometer stockend da. Dann hören wir gerade, die A2 ist gesperrt. Dortmund-Hannover zwischen Lünen Süd und Kamen-Bergkamen in beiden Richtungen. Da gibt's ein brennendes Fahrzeug. Wir sehen 3 Kilometer Stau. Dann die A3 Arnheim Richtung Köln zwischen Kreuz Oberhausen und Kreuz Kaiserberg. 20 Minuten mehr als 10 Kilometer stockt es da. Und auf der A46 Wuppertal Richtung Düsseldorf zwischen Hahn Ost und Holthausen. Dann eine halbe Stunde, 9 Kilometer wegen der Bergungsarbeiten da. Immer noch nur eine Spur frei. Dann die A57 Nimwegen Richtung Köln zwischen Hülstonk und Kreuz Meerbusch. Braucht ihr 20 Minuten on top, 10 Kilometer stockt es da. Und am Duisburger Hauptbahnhof ist eine Weiche kaputt. Da verspäten sich gerade etliche Züge erheblich. Checkt da eure Verbindung rund um Duisburg und außerdem immer noch im Münsterland. Die Strecke zwischen Epe und Lechten gesperrt. Umgestürzter Baum auf den Schienen. Es fahren aber Ersatzbusse. Kommt gut und sicher an euer Ziel.
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7: Konnte uns denn dieser Tag vorhin entgehen, als wir über den Star Trek Tag heute gesprochen haben, als der Tag der Physiotherapie?
6: Ach was.
7: Sollen wir einmal durchkneten lassen hier oder wie so? Liebe Grüße an alle mit den warmen Händen. Ihr seid sehr wichtig und sehr wertvoll.
6: Ja.

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0: gefährlich, wenn das Mikrofon schon an ist und wir jetzt über dieses Thema sprechen. Stell dir vor, du hättest jetzt gesagt, dass es wird.
1: Ach, die Stadt meinst du?
0: Ja.
1: Wird ja zwei Weihnachtswunderstadt. Nö, ich würde sagen, da schweigen wir noch bis übermorgen. Donnerstagmorgen oder im Laufe des Tages erfahrt ihr es.
0: Aber eine WDR2-Weihnachtswundergeschichte aus dem vergangenen Jahr geht eigentlich erst jetzt so richtig zu Ende.
1: Ja, mein Ex-Auto, ihr wisst, der alte, wertlose, zugemüllte, nicht mehr TÜV-fähige Polo, der ist ja durch das WDR2-Weihnachtswunder zum Kunstwerk geworden. Ich habe den ja letztes Jahr verschenkt und es hat sich jemand gemeldet, hat gesagt, dafür gebe ich 10.000 Euro.
0: Unfassbar.
1: Das war eine Waschstraße und die wollte aus meinem ollen Polo noch ein Kunstwerk machen und den aufhängen in der Waschstraße.
0: Und jetzt hängt er?
1: Ich war da und er hängt. Hier hörst du in der Innenreinigung in dieser Waschstraße in Köln an der großen weißen Wand gegenüber von dem Wartebereich für die Kunden, wo die ihren Kaffee schlürfen, während andere Leute da ihr Auto sauber machen. Da gucken alle drauf und da hängen jetzt alle Einzelteile von meinem Polo. Also die Türen, die Scheiben, die Reifen, die Handbremse, Lenkrad, das Radio natürlich. Und dann in mehreren so großen Stahlrahmen. Das ist so wie so ein riesiges, kennst du bei Modellautos, wenn du die aus der Schachtel holst und erstmal diese einzelnen Teile auf so einer Platte kannst du rausdrücken, ja. So klack, ja. Das jetzt in groß. Und dieser ganz tolle Künstler, der das in einem Steinbruch in Dortmund gemacht hat, Fred Louis von Oettingen, hat mir meinen Polo, also sein Werk, an der weißen Wand da gezeigt.
2: Ihr seid doch wahnsinnig.
3: Wahnsinn, ja.
2: Ihr seid doch wahnsinnig.
3: Ja, deine Karre, ja?
0: Ja, deine Karre, ja.
1: Sind alle Blessuren noch dran? Hagelschaden, aufgeplatzte Verkleidung, der raushängende lose Blinker.
4: Der war ja mit, ja. Mit so Tape irgendwie noch so dran.
1: Ja, für befestigt. Den TÜV hatte ich den nochmal mit so Tesafilm genau. Festgemacht.
4: War doch bestimmt klasse, der TÜV, ne?
1: Nee, der ist nie mehr zum TÜV gekommen.
0: Ja, und der Waschanlagenchef, das ist Richard Enning, der hat für Fabians Polo echt was geopfert.
1: Hier war ja vorher ein Köln-Panorama, ne?
5: Genau, das ist weg. Also das Köln-Panorama musste für ihren Polo weichen. Aber jetzt hängt der Polo hier und es ist perfekt. Das ist wirklich super.
1: Dom weg, Polo hin. Bald kommt da noch ohne Witz so eine Computersäule in den Kundenbereich. Dann können die sich alle durch das Leben meines Polos klicken.
0: Mit privaten Fotos, wo der so war?
1: Ja.
0: Oder?
1: Und Annette, die das Ganze angezettelt hat mit der Spende und dem Kunstwerk und so, die Superfrau, die nennt das Ganze übrigens...
6: Das Polo-Museum, das Fabian-Raphael-Polo-Museum.
0: So, WDR2-Kollegin Marlies aus Mittagsmagazin kam gerade und nannte es das Poloneum.
1: Das Poloneum.
0: Das Poloneum.
1: Sehr, sehr gut.
0: Ja, so eine schöne, verrückte WDR2-Weihnachtswunderspendenaktion, wirklich. Ja. Also Fabians Polo gegen Spende verschenkt und jetzt
1: danke noch
0: Kunst
1: mal dafür.
0: In der Waschstraße. Richtig stark. Jetzt seid ihr aber dran, ne?
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0: Aber ich glaube, sie ist schon in der Leitung. Guten Morgen, Steffi.
1: Hallo, guten Morgen. Wir waren doch gerade beim Elternsprechtag. Den haben wir jetzt abgehakt.
0: Elternabend gestern.
1: Elternabend, ja. Das sind ganz wichtige Sachen.
0: Aber du hast gleich Besuch nach 9.
1: Ja, Sandra. Also ich weiß gar nicht, wo ich anfangen soll, mit über sie zu sprechen. Oh. Handwerkerin, ne? Sanitär, Klima, hier der ganze Bums. Dann ist sie außerdem Influencerin, 360.000 Follower. Dann schreibt sie Bücher, ne? Ich zeig dir, wo der Hammer hängt. Dann ist sie Mutter, sie ist Model und sie baut gerade in Ostwestfalen ein Haus, eine Baumädchenvilla.
2: Krass.
1: Frauen bauen dieses Haus.
0: Knaller. So, und weißt du was? Sandra, wie fühlt sich das an, wenn Leute über dich sprechen?
1: Bist du da?
3: Ich bin hier, ja.
1: Ja, du bist nicht, dass jetzt schon losgeschaltet aus Bielefeld. Ich habe ja noch gar nicht Hallo gesagt. Hallo Sandra.
0: Ich habe sie nämlich, ich habe gedacht, vielleicht ist sie schon,
1: schon da. Müsste da sitzen, in Bielefeld im WDR-Studio.
0: Sandra, das klingt doch schon mal toll, oder?
3: Ja, auf jeden Fall.
1: Ich habe vor allen Dingen gleich, liebe Sandra, bereite dich schon mal vor, den Handwerksgeräuschetest für dich vorbereitet.
3: Oh mein Gott.
1: Damit du weißt, wie der Hammer klingt.
0: Ach, da treffen sich gleich die zwei Richtigen. Steffi und Sandra, ich wünsche euch eine tolle Stunde. Wir sind auf jeden Fall dabei. Fabi, morgen wieder?
2: Ich würde sagen, ja.
0: Ja, fein.
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13: Die Nachrichten mit Kerstin Bonn. Guten Morgen.
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13: Rund um das Braunkohlekraftwerk Weißweiler bei Aachen sucht die Polizei immer noch nach Hinweisen auf den Verdächtigen Daniel V. Er soll Sabotageaktionen auf Umspannwerke in Deutschland geplant und durchgeführt haben. Stefan Hase, wie ist der aktuelle Stand der Ermittlungen?
14: Es ist inzwischen ein drittes Bekennerschreiben aufgetaucht. Die Polizei hat das in der Nähe des Kraftwerks Weißweiler gefunden, also da, wo die Polizei gestern mehrere Abschussvorrichtungen entdeckt und auch entschärft hat. Die Autobahn A4 musste deshalb gestern für rund 2 Stunden gesperrt werden. Und auch heute ist die Abfahrt Weißweiler für die Ermittlungen weiter gesperrt. Details dazu will die Polizei aus ermittlungstaktischen Gründen noch nicht nennen. Unterdessen geht die Suche nach Daniel V. weiter. Dabei steht auch die Frage im Raum, ob der Verdächtige alleine gehandelt hat oder ob ein Netzwerk hinter den Angriffen auf Stromnetze steckt.
13: Der Erfolg der AfD in Sachsen-Anhalt hängt laut Wahlforschern vor allem mit der Unzufriedenheit vieler Menschen mit der Arbeit der Bundesregierung zusammen. Nach einer ARD-Umfrage sind nur 13% dafür, die Sozialreformen wie geplant umzusetzen, etwa bei der Rente. Auch der Sozialverband Deutschland fordert die Bundesregierung zur Kurskorrektur auf. Veronika Streuer berichtet.
15: Es brauche Reformen, die die Menschen verlässlich absichern, Belastung gerecht verteilen und die öffentliche Daseinsvorsorge stärken. So äußerte sich Verbandschefin Engelmeier in der Rheinischen Post. Sie forderte die Regierung auf, ihre geplanten Kürzungen bei sozialen Leistungen kritisch zu überprüfen. Die Antwort auf Unzufriedenheit und Abstiegsängste dürfe nicht sein, soziale Sicherheit weiter in Frage zu stellen.
13: Tennisprofi Alexander Zverev steht bei den US Open im Viertelfinale. Er besiegte den Italiener Luciano Darderi glatt in 3 Sätzen.
16: Es war ein relativ gutes, souveränes Match. Ich finde, dass er im 3. Satz einen fast perfekten Satz gespielt hat. Ich habe ihn trotzdem gewonnen. Das ist natürlich für mich ein super Zeichen und ich freue mich, weiter zu sein.
13: Nächster Gegner für Zverev bei den US Open ist der Niederländer Botik van de Zandschulp. Und auch das beobachten wir heute. In Berlin werden gleich die Ergebnisse der neuen PISA-Studie vorgestellt. Forscher haben dafür die Leistungen von Schülerinnen und Schülern aus Deutschland mit denen aus anderen Ländern verglichen. Die Gasspeicher in Deutschland sind wohl weiter nicht voll genug für den Winter. Laut dem Betreiberverband sind sie nur zu etwa 50% gefüllt. Nötig wären knapp 80%. Deutschlands Ex-Außenministerin Baerbock hat ihren letzten Arbeitstag bei der UNO, wo sie ein Jahr lang die Vollversammlungen geleitet hat. In Zukunft arbeitet Baerbock an einer Uni in New York als Dozentin. Eine Sprachjury hat das Wort Getüm des Jahres ausgewählt. Es ist der Begriff Zwei-Faktor-Authentifizierung. Das beschreibt das Anmeldeverfahren etwa beim Online-Banking. Dafür braucht man zusätzlich zu einem Passwort noch eine TAN-Nummer oder Gesichtserkennung. Die Jury findet das Wort Zwei-Faktor-Authentifizierung schwer verständlich und schlecht lesbar. Die Auszeichnung Wort Getüm des Jahres soll für eine einfachere Sprache werben. Das war WDR aktuell.
17: Dankeschön. Sag mal, ich dachte, die Zwei-Faktor-Authentifizierung hätten wir erfunden beim WDR.
18: Naja, also ich bin immer noch Anhänger des Rindfleisch-Etikettierungsaufgaben-Überwachungsübertragungsgesetzes.
17: Das werden wir auf jeden Fall einreichen. Jürgen Vogt, WDR 2 Wetter. Ich habe Regen recherchiert auf dem Weg vom Niederrhein her. Was sagst du?
18: Ja, heute früh waren noch ein paar mehr Schauer unterwegs. Es sind jetzt schon wenige geworden. Den Tag über wirklich nur eine Handvoll dann noch unterwegs bei einem Mix aus Sonne und Wolken. Es wird kühler nach 33 Grad. Gestern wird es heute im südlichen Rheinland maximal 27 Grad warm. So ab 18 Uhr drückt dann aus den Niederlanden eine Kaltfront rein. Die zieht mit Regen in der Nacht über den Westen. Morgen dahinter bleiben dann noch 21 Grad übrig.
17: Der niederländische Boeje.
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17: A1 Euskirchen Richtung Dortmund zwischen Frechen und Kreuz Leverkusen West 20 Minuten, 10 Kilometer stockend. A2 Oberhausen Richtung Hannover zwischen Dortmund-Mengede und Dortmund-Nordost, halbe Stunde 4 Kilometer. Die 43 Wuppertal Richtung Recklinghausen ist zwischen Wittenherbede und Wittenhefen nach einem Unfall mit mehreren Fahrzeugen gesperrt. A57 Nimwegen Richtung Köln zwischen Kreuz-Mörs und Kreuz-Meerbusch 20 Minuten, 10 Kilometer. Die 555 Bonn Richtung Köln zwischen Wesseling und Kreuz-Köln-Süd 20 Minuten, 4 Kilometer Stau.
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17: Hallo! Und ich freue mich sehr, mit Sandra Hunke zu sprechen. Guten Morgen.
19: Guten Morgen.
17: Nennt sich selbst das Baumädchen aus Schlangen in Ostwestfalen, 34 Jahre alt, gelernte Anlagenmechanikerin für Sanitär, Heizungs- und Klimatechnik, Mutter, Model, Influencerin mit über 360.000 Followern, Buchautorin des Werkes Ich zeig dir, wo der Hammer hängt und gerade Bauherrin, weil sie ein 6-Familienhaus baut, bei dem alle Gewerke von Frauen gemacht werden. Die Baumädchen-Villa. Liebe Sandra, wo sollen wir anfangen?
19: Ich weiß nicht.
17: Also wir können anfangen damit, dass dein Mann was hat?
19: 2 linke Hände.
17: So. Mhm. Schön, dass du bei uns bist. Ich freue mich auf die Stunde mit dir.
19: Ich mich auch.
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0: Vormittag. Freue ich mich total, mit Sandra zu sprechen. Schönen guten Morgen, Sandra.
1: Guten Morgen.
0: Sandra Hunke, eine Frau, die mit Leib und Seele Handwerkerin ist, aus Schlangen in Ostwestfalen, zugeschaltet aus unserem Studio in Bielefeld. Sandra, welche Baustelle muss jetzt unseretwegen warten?
1: Eine Enthärtungsanlage, die gewartet werden muss. Aber die mache ich dann fertig, wenn ich hier fertig bin.
0: Aber du hast die Arbeitshose schon an?
1: Nee, tatsächlich habe ich eine Jeanshose angezogen. Ich dachte, ich wollte nicht mit so dreckigen Arbeitskleidung hier sitzen.
0: Na, um mal eben zu verifizieren, damit du weißt, was du tust, wovon wir natürlich ausgehen. Ich habe 4 Geräusche von der Baustelle vorbereitet.
1: Oh je.
0: Na, was ist das hier?
1: Ja, das ist eine Bohrmaschine.
0: So, was ist das?
1: Das ist eine WC-Spülung.
0: Das ist...
1: eine Flex.
0: Und das ist... könnte ein Trecker sein, ne?
1: Es könnte auch eine Rüttelmaschine sein.
0: Ist eine Rüttelmaschine.
1: Ach, guck mal.
0: Richtig. Aber du bist Anlagemechanikerin für Sanitär, Heizung und Klimatechnik.
1: Genau.
0: Auch bekannt als...
1: Gaswasserscheiße, ja.
0: Warum ist das der Beruf, den du liebst?
1: Ich liebe den Beruf, weil er so vielfältig ist. Also es sind ja eigentlich 3 Berufe, ne? Sanitär, Heizung und Klima. Und in diesem Beruf wird ja auf keinen Fall langweilig, weil er total vielfältig ist. Also es kann mal sein, dass ich den ganzen Tag Kundendienst fahre für einen Sanitärbereich oder Heizung. Oder ich baue Bäder, ich reiße die Bäder raus und baue sie dann wieder auf. Und ja, also es wird einen dort nie langweilig.
0: Und du kommst aus einer Handwerksfamilie. Bei Papa in der Werkstatt war dein Zuhause.
1: Mhm, genau, mein Papa ist Fliesenleger und der hat alles gemacht. Also das ist der beste Handwerker, den ich kenne. Und mit denen habe ich immer gebastelt und ich durfte da bauen und so sein, wie ich bin und was mit meinen Händen erschaffen und basteln.
0: Und nicht so sein, wie du wolltest bei einer Schule, Grundschule. Was hast du auf dem Klo gemacht? Erzähl es ruhig.
1: Ich habe auf dem Klo immer die Spülkästen repariert. Ich habe die mal einfach ineinander gebaut. Ja, ich habe mich hier in der Pause, weil ich stand ich halt nicht draußen, weil ich irgendwie immer so eine Außenseiterin war, volles Mobbingopfer. Und deswegen habe ich mich immer auf der Schultoilette versteckt und habe da einfach gebastelt und meine Zeit quasi überbrückt, ja.
0: Und da wahrscheinlich auch irgendwann gemerkt, dieses Handwerksthema ist meins.
1: Ja, das habe ich aber auch schon früh gemerkt. Deswegen auch das Wort Baumädchen. Meine Mama hat mich immer so genannt.
0: Weil du alles angepackt hast.
1: Genau, genau.
0: Sag mal einen Satz, den dein Grundschullehrer hat damals was zu dir gesagt. Das hat mich sehr, sehr betroffen gemacht.
1: Hat dich das berührt, ja?
0: Ja, total. Sag mal.
1: Dazu muss ich immer kurz die ganze Geschichte erzählen. Es stand damals ein Dachdecker auf dem Dach und hat das Flachdach abgeschweißt und wir waren ziemlich laut in der Klasse. Und dann hat er gesagt, passt lieber auf, sonst endet ihr wie der Typ da draußen hinten, also wie der Dachdecker. Ja, und ich bin als Handwerkerin geendet und bin da ziemlich stolz drauf.
0: Ja, und wir werden weiter über diesen Zurechtstolz reden hier bei WDR 2, was du nämlich sonst noch machst, neben Influenzen, Bücher schreiben und Villen bauen.
1: Ja.
0: Ne, so Pippi Langstrumpfhäuser mit einer Holzschaukel auf der überdachten Terrasse. So stellen wir uns das vor. Mit Sandra Hunke hier bei WDR 2.
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0: Lolita. Wenn sie eins nicht ist, dann eine Lolita. Richtig, Sandra?
1: Nee, nicht wirklich.
0: Nicht wirklich. Das ist Sandra Hunke, 34 Jahre alt, Handwerkerin, Heizung, Sanitär, Klima, seit 14 Jahren im Betrieb. Unser Sanitärmann Klaus aus meiner Heimat lässt dich schön grüßen, liebe Sandra.
1: Grüße zurück.
0: Du bist außerdem Influencerin, über 360, fast 370.000 Follower. Du hast gerade schon erzählt, dein Klassenlehrer, der das als Drohung formuliert hat, Handwerker zu werden. Und du schreibst auch, erzählst viel von Begegnungen. Mhm. Eine Frau in Arbeitsklamotten, dass das bei manchen komisch ankommt.
1: Das stimmt. Das zeige ich auf meinem Instagram-Kanal und versuche so ein bisschen aufzuklären, dass das Handwerk goldenen Boden hat, dass es halt immer noch so ist, dass es was Handfestes ist, dass wir immer Arbeit haben werden, dass uns keine KI ersetzen kann und wie schön das Handwerk einfach ist und auch, dass wir Frauen einen Handwerksberuf ausüben können.
0: Wie sehr musstest du in deinem Umfeld kämpfen um deinen Stand in dem Beruf?
1: Also in meinem Umfeld, in meinem Freundeskreis oder in meiner Familie gar nicht, weil mein Papa hat es nie angezweifelt, wenn ich irgendwie bauen wollte oder ein Loch in die Wand bohren wollte. Deswegen war das für mich ganz neu, wo ich dann in die Berufsschule gegangen bin oder auf Baustellen, dass das alle so verwunderlich fanden, dass eine Frau auf dem Bau ist. Und ja, die Ausbildung war hart, auch gerade in der Schule oder im TBZ. Da musste ich mich auch durchbeißen und durchboxen, auch bei Kunden. Aber ja, ich bin jetzt 14 Jahre Installateurin. Jetzt bin ich natürlich selbstbewusst und weiß, was ich kann. Aber ja, ich habe auch manchmal Situationen gehabt, wo ich manchmal im Bulli saß und geweint habe und einmal Tränen weggewischt habe und dann weitergemacht habe.
0: Weil das Bild, das so ein zartes Wesen mit einer Kloschüssel unterm Arm da reinmarschiert, kommt auch nicht üblich ist.
1: Nein, das ist auch nicht üblich. Ich kriege bis heute noch, ich hatte gestern eine Kundin, die mir die Tür aufgemacht hat und gefragt habe, ob ich alleine wäre, ob ich das WC alleine anbringen kann.
0: Ja.
1: Ich versuche das dann aufzulöckern und sage so, ach Mist, ich wusste, dass ich meinen Kollegen vergessen habe. Soll ich den eben noch holen? Oder meinen Sie, ich kriege das alleine hin?
0: Was ist deine Botschaft? Dass Frauen im Handwerk ganz normal sind oder dass wir ohne Handwerk, ich sag's mal ganz platt, echt im Arsch sind?
1: Beides tatsächlich. Ich möchte zeigen, dass wir Frauen alles machen können. Generell nicht wir Frauen, sondern auch die Kinder. Du kannst alles sein, für Träume gibt es kein Nein. Ist ja immer so mein Spruch. Du kannst alles werden, was du möchtest. Aber auch, dass das Handwerk einfach systemrelevant ist. Ohne uns wäre, glaube ich, würde einfach nichts funktionieren. Das ist einfach Fakt.
0: Und das merkst du auch und das wissen wir auch. Ich wette, du bist diejenige, wenn nachts beim Kumpel das Klo verstopft ist, dass bei dir das Handy klingelt, oder?
1: Ja, tatsächlich. Ich bin immer diejenige auch in der Nachbarschaft, die dann die Nachbarschaftshilfe machen muss, eben kurz das WC reparieren, ja, oder die Armatur tropft. Ja. Aber da kannst du ja auch nicht Nein sagen, ne? Nee. Ich habe ja so ein Helfersyndrom, dann bin ich natürlich am Start.
0: Wir müssen auch noch eben kurz der heiße Sommer jetzt Klimaanlage einbauen. Ja. Wahrscheinlich rennen sie dir die Bude ein für private Wohnungen.
1: Ja, Klimaanlagen werden natürlich super viel eingebaut, aber auch Wärmepumpen. Man kann ja mit Wärmepumpen auch den Boden kühlen. Auch eine super gute Alternative. Mein Chef hatte das jetzt bei sich auch machen lassen. Hat er nicht gemacht und ist hellauf begeistert. Und werde ich in der Baumädchenwelle auch machen. Also das ist richtig cool.
0: Wenn wir jetzt nicht schon alles erzählt hätten, da kommt ja noch mehr on top. Du bist auch noch Model. Wurde es während der Ausbildung entdeckt und ich hab dich ja bei Insta geguckt und bin fast vom Stuhl gefallen. Auch darüber werden wir gleich reden mit Sandra hier bei WDR 2.

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1: Direkt aus dem Studio Dortmund. Ich bin Katja Latsch. Guten Morgen. Nach dem Wahlsieg der AfD in Sachsen-Anhalt haben in Essen gestern Abend viele Menschen gegen den politischen Rechtsruck protestiert. Es gab eine Kundgebung in der Essener Innenstadt. Organisiert wurde sie vom Aktionsbündnis Essen stellt sich quer. Rund 1200 Menschen kamen.
2: Rechtsextremisten werden immer normaler. Es ist einfach eine ganz furchtbare Situation.
3: Es ist mir wichtig, auch gerade mit den Kindern ein Zeichen dafür zu setzen, dass wenn die Demokratie in Gefahr ist, man dann eben auch Flagge zeigt und dafür auf die Straße geht.
1: Auch im Ruhrgebiet ist die AfD ja zuletzt deutlich stärker geworden. Unser Reporter hat sich nach der Wahl in Sachsen-Anhalt in Gelsenkirchen umgehört. Hier hat die AfD bei der letzten Kommunalwahl fast 30% erreicht, weil viele Menschen hier von Arbeitslosigkeit und Armut betroffen sind. Das vermutet dieser Gelsenkirchener.
4: Ganz viele Leute wählen ja auch nicht aus rechtem Gedankengut. Heißt, ich hasse per se Ausländer, ich habe damit ein Problem, sondern aus ganz viel Frust, weil die sich vom Staat zurückgelassen fühlen. Also ich würde sagen, es ist nicht wie in Ostdeutschland der klassische Angstwähler, sondern eher der Frustwähler.
1: In der Mülheimer Innenstadt ist es gestern Nachmittag zu einer Schießerei auf offener Straße gekommen. Ein Unbekannter soll mehrere Schüsse auf einen Mann abgegeben haben. Er wurde in den Bauch getroffen und kam mit lebensgefährlichen Verletzungen in eine Spezialklinik. Kurioser Großeinsatz für die Feuerwehr in der Nacht in Herdecke wegen Gestanks. An einer Kirche in der Innenstadt roch es stark nach Chemikalien. Die Feuerwehr rückte mit Schutzanzügen an. Messungen ergaben nichts. Aber nachdem die Feuerwehrleute die Mauer um die Kirche mit Wasser abgespritzt hatten, ließ der Geruch deutlich nach. Inzwischen steht fest, der Gestank kam von einem Unkrautvernichter. Und jetzt das Wetter mit Jürgen Vogt aus unserer WDR-Wetterredaktion.
5: Einen schönen guten Tag. Die Hochsommerhitze ist jetzt erstmal durch im Ruhrgebiet. Lünen kommt heute auf 24 Grad, Herdecke auf 25. Morgen werden es dann nur noch rund 20 Grad. Die kühlere Luft kommt mit einer regnerischen Kaltfront, die ab heute Abend und in der Nacht bei uns durchzieht.
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6: A3, Oberhausen Richtung Köln, zwischen Solingen und Kreuz Leverkusen, 10 Minuten, 4 Kilometer stockend. Die Vieralpe Richtung Aachen, zwischen Kreuz Köln Ost und Kreuz Köln Süd, Viertelstunde, 8 Kilometer stockend. A40 Essen Richtung Dortmund, zwischen Bochum-Wattenscheid und Bochum-Zentrum, Viertelstunde, 4 Kilometer. A3 Wuppertal Richtung Recklinghausen, zwischen Wittenherbede und Wittenhefen, halbe Stunde, 7 Kilometer. Und die 52 Essen Richtung Düsseldorf, zwischen Ratingen und Mörsenbrucher Ei, Viertelstunde, 3 Kilometer Stau.
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6: Einen schönen guten Morgen. Steffi hat Sandra Hunke zugeschaltet aus unserem WDR-Studio in Bielefeld. Hallo Sandra.
7: Hallöchen.
6: Die Frau, die ja mit Leib und Seele Handwerkerin ist, auch Influencerin, über 360.000 Follower. Jetzt fragt WDR-2-Hörer Chris, wie deine Seite heißt. Sie heißt?
7: Sandra Hunke.
6: Und ich muss mal fragen, du als Handwerkerin in Ostwestfalen, ne? Mit so vielen Followern, wenn ich bei dir eine Heizung bestelle, ist die teurer als bei welchen, die keine Follower haben?
7: Nein, ist nicht teurer.
6: Ja, Fragen kostet ja nichts. Wir reden gleich weiter über dein aktuelles Bauprojekt, an dem nur Frauen arbeiten. Mhm. Mit Sandra hier bei WDR 2.

0: Rock Your Body, Justin Timberlake. Sandra, hört ihr eigentlich Radio auf der Baustelle?
1: Wir hören Radio, ja.
0: So, das ist schon mal wichtig. Ne? So ein Baustellenradio ist ja immer so ein Klotz. Da kann es regnen, stürmen, da kann Modder und Staub drauf, das geht nicht kaputt.
1: Nee, das stimmt, das geht wirklich nicht kaputt.
0: Sandra Hunke ist das, Handwerkerin mit Leib und Seele, Heizung, Sanitär, Klima aus Schlangen in Ostwestfalen und Influencerin. Da erzählt sie von ihrer Arbeit, macht doch Werbung fürs Handwerk. Und ein besonderes Projekt hast du dir jetzt ausgesucht. Du baust ein Haus, wo alle Gewerke nur von Frauen gemacht werden. Und ihr habt das Haus die Baumädchenvilla genannt. Mhm. Das ist ja erstmal Fragen der Stand der Bauarbeiten. Was ist als nächstes dran?
1: Mauern tatsächlich. Die Bodenplatte ist fertig und dann wird jetzt bald angefangen, dass wir mauern. Aber die Mädels haben gerade Urlaub tatsächlich.
0: Du hast 6 Maurerinnen bestellt.
1: Ich habe 6 Maurerinnen aus einem Unternehmen.
0: Wie cool ist das denn? Mhm. Wie schwer ist es, Handwerkerinnen zu finden, um so ein Projekt durchzuziehen?
1: Dadurch, dass ich von meiner Community echt unterstützt werde und ich eine ganz gute Reichweite zum Glück habe und die das dann auch weiterleiten, wenn ich irgendwie einen Aufruf mache, ich brauche jetzt eine Dachdeckerin oder eine Elektrikerin, geht das eigentlich tatsächlich? Ja. Ich habe zum Beispiel meine Mona, meine Elektrikerin, durch Social Media gefunden. Die kommt hier aus Bielefeld und die macht meine Elektrik.
0: Ja, das ist der Klaus, mein Heimatsanitärmann, natürlich unglaublich unglücklich, weil er nicht mitmachen darf.
1: Was ist denn darf aber vorbeikommen.
0: Was ist denn der Unterschied auf der Baustelle, wenn da nur Frauen sind für dich?
1: Also ich kann das ja, ich bin ja 14 Jahre jetzt schon dabei und finde die Energie ganz anders. Also wir feuern uns gegenseitig an. Das ist total krass, wenn irgendwas Kniffliges funktioniert, wird gelobt. Und wenn irgendwas nicht funktioniert, der wird gar nicht groß thematisiert. Ist nicht schlimm, dann mache ich das eben und dann wird weitergearbeitet. Also es ist eine ganz andere positive Energie. Das ist total angenehm mit den Mädels.
0: Wie sehr ist es ein Klischee, dass körperliche Arbeit schwer tragen? Dass das irgendwie, man kann ja auch mit zu zweit anpacken statt einer, oder wie macht ihr das?
1: Ja, dadurch, dass das Handwerk sich natürlich auch weiterentwickelt hat, das Handwerk ist nicht stehen geblieben, sondern ist auch moderner geworden. Die Maurerinnen, die haben zum Beispiel ihren Kran und setzen die großen Steine mit dem Kran. Ich als Anlagenmechanikerin habe keine Gussheizkörper mehr, sondern die Heizkörper sind leichter geworden, auch die Badewannen. Und auch da haben wir natürlich unsere Hilfsmittelchen. Mhm. Zum Glück, dass es möglich ist, dass wir Frauen auch im Handwerk arbeiten können.
0: So, wenn es gut läuft, hast du in 2 Jahren dein Mädchenhaus fertig.
1: Ja, ich hoffe. Ich mache ja super viel selber. Also drin mache ich halt meine Bäder selber, Heizung selber und deswegen dauert das ein bisschen länger.
0: Dann ist die Baumädchenvilla fertig. Wer darf denn dann da einziehen? The Spirit of Baumädchen ist da drin.
1: Genau, also das Haus wird barrierefrei gebaut. Ich habe einen Aufzug dort drin oder wir bauen da einen Aufzug rein. Also ist ja, wenn für ältere Leute, gerade bei uns in Schlangen, brauchen wir Wohnraum für ältere Leute und genau.
0: Ja, ich fürchte, das Ding ist jetzt schon vermietet. Das wird nicht lange dauern. Liebe Sandra, wir reden gleich weiter über das, was du da vorhast und auch welche Botschaft du auch den Menschen mitgibst, weil ich glaube, dass wir gerade sehr viel Lust machen, Handwerker zu werden, weil das sehr cool ist. Und weil man am Ende des Tages auch mal was aufgebaut hat. Ne?
1: Ja.
0: Ich gehe nach 4 Stunden nach Hause, hab alles in Fransen hängen, aber ansonsten steht da gar nichts. Bis gleich.
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0: Kai the Dancer, Tina Turner.
1: Und Sandra ist immer noch da. Sandra, es kommt doch Schreiben an für dich, das ist so süß.
2: Ja.
1: Na, Sandra ist ja hier unsere Handwerkerin des Tages, können wir mal so sagen. Sanitär, Heizung, Klima aus Ostwestfalen. Der schreibt nämlich, Grüße vom Vorstand der Innungen, Sanitär, Heizung, Klima, Kleve. Super Werbung,

0: Für unser Handwerk, wir brauchen Azubis für den schönsten Beruf ever, vom Lehrlingswart Gerhard.
1: Ach, guck mal, Grüße gehen zurück an den Gerhard.
0: Und dann schreibt noch Ute aus Heiligenhaus, meine Nichte ist Schlosserin, ich bin total stolz drauf. Sie lässt es sich aber nicht nehmen, mit der Bling-Bling-Flasche auf die Baustelle zu kommen.
1: Ja.
0: Das ist wahrscheinlich irgendwie so ein Glitzerding.
1: Wahrscheinlich, aber wieso auch nicht?
0: Meine
1: ist
0: doch cool.
1: Man ist ja trotzdem noch Frau, ne?
0: Natürlich.
1: Oder?
0: So, jetzt erzählt von deiner Botschaft, wie sollen wir jetzt aus unserem Gespräch rausgehen? Also, auch Frauen sollen auf jeden Fall sich für handwerkliche Berufe interessieren, weil das ist einfach das, was immer gebraucht wird. Gegessen wird immer, kaputt gemacht wird immer, repariert wird immer.
1: Ja, genau. Ich würde es tatsächlich sogar noch weitergehen. Frauen sollen das machen, was sie möchten und worauf sie Lust haben. Ne? Immer auf sein Herzen hören und es ist egal, ob irgendjemand sagt, mach das nicht. Es ist dein Leben und gestalte dein Leben so, wie du es möchtest. Und wenn du ins Handwerk gehen möchtest, dann mach's auch. Auch wenn du schon über 30 bist. Ich kriege tatsächlich ganz viele Nachrichten auf Instagram, die Baumädchenvilla begleiten und sehen und sagen, oh Mann, meine Eltern wollten, dass ich studiere und ich mache jetzt eigentlich einen Job, den ich nicht gerne mache. Kann ich noch eine Ausbildung im Handwerk machen? Natürlich kann man das. Also rein damit.
0: Ja.
1: Es ist dein Leben. Gestalte dein Leben so, wie du es willst.
0: Und sonst liest du das Buch von Sandra. Ich zeige dir, wo der Hammer hängt, heißt es.
1: Genau.
0: Spiegel-Bestseller. Da steht dann drin, wo das ganze Werkzeug ist, was du brauchst fürs Leben. Du scheinst es gefunden zu haben. Ich freue mich, dich irgendwann persönlich zu treffen. Du warst jetzt zugeschaltet aus Bielefeld. Und jetzt musst du zu der Wasserenthärtungsanlagenwartung, richtig?
1: Ja.
0: Ja, der Kunde so wartet ungefähr schon. Wir rufen aus. Sandra kommt gleich. Die ist jetzt auf dem Weg.
1: Alles klar.
0: Danke für die Zeit. Alles Gute für dich.
1: Dankeschön für die Einladung.
0: Danke. Tschüss.

0: WDR2-Hörer Frank schreibt gerade aus Greven: Mann ey, ich habe die ganze Woche an meinem neuen Handy rumgedoktert und jetzt habe ich irgendwas falsch gemacht und kann keine Sprachnachricht mehr schicken. Ich denke das gerade bei Steffi, das ist schade. Frank, ich schicke dir jetzt eine Sprachnachricht, warte. Hallo Frank, hier ist Steffi von WDR2. Vielleicht funktioniert es ja in die Richtung, dann kannst du ja antworten in die andere Richtung. Und das kannst du dann schicken und dann kann ich das vorspielen als Beweis, dass das geklappt hat. Jetzt muss ich noch auf Senden drücken, warte. Senden. Das machen wir gleich, also außer Frank senden wir dann hier Runaway Train Soul Asylum im WDR2 Musikmix mit Sophie and the Giants. Shut up and dance, das machen wir. Und wir reden über das Ehrenamt im Kreis Olpe. In keiner Stadt in Nordrhein-Westfalen wird so viel ehrenamtlich gearbeitet als da.
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9: Die Nachrichten mit Christian Schwietzke. Guten Tag.
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10: Wir reden hier nicht von irgendwelchen abstrakten Gedichtsinterpretationen oder wilden mathematischen Formeln, sondern von Dingen, die wir wirklich im alltäglichen Leben brauchen.
9: Der Leiter der neuen PISA-Studie gibt bekannt, die Schülerinnen und Schüler in Deutschland haben in Mathe, Lesen und Naturwissenschaften so schlecht abgeschnitten wie nie. Anna Küch berichtet.
11: Fast jeder dritte 15-Jährige in Deutschland hat Probleme mit grundlegenden Aufgaben, etwa die Kernaussage eines Textes zu verstehen oder einfache Preise und Strecken zu vergleichen. Deutschland liegt damit im internationalen Vergleich im OECD-Durchschnitt. Deutlich besser schneiden unter anderem Singapur, Japan, Korea und Estland ab. In Deutschland bleibt außerdem ein altes Problem besonders ausgeprägt. Der Bildungserfolg eines Kindes hängt weiterhin stark davon ab, wie viel Geld und Ressourcen die Familie hat und wie gut der Bildungsgrad der Eltern ist. Andere Länder konnten diese sozialen Unterschiede verringern, Deutschland jedoch nicht.
9: Nordrhein-Westfalen hat es mit mehreren Städten in die Top 10 eines Digital-Rankings geschafft. Der Verband Bitkom hat dazu 83 Städte untersucht, ob es zum Beispiel schnelles Internet gibt, intelligente Ampeln oder Carsharing. Jakob Rhein, WDR Wirtschaft.
12: In den Top 10 befinden sich gleich 4 NRW-Städte, Düsseldorf, Köln, Bochum und Aachen. Zu den großen Gewinnern zählt München-Gladbach. Die Stadt hat sich stark verbessert und liegt auf Rang 12. Besonders überzeugt hat sie im Bereich Mobilität, auch dank KI-gestützter Verkehrssteuerung und WLAN im öffentlichen Nahverkehr. Dortmund dagegen punktet mit einem innovativen Klimamessnetz, das erfasst im Stadtgebiet die Hitzebelastung und macht sie online sichtbar.
9: Und das ist gerade auch Thema. Die Polizei hat im Zusammenhang mit Sabotageversuchen an Stromanlagen ein weiteres Bekennerschreiben gefunden in der Nähe des Kraftwerks Weißweiler. Was darin steht, sagt die Polizei nicht wegen der laufenden Ermittlungen. Der Sänger Xavier Naidoo steht ab heute in Mannheim vor Gericht. Ihm wird Volksverhetzung vorgeworfen, weil er in seinem Telegram-Kanal den Holocaust geleugnet haben soll. In Indonesien können wieder Flugzeuge starten und landen nach tagelangen Sperrungen wegen eines Vulkanausbruchs. Am wichtigsten Flughafen des Landes in der Hauptstadt Jakarta hatten tausende Reisende festgesessen. In Bonn gilt ab sofort eine Haushaltssperre. Grund ist laut dem Kämmerer der Stadt, dass Bonn zu wenig einnimmt, zum Beispiel bei der Grundsteuer. Gleichzeitig steigen die Ausgaben im Sozialbereich. In der Stadt Paderborn hilft jetzt Abwasser, um Gebäude warm oder kalt zu halten. Das passiert mit einem Wärmetauscher, denn Abwasser ist im Winter immer wärmer als die Luft draußen und im Sommer immer kühler als die Sommerhitze. Alexander Kerenke vom Stadtentwässerungsbetrieb spricht von einem wichtigen Schritt.
13: Das ist zukunftsweisend. Dadurch, dass wir dadurch Primärenergie sparen, Energie einsparen und auch fossile Brennstoffe reduzieren.
9: Das neue System versorgt erst einmal die 4 neuen Bürotürme der Paderborner Stadtverwaltung am Hoppendorf. Das war WDR aktuell.
0: Dankeschön. Claudia Barbie-Bohn weiß, dass es kühler ist.
14: Es ist kühler, das stimmt und im Moment auch recht bewölkt. Aber hier und da piekst die Sonne von oben ein Loch in die Wolkendecke und scheint ein bisschen durch. Einzelne Schauer auch nicht komplett ausgeschlossen und es ist weiterhin windig. Schwerte kommt heute auf 23 Grad, Warendorf auf 24, Köln bis auf 26 nochmal. In der Nacht überquert uns dann eine Kaltfront und morgen kriegen wir noch maximal 21 Grad. Und guck dazu mal, so ein bisschen Aprilwetter.
0: Ich habe schon die Frisur zum Wind.
14: Das
8: passt.
0: Ja.
14: Das ist neu.
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0: A4 Olpe Richtung Köln, zwischen Kreuz Köln-Ost und Kreuz Köln-Süd, 10 Minuten, 4 Kilometer stockend. Die 40 Essen Richtung Dortmund, zwischen Bochum-Wattenscheid und Bochum-Zentrum, halbe Stunde, 4 Kilometer. Die 43 Wuppertal Richtung Recklinghausen, zwischen Sprockhövel und Wittenhefen, halbe Stunde, 7 Kilometer. Die 44 Kassel Richtung Dortmund, zwischen Diemelstadt und Marsberg, 10 Minuten, 4 Kilometer. Und die 448 Südumfahrung Bochum, zwischen Dreieck Bochum-West und Bochum-Weit, 10 Minuten, 3 Kilometer Stau.
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0: Steffi kann von einer Weltforschung berichten. Ne, Claudia hat gerade gesagt, es wird kühler. Es sind exakt noch zwei Männer in der WDR 2 Redaktion, die eine kurze Hose tragen.
14: Ich sag mal, die Beinbehaarung sollte dichter werden.
0: Ja, Carsten und Max sind unsere, wie nennen wir die,
14: Wollmäuse?
0: Wollmausmänner, ja. Ne? Wahlweise kann man noch Vaseline drauf machen. Das
14: wärmt das?
0: Habe ich gelesen oder habe ich das geträumt?
14: So eine Speckschicht.
0: Ach du liebes Leute.
15: Was habe ich denn da?

0: Hallo, BDR 2. Wir ehren den Kreis Olpe, denn der neue Ehrenamtsatlas beweist, da sind die meisten Menschen im Westen ehrenamtlich tätig, nämlich 68%. Melanie arbeitet ehrenamtlich beim mobilen Kinderhospiz und sagt,
1: das ist Glück, einfach zu sehen, der Moment, den hat man denen jetzt schön beschert.
0: Seine Freizeit anderen Menschen schenken, helfen, Gutes tun, Gemeinschaft fördern. Thomas Meyer ist in Lennestadt im Kreis Olpe für die Ehrenamtler zuständig. Hallo lieber Thomas.
2: Ja, hallo.
0: Und ihr habt sogar so eine Ehrenamtsbörse, die wie funktioniert?
2: Ja, genau. Also die funktioniert wie folgt. Die Ehrenamtsbörse heißt EIL, Ehrenamt in Lennestadt. Und wir haben so ein Erstkontaktbüro bei der Stadt Lennestadt auch. Da kann man sich beispielsweise dran wenden oder auch direkt EIL ansprechen. Dann werden Kontakte vermittelt, entweder in verschiedene Projekte, für die man sich vielleicht interessiert, oder auch an Vereine.
0: Ja, schwupp, bist du Schützenkönig. So schnell kann das gehen bei euch. Und ihr habt Hanna. Da wird dir dann ehrenamtlich geholfen wiederum.
2: Ja, genau. Hanna ist diese Lotsenfunktion, diese Lotsenstelle, die ich gerade erwähnte. Hanna steht für haushaltsnahe Dienstleistung, hat sich irgendwann mal zu dieser Lotsenfunktion entwickelt. Und das ist eigentlich eine Ansprechstelle, da kann man mit Anliegen hinkommen, wenn man Fragen hat zu Anträgen, Leistungsanträgen zum Thema Pflege, aber auch zum Thema Ehrenamt. Und da wird weitervermittelt in verschiedene Projekte. Wir haben beispielsweise Taschengeldbörse, ein Fahrradwerkstatt, Vorleseprojekte, verschiedene Einzelprojekte. Aber wie eben auch gesagt, gerne auch in Vereine, falls man da Interesse hat.
0: Aber ihr seid ja im Kreis Olpe jetzt Spitzenreiter. 68% der Menschen sind ehrenamtlich tätig. Wie erklärst du dir das?
2: Also ich kann natürlich immer nur für Lennestadt sprechen, schätze aber, dass es im Kreis Olpe ähnlich sein wird. Und in Lennestadt ist es einfach so, dass wir viele einzelne historisch gewachsene Dörfer haben. Wir sind eine Flächenkommune und da ist halt eben so die Identifikation mit dem eigenen Ort schon sehr hoch. Ich denke, man sieht vor Ort, was gemacht werden muss. Man packt selbst an, wartet nicht, bis es ein anderer tut. Und da ist so dieses Verantwortungsgefühl, Zusammenhalt, Gemeinschaft wird da hoch gehalten und ich glaube, das ist ein wichtiger Grund dafür.
0: Und unabhängig davon, dass es uns ja gut tut, ehrenamtlich was zu machen, würde unsere Gesellschaft ja auch auseinanderbrechen, oder? Ohne das Ehrenamt geht ja gar nichts.
2: Das ist so. Ich wüsste gar nicht, wo ich da anfangen sollte. Ich nehme einfach mal ein klassisches Beispiel. In Lennestadt Freiwillige Feuerwehr. Seit vielen Jahren ist gar nicht die Notwendigkeit da, dass wir eine hauptamtliche Wache haben, sondern wir haben eine Freiwillige Feuerwehr mit hunderten Menschen, die das unterstützen und die auch gerade in ganz konkreten Bereichen, wo ja wichtige Aufgaben sind, auch ja einen unverzichtbaren Dienst leisten.
0: Ne, weil die Jungs auch wissen, wenn sie gebraucht werden, wird gearbeitet. Dienst ist Dienst und Schnaps ist Schnaps. So ist er bei der Freiwilligen Feuerwehr auch. Thomas Meyer, genau. aus Lennestadt im Kreis Olpe. Was machst du denn ehrenamtlich?
2: Ich habe lange Fußball gespielt, aber ich bin auch im Schützenverein aktiv. Das ist natürlich bei uns auch ganz groß, das Schützenwesen.
0: Hast du einen Posten da?
2: Nee, tatsächlich nicht. Normales Mitglied, aber wenn es notwendig ist, dann helfe
0: ich. Du wärst eine super Kassenwart. Ich schreibe dich da mal auf. Bis zum nächsten Mal. Tschüss.

0: Milo. WDR2-Hörerin Sabine schreibt, ich wollte Grüße ins Studio senden. Wir sind auf der Rückfahrt von Süddeutschland und wir streamen WDR2 und genießen das, was ihr da macht, liebe Steffi. Alle anderen Radiosender sind nur Radio. WDR2 ist ein Träumchen. Danke für diese Werbung. Das ist auch Werbung.
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1: Direkt aus dem Studio Dortmund, ich bin Katja Latsch, hallo. Nach dem Wahlsieg der AfD in Sachsen-Anhalt haben in Essen gestern Abend viele Menschen gegen den politischen Rechtsruck protestiert. Es gab eine Kundgebung in der Essener Innenstadt. Organisiert wurde sie vom Aktionsbündnis Essen stellt sich quer. Rund 1200 Menschen kamen.
2: Rechtsextremisten werden immer normaler. Es ist einfach eine ganz furchtbare Situation.
3: Es ist mir wichtig, auch gerade mit den Kindern ein Zeichen dafür zu setzen, dass wenn die Demokratie in Gefahr ist, dass man dann eben auch Flagge zeigt und dafür auf die Straße geht.
1: Auch im Ruhrgebiet ist die AfD ja zuletzt deutlich stärker geworden. Unser Reporter hat sich in Gelsenkirchen umgehört. Hier hat die AfD bei der letzten Kommunalwahl fast 30% erreicht, weil viele Menschen hier von Arbeitslosigkeit und Armut betroffen sind. Das vermutet dieser Gelsenkirchener. Er sieht aber Unterschiede zum Osten.
4: Ganz viele Leute wählen ja auch meiner Überzeugung nach auch nicht aus rechtem Gedankengut. Heißt, ich hasse per se Ausländer, ich habe damit ein Problem, sondern aus ganz viel Frust, weil die sich vom Staat zurückgelassen fühlen. Also ich würde sagen, es ist nicht wie in Ostdeutschland der klassische Angstwähler, sondern eher der Frustwähler.
1: Auch heute sind in Nordrhein-Westfalen Demonstrationen gegen die AfD geplant, unter anderem in Düsseldorf und Köln. Herzenswünsche aufschreiben, in eine Box werfen und darauf warten, dass sie erfüllt werden. Das ist keine Traumvorstellung, sondern ab sofort möglich für Seniorinnen und Senioren im Kreis Recklinghausen. 71 Boxen stehen unter anderem in Apotheken. Wer sich zum Beispiel neue Bekanntschaften wünscht oder Unternehmungen mit anderen, kann das auf einem Zettel für die Wunschbox notieren. Mitarbeitende des Kreises Recklinghausen bearbeiten die Wünsche. Materielles ist übrigens vom Wünschen ausgeschlossen. Es soll um das soziale Miteinander gehen. Und jetzt das Wetter mit Claudia Barbonus aus der WDR-Wetterredaktion.
5: Es ist mal mehr, mal weniger bewölkt im Ruhrgebiet. Über den Tag mit einzelnen Schauern und ein bisschen Sonne bei heute 22 bis 25 Grad. Eine Kaltfront in der Nacht bringt für morgen nur noch 17 bis 20 Grad und dazu wechselnd bewölktes Schauerwetter.
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6: A1 Osnabrück Richtung Münster zwischen Lattbergen und Greven, 10 Minuten, 4 Kilometer. A40 Essen Richtung Dortmund zwischen Bochum-Wattenscheid und Bochum-Zentrum, Viertelstunde 4 Kilometer. Die 43 Wuppertal Richtung Recklinghausen zwischen Sprockhövel und Wittenhäfen, 20 Minuten, 5 Kilometer. Die 57 Krefeld Richtung Köln zwischen Dormagen und Kreuzköln-Nord, 10 Minuten, 6 Kilometer stockend. Und die 448 Südumfahrung Bochum zwischen Dreieck Bochum-West und Bochum-Weidmar, 10 Minuten, 4 Kilometer Stau.
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6: Einen schönen Vormittag wünschen wir an diesem Dienstag, an dem es doch ein bisschen kühler ist als gestern. Und ich möchte jetzt die Männer hören, die sagen, ich habe eine kurze Hose an, ich habe Sandalen an. Oder auch die Frauen, die sagen, ich werde auf jeden Fall erst am 1. Oktober was Längeres anziehen. Vielleicht kriegen wir ja solche Freaks zusammen, die nach Kalenderkleidung aussuchen und nicht nach Temperatur. Ne? Da gibt es ja Fachleute. Schönen guten Tag zusammen.
7: Grüß dich.

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0: Der galt bei uns in der Klasse immer als Popper, hatte irgendwie so eine riesen Portion Haarspray auf dem Kopf und dann einen Hut hinten da so drauf geklebt. Ja, vom Popper zum Schröder.
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2: Welch ein historischer Wahltag. Ganz Deutschland guckte auf Sachsen-Anhalt. Und die Welt sieht auf Deutschland, das Sachsen-Anhalt entdeckt. Die Diskriminierung dieses Bundeslandes und seiner Menschen war massiv. Ein Land, in dem immerhin Friedrich Nietzsche und Didi Hallervorden geboren sind. Sämtliche Journalisten aus den alten Bundesländern haben Expeditionen organisiert, um diesen Zoo und seine Bewohner kurz vor der Wahl mal aus der Nähe zu sehen. Mancher mag sich vor der Abreise in schlaflosen Nächten um den Schlaf gegrübelt haben. Darf man die streicheln? Machen die Menschen Opfer? Mediale Reisegruppen wie auf einer Safari in Afrika, irgendwo zwischen Furcht, Fernglas und Faszination. Können wir jetzt bitte mal wieder runterkommen? Ja, das AfD-Ergebnis ist historisch. Ja, es ist besorgniserregend. Ja, es ist der Ernstfall der Demokratie, aber eben nicht der Ausnahmezustand. Und es ist erst recht nicht die Apokalypse. Das ist das Geschäftsmodell der AfD. Und die Demokraten fallen drauf rein und übernehmen's. Jeder dahergelaufene Life-Coach würde vor dem Hintergrund dieses Zitterns vor der AfD einem Klienten zurufen: Willst du Schlange oder Kaninchen sein? Und Deutschland brüllt: Das Kaninchen. Das ganze Land ist in genau dem Opfermodus, den es dem Osten immer vorgeworfen hat. Wer sind wir, uns von Sachsen-Anhalt an den Rand des Kollapses bringen zu lassen? Und so macht sich das ganze Land kleiner, als es ist. Diese Selbstverzwergung der Mehrheit ist das eigentliche Problem. Wie tief sind wir gefallen, dass sogar ein Jahrhundertmusiker wie Herbert Grönemeyer in den Magdeburger Dom fahren muss, um den Menschen Mut zuzusingen? Das hat er wirklich nicht verdient. Und wir müssen die AfD weder entzaubern, noch wird sie sich entzaubern. Wie alle großen Zauberkünstler gilt auch für sie, dafür müssten sie erstmal irgendwas verzaubert haben. Dafür müssten sie aber auch einen Trick kennen und ihn auch aufführen können. Aber wer jede Koalition ablehnt und nur mit absoluter Mehrheit regieren will, um dann zu sagen, man strecke jetzt die Hand in alle Richtungen aus, der ist dann doch genau die Flachzange selbst, zu dem er die anderen zu machen versucht. Es wird auch kein neues 1933 geben, das von Magdeburg ausgeht. Sorry, aber diesen Vergleich mit einem dahergelaufenen Simpson-Poloshirt BWLer mit Raumverduftungsfantasien, diesen Vergleich hat der Führer nun wirklich nicht verdient. Damals, 33, gab es kein Bundesverfassungsgericht, keine EU, keinen Föderalismus. Das ganze Zeug, was wir sonst so leichtfertig wegwischen. Ein Ministerpräsident in Sachsen-Anhalt kann eine Menge Blödsinn machen. Schulen, Rundfunkstaatsvertrag, Polizei, alles nicht schön. Aber er kann keine Grundrechte einschränken oder die Bundeswehr an Putin verschenken.
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0: Ja, wir drehen auf. Wir drehen sowas von auf. Jetzt schon. Hä? Auf dieser Melodie sind wir dabei. Es ist ja jetzt erst September. Und wir haben schon das große Kribbeln wegen Dezember. Unser WDR 2 Weihnachtswunder. So, wer in der Runde kann 5 Wörter dazu sagen, was euch einfällt? Jan Malte zeigt auf.
1: Ungeplant, unbezahlbar, unausgeschlafen, unfassbar und unbedingt wieder.
0: Ja, machen wir und verraten euch übermorgen.
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0: Jo. Das ist dann die geheime Stadt, die vor Wärme und vor Menschlichkeit auf dem Kopf stehen wird. Für die Welt 5 Tage auf dem Kopf steht. Ihr macht das mit euren Ideen, mit euren Geschichten, mit eurer Liebe, mit euren Sammelaktionen, mit euren Spendenideen. Und wir 4 sind dann Augen, Ohren, Zeugen mit vollem Körper und Herzenseinsatz an eurer Seite. Jan Malte, der Bug, Sabine und ich, wir werden 5 Tage im WDR 2 Glashaus wohnen und rund um die Uhr nur eure Wunschhits spielen, als Dank für eure Spende für das WDR 2 Weihnachtswunder. Die Stadt verraten wir euch am Donnerstag. Und das wird dann auch für die gestandenen Radioleute wieder Thomas Rubbele Pups ein besonderer Tag.
3: Ja, weil das so ein bisschen ist wie eine Geburt. Ne? Alle wollen wissen, ja, was wird's denn? Wie heißt es denn? Ist auch alles dran? Und wenn es dann da ist, dann freuen sich alle auf die erste Begegnung.
0: Der Einzige in der Runde, der von Geburt überhaupt keine Ahnung hat. Was sagt Sabine?
4: Es ist so schön zu sehen, wie sich so eine Stadt verändert, wie es entsteht. Und dann ist es da, das WDR 2 Weihnachtswunder. Und es gehört dahin.
0: Ja, es ist auch dieses Mietnomaden-Team dabei, nämlich wir.
1: Da freut euch auf 4 neue Mitbewohner, die nie die Musik leise drehen. 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Und keine Sorge, wir bringen auch was mit, nämlich das ganze WDR 2 Weihnachtswundergefühl des Westens.
0: Und Jan Malte hat bestimmt auch wieder Leckerlis dabei. Wenn die kleinen Hunde vorbeilaufen am Donnerstag, verraten wir euch unsere neue WDR 2 Weihnachtswunderstadt. Und bis dahin könnt ihr was ganz Tolles machen. 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Das hat es noch nie gegeben. 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Ich habe das gerade geguckt. Zum Beispiel die Weihnachtsschreinerei in Krefeld. Der hat jetzt schon 55 Euro gesammelt. Die Wolltäter-Socken in Sundern haben schon 10 Euro zusammen. Ihr könnt halt auch querspenden. Wenn ihr sagt, das finde ich gut, dann mag ich mit. Der Jägerzoch Juttrup in Willig, ne? Bislang 0 Euro, aber bis zum 3. Advent ist noch viel Zeit. Und dann sehen wir uns, dann sehen wir euch und wir haben eine gute Zeit und spielen
5: immer eure Hits.

Und jetzt im WDR 2 Musikmix. Olivia Rodrigo, Drop Dead.

0: Legend, R.E.M. Schlimm, dass es diese Band nicht mehr gibt. So eine großartige Musik. Gleich nach 11 machen wir weiter. Bibi Rexha ist dabei. Bibi Rexha, Faithless im WDR 2 Musikmix. Und wir haben die Sugar Pips. So marschieren wir in die nächste Stunde hier bei WDR 2. Wäre schön, wenn ihr dabei seid.
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10: Die Nachrichten mit Christian Schwietzke. Guten Tag.
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11: Die Jugendlichen in Deutschland erzielen so schlechte Ergebnisse wie noch nie. Seit Beginn der PISA-Studien. Die Leistungen liegen damit auch unter dem Niveau des PISA-Schocks vor 25 Jahren.
10: Der Leiter der neuen PISA-Studie erklärt, dass die 15-Jährigen in Deutschland schlechte Noten in Mathe, Lesen und Naturwissenschaften bekommen haben. Ein Problem sei zum Beispiel, dass viele Schüler Texte nur noch hastig überfliegen und dann falsche Antworten geben. Die Forscher nennen das Ergebnis besorgniserregend. Im Vergleich zu allen rund 90 getesteten Ländern sieht es für Deutschland etwas besser aus. Daniela Junghans berichtet.
12: Deutschland befindet sich im Mittelfeld. Das gilt für alle 3 getesteten Bereiche, die Lesekompetenz, Mathematik und auch die Naturwissenschaften. Und die Ergebnisse der getesteten 15-Jährigen sind schlechter als bei der vergangenen PISA-Studie vor 3 Jahren. Damit steht Deutschland aber nicht alleine da. Diese Entwicklung gibt es in den meisten anderen Ländern auch.
10: Rund um das Braunkohlekraftwerk Weißweiler bei Aachen sucht die Polizei immer noch nach Hinweisen auf den Verdächtigen Daniel V. Er steht im Verdacht, Sabotageaktionen auf Umspannwerke in Deutschland geplant und durchgeführt zu haben. Stefan Hase zum aktuellen Stand der Ermittlungen.
13: Es ist inzwischen ein 3. Bekennerschreiben aufgetaucht. Die Polizei hat das in der Nähe des Kraftwerks Weißweiler gefunden. Also da, wo die Polizei gestern mehrere Abschussvorrichtungen entdeckt und entschärft hat. Die Autobahn A4 musste deshalb gestern für rund 2 Stunden gesperrt werden. Und auch heute ist die Abfahrt Weißweiler für die Ermittlungen weiter gesperrt. Details dazu will die Polizei aus ermittlungstaktischen Gründen noch nicht nennen. Unterdessen geht die Suche nach Daniel V. weiter. Dabei steht aber auch die Frage im Raum, ob der Tatverdächtige allein gehandelt hat oder ob ein Netz hinter den Angriffen auf Stromnetze steckt.
10: Und das ist gerade auch Thema. Die beiden neuen Minister der Bundesregierung haben im Bundestag ihren Amtseid geleistet, 6 Wochen nach ihrer Ernennung. Carsten Linnemann hatte das Gesundheitsressort übernommen, Steffen Bilger wurde Verkehrsminister. Laut einer neuen Studie sind im Jahr 2023 rund 1,7 Millionen Menschen an den Folgen des Passivrauchens gestorben, meistens wegen Durchblutungsstörungen. Die Wissenschaftler fordern mehr Nichtraucherschutzgesetze in öffentlichen und privaten Räumen. Seit heute kann wieder über den Vogel des Jahres abgestimmt werden. Zur Wahl stehen zum Beispiel der Tauerschnäpper, der immer seltener geeignete Bruthöhlen findet, und die Mehlschwalbe, die weniger Nahrung findet, weil es nicht mehr so viele Insekten gibt. Die meisten Menschen in Deutschland verlieben sich in einen Partner oder eine Partnerin, die ähnlich gebildet ist wie man selbst. Laut dem Statistischen Bundesamt passt bei 63% aller Paare der Abschluss ungefähr zusammen. Und falls es in heterosexuellen Beziehungen doch einen Unterschied gibt, dann hat der Mann meist einen höheren Abschluss. Bei jüngeren Paaren ist das aber nicht mehr so klar wie früher. Da hält es sich eher die Waage. Mal ist die Frau die Gebildetere, mal der Mann. Das war WDR aktuell.
0: Dankeschön. Ja, lieber Bonus, wir sind gerade noch mit unseren Abschlüssen zugange.
14: Ne? Welcher Abschluss?
0: Ja, genau. Ja. Da du ja Single bist, ist es wurscht, was du hast.
14: Ich bringe einfach mal das Wetter zu Ende jetzt. Also wir haben einen böigen Winter draußen, viele Wolken, aber im Laufe des Nachmittags auch häufiger mal die Sonne. Einzelne Schauer sind nicht komplett ausgeschlossen, wird jetzt aber weniger. Und es ist kühler als gestern in lovely Paderborn, heute bis 24 Grad, in Soest sind es 25, Königswinter 27 und morgen und auch am Donnerstag dann nur noch maximal 21 Grad und dazu so ein bisschen Aprilwetter. Also ein bisschen was von allem.
0: Lovely Paderborn. Oh.
14: Ja.
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0: A1 Münster Richtung Osnabrück zwischen Münster Nord und Flughafen Münster-Osnabrück. 10 Minuten, 4 Kilometer. A1 Osnabrück Richtung Münster zwischen Lattbergen und Greven 4 Kilometer. Die 44 Kassel Richtung Dortmund zwischen Diemelstadt und Marsberg 3 Kilometer. Die 46 haben wir noch Wuppertal Richtung Düsseldorf zwischen Wuppertal-Katernberg und Hahn-Ost. 20 Minuten, 4 Kilometer. Und wenn ihr WDR2.de drückt, dann kommen da auch alle Staus raus.
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0: So, wir haben ausgearbeitet mit unserer wetterstudierten Frau, dass es kälter geworden ist.
14: Ja.
0: Und die Frage natürlich, kurze Hose, keine Socken an. Viele schreiben wirklich von O bis O oder 0 bis 0, ne, O bis O, ne? Ostern O bis O. Bis Oktober keine Socken an.
14: So wie Winterreifen.
0: So wie Winterreifen.
14: Nur im Sommer.
0: Jetzt kommt aber WDR2-Hörer Simon aus Castrop-Rauxel, eine erotische Offenbarung, warte.
15: Also ich sitze ganz entspannt oder bin ganz entspannt im Garten mit kurzer Hose, sehr, sehr kurzen T-Shirt, Flipflops und mache so ein bisschen lang hin. Bei entspannten 20 Grad.
0: Das sehr, sehr kurze T-Shirt macht mir Angst. Ne? Aber lieber Simon, ne, das Ende eines T-Shirts ist noch lange nicht das End of the World. Hey!

0: Zakiya mit Sound ist toll, oder? Tschu, tschu, tschu. Tschu, wie Brexit. WDR 2, die Frage, wo ist Daniel V? Die beschäftigt uns alle jetzt seit geraumer Zeit. Seit Tagen sucht die Polizei nach diesem Mann, 48 Jahre alt. Er soll für die Anschläge auf das Stromnetz verantwortlich sein. Hundertschaften der Polizei durchkämmen den Hambacher Forst, sammeln Spuren in einem LKW, gehen Hinweise nach. Der Tatverdächtige schreibt im Bekennerbrief seinen Namen und Adresse drauf und trotzdem ist er nicht zu finden. Und wir denken beim Nachrichtenhören verflixt noch eins, das kann doch nicht wahr sein. Also rufen wir den Privatdetektiv an. Markus Lenz heißt er. Guten Tag, Markus.
1: Hallihallo.
0: So, warum ist es so schwer, so jemanden zu finden?
1: Naja, eine gesuchte Person geht in der Masse unter. Die Polizei steht aktuell vor der Mammutaufgabe, die sprichwörtliche Nadel im Heuhaufen zu suchen und zu finden.
0: Jetzt wissen wir, dieser Mann, Daniel V., soll mit dem Fahrrad unterwegs sein. Da sollte man ja meinen, da ist die Polizei mit Autos, Hubschraubern und Gedöns klar im Vorteil.
1: Ja, das mag zwar sein, dass die Polizei hinsichtlich Manpower und technischer Ausstattung im Vorteil ist, aber wäre Daniel V. mit dem Auto unterwegs, würde es das den Beamten deutlich einfacher machen. Mit einem Fahrrad, der kann jedweden Waldweg benutzen, der kann irgendwo in irgendwelchen Wohngebieten, Fußgängerzonen, Gott weiß wo unterwegs sein. Und wenn der sein Aussehen nur minimal verändert, heißt den Bart abrasiert, eine Basecap aufsetzt, dann erkennt den keiner mehr.
0: Aber das heißt auch, es kommt nicht auf die Anzahl der Menschen an, die suchen, sondern auf die Methode?
1: Absolut. Was denkt ihr, warum in vielen Fällen Straftäter nicht von, ich sage mal, Hundertschaften der Polizei aufgespürt werden, sondern von einzelnen Zielfahndern? Manchmal ist die Methode wichtiger als die Masse der Beamten, die eingesetzt werden.
0: Jetzt bist du selber auch Privatdetektiv. Worauf achtest du, wenn du jemanden finden willst?
1: Na, grundsätzlich geht es immer mal darum, dass man schaut, was sind seine üblichen sozialen Anlaufpunkte, wo hat er soziale Kontakte und vor allen Dingen, was für unveränderliche Merkmale hat er, also sprich Tätowierungen, Besonderheiten im Gangbild, was kann er nicht so einfach verändern? Mhm. Und danach versucht man sich dann bei einer Person, die man sucht, zu orientieren, weil alles andere, Kleidung, Haarschnitt, Haarfarbe, das kann sich innerhalb von wenigen Stunden schon um 180 Grad ändern.
0: Warum ist der Tatverdächtige Daniel V. so schwer zu finden, wo er doch angeblich nur mit dem Fahrrad unterwegs ist und alle seine Adresse kennen? Der Privatdetektiv hat uns erklärt, worauf da zu achten ist, wie diese Suche funktioniert. Privatdetektiv Markus Lenz, nicht zu verwechseln mit dem Lanz, ne? Nicht, dass die Ersten jetzt denken, was, das macht er auch noch nebenbei, Privatdetektiv? Nein, Markus Lenz?
1: Nein, Markus, ne? Lanz ist Fernsehmoderator, ja. Und hat, abgesehen von der Namensähnlichkeit,
0: nichts mit dir
1: mir rein gar nichts zu tun.
0: Aber es gibt ja auch noch den Lenzen, das ist der mit dem Schnörres, der so hochgewickelt ist, weißt
1: ja,
0: du?
1: Ja, der Ingo Lenzen, der ist eigentlich Rechtsanwalt, ja. Das heißt, Ingo Lenzen ist eigentlich auch kein Privatermittler und der macht das nur für sein Fernsehformat Lenzen und Partner, ja. Aber eigentlich auch kein Privatermittler, sondern Rechtsanwalt aus, ich glaube, Friedrichshafen am Bodensee.
0: Aber wir haben jetzt aus Lanz und Lenzen den Lenz gemacht, alles richtig. Ganz herzlichen Dank. Bis bald. Tschüss.
1: Sehr gerne. Tschüss.

0: Die Sugar Babes. Ne, wir haben eine neue Rubrik jetzt hier erfunden, das kam mir heute so vor die Füße. Ne? Die Werbung vor der Werbung. WDR-Pfarrerin Miki aus Mülheim ist auf dem Weg in Chur in Schwarzwald und sie sagt...
1: Ich wollte nur sagen, ihr macht mir so gute Laune und es macht jeden Tag so Spaß, euch zuzuhören. Dafür danke ich euch ganz, ganz herzlich.
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1: Direkt aus dem Studio Dortmund, ich bin Katja Latsch, hallo. Nach dem Wahlsieg der AfD in Sachsen-Anhalt am Wochenende haben in Essen gestern Abend viele Menschen gegen den politischen Rechtsruck protestiert. Es gab eine Kundgebung in der Essener Innenstadt. Organisiert wurde sie vom Aktionsbündnis Essen stellt sich quer. Rund 1200 Menschen kamen. Auch heute sind in Nordrhein-Westfalen Demonstrationen gegen die AfD geplant, unter anderem in Düsseldorf und Köln. Mehrere Fans der Toten Hosen aus dem Raum Dortmund und Unna sind offenbar auf gefälschte Tickets reingefallen. Sie wurden beim Konzert der Band in Münster nicht eingelassen. Gekauft hatten sie die Tickets im Internet über eBay. Bei der Polizei Dortmund ist eine Anzeige deswegen eingegangen. Polizeisprecher Steffen Korthoff zu den Ermittlungen.
2: Wir müssen erfahren, in welchem Umfang sich so ein Verfahren ja auch aufbaut. Bei einer Einzelstraftat können wir noch keinen Sammelvorgang anlegen. Wir möchten in alle Richtungen ermitteln. Vielleicht sind auch andere Städte, andere Geschädigte betroffen, sodass wir da möglichst viel Licht ins Dunkel bringen können.
1: Die Polizei rät dringend davon ab, Tickets auf Zweitplattformen zu kaufen. Die Hattinger Stadtspitze freut sich auf den Besuch des Bundespräsidenten. Frank-Walter Steinmeier wird Ende des Monats 3 Tage lang von Hattingen aus arbeiten. Er hat dafür eine ganze Etage in einem Hotel umbauen lassen. Bürgermeisterin Melanie Witte-Lonsing ist stolz auf den hohen Besuch.
3: Ich glaube, das ist jedem klar, wenn das Staatsoberhaupt die eigene Stadt besucht, dann ist das natürlich ein Grund, erstens unglaublich happy zu sein und auch stolz darauf, dass er uns ausgesucht hat.
1: Steinmeier will vom 22. bis 24. September mit den Menschen in Hattingen ins Gespräch kommen. Und jetzt das Wetter mit Claudia Barbonus aus der WDR-Wetterredaktion.
4: Es ist mal mehr, mal weniger bewölkt im Ruhrgebiet. Über den Tag mit einzelnen Schauern und ein bisschen Sonne bei heute 22 bis 25 Grad. Eine Kaltfront in der Nacht bringt für morgen nur noch 17 bis 20 Grad und dazu wechselnd bewölktes Schauerwetter.
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5: Na, und zu dem Zeitpunkt kommt mein Redakteur Björn mit Kaufkaffee rauf. Ne? Hat übrigens genau während meiner Moderation angerufen, um zu fragen, ob ich Hafermilch gerne hätte. Nein. A44 Kassel Richtung Dortmund zwischen Diemelstadt und Marsberg. 10 Minuten, 3 Kilometer. Die 46 Wuppertal Richtung Düsseldorf zwischen Wuppertal-Katernberg und Hahn-Ost. 20 Minuten, 5 Kilometer. Und wenn ihr noch mehr Staus wissen wollt, guckt mal eben auf wdr2.de. Da findet ihr alles andere auch.
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5: Die mal eben nur kurz so eine Umfrage macht im Westen. Gestern war es noch heiß, heute nicht mehr so. Was seid ihr für Typen? Socken an den Füßen. Ist ab heute wieder Socken? Seid ihr barfuß, kurze Hose, lange Hose? Nick wohnt in Holland, in Deutschland. Wo wohnst du, sag mal eben?
6: Ich lebe halb in Deutschland und halb in Holland. Und eins weiß ich, wenn wir lange Hosen tragen, haben die immer noch kurze an.

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0: geht jetzt um Pro Asyl, der Verein, der sich für den Schutz und die Rechte Geflüchteter in Deutschland und Europa einsetzt.
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0: Pro Asyl wurde heute genau vor 40 Jahren gegründet, in einer Zeit, in der Auseinandersetzungen um das Asylrecht in Westdeutschland auf einem Höhepunkt angelangt war. Man muss aber sagen, vorläufiger Höhepunkt.
2: Hier ist das erste deutsche Fernsehen mit der Tagesschau.
3: Der Strom von Asylanten in die Bundesrepublik wird zum innenpolitischen Zankapfel. Fast 100.000 werden es sein, ihr gegen Jahresende eine Änderung in Verfahrensrecht und Praxis den Zustrom drosselt.
4: Ich bin auch der Meinung, dass sich die Not der Erde auf deutschem Boden nicht lösen lässt.
5: Bayerns CSU-Innenminister Gerold Tantler im Bundestagswahlkampf vor 40 Jahren. Die Stimmung gegenüber Asylsuchenden, von denen seit dem Herbst 1985 immer mehr ins Land strömen, ist nicht nur in Bayern ablehnend. Unterstützung für Geflüchtete gibt es zwar, aber die Hilfsangebote sind zersplittert. Und so bündeln im Herbst 86 Mitarbeiter aus Menschenrechtsorganisationen, Kirchengemeinden und Gewerkschaften ihre Kräfte. In der Bundesarbeitsgemeinschaft Pro Asyl.
6: Es war eine Situation des Vorwahlkampfs 1986 und wir haben erlebt, dass immer wieder die Asylthematik reingezogen wird, um Stimmen zu fangen. Und in der Situation kam die Gründung gerade rechtzeitig, um die Stimme zu erheben, sagen so nicht.
5: Gründungsmitglied Günther Burkhardt und sein Team sehen hier einen Auftrag. Gerade Anfang der 90er, nach den heftigen, rassistisch motivierten Ausschreitungen in Rostock-Lichtenhagen.
7: Bis nachts 2 Uhr flogen Brandflaschen gegen das Ausländerwohnheim und gegen die Polizei.
8: Die Vorgänge hier werden begleitet von Sprechchören Deutschland den Deutschen und Ausländer raus. Eine wirklich ekelhafte Veranstaltung.
5: Die politische Debatte nimmt eine klare Richtung. Das Grundrecht auf Asyl soll im Grundgesetz eingeschränkt werden. Die Änderung kommt 1993.
9: Das war eine ganz große Niederlage. Als wir Pro Asyl gegründet haben, konnten wir eigentlich davon nicht ausgehen, dass es mal zu einer Änderung unserer Verfassung kommt, um die Situation von Flüchtlingen schlechter zu stellen.
5: Gründungsmitglied Jürgen Miksch und seine Kollegen vertreten immer wieder Schutzsuchende vor Gericht. Sie haben sich in Griechenland vom Zustand der Abschiebezentren ein Bild gemacht oder wie hier Günther Burkhardt am Frankfurter Flughafen gegen die Abschiebung afghanischer Flüchtlinge protestiert.
10: Wo auf dem Rücken der Betroffenen ein Exempel statuiert wird, vor allem mit Signalen auf die rechtspopulistischen Wählerschichten in Deutschland, die offensichtlich das Innenministerium und die CDU/CSU wieder für sich gewinnen wollen.
5: Pro-Asyl-Mitbegründer ist damals der mittlerweile verstorbene Priester Herbert Leuninger. Er ließ sich teilweise von der katholischen Kirche freistellen, um sich unabhängig zu engagieren und hat es nie bereut.
11: Das schönste Erlebnis war die Freundschaft mit Flüchtlingen und ich denke vor allem daran zurück, dass ich Flüchtlingskinder taufen durfte.
5: Auch 40 Jahre nach der Gründung von Pro Asyl ist die politische Debatte über eine humane Flüchtlingspolitik in vollem Gang. Ganz aktuell, seitdem im Sommer 2026 die Reform des gemeinsamen europäischen Asylsystems in Kraft getreten ist.
12: Die Migrationswende ist eingeleitet, national und europäisch.
13: Nach Jahren der Unordnung.
14: Abschiebezentren in Drittstaaten.
15: Die EU schafft damit die Möglichkeit, Menschen in Länder abzuschieben, mit denen sie überhaupt gar nichts verbindet.
16: Für mich heißt die Reform jetzt nichts Gutes für Asylsuchende.
17: Tiefpunkt für Menschenrechte und Rechte.

0: Wir müssen hier bei WDR 2 am Vormittag noch eben diese Geschichte rund machen. WDR 2-Hörer Frank aus Greven hatte sich ja gemeldet bei uns, dass er ein neues Handy hat. Und er hatte am Wochenende rumgefummelt und hochgeladen und abgegradet und downgescheißt und weiß der Geier, mit dem Ergebnis, dass er keine Sprachnachricht mehr zu uns zu WDR 2 schicken kann. Da habe ich gesagt, Frank, pass auf, ich schicke dir eine Sprachnachricht von hier aus, dann hast du was in der Hand. Meldet er sich.
1: Ja, guten Morgen, liebe Steffi. Ich freue mich, dass das geklappt hat. Und ich höre dir mit großen Ohren zu. Das ist wunderbar, was ich da alle höre. Und jetzt komme ich in Zukunft einfach mal per WhatsApp durch.
0: Aber mach das so, nimm besser ARD Sounds mit dem Mikrofon. Denn die Nummer, die du da hast mit der Sprachnachricht, ist meine privat.

0: gleich nach 12. Warte mal. Guck, der macht doch auch Huhu. Michael Jackson haben wir gleich in der guten Stunde. Wir reden außerdem mit Jonas und Dennis aus Menden im Sauerland. Die beiden sind Hobby-Bierbrauer und haben doch bei der Hobby-Meisterschaft im Bierbrauen einen Preis gewonnen. Da sind wir gleich verabredet und haben Taylor Swift noch im WDR 2 Musik Mix. Viel zu tun. Ich freue mich drauf.
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6: Die Nachrichten mit Christian Schwietzke. Guten Tag.
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7: Wir erreichen bei zu vielen Jugendlichen nicht die notwendigen Basiskompetenzen. Aber genauso große Sorgen macht mir, dass wir auch in der Leistungsspitze immer dünner werden.
6: Bundesbildungsministerin Prien sorgt sich über die Ergebnisse des neuen PISA-Tests. Die Schülerinnen und Schüler in Deutschland haben so schlecht abgeschnitten wie nie. Anja Braun berichtet.
8: Nur noch jeder dritte Jugendliche versteht die Kernaussage eines Textes und kann so zum Beispiel Meinung von Fakten unterscheiden. Oder kann mit mathematischen Problemen aus dem Alltag umgehen, also zum Beispiel einen Rabatt ausrechnen. In den Naturwissenschaften erreicht etwa ein Viertel diese Basis nicht. Insgesamt haben auch immer mehr Heranwachsende nicht mehr das Gefühl, dass sich Bildung später im Leben mal lohnt. Und gleichzeitig nimmt die Zahl der 15-Jährigen zu, die Texte auch nur noch schnell überfliegen und nicht verstehen. Und es sagen auch immer mehr, dass Dinge sie schnell nicht mehr interessieren und sie deshalb auch nicht zu Ende bringen.
6: Nordrhein-Westfalen hat es mit mehreren Städten in die Top 10 eines Digital-Rankings geschafft. Der Verband Bitkom hat dazu 83 Städte untersucht, ob es zum Beispiel schnelles Internet gibt, intelligente Ampeln oder Carsharing. Jakob Rhein, WDR Wirtschaft.
9: In den Top 10 befinden sich gleich 4 NRW-Städte, Düsseldorf, Köln, Bochum und Aachen. Zu den großen Gewinnern zählt Mönchengladbach. Die Stadt hat sich stark verbessert und liegt auf Rang 12. Besonders überzeugt hat sie im Bereich Mobilität, auch dank KI-gestützter Verkehrssteuerung und WLAN im öffentlichen Nahverkehr. Dortmund dagegen punktet mit einem innovativen Klimamessnetz, das erfasst im Stadtgebiet die Hitzebelastung und macht sie online sichtbar.
6: Und das ist heute auch Thema. Die Polizei hat im Zusammenhang mit Sabotageversuchen an Stromanlagen ein weiteres Bekennerschreiben gefunden in der Nähe des Kraftwerks Weißweiler. Was darin steht, sagt die Polizei nicht wegen der laufenden Ermittlungen. Laut einer neuen Studie sind im Jahr 2023 rund 1,7 Millionen Menschen an den Folgen des Passivrauchens gestorben, meistens wegen Durchblutungsstörungen. Die Wissenschaftler fordern mehr Nichtraucherschutzgesetze in öffentlichen und privaten Räumen. Eine Jury hat die 6 besten deutschsprachigen Romane benannt. Wer am Ende den Deutschen Buchpreis und damit 25.000 Euro bekommt, wird Anfang Oktober bekannt gegeben. Weltweit feiern Fans heute das Jubiläum der Kultserie Star Trek. Heute vor 60 Jahren lief die erste Folge im US-Fernsehen, in Deutschland ein Jahr später. Eine Sprachjury hat das Wortgetüm des Jahres ausgewählt. Es ist der Begriff Zwei-Fakten-Authentifizierung. Das beschreibt das Anmeldeverfahren etwa beim Online-Banking oder Apps. Dafür braucht man neben einem Passwort zum Beispiel noch eine TAN-Nummer oder Gesichtserkennung. Die Jury findet das Wort Zwei-Fakten-Authentifizierung schwer verständlich und schwer lesbar. Die Auszeichnung Wortgetüm des Jahres soll für eine einfachere Sprache werben. Das war WDR aktuell.
0: Dankeschön. Da wir auch für einen Wachelsprache sind, ist das Lasi Hasi Schmidt aus der WDR 2 Wetterredaktion.
10: Ganz genau.
0: Ja.
10: Ja, wir haben Wolken und Sonne im Wechsel heute, wobei der Nachmittag relativ freundlich verläuft. Jetzt gehe ich schon wieder mit den Worten vorbei. Verläuft ab und an, kann da mal ein Schauer mit dabei sein. Erstmal ist das aber Mangelware. Zum Abend hin, da zieht dann eine Kaltfront rein. Da gibt es dann Regen aus Richtung Niederlande und Belgien kommend. Vorher erreichen wir am Nachmittag in Mönchengladbach 23, in Hamm 24 und in Siegen 27 Grad.
0: Wenn du jetzt die Verkehrslage hören willst, brauchen wir die Zwei-Faktor-Authentifizierung. Da musst du mich einmal angucken.
10: Ja, ich gucke.
0: Bis drin.
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0: Als Gesicht hat aber nur für eine Meldung gereicht. A44 Kassel Richtung Dortmund zwischen Diemelstadt und Marsberg. 3 Kilometer.
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10: Besser
0: jetzt kommt sie auch noch, ey.
11: Guten Tag.
0: So, der Buch kommt gerade, um guten Tag zu sagen. Jonas und Dennis aus Menden brauen hobbymäßig Bier.
10: Ja.
0: Und haben jetzt den Preis für das kreativste Bier gewonnen. Schmeckt nach Blaubeere, Madagaskar, Vanille, tropische Hopfen. Tropisch. Was sagst du?
10: Klingt nach einem Radler eher mit dem Ganzen.
0: Das klingt nach Tropfen und nicht nach Hopfen. Wir werden gleich mit denen mal sprechen, wie das schmeckt und was da drin ist. Schönen guten Tag zusammen. Der Bug, hallo. Schön, dass der Herr sich auch beehrt, 5 Minuten zu spät zur Arbeit zu kommen. Das haben wir genau dokumentiert.

0: habt ihr auch gesagt, als ihr das gewonnen habt, Jonas, oder?
1: Das kann man wohl sagen. Ja.
0: Adventures of a Lifetime. Coldplay. Das ist auch das Geräusch, was wir wahrscheinlich alle machen, wenn wir das Bier trinken, was die beiden gemacht haben. Im Sauerland, da kommen sie immer auf Ideen. Das ist ganz klar bei uns.
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0: Denn Jonas und Dennis aus Menden im Sauerland, die sind seit Jahren Kumpels. Die trinken gerne Bier und machen sich das auch selbst, das Bier, und haben da jetzt auch was gewonnen. Hallo, lieber Jonas.
3: Hallo.
0: So, ihr habt eine kleine Hobbybrauerei, du und Dennis.
3: Und richtig, genau.
0: Hat bei der Deutschen Hobbybrauermeisterschaft in Stralsund den Preis für das kreativste Bier gewonnen. Jetzt müssen wir erstmal anfangen. Herzlichen Glückwunsch.
3: Ja, das können wir selbst noch kaum glauben.
0: Ja, und dieses Bier heißt Wundertüte und schmeckt auch so.
3: Richtig, genau. Das ist ein Ice Cream IPA, so haben wir es getauft. Und soll so ein bisschen wie flüssiges Eis schmecken, tatsächlich.
0: Also da ist drin, zähl mal auf, Blaubeere ist da drin.
3: Genau.
0: Madagaskar, Vanille. Was sind denn tropische Hopfen?
3: Das sind Hopfen, die, also anders als man das hier bei so typischen Pilsener Bieren vielleicht kennt, eher so Aromen ins Bier geben, die tropischen Früchten erinnern.
0: Das heißt, das deutsche Reinheitsgebot schreit aber Alarm und sagt, das geht aber nicht als Bier durch bei uns.
3: Auf gar keinen Fall geht das als normales Bier nach durch. Hat damit nicht viel zu tun.
0: Ich sehe euch da beide stehen, ne? Zwei so junge Kerls, Anfang 30, stehen da im Keller und brauen da ihr eigenes Bier. Wie seid ihr da ausgestattet? Was ist das für ein Gerät?
3: Ja, das ist so mit der Zeit ein bisschen gewachsen. Wir haben angefangen erst mit ein paar umgebauten Kochtöpfen in der Küche, in der heimischen Küche. Die haben wir dann auch ein paar Mal unter Wasser gesetzt. Und irgendwann war dann klar, wir brauchen da, wenn wir das weiter betreiben wollen, eben einen eigenen Raum für. Und die Kessel sind dann immer etwas größer geworden und es kam immer mehr Equipment dazu.
0: Lag aber auch dran, dass das erste Bier wirklich nicht gut geschmeckt hat.
3: Nee, das erste Bier, das war ein bisschen aus einem Brauset, was man im Internet bekommt. Und naja, sagen wir mal, es war vielleicht ähnlich wie ein Bier, aber hatte nicht viel von dem, was man sich darunter vorstellen würde.
0: Und es war ein Brauzimmer und dann ist einer von euch der kreative Kopf und der andere mischt, oder wie?
3: Ach, kreativ sind wir eigentlich beide, was das angeht. Wir ergänzen uns da, glaube ich, ganz gut.
0: Wie seid ihr denn jetzt auf dieses Rezept gekommen?
3: Ja, also letztes Jahr haben wir auch schon mal teilgenommen an der Deutschen Meisterschaft in Stralsund. Das wird bei der Störtebecker Brauerei ausgerichtet. Das ist ein super tolles Fest da und da kommen viele, viele Hobbybrauer aus ganz Deutschland zusammen. Und da wird auch dann dieser Kreativbierwettbewerb immer ausgerichtet. Zusätzlich zum normalen Wettbewerb, bei dem dann immer ein Bierstil vorgegeben wird und alle brauen diesen gleichen Stil nach, ist bei dem Kreativbierwettbewerb alles erlaubt. Und das hat uns total gut gefallen, weil das wirklich, dem ist keine Grenzen gesetzt, was man da mit diesem Getränk anstellen kann.
0: Also ihr könnt es auf jeden Fall, finde ich, ihr könnt auch für unser WDR 2 Weihnachtswunder einen Stand machen, eure Wundertüte verkaufen und dann den Erlös spenden für die gute Sache. Dann können wir auch alle mal probieren, lieber Jonas.
3: Ja, hört sich gut an.
0: Ihr seid auf jeden Fall mit eurem kreativen Tun, Jonas und Dennis aus Menden, unser Team des Tages. Ja, das wollen wir unterstützen, wenn Menschen Dinge erfinden und dabei Spaß haben. Das ist gut. Ne? Und ihr Sauerländer seid ja, ne? Ihr heißt halt nochmal, für alles zu haben.
3: Ja, das auf jeden Fall.
0: Ne? Und nichts zu gebrauchen, der kommt noch weiter. Dankeschön, bis bald. Ciao.

0: Nico Santos, why don't you stay? Es gibt was Neues.
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0: Die Polizei hat nach WDR-Informationen den Mann festgenommen, der für die Sabotageakte an Umspannwerken, unter anderem hier bei uns in Nordrhein-Westfalen, verantwortlich sein soll. Nach dem 48-jährigen Daniel V. war seit Tagen gefahndet worden. Einzelheiten wissen wir noch nicht. Sobald es welche gibt, erfahrt ihr sie natürlich bei uns.
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1: Direkt aus dem Studio Dortmund, ich bin Sonja Gerhardt. Schönen guten Tag. Nach dem Wahlsieg der AfD in Sachsen-Anhalt protestieren viele Menschen gegen den politischen Rechtsruck. Gestern Abend gab es zum Beispiel eine Kundgebung in der Essener Innenstadt. Organisiert wurde sie vom Aktionsbündnis Essen stellt sich quer. Rund 1200 Menschen waren dabei.
2: Rechtsextremisten werden immer normaler. Es ist einfach eine ganz furchtbare Situation.
3: Es ist mir wichtig, auch gerade mit den Kindern ein Zeichen dafür zu setzen, dass, wenn die Demokratie in Gefahr ist, dass man dann eben auch Flagge zeigt und dafür auf die Straße geht.
1: Ja, und auch heute sind in Nordrhein-Westfalen Demonstrationen gegen die AfD geplant, unter anderem in Düsseldorf und Köln. Und dieses Thema beschäftigt im Ruhrgebiet momentan viele Musikfans. Offenbar sind in Dortmund und Unna gefälschte Tickets für ein Konzert der Toten Hosen in Umlauf gewesen. Einige Fans wurden beim Konzert der Band in Münster nicht reingelassen. Gekauft hatten sie die Tickets im Netz, über eBay. Bei der Polizei Dortmund ist eine Anzeige eingegangen. Polizeisprecher Steffen Korthoff zu den Ermittlungen.
4: Bei einer Einzelstraftat können wir noch keinen Sammelvorgang anlegen. Wir möchten in alle Richtungen ermitteln. Vielleicht sind auch andere Städte, andere Geschädigte betroffen, sodass wir da möglichst viel Licht ins Dunkel bringen können.
1: Ja, und die Polizei rät dringend davon ab, Tickets auf Zweitplattformen zu kaufen. Kleine Herzenswünsche, die können jetzt in Erfüllung gehen, und zwar für Seniorinnen und Senioren im Kreis Recklinghausen. Mehr als 70 Boxen stehen da, zum Beispiel in Apotheken. Da können die Menschen ihre Wünsche einwerfen, aber nichts Materielles. Es soll zum Beispiel um neue Bekanntschaften oder einen gemeinsamen Spielabend gehen. Und das Wetter im Ruhrgebiet hat jetzt Claudia Barbonus aus unserer WDR-Wetterredaktion.
5: Der Nachmittag im Ruhrgebiet ist ein bisschen weniger grau mit nur selten Schauern bei 22 bis 25 Grad. Dazu kommt noch ein böiger Wind und am Abend zieht Regen rein. Morgen gibt's wechselhaftes Wetter mit Schauern, Sonne und nur noch 17 bis 20
0: Wir
5: Grad.
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6: So, da bin ich in die Klause reingebouldert. A44 Kassel Richtung Dortmund zwischen Diemelstadt und Marsberg. 10 Minuten, 4 Kilometer. Die 57 Krefeld Richtung Köln zwischen Wittgen und Neuss-Norf. 10 Minuten, 4 Kilometer. 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
6: Wir haben ja gerade mit Jonas aus Menden gesprochen. Er hat mit Kumpel Dennis hobbymäßig ein eigenes Bier gebraut. Die Wundertüte, ne, haben bei der Hobbybrauermeisterschaft einen Preis gewonnen. Nur schreibt WDR2-Hörer Bernd, hör mal, ne, wie viel Alkohol hat denn dieses selbstgebraute Bier? 7,2. Eins reicht.

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0: WDR 2 in der guten Stunde und feiern heute das Ehrenamt. Völlig zu Recht und immer wieder gerne. Denn im Kreis Olpe, da engagieren sich besonders viele Menschen ehrenamtlich. Das sagt der neue Ehrenamtsatlas. Da liegt die Quote bei 68%. Und Max aus Bielstein ist einer, der hat die Quote gemacht. Ne? Hallo Max. Bist du da?
1: Ich bin dran. Ich hoffe, man hört mich.
0: Ja, jetzt höre ich dich oder wir dich. Hallo, lieber Max.
1: Das ist sehr gut.
0: Du bist ja direkt in zwei Vereinen aktiv.
1: Ja, das kann man so sagen. Also Langeweile kommt nicht auf.
0: Karnevalsverein, Schützenverein, jetzt bist du auch noch Schützenkönig zum zweiten Mal. Was ist denn da los in Bielstein?
1: Ja, wie hatte ich ja gerade schon gesagt, also beste Schütze im Ort kann man fast behaupten. Nein, Spaß beiseite. ja gut, das ist so in diesem Jahr sehr, sehr spontan gewesen. Die Bewerberzahl, die war jetzt nicht so hoch in diesem Jahr.
0: Wie viele waren es? Wie viele waren es denn?
1: Also es haben 4 Leute mit draufgeschossen, okay. Aber ob dann die letzten 3 wirklich noch gezielt haben, das weiß ich nicht.
0: Und dann war es wieder. Das Ehrenamt bei euch in Bielstein, welche Rolle spielt das, wenn du dich da umguckst in deinem Nachbarschaft, im Freundeskreis?
1: Ja, eigentlich eine sehr große. Also von meinen Freunden, Bekannten oder auch meine Frau selber. Wir sind alle viel ehrenamtlich aktiv, sei es im Karnevalsverein, Dorfgemeinschaft oder auch im Schützenverein. Ja, da hat man eigentlich immer gut zu tun.
0: Ich glaube auch, dass das vererbt wird. Deine Eltern waren doch bestimmt auch schon ehrenamtlich aktiv, oder?
1: Ja, genau. Mein Vater, der war zum Beispiel vom Schützenverein lange Jahre erste Vorsitzende und dann ist man da so im jugendlichen Alter so nach und nach mit in den Schützenverein eingetreten. Genau. Und dann jetzt auch werden die Aufgaben auch mehr.
0: Wenn du jetzt, Carina ist deine Frau, ne? Wenn ihr in euren Familienkalender guckt, dann hast du heute Abend Schützen. Sie hat heute Abend Landfrauen. Übermorgen hast du dann Karneval und dann hat sie Krabbelgruppenvorstand. Oder wie ist das?
1: Ja, so ähnlich kann man das sagen. Also sie hat Gardetraining, ich habe diese Woche noch eine Vorstandsversammlung, dann geht Karneval so langsam wieder los.
0: Ja, ja. Aber so ist das Leben, wenn man in der Dorfgemeinschaft lebt und so strukturiert ist. Das ist toll. Und ihr seid ja in Bielstein und du bist vor allen Dingen der spontanste Schützenkönig überhaupt. Wir haben nämlich eigentlich im Nachbarort Kirchweihstätte angerufen. Und hat der dortige Schützenkönig gesagt, ich habe keine Zeit, aber ruf mal den Max in Bielstein an. Schwupp ist es passiert.
1: Ja.
0: Großartig.
1: Genau.
0: So ist das bei uns. Wir wünschen euch eine tolle Zeit. Grüße an deine Frau. Bis bald.
1: Ja, vielen Dank. Richtig aus.
0: Danke. Tschüss. Ja. Ciao. Ah, so ist das bei uns. Kannst du nicht kaufen.
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0: Ich finde, dass unsere Marlies aussieht wie eine Holly Humberstone. Du könntest so heißen.
1: Wirklich?
0: Ja. Wow. Das ist so ein süßer, blumiger Name.
1: Oh.
0: Und der macht dir solche Geräusche.
1: So Holly Schaum, ne? Klingt auch richtig geil.
0: Aber es kommt ja bei dir was anderes raus.
1: Ja. Tatsache.
0: Marlies übernimmt gleich das WDR2 Mittagsmagazin und wir haben heute Vormittag mit dem Privatdetektiv gesprochen, weil er seit Tagen nach dem flüchtigen, mutmaßlichen Stromsaboteur Daniel V. gefahndet wurde. Wir haben gefragt, ne, wie kann das, dass ihn keiner findet, und haben noch geunkt. Ne?
1: Hm.
0: In einer guten Stunde finden wir den. Das hat aber nichts miteinander zu tun, denn angeblich, erzähl mal.
1: Ja, die haben den gefunden, tatsächlich. Mhm. Bestimmt mit unserer Hilfe. Davon bin ich ja innerlich fest überzeugt. Aber er ist mutmaßlich ja der Mann, der an Umspannwerken versucht haben soll, den Betrieb zu stören, damit bei uns zum Beispiel der Strom ausfällt. Wie die den jetzt bekommen haben, das wollte ich doch gleich noch mal genauer erfahren. Beziehungsweise wie sicher die sich denn jetzt eigentlich sind, dass er das auch war.
0: Also ein Mann im Rucksack, das ist also ein Alleinstellungsmerkmal, da kann man...
1: Bis morgen.

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9: Die Nachrichten mit Christian Schwietzke. Guten Tag.
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9: Die Polizei hat den Mann gefasst, der für mehrere Sabotageakte auf Umspannwerke verantwortlich sein soll. Nach WDR-Informationen ist Daniel V. in der Nähe des Kraftwerks Weißweiler bei Aachen zu Fuß in eine Verkehrskontrolle geraten. Er wurde seit Tagen nach ihm gefahndet. Markus Meyer-Gehlen, was wird ihm denn genau vorgeworfen?
10: Die Polizei geht davon aus, dass der 48-Jährige aus Gevelsberg an mehreren Stellen in NRW, Brandenburg und Sachsen Anschläge auf das Stromnetz verüben wollte. Angeblich mit selbstgebauten Raketen, um Hochspannungsleitungen zum Kurzschluss zu bringen. Erst gestern wurde auch so eine Vorrichtung am Kraftwerk Weißweiler gefunden. Deswegen war da auch bis heute Morgen noch die Autobahnabfahrt gesperrt. Es gibt auch Bekennerschreiben, die die Polizei für echt hält. In denen schreibt Daniel V., dass er die fossile Stromerzeugung für ein Verbrechen hält.
9: Bei der neuen PISA-Studie haben die Schülerinnen und Schüler in Deutschland so schlecht abgeschnitten wie nie.
11: Wir reden hier nicht von irgendwelchen abstrakten Gedichtsinterpretationen oder wilden mathematischen Formeln, sondern von Dingen, die wir wirklich im alltäglichen Leben brauchen.
9: Studienleiter Greif sagte, eine immer größere Gruppe von Jugendlichen habe Probleme mit sehr grundlegenden Anforderungen. Anna Küch berichtet.
12: Fast jeder dritte 15-Jährige in Deutschland hat Probleme, etwa die Kernaussage eines Textes zu verstehen oder einfache Preise und Strecken zu vergleichen. Deutschland liegt damit im internationalen Vergleich im OECD-Durchschnitt. Deutlich besser schneiden unter anderem Singapur, Japan, Korea und Estland ab. In Deutschland bleibt außerdem ein altes Problem besonders ausgeprägt. Der Bildungserfolg eines Kindes hängt weiterhin stark davon ab, wie viel Geld und Ressourcen die Familie hat und wie gut der Bildungsgrad der Eltern ist. Andere Länder konnten diese sozialen Unterschiede verringern, Deutschland jedoch nicht.
9: Und das ist heute auch Thema. Der Landesrechnungshof fordert das Land Nordrhein-Westfalen auf, wirtschaftlicher zu arbeiten. In seinem neuen Jahresbericht heißt es zum Beispiel, dass sich die Veranstalter von Hochrisikospielen in Fußballstadien an den Polizeikosten beteiligen sollen. Die beiden neuen Minister der Bundesregierung haben im Bundestag ihren Amtseid geleistet, 6 Wochen nach ihrer Ernennung. Carsten Linnemann hatte im Zuge einer Kabinettsumbildung von Kanzler Merz das Gesundheitsressort übernommen. Steffen Bilger übernahm das Verkehrsministerium. Seit heute kann wieder über den Vogel des Jahres abgestimmt werden. Zur Wahl stehen zum Beispiel der Tauerschnäpper, der immer seltener geeignete Bruthöhlen findet, und die Mehlschwalbe, die weniger Nahrung findet, weil es nicht mehr so viele Insekten gibt. In der Stadt Paderborn hilft jetzt Abwasser, um Gebäude warm oder kalt zu halten. Das passiert mit einem Wärmetauscher, denn Abwasser ist im Winter immer wärmer als die Luft draußen und im Sommer immer kühler als die Sommerhitze. Alexander Kerenke vom Stadtentwässerungsbetrieb spricht von einem wichtigen Schritt.
13: Das ist zukunftsweisend. Dadurch, dass wir dadurch Primärenergie sparen, Energie einsparen und auch fossile Brennstoffe reduzieren.
9: Das neue System versorgt erst einmal die 4 neuen Bürotürme der Paderborner Stadtverwaltung ab Hoppendorf. Das war WDR aktuell.
14: Und Lars ist da. Lars Schmidt aus der WDR 2 Wetterredaktion mit dem nächsten Sommertag. Ja, ganz genau, wobei wir nicht mehr ganz so sonnig durch den Tag gehen wie gestern noch. Und später ist dann auch noch so ein bisschen Regen mit dabei. Heute Nachmittag kommen wir aber zumindest größtenteils trocken durch. Momentan gestaltet sich das so, dass vor allem in Teilen Ostwestfalen-Lippes die Wolken dichter ausfallen. Im Rheinland ist es sehr sonnig. Die Temperaturen, die erreichen heute in Gütersloh 24, in Eschweiler 25 und in Troisdorf 26 Grad. Aber heute Abend, da überquert uns dann eine Kaltfront aus Richtung Niederlande. Die hat Regen mit dabei und auch kühlere Luft. Dann geht's runter auf 13 bis 9 Grad.
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12: Auf der A3. Köln Richtung Oberhausen. Da stockt es zwischen Kreuzhilden und Kreuzratingen Ost. 5 Kilometer. Behaltet das im Blick. Die A44 Kassel Richtung Dortmund bietet zwischen Diemelstadt und Marsberg 3 Kilometer Stau. Dadurch für euch alles an der Stelle 10 Minuten länger als sonst. Und die A57 Krefeld Richtung Köln. Zwischen Holzbüttgen und Neuss-Norf 20 Minuten länger braucht ihr, bis ihr da durch seid. Es gibt 5 Kilometer Stau. Dort gab es nämlich einen Unfall. Fahrt vorsichtig!
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12: Hallöchen. Dienstagmittag haben wir. Was ist da los? Dieser mutmaßliche Stromsaboteur. Krasser Titel auch, aber was dahinter steckt, ist natürlich aus Ernst. Ne? Der Mann soll versucht haben, den sie da jetzt gefasst haben, ja, die Umspannwerke so zu stören, dass die eben keinen Strom mehr zu uns liefern können. Wie sicher sind die sich, dass es dieser Mann war und steckt da vielleicht noch jemand dahinter? Das ist die Nachricht der Stunde. Kümmern wir uns gleich als erstes drum.
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0: Whitney Houston. Schöner kann man kein WDR2 Mittagsmagazin eröffnen um 12:45. Hallöchen, liebe Leute. Es ist wirklich die Nachricht dieser Stunde, dass die Polizei wohl den Mann gefasst hat, der an mehreren Umspannwerken, auch hier bei uns im Westen, versucht haben soll, den Strombetrieb zu stören. Daniel V. nennen wir ihn, 48 Jahre alt. Stefan Hase, WDR2 aktuell, hat das für uns im Blick. Wie sind Sie ihm denn auf die Spur gekommen? Was hat die Polizei erzählt?
1: Er ist ihn bei einer Polizeikontrolle in Weißweiler ins Netz gegangen, also dort, wo er seine letzte Aktion geplant hatte. Wir erinnern uns noch an gestern. Da musste für rund 2 Stunden mitten im Feierabendverkehr die Autobahn A4 bei Weißweiler komplett gesperrt werden, weil die Polizei da in der Nähe Abschussvorrichtungen gefunden hat. Also das sind so Vorrichtungen, mit denen er Sprengkörper oder Ähnliches auf das Umspannwerk hätte schießen können. Die mussten erst aufwendig entschärft werden. Und jetzt bei der Kontrolle der Menschen, die da in der Nähe rumgelaufen sind, war auch Daniel V. dabei. Er hatte laut Polizei bei seiner Festnahme auch weitere Sprengkörper dabei und hat aber auch keinen Widerstand geleistet bei der Festnahme. Und ganz in der Nähe vom Ort der Festnahme haben die Beamten auch ein im Unterholz aufgestelltes Zelt entdeckt. Und auch da waren zusätzliche Sprengladungen gelagert. Entschärfer schauen sich das jetzt gerade alles an.
0: Gibt es denn Vermutungen jetzt schon, warum er das eventuell alles gemacht und geplant haben könnte?
1: Also vorausgesetzt, die Bekennerschreiben sind echt, die in den letzten Tagen aufgetaucht sind, dann ist Daniel V. ein Klimaaktivist oder wie ihn Bundesinnenminister Dobrindt vor ein paar Tagen genannt hat, Klimaextremist. Und er stört sich anscheinend am Braunkohleabbau in Deutschland. Denn wenn man sich die Anschlagsorte auf der Karte mal ansieht, Brandenburg, Sachsen und hier in NRW, in allen 3 Bundesländern wird noch Braunkohle abgebaut und zur Stromerzeugung genutzt. Eigentlich soll damit ja in 4 Jahren Schluss sein, aber das ist ja gerade wieder in der politischen Debatte.
0: Aber du hast die Anschlagsorte schon genannt, Brandenburg, Sachsen und hier bei uns der Westen und das in den vergangenen 7 Tagen, da ist einiges passiert. Kann dafür wirklich nur ein einziger Mensch verantwortlich sein?
1: Wäre zumindest sehr spektakulär, oder? Wenn ein Mann an verschiedenen Umspannwerken nicht nur in NRW, sondern auch in Sachsen und Brandenburg solche Abschussvorrichtungen installiert. Christoph Gilles von der Kölner Polizei hatte sich vor der Festnahme vorhin noch so geäußert.
2: Wir haben eine 60-köpfige Ermittlungsgruppe eingerichtet, die derzeit umfangreiche Unterlagen aus dem Besitz des Gesuchten auswertet. Daraus hervorgehen mögliche Tatorte bundesweit.
1: Also das klingt schon mal so, als sei Daniel V. der Drahtzieher dieser ganzen Anschläge. Aber ob er die auch alle selbst und alleine umgesetzt hat, das wird die Polizei dann gleich hoffentlich aufklären. Denn die will sich zeitnah auf einer Pressekonferenz ausführlich zum Fall äußern.
0: Danke. Aktuelle Infos von Stefan Hase, WDR 2 aktuell. Und natürlich bleiben wir für euch da dran. Wenn es was Neues gibt, hört ihr das hier auf WDR 2.

0: Heaven is a Halfpipe von 2001 ist der für alle Skateboard-Fans hier bei uns im Westen. Auf wieder zwei.
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1: Direkt aus dem Studio Dortmund. Ich bin Sonja Gerhardt. Hallo. Der mutmaßliche Stromnetzsaboteur aus Gevelsberg ist der Polizei ins Netz gegangen. Tagelang hatten hunderte Einsatzkräfte nach dem 48-Jährigen gesucht. In der Nähe eines Kraftwerks in Weißweiler bei Aachen wurde der Mann am Mittag festgenommen. Der Gevelsberger soll an mehreren Orten in Nordrhein-Westfalen, Brandenburg und Sachsen versucht haben, mit selbstgebauten Raketen einen dünnen Draht über Hochspannungsleitungen zu schießen und so einen Kurzschluss auszulösen. Zuletzt waren gestern mehrere Abschussvorrichtungen an einer Hochspannungsleitung in der Nähe des Kraftwerks in Weißweiler entdeckt worden. Also ganz in der Nähe der Stelle, an der die Polizei den Verdächtigen jetzt festnehmen konnte. Außerdem fanden die Ermittler dort einen weiteren Bekennerbrief. Ob der, wie schon davor, mehrere andere Bekennerschreiben dem 48-jährigen Gevelsberger zuzuordnen ist, ist noch offen. In den Briefen hatte der Tatverdächtige die Angriffe auf das Stromnetz mit dem Kampf gegen fossile Energien begründet. Nach dem Wahlsieg der AfD in Sachsen-Anhalt protestieren auch im Ruhrgebiet viele Menschen gegen den politischen Rechtsruck. Gestern Abend gab es zum Beispiel eine Kundgebung in Essen. Organisiert wurde sie vom Aktionsbündnis Essen stellt sich quer. Rund 1200 Menschen waren dabei, mit Regenbogenflaggen, Pappschildern, mit Botschaften wie AfD-Verbot jetzt oder kein Platz für Nazis, zogen die Teilnehmenden durch die Innenstadt.
2: Es ist mir wichtig, auch gerade mit den Kindern ein Zeichen dafür zu setzen, dass wenn die Demokratie in Gefahr ist, dass man dann eben auch Flagge zeigt und dafür auf die Straße geht.
1: Ja, und auch heute sind in Nordrhein-Westfalen wieder Demos gegen die AfD geplant, unter anderem in Düsseldorf und Köln. Und jetzt das Wetter im Ruhrgebiet mit Claudia Barbonus aus unserer WDR-Wetterredaktion.
3: Der Nachmittag im Ruhrgebiet ist ein bisschen weniger grau mit nur selten Schauern bei 22 bis 25 Grad. Dazu kommt noch ein böiger Wind und am Abend zieht Regen rein. Morgen gibt's wechselhaftes Wetter mit Schauern, Sonne und nur noch 17 bis 20 Grad.
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4: Bisschen was los. Um kurz nach 13:30 an diesem Dienstag, zum Beispiel auf der A3 Köln Richtung Oberhausen zwischen Duisburg-Weda und Oberhausen-Lierich. Braucht ihr 10 Minuten länger. Es stockt auf 5 Kilometern. A44 Kassel Richtung Dortmund zwischen Warburg und Marsberg 3 Kilometer Stau. Und die A52 mischt noch mit Düsseldorf Richtung Essen. Zwischen Essen-Süd und Dreieck Essen-Ost 2 Kilometer Stau. Bedeutet für euch, es dauert an dieser Stelle 10 Minuten länger, um durchzukommen. Passt gut auf euch auf. Gute Fahrt und alle Meldungen wisst ihr ja jederzeit in der WDR 2 App.
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4: Hallo. Der große nächste PISA-Schock ist vielleicht da. Zumindest ist die aktuelle PISA-Studie draußen und es heißt, noch nie haben deutsche Schülerinnen und Schüler so schlecht abgeschnitten wie überhaupt, seit jemals PISA erhoben wird. Schauen wir uns gleich näher an.

0: Im WDR2 Musikmix. Die aktuelle PISA-Studie ist draußen. Bei dieser Studie geht es ja nicht darum, wie gut jemand auswendig lernen kann und das für Noten dann alles wieder rausholt, ne? Sondern um die Frage, können eigentlich 15 Jahre alte Teenies das, was sie lernen, auch praktisch umsetzen und anwenden? Darum geht's. Und ja, das können die, auch in Deutschland, aber tatsächlich wohl hier bei uns so schlecht wie nie, seit es die PISA-Studien gibt. Zum Beispiel beim Lesen, und das hat dann konkrete Folgen.
1: Die Fähigkeit, Dinge kritisch zu hinterfragen, die Fähigkeit, verschiedene Kontexte miteinander in Bezug zu bringen, die Fähigkeit, meinen eigenen Standpunkt zu entwickeln.
0: Das alles geht verloren, sagt Andreas Schleicher von der OECD, und darüber habe ich mit Armin Himmelrath, WDR2 Bildung, gesprochen. Armin, gibt es denn irgendwelche Erklärungen dafür, dass deutsche Teenies gerade so schlecht dastehen wie nie zuvor bei PISA?
2: Untersucht werden ja erstmal die Kenntnisse von 15-Jährigen, und man muss dann sozusagen rückschließen, was ist in deren Schulzeit schiefgelaufen, wenn man zu solchen Ergebnissen kommt. Da gibt es sicherlich ganz viele Erklärungsansätze. Einer ist wahrscheinlich die Pandemie. Die Corona-Schließungen in den Schulen, die haben diese Schülerinnen und Schüler, die jetzt untersucht wurden, eben auch mitgemacht, und das macht sich natürlich bemerkbar. Dann gibt es ganz sicher den Faktor, dass gerade beim Lesen ein anderes Lese- und Informationsverhalten sich breit macht. Social Media ist das Schlagwort. Und sicherlich auch ein Faktor, dass Familien anders kommunizieren und vielleicht nicht mehr ganz so viel Wert auf bildungsnahe Themen legen und vielleicht das etwas anders handhaben. Also es ist eine Mischung aus ganz vielen verschiedenen Ursachen.
0: Aber du hast ja gesagt, sowas wie Corona oder auch Social Media, das haben die ja auch in anderen Ländern gehabt. Und trotzdem gibt es Länder wie zum Beispiel Estland, die viel besser abschneiden als wir. Was machen die denn anders?
2: Die gucken sehr viel näher auf das, was der einzelne Schüler, die einzelne Schülerin braucht. Und sie gehen auch anders an die Themen ran. Das hat Andreas Schleicher, der OECD-Bildungsdirektor, so erklärt.
1: Wenn Sie auf die Lehrpläne schauen, die unterrichten weniger Stoff in größerer Tiefe. Die sind sehr fokussiert. Lehrkräfte entwickeln gemeinsam Konzepte, wie wir die bestimmte Dinge am effizientesten unterrichten.
2: Also gerade Kanada zum Beispiel, Estland, das sind Länder, die schaffen es eben, einen wahnsinnig hohen Leistungsanspruch umzusetzen und trotzdem nicht in eine Drillschule zu verfallen. Und das ist, glaube ich, das alte deutsche Problem, dass man immer denkt, Leistung und gemeinsames Lernen, das auch noch Spaß macht, das geht nicht zusammen. Diese Länder zeigen doch, das geht zusammen.
0: Und jetzt?
2: Das sind im Wesentlichen drei Punkte. Man muss früh mit der Förderung anfangen, also möglichst schon in der Kita. Je später man anfängt, desto teurer wird es und desto schwieriger wird es, Probleme zu beheben. Das zweite ist, sie müssen das Geld unterschiedlich verteilen. Schulen, die besondere Herausforderungen haben, brauchen mehr Mittel, mehr Ressourcen, mehr Personal. Und das dritte ist, das Ganze muss eben ein gesellschaftlich wichtiges Thema wieder werden. Bildung nicht so als Anhängsel, was irgendwie so hinten dran noch verhandelt wird, sondern das muss ein Top-Thema werden. Im Grunde müsste jetzt die Bundesregierung, müsste auch der Kanzler sagen, ich mache das zur Chefsache.
0: Sagt Armin Himmelrath. Infos zu den Ergebnissen der aktuellen PISA-Studie, vor allem auch Hintergründe. Und im WDR2-Nachmittag und auch im WDR2-Abendmagazin hören wir mal, was Lehrer und Lehrerinnen dazu sagen, was sie sich wünschen, damit es anders läuft an deutschen Schulen. 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

0: Kann man dazu ganz gut. Hier ist wieder zwei, euer Lieblingsmittagsmagazin. Und ich sag mal so, also Jan Malte wird es euch auf keinen Fall vor Donnerstag verraten, in welcher Stadt wir dieses Jahr das Glashaus für das WDR 2 Weihnachtswunder aufbauen.
1: Ich hab's nicht mal im Schlaf verraten. Angeblich spreche ich im Schlaf. Ich schlafe seit Wochen auch schlecht deswegen. Donnerstag wird's verraten, keine Sekunde früher.
0: Die geheime Stadt, sie wartet auf euch.
2: Es ist die Stadt in Nordrhein-Westfalen. Über diese Stadt wird das ganze Land sprechen,
0: sagt Sabine. Es ist ja wirklich so, dass leider nur eine Stadt die offizielle WDR 2 Weihnachtswunderstadt 2026 werden kann. Da ziehen dann Sabine und Steffi und Thomas und Jan Malte ins WDR 2 Glashaus ein und spielen, wie ihr das kennt, rund um die Uhr eure Wunschhits gegen Spende. Und dafür wird es auch langsam Zeit, meint Steffi, hier bei uns auf WDR 2. So, und dann habe ich mir gedacht, Steffi?
3: Also wir haben jetzt Spätsommer, aber wir haben das WDR 2 Weihnachtswunder wieder so nötig. Also egal, mit welchen Menschen ich spreche, sagen, ey, macht ihr das wieder und toll, dass ihr das macht. Und wir brauchen es einfach. Wir brauchen dieses Gefühl, alles wird gut, dieses Gefühl des Zusammenstehens. Und wir rücken zusammen und haben eine gute Zeit miteinander und tun noch Gutes dabei.
0: Ja, ich finde, das wird richtig schön wieder, vor allem für die eine Stadt und die Region, die am Donnerstag zur WDR 2 Weihnachtswunder 26 Stadt wird.
4: Naja, erstmal gut festhalten alle auf der Emotionsrakete. Jede Stadt war hinterher auch dann ein bisschen anders als vorher. Also schön anders.
0: Sagt der Thomas. So, bald geht's los. Schaut auf wdr2.de. Da gibt's schon tolle Spendenaktionen.
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0: Bei uns ganz bald am Donnerstag. Nicht mehr geheim, sondern dann ganz offiziell. Hier sind Limp Bizkit für euch. Der Kracher von 2003, Behind Blue Eyes.

0: Tiffany Harris, gleich nach zwei könnt ihr euren Entengang Affenmove wieder auspacken für die Bloodhound Gang oder ein bisschen Klock-Klock mitmachen. Hier bei mir im WDR 2 Mittagsmagazin. Immer eure Musik im WDR 2 Musikmix.
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0: Und jetzt gleich natürlich, wie euch verlässlich immer wieder aktuell die Nachrichten, was los ist, zum Beispiel zu diesem mutmaßlichen Stromsaboteur, den sie jetzt offensichtlich gefasst haben.
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12: Die Nachrichten mit Christian Schwietzke. Guten Tag.
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12: Der Mann, dem vorgeworfen wird, Anschläge auf Stromleitungen verübt zu haben, ist gefasst nach tagelanger Suche. Die Polizei hat Daniel V. bei einer Verkehrskontrolle in der Nähe des Kraftwerks Weißweiler festgenommen. Im Kraftwerk war gestern noch eine Sabotagevorrichtung gefunden worden. Benedikt Kaninski berichtet.
13: Er hatte offenbar sogar noch Sprengmittel mit dabei und den Polizisten auch gesagt, dass er in der Gegend rund um das Kraftwerk in Weißweiler bei Aachen gecampt hatte. In den vergangenen Tagen soll Daniel V. mehrere Sabotageangriffe auf das deutsche Stromnetz in NRW und in Brandenburg im Umspannwerk Jenschwalde ausgeübt haben. Er hatte dabei offenbar versucht, mit selbstgebauten Raketen einen Kurzschluss an Hochspannungsleitungen auszulösen.
12: Der Landesrechnungshof warnt in seinem neuen Jahresbericht vor Rekordschulden des Landes Nordrhein-Westfalen im Jahr 2026. Was die Rechnungsprüfer konkret anmahnen, erklärt June Zantek, WDR-Landespolitik.
14: Die Präsidentin des Landesrechnungshofs fand deutliche Worte. Das Land müsse nicht nur priorisieren, sondern Ausgaben streichen. Die Behörde hat den Auftrag zu überprüfen, in welchen Bereichen das Land aus ihrer Sicht nicht wirtschaftlich arbeitet und Einnahmen verschenkt. Zum Beispiel ist die Rede von Hochrisikospielen in Fußballstadien. Hier sollten die Veranstalter sich an den zusätzlichen Kosten für die Polizei beteiligen, finden die Prüfer des Landesrechnungshofs.
12: Mehrere Städte in NRW schneiden bei einem Digital-Ranking dieses Mal gut ab. Düsseldorf, Köln, Bochum und Aachen sind unter den Top 10 beim Smart City Index des Digitalverbands Bitkom. In dem Ranking geht es zum Beispiel darum, ob die Stadtverwaltung auch online gut funktioniert. Eine Stadt hat besonders aufgeholt, Mönchengladbach, wo es unter anderem WLAN in Bus und Bahn gibt. Und das ist auch noch Thema. Die deutschen Schüler haben so schlecht wie noch nie bei der PISA-Studie abgeschnitten. Ein Problem ist laut Studienleitern, dass viele Schüler Texte nur noch hastig überfliegen und dann falsche Antworten geben. Bundesfinanzminister Klingbeil hat den Bundeshaushalt für das kommende Jahr verteidigt. Zum Auftakt des Haushaltsausschusses im Bundestag bezeichnete der SPD-Politiker die hohe Neuverschuldung als notwendig, unter anderem für die Verteidigung des Landes. In Indonesien können tausende gestrandete Urlauber nach dem Vulkanausbruch jetzt nach Hause. Mehrere Flughäfen, darunter der in der Hauptstadt Jakarta, haben wieder geöffnet. Aus Sicherheitsgründen waren insgesamt 8 Flughäfen geschlossen worden. In den Niederlanden sind fast 50.000 Menschen in ein Museum gekommen, um 390 Kilogramm Erdnussbutter zu sehen. Das Ausstellungsstück in Rotterdam war eine Hommage an den kürzlich verstorbenen Künstler Wim T. Schippers. Der hatte sein Kunstwerk schon in den 60er Jahren und dann wieder 1997 installiert und damals für viel Aufsehen gesorgt. Für die Neuauflage jetzt wurden extra Erdnussbutter-Stuckateure engagiert, die 25 Quadratmeter Boden mit der Erdnussbutter bestrichen. Das war WDR aktuell.
0: Ich weiß nicht, ob der Lars Schmidt statt WDR 2 Wetter jetzt gerne WDR 2 Erdnussstuckateur werden würde.
3: Nee, aber es ist eine schöne Berufsbezeichnung. Und was machst du so? Ich bin Erdnussbutterstuckateur.
0: Ja. Was sagt das Wetter stuckateurartig?
3: Ja, da hat man übrigens meistens klebrige Hände. Die habe ich nicht, denn wir haben heute ein relativ klares Wetter am Nachmittag. Die Wolken, die werden jetzt erstmal weniger. Die haben uns ja vorhin noch so ein bisschen mehr begleitet. Schauer bleiben auch die Seltenheit. Die Sonne setzt sich ganz gut durch. Aber zum Abend hin, da zieht dann eine Kaltfront durch. Die hat Regen dabei und dann kühlt es relativ schnell ab. Vorher gibt es aber heute Nachmittag noch in Winterberg 21, in Oberhausen 24 und Paderborn 25 Grad.
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0: A3 für euch. Köln Richtung Oberhausen zwischen Duisburg-Weder und Oberhausen-Lehrich 5 Kilometer stockend leider. Die A4 Aachen Richtung Köln zwischen Kreuz Köln-West und Köln-Klettenberg 4 Kilometer stockend. Und A52 Düsseldorf Richtung Essen zwischen Essen-Süd und Dreieck Essen-Ost 10 Minuten länger als sonst, 2 Kilometer Stau nach einem Unfall. Passt gut auf, gute Fahrt und gutes Durchkommen.
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0: Hallo. Ich habe ja mal eine Quizshow gewonnen, weil ich wusste, dass in Satésoße Erdnuss drin ist. Deswegen habe ich für Erdnuss, Butter, Stuckateure und Stuckateurin natürlich eine große Sympathie.
3: Ist was, ne? Übrig, ne? Vielleicht kannst du mal ein Praktikum machen.
0: Ich werde das jetzt gleich mal herausfinden. Schön, dass ihr auch da seid. Wir kümmern uns aber gleich als erstes im WDR 2 Mittagsmagazin darum, wie die AfD das jetzt schaffen möchte, Leute zu finden, die mit ihr eine Mehrheit bilden wollen im Landtag. Gleich mehr dazu.
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0: Wenn Shawn Mendes mit Camila Cabello tanzt, dann kommt Senorita dabei raus. Hier ist der WDR2-Musikmix mit eurem Lieblingsmittagsmagazin. Es ist ja so, dass der AfD in Sachsen-Anhalt 3 Sitze fehlen im Landtag für eine absolute Mehrheit. Und deshalb sucht der AfD-Spitzenkandidat Ulrich Siegmund jetzt vor Ort Unterstützung.
1: Wir werden selbstverständlich Gespräche führen und schauen, ob es entweder, und das ist eine ganz entscheidende Botschaft heute, einzelne Fraktionen oder einzelne Abgeordnete geben wird, die mit uns gemeinsam diese historische Aufgabe stemmen wollen.
0: Wir fragen uns gerade, wie das praktisch funktionieren würde. Also Fraktionen ist klar, ne? Einzelne Fraktionen. Wenn zum Beispiel jetzt das Bündnis Sarah Wagenknecht sagen würde, wir bilden mit der AfD eine Regierungskoalition. Sowas kennen wir. Aber Uli Wittstock, unser Kollege vom MDR, was genau heißt denn jetzt hier, wir gucken, ob einzelne Abgeordnete mit uns zusammenarbeiten wollen?
2: Ja, die könnten dann so eine Art Gruppe im Landtag bilden, eine eigene Gruppe. Oder wenn sie eben mehr als 3 sind, 5, vielleicht sogar eine eigene Fraktion. Und die könnte dann mit der AfD in irgendeiner Form kooperieren. Die müssten dann entweder tatsächlich aktiv in die Regierungsarbeit einsteigen oder eben Mitglied der AfD werden. Und darum geht's eigentlich auch. Sie suchen eigentlich Leute, die austreten. Da wird jetzt keiner sozusagen mit dem CDU-Parteibuch einfach bei der AfD mitmachen. Unwahrscheinlich.
0: Und die Suche läuft ja, sagt zumindest AfD-Spitzenkandidat Siegmund. Wo suchen die denn da wohl? In welcher Partei?
2: Naja, man kennt sich schon durchaus ja auch aus den Fraktionen und man kennt sich natürlich auch aus den Regionalparlamenten. Das darf man ja nicht vergessen. Es gibt ja Kreistage, da sitzen die auch zueinander und da reden die ja auch miteinander. Im Landtag sind die Fronten verhärtet, in den Kreistagen ist das etwas entspannter. Aber dennoch glaube ich nicht, also die gucken natürlich insbesondere in die Richtung CDU, aber ich glaube nicht, dass es Leute von der CDU gibt, die da rüber wechseln werden.
0: Das heißt, das aktuell wahrscheinlichste Szenario wäre, eine ganze Fraktion, wie zum Beispiel das BSW, würde sich mit der AfD zusammentun, sowas.
2: Genau, das ist eigentlich das Wahrscheinlichste. Allerdings sagt das BSW, nee, wir wollen das gar nicht. Wir würden euch tolerieren und dann je nach Bedarf unsere Stimmen dazugeben oder nicht. Und das wiederum will die AfD aber nicht. Die wollen tatsächlich eine feste Struktur haben, also eine deutliche Mehrheit im Landtag.
0: Das sieht ja dann nicht so gut aus gerade.
2: Ja, das ist für Sachsen-Anhalt nicht so ungewöhnlich. Wir kennen das schon. Koalitionsverhandlungen sind ja manchmal länger. Wir hatten ja auch schon Minderheitsregierungen. Aber das, wie gesagt, schlägt ja derzeit AfD-Spitzenkandidat Ulrich Siegmund aus. Und der droht ja inzwischen auch ganz klar und sagt, naja, wenn das nicht klappt, dann machen wir Neuwahlen.
0: Und das könnte der so einfach organisieren?
2: Naja, es gibt da sozusagen Möglichkeiten, wenn eine ganze Zeit lang sozusagen hier kein neuer Ministerpräsident gewählt ist. Nach einem halben Jahr kann dann die Mehrheit des Landtages Neuwahlen beantragen. Das ginge. Aber auch da bräuchte er Mitstreiterinnen und Mitstreiter.
0: Infos, damit alle mitreden können, von Uli Wittstock, unser Kollege vom MDR, hier auf WDR 2.

0: Die Pussycat Dolls, Don't You, hier im WDR 2 Musikmix. Gleich nach halb, nach allen aktuellen Nachrichten für euch, euren Lokalzeiten, reden wir über E-Scooter. Da muss die Polizei was ändern, sagen die. Ihr kennt das, da gibt es tatsächlich sehr viele Unfälle. Erst im Juni zum Beispiel, ganz schrecklich, da ist in Reda-Wiedenbrück eine 19 Jahre alte junge Frau gestorben.
1: E-Scooter-Unfälle sind natürlich mehr geworden in der letzten Zeit, was aber auch daran liegt, dass wir viel mehr E-Scooter auf den Straßen haben. Wir sind da dran, wir haben viele Projekte, aber das ist heute nicht unser Thema. Im Moment haben wir da eine Familie, die hat ihre Tochter verloren und die Schwester, und darum kümmern wir uns im Moment und alles andere kommt später.
0: So hat das im Juni dem WDR eine Sprecherin der Polizei im Kreis Gütersloh gesagt. Und wie die Polizei sich aber kümmert mit Projekten, das erfahren wir gleich nach halb hier im WDR 2 Mittagsmagazin.
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1: Direkt aus dem Studio Dortmund, ich bin Sonja Gerhardt. Hallo. Der mutmaßliche Stromnetzsaboteur aus Gevelsberg ist der Polizei ins Netz gegangen. Tagelang hatten hunderte Einsatzkräfte nach dem 48-Jährigen gesucht. In der Nähe eines Kraftwerks in Weißweiler bei Aachen wurde der Mann am Mittag festgenommen. Der Gevelsberger soll an mehreren Orten in Nordrhein-Westfalen, Brandenburg und Sachsen versucht haben, mit selbstgebauten Raketen einen dünnen Draht über Hochspannungsleitungen zu schießen und so einen Kurzschluss auszulösen. Zuletzt waren gestern mehrere Abschussvorrichtungen an einer Hochspannungsleitung in der Nähe des Kraftwerks Weißweiler entdeckt worden, also ganz in der Nähe der Stelle, an der die Polizei den Mann jetzt festgenommen hat. Außerdem fanden die Ermittler dort einen weiteren Bekennerbrief. Ob der auch, wie schon zuvor andere Bekennerschreiben, dem 48-Jährigen aus Gevelsberg zuzuordnen ist, ist noch offen. Nach dem Wahlsieg der AfD in Sachsen-Anhalt haben auch im Ruhrgebiet viele Menschen gegen den politischen Rechtsruck protestiert, zum Beispiel gestern Abend in Essen. Denn auch im Ruhrgebiet ist die AfD ja zuletzt erstarkt. Der WDR hat sich nach der Wahl in Sachsen-Anhalt zum Beispiel in Gelsenkirchen umgehört. Hier hat die AfD bei der letzten Kommunalwahl fast 30% erreicht, weil viele Menschen hier von Arbeitslosigkeit und Armut betroffen sind. Das vermutet dieser Gelsenkirchener.
2: Ganz viele Leute wählen ja auch meiner Überzeugung nach auch nicht aus rechtem Gedankengut. Heißt, ich hasse per se Ausländer, ich habe damit ein Problem, sondern aus ganz viel Frust, weil die sich vom Staat zurückgelassen fühlen. Also ich würde sagen, es ist nicht wie in Ostdeutschland der klassische Angstwähler, sondern eher der Frustwähler.
1: Ja, und Demonstrationen gegen die AfD finden auch heute wieder in Nordrhein-Westfalen statt, unter anderem in Düsseldorf und Köln. Und zum Wetter im Ruhrgebiet, das hat Lars Schmidt aus unserer WDR-Wetterredaktion.
3: Ja, heute Nachmittag gibt es Sonne und Wolken im Wechsel im Ruhrgebiet. Schauer sind aber nur selten bei 22 bis 25 Grad. Zum Abend zieht dann aus Richtung Niederlande Regen durch. Und auch morgen wird es wechselhaft bei 17 bis 20 Grad. Dazu gibt es immer mal wieder Schauer.
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4: Ach guck mal, gar nicht so viel Meldung um kurz nach halb drei. Nur zwei tatsächlich. Zum einen die A4, Aachen Richtung Köln, zwischen Kreuz Köln-West und Köln-Klettenberg. Braucht ihr gerade 10 Minuten länger, da gibt es 4 Kilometer Stau an der Stelle. Und die A59 Duisburg Richtung Dienstlaken. Da müsst ihr eine Viertelstunde Geduld haben zwischen Duisburg-Düssern und Kreuz-Duisburg-Nord. Da gibt es nämlich 5 Kilometer Stau. Kommt gut durch und ihr wisst ja jederzeit alle Meldungen immer ganz, ganz frisch in der WDR2-App. Gute Fahrt!
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4: Hallöchen und jetzt alle Kopf in den Nacken.

0: um gleich 20 Minuten vor drei hier im Mittagsmagazin. Es ist so, dass die verschiedenen Polizisten und Polizistinnen im ganzen Westen gerade aktuell in vielen Schulen unterwegs sind und da die 8. Klassen besuchen und mit denen, die da sitzen, über E-Scooter reden. Und vor allem über das, was passieren kann, wenn man damit fährt und nicht so vorsichtig ist, wie man sein sollte.
1: Der Unfall ist passiert vor genau 2 Jahren in den Sommerferien. Da war sie genauso alt wie ihr jetzt. Wurde insgesamt fast, ich glaube mittlerweile 10-mal am Hirn operiert am Kopf. Und sie liegt im Wachkoma. Wisst ihr, was das Wachkoma ist? Was das bedeutet? Hast du schon mal gehört?
0: Solche Gespräche finden da statt. Nicht um abzuschrecken, sondern um zu informieren vor allem. Ne? Also in einem regelrechten Scooterunterricht. Wir sprechen mit Christoph Hüls von der Kreispolizeibehörde Märkischer Kreis. Hallöchen.
2: Ja, einen schönen guten Tag nach Köln.
0: Was sind denn da so die wichtigsten Regeln, die Ihre Kolleginnen und Kollegen da vermitteln wollen?
2: Ja, also insgesamt stellen wir eine große Ahnungslosigkeit, insbesondere bei jungen Fahrern, fest. Ist klar, man braucht keine Prüfbescheinigung, keinen Führerschein für den E-Scooter. Man steigt drauf, fährt los, es ist cool. Und trotzdem muss man sich an Regeln halten. Und solche Regeln sind beispielsweise, wogegen gern verstoßen wird, dass man zu zweit auf einem E-Scooter fährt, dass man durch die Fußgängerzonen braust, dass man vielleicht sogar in älteren Semestern alkoholisiert fährt. Und auch das kann schlimme Folgen haben.
0: Also die allerschlimmste ist natürlich ein Unfall mit Folgen für einen selber oder für andere. Aber welche Konsequenzen kann es vielleicht sogar rein rechtlich haben, wenn man gegen diese Regeln verstößt und erwischt wird?
2: Oh, das ist ein breites Portfolio. Aber auch zum Beispiel auf dem E-Scooter kann man zum Beispiel einen Punkt in Flensburg holen. Mhm. Wenn man sich vielleicht darauf vorbereitet, auf die Führerscheinprüfung, könnte das schon eventuell zu Schwierigkeiten führen. Oder der umgekehrte Fall, wenn Sie als Mutter oder Vater Ihren Sprössling begleiten beim Fahren, also das begleitete Fahren ab 17, dann dürfen Sie maximal einen Punkt haben. Haben Sie mehr, können Sie schon nicht begleiten. Mhm. Also es gibt halt auch tatsächlich im praktischen Leben da Konsequenzen, wenn Sie da einen Unfall bauen oder massive Verstöße begehen.
0: Also da sollten natürlich auch wir Eltern gut drauf achten, was unsere Kinder da so machen. Wie reagieren denn die Schüler und Schülerinnen vor Ort, wenn die das alles hören?
2: Oh, das ist sehr unterschiedlich. Gestern haben wir dieses Modellprojekt im Märkischen Kreis gestartet. Es war in der ersten Klasse eine sehr angeregte Diskussion. Da war schon ein ordentliches Vorwissen da und das konnten wir halt vertiefen. Das Ansehen ist bei diesen Gesprächen eben nicht den Schülern 20.000 PowerPoint-Folien um die Ohren zu hauen, sondern in ein Gespräch zu kommen, ein Bewusstsein zu wecken für die Konsequenzen ihres Tuns aufzuzeigen.
0: Es ist nun mal ein kleines Kraftfahrzeug sozusagen, für das man keinen Führerschein braucht, das aber schlimme Folgen haben kann, wenn man nicht vorsichtig fährt.
2: Genau, deshalb, wenn man sich auf solche Gefährte stellt, sollte man sich wenigstens so ein bisschen mit den nötigen Regeln beschäftigen.
0: Das macht die Polizei aber auch. Sie sensibilisiert genau dafür, für die wichtigsten Regeln, geht gerade in die Schulen, vor allem in die 8. Klassen. Denn Herr Hüls, die sind dann so ungefähr 13, ne? Und ab 14 darf man loslegen mit E-Scooter fahren.
2: Ab 14 dürfte man. Ja. Wir haben allerdings auch in ganz vielen Fällen, dass schon Kinder auf diese Gefährte steigen. Auch diese sogenannten Kinder-E-Scooter sind ein großes Problem aus unserer Sicht, weil eigentlich gibt es nach den Verkehrsregeln solche Gefährte gar nicht, auch wenn sie als solche verkauft werden. Also sie haben im Straßenverkehr nichts zu suchen.
0: Sagt Christoph Hüls von der Kreispolizeibehörde Märkischer Kreis hier bei uns im WDR 2 Mittagsmagazin. Danke für das Gespräch.
2: Ja, sehr gerne. Tschüss.

0: Marc Ambo hier im WDR 2 Musikmix und ich habe noch eine Warnmeldung. Vorsicht bitte auf der A3 Frankfurt Richtung Köln zwischen Bad Honnef-Linz und Siebengebirge. Da liegt eine Holzlatte auf der Fahrbahn. Fahrt da bitte schön vorsichtig. Und da ist der Bug, der liegt hier auf der Fahrbahn. Hallöchen.
1: Hallöchen, ja, aber ich werde mich gleich irgendwie in die erste Reihe katapultieren. Mhm. Und dann werden wir mal gucken, was die Australier vorhaben. Das ist wahnsinnig spannend. Die haben ja schon diese Netzbeschränkung für die 16-Jährigen
0: eingeführt. Social Media, ne?
1: So, genau. Und die verschärfen jetzt die Regulierung auch noch fürs Netz und für Apps. Und zwar wird der Empfehlungsalgorithmus abschaltbar. Das heißt, du kannst dann wirklich nur noch sagen, okay, ich möchte die Feeds da...
0: Von der Marlies haben?
1: So, ja. Und dann gucke ich mir nur die an. Und der Algorithmus kann mich mal. Mhm. Das ist ein Riesenschritt und besprechen wir gleich mit unserem Digitalprofi.
0: Das alles bei Thomas nach 3. Ich bin Marlies. Bis moin.
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9: Die Nachrichten mit Christian Schwietzke. Guten Tag.
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9: Der Mann, der für mehrere Anschläge auf das deutsche Stromnetz verantwortlich sein soll, ist gefasst. Die Polizei hat ihn nach tagelanger Fahndung in der Nähe des Kraftwerks Weißweiler bei Aachen festgenommen. Katharina Trümpner berichtet.
10: Er soll bei seiner Festnahme Sprengmittel dabei gehabt haben, aber keinen Widerstand geleistet haben. Polizisten fanden in der Nähe ein Zelt im Unterholz, in dem weitere Sprengladungen sichergestellt wurden. Der 48-jährige Mann aus Nordrhein-Westfalen steht im Verdacht, mit Spreng- und Brandvorrichtungen versucht zu haben, die Stromversorgung zu unterbrechen. Zu der Sabotageserie gibt es Bekennerschreiben, die die Ermittler dem Tatverdächtigen zuordnen. Darin begründet er die Angriffe auf das Stromnetz mit dem Kampf gegen fossile Energien. In allen drei betroffenen Bundesländern wird noch Braunkohle abgebaut und verstromt.
9: NRW-Schulministerin Feller hat enttäuscht auf die Ergebnisse der neuen PISA-Studie reagiert.
11: Das ist kein schönes Ergebnis, das muss man wirklich sagen. Es überrascht uns nicht ganz, was es deswegen aber nicht besser macht, weil ja auch beim IQB-Bildungstrend letztes Jahr wir auch schon ähnliche Ergebnisse hatten.
9: Die Schülerinnen und Schüler in Deutschland haben bei dem internationalen Bildungstest so schlecht abgeschnitten wie noch nie. In Naturwissenschaften, Mathe und beim Lesen.
11: Was ich erschreckend finde, ist, dass viele Eltern nicht so das Bestreben haben, dass ihre Kinder einen besseren Schulabschluss bekommen und daher von zu Hause auch nicht die familiäre Unterstützung so groß ist. Das finde ich schon Befunde, mit denen wir uns noch mal intensiver beschäftigen müssen.
9: Laut Feller hat die Landesregierung schon einige Änderungen auf den Weg gebracht, um den Negativtrend umzukehren. Und das ist auch noch Thema. NRW-Ministerpräsident Wüst ist dafür, dass eine Arbeitsgruppe prüft, wie Bund und Länder künftig mit der AfD umgehen sollen. Ob das zu einem Verbotsverfahren führt, ist für ihn offen. Der Landesrechnungshof fordert das Land Nordrhein-Westfalen auf, wirtschaftlicher zu arbeiten. In seinem neuen Jahresbericht heißt es zum Beispiel, dass sich die Veranstalter von Hochrisikospielen in Fußballstadien an den Polizeikosten beteiligen sollen. Houthi-Rebellen aus dem Jemen haben Ölanlagen im benachbarten Saudi-Arabien angegriffen. Mehrere Anlagen brennen und es gab Verletzte. Im Süden Frankreichs haben Diebe wertvolle Gemälde des Künstlers Renoir gestohlen. Die zwei Werke sind mehrere Millionen Euro wert. Die meisten Menschen in Deutschland verlieben sich in einen Partner oder eine Partnerin, die ähnlich gebildet ist wie man selbst. Laut dem Statistischen Bundesamt passt bei 63% aller Paare der Abschluss ungefähr zusammen. Und falls es in heterosexuellen Beziehungen doch einen Unterschied gibt, dann hat der Mann meist einen höheren Abschluss. Bei jüngeren Paaren ist das oft nicht mehr so klar wie früher. Da hält es sich eher die Waage. Mal ist die Frau gebildeter, mal der Mann. Das war WDR aktuell.
12: Können wir nicht zu Lars Schmidt auf der WDR2-Wetterredaktion. Wir haben uns ein bisschen verquatscht, aber ja, jetzt ist alles soweit. An die Gewehre, bitte.
13: Das ist, weil wir uns so gut verstehen. Das so kann man ja so sagen. Also, wir haben heute Nachmittag Sonne und Wolken im Wechsel. Wobei die Wolken jetzt nach und nach aus Richtung Niederlande so ein bisschen dichter werden. Und später am Abend zieht dann von dort Regen rein. Das ist eine Kaltfront. Dahinter kühlt es dann relativ schnell ab. Vorher gibt es jetzt aber in Wesel nochmal 23, in Nümbrecht 24 und in Aachen 25 Grad.
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12: Die Staus, die Wartezeiten, wie ihr das von uns kennt. Autobahn 2, Oberhausen nach Hannover. Probleme zwischen Dortmund-Mengende und Lünen-Süd. 4 Kilometer Stau. 3, Köln Richtung Oberhausen zwischen Kreuz-Breitscheid und Oberhausen-Lierich. 6 Kilometer stockend. Autobahn 4, Aachen nach Köln zwischen Kreuz-Köln-West und Klettenberg. 5 Kilometer stockend plus 10 Minuten. 43, Recklinghausen nach Münster zwischen Dülmen und Nottuln plus 20 Minuten, weil 3 Kilometer Stau. Defektes Fahrzeug macht Probleme. Und die 59 noch von Dienstlaken nach Duisburg zwischen Althamburg und Kreuz Duisburg. 4 Kilometer Stau, gab einen Unfall, plus 30 auf der Uhr.
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12: Ja, ist es denn zu fassen? Die Carpendales haben sich getrennt, ihr habt das schon mitgeschnitten seit gestern Abend. Der Wayne und die Annemarie, aber sie wohnen weiter zusammen. Das kann funktionieren. Hier, Lars, wir zwei trennen uns ja auch gleich wieder und um 4 bist du dann wieder bei mir hier zu Hause. Also,
13: ich wollte gerade sagen, ich komme aber immer wieder.
12: Das ist ein schönes Lebens- und Arbeitsmodell.
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0: Schön fresh mit Alka-Seltzer in den WDR 2 Nachmittag. Hallo, wir sind's und erfahren heute den Instagrams, Facebooks und TikToks dieser Welt. Geht's tatsächlich in Australien weiter an den Kragen. Seit bald einem Jahr dürfen Kinder unter 16 dort ja keine eigenen Accounts mehr haben. Mehr als 5 Millionen Accounts haben sie dort seitdem eingeschränkt und gelöscht. Und jetzt kommt der nächste Step, die nächste Stufe für alle Nutzer. Und zwar die Möglichkeit, den Algorithmus abzustellen. Dennis Horn, WDR 2 Digital, kennt die Details und die sind echt eine Wucht, muss man sagen. Nämlich?
1: Also es geht um den Empfehlungsalgorithmus, sozusagen das Herzstück aller Social-Media-Plattformen, ein Stück Software, das im Hintergrund entscheidet, was du überhaupt siehst, welche Inhalte dir ausgespielt werden. Und Australien möchte, dass alle Nutzer den in Zukunft ausstellen können, diesen Algorithmus. Das sagt der australische Premier Anthony Albanese.
2: My government is determined to make sure that people are in control.
1: Also, seine Regierung will sicherstellen, dass Menschen die Kontrolle haben. Und die sieht dann so aus, dass du nur noch Beiträge von Leuten siehst, denen du wirklich folgst und nicht das, von dem die Plattformen möchten, dass du es siehst.
0: Das ist ja jetzt der zweite Schritt in Australien. Der erste war ja die Sache mit den 16-Jährigen und der Begrenzung. Warum jetzt dieser zweite Gesetzentwurf?
1: Also zwei Gründe. Erstens wissen wir mittlerweile, dass genau diese Algorithmen so angelegt sind, dass sie dich in ihren Bann ziehen, deine Aufmerksamkeit lange binden, Kritiker sagen zum Teil süchtig machen. Und zweitens auch Inhalte anzeigen, die schädlich sein können. Von frauenfeindlichen Inhalten über solche, die Essstörungen verharmlosen, bis zu politischer Desinformation, über die wir auch in Deutschland immer wieder diskutieren, jetzt zuletzt vor der Landtagswahl in Sachsen-Anhalt. Und der Gesetzesentwurf hat deshalb auch einen Namen, der in diese Richtung weist, nämlich Digital Duty of Care, also das Gesetz zur digitalen Sorgfaltspflicht. Und wer sich nicht dran hält, riskiert eine Strafe von umgerechnet bis zu 70 Millionen Euro.
0: Das ist sehr viel Geld, hätten wir zwar jetzt nicht, zu bezahlen. Was wird denn das Gesetz bringen? Kann man da so irgendwas vorausahnen, ob das funktionieren wird?
1: Das ist nicht so leicht zu sagen. Vielleicht sieht man es besser über längere Zeit. Also auch dieses Social-Media-Verbot für unter 16-Jährige wurde zu Beginn zum Teil noch belächelt. Das ist aber eine Frage, wie man das am Ende in Maßnahmen dann packt und umsetzt. Und das gilt auch für das Gesetz jetzt. Das lässt nämlich eine wichtige Frage noch offen, nämlich was ist die Voreinstellung? Also ist der Algorithmus der Standard und man muss ihn mühsam abstellen? Das machen Nutzerinnen und Nutzer nämlich oft einfach gar nicht, weil sie davon zum Teil auch gar nicht wissen. Also es kommt darauf an, wie offensiv auch die Social-Media-Plattformen für die Möglichkeit, diese Voreinstellung zu ändern, vielleicht noch trommeln müssen.
0: Australien plant jedenfalls einen Ausschaltknopf für Social-Media-Algorithmen. Infos und Einschätzungen dazu von Dennis Horn, WDR 2 Digital.

0: nimmt das WDR 2 hier. Never forget. Und das ist wirklich eine Erfahrung, muss ich sagen. Die kannst du nicht mehr vergessen. In meinem Hirn gibt's dafür sogar eine extra Festplatte mit zig Erlebnissen. Und ich freue mich schon auf die nächsten. 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Das Wo erfahrt ihr auch bald. Und ein kleiner Hinweis zum Wie gibt's kurz nach halb.
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1: Direkt aus dem Studio Dortmund, ich bin Sonja Gerhardt. Hallo. Der mutmaßliche Stromnetzsaboteur aus Gevelsberg ist der Polizei ins Netz gegangen. In der Nähe eines Kraftwerks in Weißweiler bei Aachen wurde der Mann am Vormittag festgenommen. Der Gevelsberger soll an mehreren Orten in Nordrhein-Westfalen, Brandenburg und Sachsen versucht haben, mit selbstgebauten Raketen einen dünnen Draht über Hochspannungsleitungen zu schießen und so einen Kurzschluss auszulösen. Die zuständige Staatsanwaltschaft Cottbus hat bestätigt, dass der 48-jährige Daniel V. an einer Autobahnraststätte ohne Widerstand verhaftet wurde. Mindestens 2 Bekennerschreiben ordnen die Behörden Daniel V. zu. Darin hatte er die Angriffe auf das Stromnetz mit dem Kampf gegen fossile Energien begründet. Die Polizei in Hamm warnt vor Betrügern, die sich in Telefonanrufen als Sparkassenmitarbeiter ausgeben. Eine 54-jährige Frau aus Hamm war gestern darauf reingefallen und wurde um 1.200 Euro gebracht, weil sie ihre Zugangsdaten eingegeben hatte. Hinter den Betrugsanrufen steckt eine Technologie, die es den Tätern ermöglicht, eine reale Nummer, in diesem Fall die der Sparkasse, anzeigen zu lassen. Die Hattinger Stadtspitze freut sich auf den Besuch des Bundespräsidenten Frank-Walter Steinmeier. Der wird Ende des Monats 3 Tage von Hattingen aus arbeiten. Er hat dafür eine ganze Etage in einem Hotel umbauen lassen. Bürgermeisterin Melanie Witte-Lonsing ist stolz auf den hohen Besuch.
2: Ich glaube, das ist jedem klar, wenn das Staatsoberhaupt die eigene Stadt besucht, dann ist das natürlich ein Grund, erstens unglaublich happy zu sein und auch stolz darauf, dass er uns ausgesucht hat.
1: Und zum Wetter im Ruhrgebiet jetzt mit Lars Schmidt aus unserer WDR-Wetterredaktion.
3: Ja, heute Nachmittag gibt es Sonne und Wolken im Wechsel im Ruhrgebiet. Schauer sind aber nur selten bei 22 bis 25 Grad. Zum Abend zieht dann aus Richtung Niederlande Regen durch. Und auch morgen wird es wechselhaft bei 17 bis 20 Grad. Dazu gibt es immer mal wieder Schauer.
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4: Es ist kurz nach 3:30.
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4: A1 Köln Richtung Euskirchen zwischen Hürth und Kreuz Bliesheim 4 Kilometer stockend. A3 Köln nach Oberhausen zwischen Kreuz Breitscheid und Oberhausen-Lierich 6 Kilometer stockender Verkehr. Stockt auch auf der A4 von Aachen nach Köln zwischen Kreuz Köln West und Eiffeltor 6 Kilometer. Plus 10 haben wir umgerechnet, braucht ihr länger. A43 Recklinghausen nach Münster zwischen Lavesum und Nottuln 3 Kilometer Stau. Defektes Fahrzeug macht Probleme. Halbes Stündchen braucht ihr da on top. Und die 59 noch von Dienstlaken nach Duisburg zwischen Marxloh und Kreuz Duisburg 4 Kilometer Stau. Gab einen Unfall, nur eine Spur ist frei. 30 Minuten plus.
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4: Ahoi zusammen. Es ist ein Thema, das auch an Tag 2 nach der Wahl viele interessiert in ganz Deutschland und überall bei uns im Westen. Wie geht's weiter nach der Landtagswahl in Sachsen-Anhalt? Kümmern wir uns gleich drum.

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0: Um beim Titel zu bleiben, Leute, hier ist WDR 2. Der Wahlsieg der AfD in Sachsen-Anhalt ist immer noch das politische Thema von oben nach unten und links nach rechts. Vor allem die Frage natürlich, wohin die Reise jetzt geht. Die AfD hat zwar so klar gewonnen wie noch keine Partei bei einer Landtagswahl seit 1945, aber eine absolute Mehrheit zum Alleinregieren hat sie eben nicht. Und nu?
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0: Mit Marlies Schaum.
2: Der AfD fehlen im Landtag von Sachsen-Anhalt nur 3 Sitze für eine absolute Mehrheit. Und deshalb sucht AfD-Spitzenkandidat Ulrich Siegmund jetzt Unterstützer woanders.
3: Entweder, und das ist eine ganz entscheidende Botschaft heute, einzelne Fraktionen oder einzelne Abgeordnete.
2: Aber wie würde das praktisch funktionieren? Also das mit den einzelnen Fraktionen ist klar. Wenn zum Beispiel jetzt das Bündnis Sarah Wagenknecht sagen würde, wir bilden mit der AfD eine Regierungskoalition, kennen wir. Aber einzelne Abgeordnete?
4: Ja, die könnten dann so eine Art Gruppe im Landtag bilden, eine eigene Gruppe. Oder wenn sie eben mehr als 3 sind, 5, vielleicht sogar eine eigene Fraktion. Und die könnte dann mit der AfD in irgendeiner Form kooperieren. Die müssten dann entweder tatsächlich aktiv in die Regierungsarbeit einsteigen oder eben Mitglied der AfD werden. Und darum geht's eigentlich auch. Sie suchen eigentlich Leute, die austreten. Da wird jetzt keiner sozusagen mit dem CDU-Parteibuch einfach bei der AfD mitmachen.
2: Sagt Uli Wittstock vom MDR. Und wenn es da was Neues gibt, dann hört ihr das natürlich hier bei uns. Aber eins können wir jetzt schon festhalten: Auch die AfD hält sich nicht an das, was sie vor der Wahl gesagt hat. Also als AfD-Kandidat Siegmund vor der Wahl zum Beispiel gefragt worden ist, ob er eine Koalition eingehen würde, wenn er keine absolute Mehrheit erreicht, hat er geantwortet:
5: Selbstverständlich nicht, weil genau das hat uns ja dahin gebracht, wo wir sind. Die Menschen verlieren Vertrauen in politische Prozesse, weil man nach der Wahl genau das Gegenteil gemacht wird von dem, was vorher angekündigt wurde.
2: Nach der Wahl hat Siegmund dann gesagt:
3: Selbstverständlich trete ich als Ministerpräsidentenkandidat in Sachsen-Anhalt an.
2: Natürlich brechen alle Parteien immer wieder Wahlversprechen, weil sie ja eben in der politischen Realität Kompromisse finden müssen. Aber bei der AfD passiere das mit Ansage, sagt Politikwissenschaftler Oliver Lemke von der Ruhr-Uni Bochum.
6: Gerade das ist ja nicht das Programm der AfD und überhaupt des Populismus, sondern der versucht ja gewissermaßen auf Kosten des anderen sich maximal durchzusetzen. Und wenn man so möchte, täuscht eigentlich nur ein Kompromiss an, weil den Kompromiss selber der Populist eigentlich als Verrat sieht.
2: Sollte die AfD aber den Ministerpräsidenten von Sachsen-Anhalt stellen und dort regieren, dann bleibe ihr jetzt langfristig aber nichts anderes übrig, als Kompromisse zu finden, so Lemke. Vor allem bei den Themen, mit denen sie überwiegend Wahlkampf gemacht hat in Sachsen-Anhalt. Energiepreise zum Beispiel oder Asylrecht. Das sind ja Dinge, die werden im Bund entschieden.
6: Hier müsste man eben zwischen den einzelnen Bundesländern sich abstimmen und natürlich auch mit dem Bund und eben versucht, Politik als Interessenausgleich zu begreifen. Und das ist das, was in der parlamentarischen Demokratie Politik auch eigentlich bedeutet.
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Hier ist WDR 2. Wir sind glücklich. Wir lieben uns. Wir sind unter einem Dach. Wir sind eine Family und wir sind nicht mehr zusammen. Gut, das mit der Liebe habe ich dazu gefummelt, aber offenbar war das ja mal so. Das posten so Annemarie und Wayne Carpendale gestern Abend auf ihrem Instagram-Account. Und wir alle so, hä, was, wie, wo, was, wie? Wie geht denn das denn? Zusammenbleiben, trotz Trennung. Raus mit dem oder mit ihr. Das ist doch normalerweise die Reaktion, wenn ihr mich fragt, die richtige Reaktion. Oder ist das zu einfach gedacht? Das gibt ja auch ein Kind, ne? Und das hat dann weiter Mama und Papa um sich. Okay, soweit, das ist nachvollziehbar. Aber jetzt knutscht ja der Lümmel schon eine neue, der Wayne. Und das wird dann noch ein bisschen

0: getrennt, aber wohnen weiter zusammen. 0221 567 89222 für eure Sprachnachricht oder euren Text wie der von Lars. Er schreibt, ich glaube, es liegt immer daran, was für eine Situation man da eben zu Hause hat. Ich für mich bin auch bei dem ganz klaren Nein, wenn, dann will ich die doch nicht mehr sehen. Okay, aber sie hören, das sollte noch gehen. Lady Gaga nach 4 bei mir. Und Tampa City hätte ich auch noch. Das ist unsere Playlist im kleinen Ausschnitt für euch im WDR 2 Musikmix nach 4. Bleibt gerne hier.
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9: Die Nachrichten mit Christian Schwietzke. Guten Tag.
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9: Die Polizei hat den Mann gefasst, der für mehrere Sabotageakte auf Umspannwerke verantwortlich sein soll. Nach WDR-Informationen ist Daniel V. in der Nähe des Kraftwerks Weißweiler bei Aachen zu Fuß in eine Verkehrskontrolle geraten. Es wurde seit Tagen nach ihm gefahndet. Markus Meyer-Gehlen, was wird ihm denn genau vorgeworfen?
10: Die Polizei geht davon aus, dass der 48-Jährige aus Gevelsberg an mehreren Stellen in NRW, in Brandenburg und in Sachsen Anschläge auf das Stromnetz verüben wollte. Angeblich hat er da mit selbstgebauten Raketen auf Hochspannungsleitungen ein Draht geschossen, um die zum Kurzschluss zu bringen. Erst gestern wurde auch so eine Vorrichtung am Kraftwerk Weißweiler gefunden. Seitdem war die Polizei da im Einsatz. Es gibt auch Bekennerschreiben, die Ermittler für echt halten. In denen schreibt Daniel V., dass er die fossile Stromerzeugung für ein Verbrechen hält.
9: Die Schülerinnen und Schüler in Deutschland haben bei der neuen PISA-Studie so schlecht abgeschnitten wie noch nie. Die 15-Jährigen wurden in Naturwissenschaften, Mathe und beim Lesen getestet. Was die Ergebnisse bedeuten, erklärt Anja Braun.
11: Jeder dritte Jugendliche kann nicht mehr so gut lesen, dass er die Kernaussage eines Textes versteht und kann so zum Beispiel auch nicht mehr Meinung von Fakten unterscheiden. Jeder dritte Jugendliche kann auch mit mathematischen Problemen aus dem Alltag nicht mehr so umgehen, dass er zum Beispiel ausrechnen könnte, ob sich ein Rabatt lohnt. Insgesamt haben auch immer mehr Heranwachsende nicht mehr das Gefühl, dass sich Bildung später im Leben mal lohnt. Und gleichzeitig nimmt die Zahl der 15-Jährigen zu, die Texte auch nur noch schnell überfliegen und nicht verstehen. Und es sagen auch immer mehr, dass Dinge sie schnell nicht mehr interessieren und sie deshalb auch nicht zu Ende bringen.
9: Und auch das ist heute Thema. Mehrere Länder, auch aus der EU, wollen die Einfuhr von Waren aus israelischen Siedlungen im besetzten Westjordanland einschränken. Damit reagieren sie auf den Ausbau der israelischen Siedlungen in dem Palästinensergebiet. Laut einer neuen Studie sind im Jahr 2023 rund 1,7 Millionen Menschen an den Folgen des Passivrauchens gestorben, meistens wegen Durchblutungsstörungen. Die Wissenschaftler fordern mehr Nichtraucherschutzgesetze in öffentlichen und privaten Räumen. Eine Jury hat die aktuell 6 besten deutschsprachigen Romane benannt. Wer am Ende den Deutschen Buchpreis und damit 25.000 Euro bekommt, wird Anfang Oktober bekannt gegeben. Der FC Schalke 04 setzt sich für das Thema Herzgesundheit ein, zusammen mit den Knappschaftkliniken. Stadionbesucher können beim Heimspiel am 20. September gegen Elversberg eine Untersuchung machen, entweder mit der Smartwatch oder einem mobilen EKG-Gerät, erklärt Vorstandschef Thielmann.
12: Gerade für Schalker ist es, glaube ich, ganz besonders wichtig. Der Herzschlag ist schon ein bisschen höher hier in der Arena. Aber nein, Spaß beiseite. Das ist, glaube ich, egal ob Fußballfan oder nicht, für jeden Menschen wichtig. Und das ist ja unsere Rolle als Schalke. Wir haben eine Plattform, die hat eine Strahlkraft. Wir können auch auf Nicht-Fußball-Themen eine Aufmerksamkeit drauflegen und das machen wir an dieser Stelle gerne.
9: Innerhalb von 7 Tagen bekommen alle Teilnehmer des Kurz-EKGs auf Schalke eine Rückmeldung, ob alles in Ordnung ist. Das war WDR aktuell.
13: So, jetzt schlägt die Pumpe von Lars Schmidt für das Wetter bei uns im Westen.
14: Ja, aber noch ganz tiefenentspannt, muss ich sagen, denn momentan ist es noch überall trocken. Das ändert sich im Verlauf des Abends. Da ist eine Kaltfront auf dem Weg zu uns. Aus Richtung Niederlande zieht die rein, wird also zuerst das Münsterland und den Niederrhein betreffen. Vorher gibt es 17 bis 23 Grad. Dahinter kühlt es dann ziemlich schnell ab und während des Regens kann es starke Böen geben. Heute Nacht geht es runter auf 14 bis 9 Grad und morgen gibt es dann wechselhaftes Wetter, Sonne und Wolken, aber eben auch kurze Schauer und am Nachmittag können Gewitter dabei sein. Dortmund erreicht dann 18, Bielefeld 19 und Aalen 20 Grad.
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13: Die Staus, die Wartezeiten A3 Köln Richtung Oberhausen. Zwischen Kreuz Breitscheid und Oberhausen-Lierich 6 Kilometer stockend. Stau auf der A4. Von Aachen nach Köln zwischen Frechen-Nord und Köln-Klettenberg 5 Kilometer. Autobahn 43 Recklinghausen von Recklinghausen kommt eben nach Münster zwischen Lavesum und Nottuln 3 Kilometer Stau plus 15 Minuten. Defektes Fahrzeug meckert. 59 Dienstlaken nach Duisburg zwischen Marxloh und Kreuz-Duisburg 5 Kilometer Stau plus 45 Minuten. Und die A555 noch von Bonn nach Köln zwischen Wesseling und Kreuzköln Süd 4 Kilometer Stau.
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13: Und vom Stau zum V. Daniel V. ist gefasst, der Mann, der für mehrere Sabotageakte an Umspannwerken verantwortlich sein soll. Das Update dazu gleich bei uns.
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0: Es ist eine der News vom Tag. Die Polizei hat ihn, den Mann, der für mehrere Sabotageakte an Umspannwerken verantwortlich sein soll, auch bei uns im Westen. Der Verdächtige heißt Daniel V., ist 48 und wurde heute bei einer Polizeikontrolle in der Nähe des Kraftwerks Weißweiler bei Aachen festgenommen. Infos dazu jetzt von Christian vom Hofe, WDR 2 Aachen. Christian, wie sicher können wir denn sein, dass er tatsächlich verantwortlich war für diese ganzen Sabotageaktionen?
1: Ja, da kann man sich ziemlich sicher sein. Dafür spricht zumindest einiges. Der 48-Jährige, der, du hast es gesagt, heute Vormittag festgenommen wurde, ist laut Polizeiangaben, erstmal hat er sich friedlich festnehmen lassen, hatte aber bei der Festnahme weitere Sprengmittel mit dabei. Und jetzt wurde ja schon seit einigen Tagen nach Daniel V. gesucht und viele haben sich gefragt, wo versteckt er sich? Wahrscheinlich war er die ganze Zeit überhaupt nicht weit weg, denn die Polizei hat in unmittelbarer Nähe zum Festnahmeort am Kraftwerk Weißweiler ein aufgestelltes Zelt und weitere Sprengladungen gefunden. Also alles in allem ziemlich viele sehr eindeutige Hinweise, dass man hier den richtigen Täter geschnappt hat.
0: Und das war in den letzten Tagen ja so ein richtiges Katz-und-Maus-Spiel, bis er jetzt letztlich gefasst war. Das war ein längerer Weg, ne? Wann ging es da los? Wann ging die Suche los nach ihm?
1: Los ging es vor einer guten Woche, am 1. September, allerdings nicht bei uns in NRW. Da kam es in Brandenburg in der Nähe des Kohlekraftwerks Jenschwalde zum Angriff auf Oberleitungen an einem Umspannort. Am selben Tag gab es dann einen ähnlichen Vorfall bei uns in NRW in Bergheim. Dann entdeckten letzte Woche Spaziergänger an einem Umspannwerk bei Dormagen verdächtige Konstruktionen, nämlich Abschussvorrichtungen. Ebenfalls an diesem Tag tauchte dann ein Bekennerschreiben auf mit Namen und Adresse. Es kam eben von Daniel V. aus Gevelsberg. So kam man dann auf seine Spur. Letzten Freitag findet die Polizei Drähte und auch Abschussvorrichtungen am Kraftwerk Weißweiler. Dann hat man das verdächtige Fahrzeug des Mannes gefunden, das in Niederzier, das ist in der Nähe bei Düren. Am Wochenende hat man dann den Hambacher Forst durchsucht, ergebnislos, bis man dann letztendlich ihn heute Vormittag bei einer ganz simplen Verkehrskontrolle gefasst hat.
0: Das war ja ein richtiger Vortrag, es ist schon so eine Art Anlage für das Gericht, ne? An Anklage. Wenn es denn jetzt überhaupt dazu kommt, dass man dem Mann das nachweisen kann, wie ist denn da jetzt der weitere, was passiert denn als nächstes?
1: Also Polizei und Staatsanwaltschaft in NRW ermitteln jetzt in enger Zusammenarbeit mit den Behörden in Brandenburg und Sachsen, weil es ja eben auch dort Vorfälle gab. Brandenburgs Polizeipräsident Oliver Stepin, der hat nach Beendigung der Fahndung heute mitgeteilt, die Ermittlungen sind mit der Festnahme noch nicht abgeschlossen. Es gilt jetzt, die Hintergründe und Zusammenhänge der Taten weiter aufzuklären und die gewonnenen Erkenntnisse sorgfältig zu bewerten. Also das wird noch einige Zeit in Anspruch nehmen.
0: Sabotage am deutschen Stromnetz. Polizei nimmt 48-Jährigen fest. Christian vom Hofe, WDR 2 Aachen.

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1: Direkt aus dem Studio Dortmund, ich bin Sonja Gerhardt. Hallo. Der Dortmunder Unternehmer JP Krämer will mehrere seiner Betriebe ab morgen wieder öffnen, darunter seinen Burgerladen und die Tuningwerkstatt. Das geht aus einem seiner Social-Media-Accounts hervor. Vor knapp einer Woche hatte Krämer das Ende all seiner Firmen verkündet. Hintergrund waren Gewaltvorwürfe seiner Ehefrau, die der Unternehmer daraufhin zugegeben hatte. Man habe Verantwortung für die Mitarbeitenden, ebenso wie Zulieferer und langjährige Partner, so steht es auf Krämers Seite im Netzwerk Instagram. Deshalb sollen eben ab morgen einige Betriebe wieder öffnen. Krämer selbst werde, wie angekündigt, eine Auszeit nehmen. Der vulkanische Friedensgruß von Mr. Spock aus der Serie Star Trek ist im Moviepark in Bottrop heute zum Weltrekordversuch geworden. Für diesen Gruß, bei dem die Finger einer Hand ein V formen, haben sich heute rund 600 Menschen im Moviepark versammelt, auch Christoph Bartscher.
2: Es ist etwas Größeres dahinter, als nur eine Hand zu heben. Und wenn man die Hintergrundgeschichte auch noch kennt von Mr. Spock, bedeutet es noch viel mehr als das, was im Fernsehen gezeigt wird, sondern tatsächlich Frieden.
1: Hintergrund für die Aktion ist das 60-jährige Jubiläum von Star Trek, das heute gefeiert wird. Die Hattinger Stadtspitze freut sich auf den Besuch des Bundespräsidenten. Frank-Walter Steinmeier wird Ende des Monats 3 Tage von Hattingen aus arbeiten. Er hat dafür eine ganze Etage in einem Hotel umbauen lassen. Bürgermeisterin Melanie Witte-Lonsing ist stolz auf den hohen Besuch.
3: Ich glaube, das ist jedem klar, wenn das Staatsoberhaupt die eigene Stadt besucht, dann ist das natürlich ein Grund, erstens unglaublich happy zu sein und auch stolz darauf, dass er uns ausgesucht hat.
1: Und das Wetter, das hat jetzt Lars Schmidt aus unserer WDR-Wetterredaktion.
4: Ja, noch kommen wir erstmal trocken durch heute Abend im Ruhrgebiet bei 19 bis 21 Grad. Im Verlauf zieht dann aber Regen aus Richtung Niederlande rein und dahinter kühlt es dann ziemlich schnell ab. Das begleitet uns auch heute Nacht noch und morgen wird es dann wechselhaft mit Sonne, Wolken, aber eben auch Schauern und möglichen Gewittern bei 17 bis 20 Grad.
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5: Kurz nach 16:30.
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5: Autobahn 1 Euskirchen nach Dortmund zwischen Köln-Bocklemünd und Kreuz Leverkusen-West. 6 Kilometer Stau gemeldet plus 15 Minuten. A2 Oberhausen nach Hannover zwischen Dortmund-Mengene und Lünen-Süd. 7 Kilometer stockender Verkehr. Ein Stau auf der A4 Aachen Richtung Köln zwischen Frechen-Nord und Köln-Klettenberg. 4 Kilometer Stau heißt umgerechnet plus 20 auf der Uhr. 43 Recklinghausen nach Münster zwischen Labesum und Dülmen-Nord. 3 Kilometer wegen Bergungsarbeiten und die 59 noch von Dienstlaken nach Duisburg, klemmt zwischen Duisburg-Fahn und Kreuz Duisburg. 6 Kilometer Stau, mehr als eine Stunde plus, gab einen Unfall mit gleich mehreren Fahrzeugen und es ist nur eine Spur frei.
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5: Gleich mein Lieblingshit von Harry Styles, die American Girls. Leinen los aber erstmal mit Imani. Ahoi zusammen. Wir legen ab.

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0: 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Die Carpendales haben sich getrennt. Und Papi so...
1: Oh.
0: Sind heute nicht mehr da. Dwayne und der Annemarie sind auseinander, aber wohnen weiter zusammen. Geht das denn? Also ich find's spooky, aber bitte check mir doch das mal bitte mit Christiane. Sie ist ein Profi auf dem Gebiet. Sie lebt am Niederrhein, ist von ihrem Partner getrennt, lebt noch mit ihm zusammen und das seit einem Jahr. Christiane, läuft?
2: Ja, läuft.
0: Ja, läuft gut oder läuft beschissen?
2: Es läuft so semi. Es klappt nicht hundertprozentig. Ah. Nicht so, wie wir uns das vielleicht vorgestellt haben.
0: Okay, aber ihr hattet einen Deal und gesagt, nee, wir machen das mal weiter. Liebe vergeht ja manchmal, aber Freundschaft so schnell hinten drauf ist wahrscheinlich auch schwierig. In welcher Phase seid ihr gerade?
2: Ja, wir waren immer ein gutes Team, aber es ist jetzt so ein bisschen... Man schleicht umeinander.
0: Mhm.
2: Also da fehlt schon mal das Gespräch. Also ich finde, in einer WG kann man ja auch miteinander reden, aber das klappt halt nicht so gut.
0: Schuld ist dein Mann natürlich, ne? Und du, das war ja früher schon so.
2: Immer ist der andere schuld.
0: Wie viel Platz habt ihr denn? Könnt ihr euch denn wenigstens räumlich aus dem Weg gehen?
2: Wir können uns komplett aus dem Weg gehen, außer Küche und Wohnzimmer. Das müssen wir uns so ein bisschen teilen.
0: Ja.
2: Das könnte manchmal, kommt das auch ein bisschen zu, es ist manchmal etwas schwierig.
0: Mhm. Wie kamt ihr denn überhaupt zu dieser Entscheidung? Ich meine, man hätte ja auch sagen können, gut, wir hatten unsere Zeit, jetzt beginnt eine andere, für uns beide jeweils. War das ganz praktisch finanziell bedingt oder gab es Kinder noch?
2: Es ist natürlich praktisch, außerdem wollte keiner ausziehen, weder der eine noch der andere. Und wir sind ein gutes Team gewesen in jeder Hinsicht. Und dann ist es eigentlich traurig, alles zu verlassen. Wer verlässt? Ne? Hm. Es ist ja nicht nur den Partner, sondern auch alles, das ganze Umfeld. Und das will halt keiner. Und da wir beide sehr aktiv sind, aber können wir auch viel getrennt machen. Und die Zeit, die wir halt hier im Haus sind, ja, da muss man sich ein bisschen aus dem Weg gehen.
0: Ja. Also normalerweise geben uns ja die Promis immer Tipps, was wir so machen sollen im Leben. Vielleicht drehen wir es an der Stelle mal um. Die Carpendales hören bestimmt zu. Hast du einen Tipp für die beiden aus dem echten Leben, wie sie es hinkriegen? Ich meine, die haben ja wenig Platz. Die wohnen, glaube ich, auf 48 Quadratmetern da zusammen. Das könnte ein Problem sein. Oh. Also wie müssten die sich
2: das
0: jetzt dann...
2: Nicht.
0: Na ja, okay, aber dann müssen sie quasi ein bisschen in was Größeres umziehen möglicherweise. Und ansonsten
2: ich sag mal ganz klar, wenn ein Kind involviert ist, da ist schon, man kann sich nicht streiten, man darf sich nicht streiten vor dem Kind, das geht nicht. Also man müsste schon einen größeren Raum haben und vor allen Dingen reden. Reden ist das A und O.
0: Haben wir gemacht miteinander, haben wir gemacht und ich bin sehr froh, dass wir das klären konnten. Es ist eigentlich im Grunde eine beschissene Idee, ich fasse das mal so zusammen. Christiane wohnt mit ihrem Partner zwar noch unter einem Dach, aber das läuft eben halt so semi.
1: Ach,

0: Okay, ich habe es gestern schon versucht. Vielleicht klappt es ja heute ein bisschen besser. Also komm, Jan Malte, es ist doch nur ein Wort. Oder vielleicht auch zwei. Welche Stadt wird's dieses Jahr im WDR 2 Weihnachtswunder?
1: Ja, schöner Versuch. Ich sag mal so, selbst wenn ihr mich in Glühwein einlegt, vor Donnerstag kommt da nichts raus.
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0: Glaubt ihr? Dann sage ich's halt jetzt. Also, es wird von wegen. Was ich euch sag, ich bin on fire, die anderen auch. Wir vier ziehen wieder ein ins WDR 2 Glashaus und wohnen dann auf einem Platz, auf dem wir noch nie waren. Sabine auch nicht.
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0: Und gleich im WDR 2 Musikmix Pink. Plus schöner 80er, Eurythmics. Zwei unserer Hits auf der Playlist nach 5.
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12: Die Nachrichten mit Christian Schwietzke. Guten Tag.
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13: Das ist kein schönes Ergebnis, das muss man wirklich sagen. Es überrascht uns nicht ganz, was es deswegen aber nicht besser macht, weil ja auch beim IQB-Bildungstrend letztes Jahr wir auch schon ähnliche Ergebnisse hatten.
12: NRW-Schulministerin Feller hat enttäuscht auf die Ergebnisse der neuen PISA-Studie reagiert. Die Schülerinnen und Schüler in Deutschland haben bei dem internationalen Bildungstest so schlecht abgeschnitten wie noch nie. In Naturwissenschaften, Mathe und beim Lesen.
13: Was ich erschreckend finde, ist, dass viele Eltern nicht so das Bestreben haben, dass ihre Kinder einen besseren Schulabschluss bekommen und daher von zu Hause auch nicht die familiäre Unterstützung so groß ist. Das finde ich schon Befunde, mit denen wir uns noch mal intensiver beschäftigen müssen.
12: Laut Feller hat die Landesregierung schon einige Änderungen auf den Weg gebracht, um den Negativtrend umzukehren. Der Mann, der Anschläge auf mehrere Umspannwerke verübt haben soll, ist gefasst. Die Polizei hat Daniel V. heute bei einer Verkehrskontrolle in der Nähe von Aachen festgenommen. Diese Polizistin sagt, dass bei dem 48-Jährigen auch Sprengmittel gefunden wurde.
14: Sowohl bei ihm als auch in einem angrenzenden Zelt, das dort gefunden worden ist. Und insofern ist gar nicht auszuschließen, dass dieser Tatverdächtige auch noch weitere Taten geplant hat.
12: Der Tatverdächtige soll an mehreren Stellen in NRW, Brandenburg und Sachsen die Stromversorgung angegriffen haben. Er kommt aus Gevelsberg im Ruhrgebiet. Im Bekennerschreiben begründet er die Anschläge mit dem seiner Meinung nach mangelnden Klimaschutz und dem Kampf gegen die fossile Stromerzeugung. Die Polizei ermittelt jetzt, ob es möglicherweise noch weitere Täter gibt. Und das ist auch Thema. NRW-Ministerpräsident Wüst ist dafür, dass eine Arbeitsgruppe prüft, wie Bund und Länder künftig mit der AfD umgehen sollen. Ob das zu einem Verbotsverfahren führt, ist für ihn offen. Laut einer neuen Studie sind im Jahr 2023 rund 1,7 Millionen Menschen an den Folgen des Passivrauchens gestorben, meistens wegen Durchblutungsstörungen. Die Wissenschaftler fordern mehr Nichtraucherschutzgesetze in öffentlichen und privaten Räumen. Im Süden Frankreichs haben Diebe wertvolle Gemälde des Künstlers Renoir gestohlen. Die zwei Werke sind mehrere Millionen Euro wert. Seit heute kann wieder über den Vogel des Jahres abgestimmt werden. Zur Wahl stehen zum Beispiel der Tauerschnäpper, der immer seltener geeignete Bruthöhlen findet, und die Mehlschwalbe, die weniger Nahrung findet, weil es nicht mehr so viele Insekten gibt. Die Stadt Hattingen im Ruhrgebiet freut sich schon auf Bundespräsident Steinmeier. Der hatte gestern angekündigt, bei seiner Besuchsreihe Ortszeit in Hattingen Station zu machen. Steinmeier hat sogar eine ganze Etage in einem Hotel umbauen lassen, um von Hattingen aus arbeiten zu können. Die Bürgermeisterin ist stolz.
15: Wenn das Staatsoberhaupt die eigene Stadt besucht, dann ist das natürlich ein Grund, erstens unglaublich happy zu sein und auch stolz darauf, dass er uns ausgesucht hat.
12: Steinmeier will bei seinen Besuchen in kleineren Städten Deutschlands mit den Menschen vor Ort ins Gespräch kommen. Das war WDR Aktuell.
16: Tja, und das Ergebnis ist da. Der Vogel des Jahres wird nicht die Mehlschwalbe. Der Vogel des Jahres steht hier. Es ist das Larskehlchen.
17: Der Wettervogel. Ja, ganz genau. Ja, halten wir nochmal inne und genießen diesen Moment. Denn noch ist es im ganzen Westen trocken. Das ändert sich aber jetzt in diesen Sekunden. Denn aus Richtung Niederlande und Belgien, da zieht eine Kaltfront zu uns rein. Es wird also gleich zuerst am Niederrhein und im Westmünsterland so ein bisschen nass. Und dieses Regengebiet, was dahinter ist, ja, das ist schon ein ordentlicher Kavenzmann. Da kommt einiges an Regen auf uns zu, überquert uns heute Nacht einmal, heute Abend bei 17 bis 23, heute Nacht bei 14 bis 9 Grad. Und wenn das Ganze durchgezogen ist, dann gibt es morgen erst einen trockenen Wechsel aus Sonne und Wolken. Später ziehen wieder Schauer und auch einzelne Gewitter durch. Nettersheim erreicht 17, Kleve 19 und Bonn 20 Grad morgen.
16: Und jetzt zwitschern wir uns ein, oder was?
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16: Autobahn 1 Euskirchen nach Dortmund zwischen Köln-Bocklemünd und Kreuz Leverkusen West 8 Kilometer Stau. A3 Frankfurt nach Oberhausen zwischen Dreieckheimer und Kreuz Leverkusen 8 Kilometer stockend. A45 Gießen nach Hagen zwischen Wetzlarer Kreuz und Ehringhausen mit S Ehringshausen oder Ehringshausen, je nachdem, welcher Status für euch gilt. 6 Kilometer Stau plus 30 Minuten. 45 Gießen Richtung Dortmund zwischen Hagen Süd und Westhofener Kreuz 8 Kilometer Stau und ein Defekt. Das Fahrzeug auf der A57 von Köln nach Nimwegen zwischen Bovert und Krefeld-Gartenstadt. Die Folge 10 Kilometer Stau plus 45 auf der Uhr.
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16: Es gibt nicht nur den schiefen Turm von Pisa, es gibt auch eine ziemlich schiefe Pisa-Studie. Ergebnis nicht gut. Unsere Schüler sind so schlecht wie nie. Sprechen wir gleich drüber.
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Der WDR2 Verkehrsservice für euch. Aktuelle Meldung von der A565 Bonn nach Meckenheim. Zwischen Bonn-Hartberg und Meckenheim-Nord gibt es ein Problem. Da brennt ein Fahrzeug. Die Strecke ist jetzt gesperrt.

0: passenderweise jodelt Annie Lennox jetzt zum nächsten Thema. Denn was ist da jetzt bitte wieder los? Deutsche Schüler schneiden so schlecht ab wie nie bei der PISA-Studie. Jeder dritte Jugendliche hat Probleme beim Rechnen und Lesen. An Magnus Osterkamp kann es nicht liegen. Der wird letztes Jahr ausgezeichnet als bester Lehrer in Deutschland, unterrichtet an einem Gymnasium und an einer Gesamtschule in Borken. Also, Lehrer Magnus, woran liegt's denn?
1: Also, ich glaube, es liegt auf keinen Fall an den vielen engagierten Lehrkräften, die meine Kolleginnen und Kollegen sind. Ich kenne keine Lehrkraft, die sagt, ja, ist mir doch egal, ob ihr lesen könnt oder nicht. Ich kenne im Gegenteil so viele Lehrkräfte, die noch ein schöneres Arbeitsblatt machen. Daran kann es nicht liegen.
0: So, ich übersetze das, es sind die doofen Schüler offensichtlich.
1: Nein, es gibt keine doofen SchülerInnen. Es gibt einige, die sind nicht so motiviert und es gibt einige, die verstehen nicht sofort, warum es so wichtig ist, wenn die KI dir alles vorlesen kann, dass du trotzdem noch selber lesen kannst.
0: Ist denn der Unterricht eigentlich überhaupt zeitgemäß heutzutage? Also wenn ich überlege, ich habe vor 40 Jahren schon gekotzt bei so manchen Vorgängen in Mathe und anderen Fächern und dachte, wo ist denn das, was mich irgendwie aufs Leben tatsächlich vorbereitet? Ist das heute denn besser? Ist das lebensnah genug? Werde ich irgendwie wirklich auf die richtige Spur gesetzt?
1: Mein Eindruck ist, der Unterricht, den wir machen, der ist wichtig und richtig. Denn das, was du sagst, ist, ich möchte vorbereitet werden auf diese spezielle Art und Weise. Ich möchte, dass jemand mit mir durchgeht, wie fülle ich einen Mietvertrag aus? Wir im Unterricht, wir lernen und üben mit den Schülerinnen und Schülern denken, damit sie eben nicht nur wissen, ich kann jetzt einen Mietvertrag unterschreiben. Wir üben ja genau das, dass sie die richtigen Fragen stellen können, dass sie die Ausdauer haben, bis zum Ende zu lesen und dass sie den Mut haben zu sagen, verstanden.
0: Wenn du es zusammenfassen würdest und entscheiden dürftest, welche neun Fächer bräuchte es im Hier und Jetzt, um die Schülerinnen und Schüler vielleicht noch besser vorzubereiten aufs Leben?
1: Drei Fächer, die ich total wichtig finde, ist als allererstes irgendwas mit Theater. Denn Theater verbindet alles. Das verbindet Körperbewusstsein mit Sprachbewusstsein, mit sozialer Interaktivität. Das zweite wäre angewandte Naturwissenschaften, also Mathe, Informatik, Naturwissenschaften, Technik zusammen. Denn dann begreifen die SchülerInnen, ach, Mathe gibt mir die Schlüssel und das Leben gibt mir die Schlösser. Und hier kann ich mal ausprobieren, im Raum, wo nichts schiefgehen kann, wie ich das selber versuche zu lösen. Und das dritte Fach, das wäre einfach mal runterkommen. Und wenn ein Problem kommt, nicht in den Wutmodus schalten, sondern lächeln, gucken, ob es mein Leben wirklich verändert oder ob ich erst mal zweimal tief durchatmen kann und dann weitermachen kann.
0: Das finde ich super. Heute haben wir in der dritten Stunde Liebe.
1: Woher kennst du meinen Unterricht?
0: Ja, so eine Ahnung. Sätzen 6 in der PISA-Studie für Schüler, die deutschen Schüler. Eine Herausforderung in den Schulen ist eben auch, den Kindern mit Migrationsgeschichte gerecht zu werden. Und darum geht es dann später bei Johanna im WDR 2 Abendmagazin ab 7.

0: Oh, oh, in 60 Sekunden Mark Ronson mit Miley Cyrus.
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1: Direkt aus dem Studio Dortmund, ich bin Sonja Gerhardt. Hallo. Die Polizei in Hamm warnt vor Betrügern, die sich in Telefonanrufen als Sparkassenmitarbeiter ausgeben. Eine 54-jährige Frau aus Hamm war gestern darauf reingefallen. 1200 Euro waren plötzlich weg von ihrem Konto, weil sie ihre Zugangsdaten eingegeben hatte. Hinter den Betrugsanrufen steckt eine Technologie, die es den Tätern ermöglicht, eine reale Nummer, in diesem Fall die der Sparkasse, anzeigen zu lassen. Die Polizei weist nochmal darauf hin, keine privaten Daten von Konten, Kreditkarten oder TAN-Nummern herauszugeben. Der Dortmunder Unternehmer JP Krämer will mehrere seiner Betriebe in der nächsten Woche wieder öffnen, darunter seinen Burgerladen und die Tuning-Werkstatt. Das geht aus einem seiner Social-Media-Accounts hervor. Vor knapp einer Woche hatte Krämer das Ende all seiner Firmen verkündet. Hintergrund waren Gewaltvorwürfe seiner Ehefrau, die der Unternehmer daraufhin zugegeben hatte. Man habe Verantwortung für die Mitarbeitenden ebenso wie für Zulieferer und langjährige Partner, so steht es auf Krämers Seite im Netzwerk Instagram. Deshalb sollen einige Betriebe eben wieder öffnen. Krämer selbst werde, wie angekündigt, eine Auszeit nehmen. Der vulkanische Friedensgruß von Mr. Spock aus der Serie Star Trek ist im Moviepark in Bottrop heute zum Weltrekordversuch geworden. Für den Gruß, bei dem die Finger einer Hand ein V formen, haben sich heute rund 600 Menschen im Moviepark versammelt, auch Christoph Bartschat.
2: Wenn man die Hintergrundgeschichte auch noch kennt, bedeutet es noch viel mehr als das, was im Fernsehen gezeigt wird, sondern tatsächlich Frieden.
1: Hintergrund für die Aktion ist das 60-jährige Jubiläum von Star Trek, das heute gefeiert wird. Und das Wetter, das hat jetzt Lars Schmidt aus unserer WDR-Wetterredaktion.
3: Ja, noch kommen wir erstmal trocken durch heute Abend im Ruhrgebiet bei 19 bis 21 Grad. Im Verlauf zieht dann aber Regen aus Richtung Niederlande rein und dahinter kühlt es dann ziemlich schnell ab. Das begleitet uns auch heute Nacht noch und morgen wird es dann wechselhaft mit Sonne, Wolken, aber eben auch Schauern und möglichen Gewittern bei 17 bis 20 Grad.
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4: Kurz nach halb sechs haben wir
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4: Autobahn 3 Oberhausen nach Köln zwischen Breitscheid, Kreuz Breitscheid und Mettmann. 5 Kilometer Stau gemeldet, umgerechnet plus 45 Minuten auf der Uhr. Es gab einen Unfall mit mehreren Fahrzeugen. 44 Düsseldorf nach Essen zwischen Reichswaldallee und Kreuz Ratingen Ost. 4 Kilometer Stau wegen des Unfalls auf der A3 plus 15 Minuten. Wir gucken auf die 45, sehen Problem von Gießen kommend nach Hagen zwischen Wetzlar Ost und Herborn Süd. 10 Kilometer Stau, das ist das dickste Brett heute Nachmittag. Mehr als eine Stunde plus wegen Bergungsarbeiten nur eine Spur. 45 Gießen nach Dortmund zwischen Hagen Süd und Westhofener Kreuz 7 Kilometer stockend. Und die A565 von Bonn nach Meckenheim ist gesperrt zwischen Bonn-Hartberg und Meckenheim Nord, weil ein Fahrzeug brennt. 3 Kilometer Stau aktuell.
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4: Auf geht's, 0800 567 8222, schnelle Minute, wir spielen gleich. Wer hat Bock? 0800 567 8222. Es geht um den WDR 2

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0: Der Uwe aus Viersen bei Mönchengladbach ist gerade aufgetaucht aus den Rabatten oder aus der Botanik. Ich weiß nicht, wie heißt das richtig in deinem Job?
1: Ja, von der Baustelle aus, sagen wir so. Wir haben heute Steinarbeiten gemacht und ausgeschachtet. Genau.
0: Oh, ein Steingarten ist es geworden heute. Nein?
1: Steinarbeiten haben wir.
0: Steinarbeiten, ja, ich dachte, das wäre vielleicht ein Steingarten, Terrasse. Aber du bist ja eher als...
1: Nein, du bist mit
0: den richtigen Blümchen und so zu tun, hast du, ne?
1: Ja, genau.
0: Garten- und Landschaftsbauer.
1: Ja, ja.
0: Das heißt, den ganzen Tag mit den Blumen sprechen, die Bäume umarmen. Es scheint ein Job voller Liebe zu sein.
1: Ja, schon, ja. Also voller Leidenschaft, genau. Macht schon Spaß, ja.
0: Und mit
1: man
0: der Natur,
1: sieht jeden Tag, was passiert ist.
0: Genau, und so Steingärten sind natürlich die Pest dann für dich, ne? Wahrscheinlich, wenn die alle dann da...
1: Ja, speziell Schottergärten, richtig. Genau, genau, auf jeden Fall. Auf jeden Fall.
0: Wenn
1: also,
0: das einzige Grün, was
1: Pflanzen,
0: dann dazwischen rauskommt, quasi das Unkraut ist, dann das
1: ja,
0: ist...
1: Ja, genau. Ja, die Leute meinen immer, es ist pflegeleicht, aber das ist ein Irrtum, weil ist schlimm. Also
0: siehste.
1: Nach einer Zeit Samenflug und Unkraut, genau. Hast Strich erkannt.
0: Mein lieber Uwe, wir gucken mal, wo wir landen wir zwei bei 60 Sekunden und 6 richtigen, die wir bräuchten für den Becher to go. Den kannst du dann schön auf der Schicht mitschleppen. Also, bist du nervös? Nein.
1: Es geht. Also,
0: gut, dann sind wir schon zu zweit. Also wir sind ja unter uns, wir können ja hier machen, was wir wollen. Dann legen wir doch mal los.
1: Ist schön, dass ich mal durchgekommen bin.
0: Ja, Schritt 1 geschafft. Ja. Mal gucken, wie wir bei Schritt 2 zurechtkommen. Jetzt bei Attacke.
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0: Deutschlands Schüler waren nicht ganz so dolle bei welcher Bildungsstudie?
1: ISA.
0: Ja, Pisa, genau. Die ISA hat's vorgesagt hinten. Zum Champions League-Auftakt spielt der BVB gegen den FC Villarreal. Aus welchem Land kommen die nochmal?
1: Spanien.
0: Also, eine schicke Soufflöse da hinten, das stimmt auch. War Teil des Weihnachtswunders 2025. Wir gedachten heute dem alten Polo. Von welchem Kollegen? Fabian Raphael, habe ich genau. Ja, genau.
1: Raphael.
0: Ja, richtig. No, ja. Nochmal PISA-Studie. Mit Kopfrechnen. 25 mal 12 ist.
1: 25 mal 12, ne? 240. 60. 300.
0: 300, korrekt. In Berlin spielen Deutschlands Frauenteam heute ums WM-Finale. In welcher Sportart?
1: Basketball.
0: Basketball ist richtig. Wechselt von den Vereinten Nationen an eine Universität. Welche Grünen-Politikerin?
1: Die Frau Baerbock.
0: Ach jawohl! Ekstase. Oh. Und das gebietete Saalpublikum ist begeistert.
1: Ah.
0: Mein lieber Mann.
1: Ja, Wahnsinn.
0: Das war die letzte Rille, ne, mit der Frau Baerbock.
1: Ja.
0: Aber ist doch alles gut, Uwe, alles gut.
1: Ich habe das schon so oft gehört, also auf dem Nachhauseweg, also wenn wir im LKW sitzen und so weiter und so fort, wenn ich mal einen Bürotag habe. Freue ich mich. Richtig.
0: Und jetzt mittendrin, also, und da sieht man mal, was das für ein Punk ist, ne? Was man da alles mitmacht, der arme Körper. Wer hat dir denn so nett geholfen da im Hintergrund? Ich habe irgendwas säuseln hören.
1: Ja, hast recht, meine Frau ist auch mit hier und ja.
0: Ist doch wunderbar, ihr seid ein gutes Team, es ist ja nicht verboten, ne? Also wenn man Hilfe hat, muss man Hilfe auch nutzen.
1: Ja, das stimmt.
0: Wo schicken wir nach Viersen den To-Go-Becher? Sag hier liebe Grüße und sie kriegt auch einen Schluck. Guten Tag morgen, schönen neuen Arbeitstag.
1: Ja, danke dir noch, viel Spaß im Studio und vielen Dank für deine tolle Sendung immer.
0: Ach, das ist aber nicht. Danke, Uwe. Tschüsschen, Küsschen.
1: Ja, danke, ciao, tschüss.
0: Und ein Blümchen noch dazu.

wie er selbst sagt, der Rest sind andere Augenfarben, musikalisch auch auf dem Album. Hört euch gerne mal das ganze Ding an, macht man heute selten. Wild Child, das neue Album. Und das hier ist von ihm, die singenden Augen jetzt auf WDR 2. Alex Warren.

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9: Ich bin Sarah Pradl und das sind unsere Themen. PISA-Studie. Wir klären, wie deutsche Schülerinnen und Schüler da abgeschnitten haben. Champions League. Wir gucken, was der BVB sich für heute Abend vorgenommen hat. Und zuerst geht es um eine Festnahme. Nach den Angriffen aufs Stromnetz wurde der Gesuchte gefasst nach tagelanger Flucht.
10: Dieses Spiel ist heute beendet worden. Allerdings wird jetzt genau untersucht und befragt. Wird geschaut, ob er derjenige ist, sicherheitshalber, ob er alleine ist, ob er Mittäter gehabt hat. Man weiß es ja nie ganz genau.
9: NRW-Innenminister Reul hat sich vorhin zur Festnahme von Daniel V. geäußert. Der soll vermutlich für die Sabotageakte an mehreren Umspannwerken verantwortlich sein. Reul nennt da ja auch noch viele offene Fragen. Henrik Frost, was ist denn zur Festnahme bisher bekannt?
11: So wie es eben der nordrhein-westfälische Innenminister Herbert Reul schilderte, war es wohl ganz zufällig heute Vormittag. Gegen 10:30 haben Polizisten jemanden auf einem Feldweg entlang der A4 laufen sehen. Diese Person dann kontrolliert und da stellt sich raus, es ist der gesuchte 48-jährige Daniel V., dessen Name auch unter mindestens einem der Bekennerschreiben steht. Der Mann führte bei der Festnahme zwar Sprengstoff bei sich, leistete aber an sich keinen Widerstand. Ganz in der Nähe hatte er auch etwas versteckt neben der Autobahn im Unterholz sein Zelt aufgeschlagen. Auch dort wurde Sprengstoff gefunden. Beide Orte, also sowohl das Zelt als auch der Ort der Festnahme, liegen in der Umgebung des Kraftwerks Weißweiler.
9: Und was wissen die Ermittler inzwischen schon zu den Hintergründen?
11: Tatsächlich noch gar nicht so viel, außer dass er im Verdacht steht, in Brandenburg und in Nordrhein-Westfalen an zwei Orten das Stromnetz sabotiert zu haben und es an mindestens drei weiteren Orten im Westen von NRW versucht zu haben. Aktuell haben die ermittelnden Behörden keine Hinweise darauf, dass Daniel V. Mittäter gehabt haben soll, aber das ist noch Gegenstand der Ermittlungen. Ebenso muss ermittelt werden, was genau seine Pläne waren. In Dormagen zum Beispiel wurden in der Nähe von Umspannwerken Abschussanlagen gefunden, mit denen Kurzschlüsse verursacht werden konnten. Jetzt wurde er aber eben mit Sprengstoff angetroffen. Aufschluss darüber könnte auch noch ein Bekennerschreiben geben, das gestern gefunden worden ist.
9: Henrik Frost mit Infos zur Festnahme von Daniel V. Mathe, Lesen, Naturwissenschaften, diese drei Bereiche wurden getestet. Und zwar sollten 15-Jährige zeigen, was sie können. Oder was eben auch nicht. Das Ergebnis wird in der neuen PISA-Studie sichtbar. Die hat Bundesbildungsministerin Prien heute vorgestellt. Und zwar mit einem so schlechten Ergebnis wie noch nie. Mehr dazu von Juliane Kowolek.
12: Jeder fünfte Jugendliche in Deutschland hat in keiner der drei Basiskompetenzen Mathematik, Lesen und Naturwissenschaften ausreichende Fähigkeiten.
13: Was wir heute sehen, ist ohne jeden Zweifel ein besorgniserregender Befund. Und für Deutschland ist darüber hinaus außerordentlich beunruhigend, dass die soziale Schere weiter aufgeht und sich nicht schließt.
12: Noch nie waren die Bildungserfolge von Jugendlichen so stark vom Geldbeutel und dem Bildungsgrad der Eltern abhängig. Der Zusammenhang ist in Deutschland so groß wie in kaum einem anderen Land und etwa dreimal so stark ausgeprägt wie in Kanada. Auch ist es anderen, kleineren Ländern wie Singapur, der Schweiz und Estland besser gelungen, den Abwärtstrend der letzten 10 Jahre abzufedern. Die PISA-Ergebnisse erheben nicht nur die schulischen Leistungen, sondern auch Fähigkeiten, alltagsnahe Probleme zu erfassen und damit am gesellschaftlichen Leben teilzunehmen. Das erklärt der Leiter der diesjährigen deutschen PISA-Studie, Professor Dr. Samuel Greif.
4: Diese Jugendlichen haben dann auch große Schwierigkeiten, einfache Informationen aus einem kurzen Text zu entnehmen, alltagsnahe Prozentrechnungen durchzuführen, zum Beispiel, ob sich ein Rabatt im Supermarkt überhaupt lohnt, oder wissenschaftliche Aussagen von Meinungen oder Werbung zu unterscheiden.
12: Die PISA-Studie zeigt, dass Jugendliche weltweit zwar schneller, aber häufiger falsch antworten, im Unterricht weniger aufmerksam sind und insgesamt immer mehr Inhalte konsumieren, anstatt sie selbst zu schaffen.
9: Und der Digitalverband Bitkom, der hat mal geguckt, wie es so in Sachen Digitalisierung in Großstädten läuft. Das Ergebnis jetzt in den Kurznachrichten mit Steffi Orbach.
14: Mehrere Städte in NRW schneiden bei einem Digital-Ranking dieses Mal gut ab. Düsseldorf, Köln, Bochum und Aachen sind unter den Top 10 beim Smart City Index. In dem Ranking geht es zum Beispiel darum, ob die Stadtverwaltung auch online gut funktioniert. Eine Stadt hat besonders aufgeholt, Mönchengladbach, wo es unter anderem WLAN in Bus und Bahn gibt. Bundesfinanzminister Klingbeil hat den Bundeshaushalt für das kommende Jahr verteidigt. Zum Auftakt der Haushaltsdebatte im Bundestag bezeichnete der SPD-Politiker die hohe Neuverschuldung als notwendig, unter anderem für die Verteidigung des Landes. Die Opposition warf der Bundesregierung Schuldenmacherei vor. Einer neuen Studie zufolge sind im Jahr 2023 rund 1,7 Millionen Menschen an den Folgen des Passivrauchens gestorben, meistens wegen Durchblutungsstörungen. Fast 770 Millionen Kinder unter 14 seien Passivrauch ausgesetzt gewesen. Die Wissenschaftler fordern mehr Nichtraucherschutzgesetze in öffentlichen und privaten Räumen.
9: Steffi Orbach mit den Kurznachrichten. Und einige Fußballfans müssen sich umstellen, denn in der Champions League, da gibt es ein paar Änderungen. Zum Beispiel nämlich neuerdings auch Spiele donnerstags. Heute, am Dienstag, da sind wir das gewohnt und da macht Borussia Dortmund den Anfang. Dani Müllenborn, WDR Sport.
15: Das Ziel ist klar, der BVB will ins Champions League Achtelfinale, das er vergangene Saison noch verpasste, nach dem Aus in den Playoffs. Damals ging es in der Ligaphase ebenfalls gegen Villarreal. Dortmund gewann zu Hause 4:0. Um aufkommenden Übermut gleich einzudampfen, ordnet BVB-Trainer Niko Kovac ein.
16: Das vierte Tor fällt in der Nachspielzeit, ein Elfmeter, eine rote Karte. Es klingt oder es klang sehr sicher, aber es war trotzdem eine enge Geschichte.
15: Auch dass Villarreal in der spanischen Liga nach 4 Spieltagen bislang siegloser Tabellen-16. Ist, lässt er als Formbarometer nicht zu.
16: Wir wissen auch, wenn die Champions League ertönt, dann ist es nochmal was anderes.
15: Und trotzdem, sehr viel dickere Brocken kommen erst noch mit dem FC Arsenal, Inter Mailand und Europa-League-Sieger Aston Villa. Deshalb ist ein Auftaktsieg zu Hause gegen Villarreal fast schon Pflicht.
9: Und los geht's da um 21 Uhr. Und wir blicken noch auf das Wetter in Nordrhein-Westfalen. Und da verkündet Lars Schmidt aus unserer WDR-Wetterredaktion noch ein bisschen mehr Abkühlung.
17: Ja, auf jeden Fall. Also wir haben momentan eine Kaltfront, die auch schon über die niederländische Grenze zu uns gezogen ist. Da ist Regen mit dabei und die überquert uns in der Nacht dann einmal komplett gen ostwärts. Dahinter kühlt es ordentlich ab. Heute Nacht geht's runter auf 14 bis 9 Grad. Es können auch so ein paar Gewitter mit dabei sein und in Gewittern hier sind stürmische Böen möglich. Morgen zieht das Ganze dann erst ab, dann gibt es Sonne und Wolken und zum Nachmittag dann wieder mehr Schauer und einzelne Gewitter. Monschau erreicht 17, Hatting 18 und Bergheim 20 Grad.
9: Lars Schmidt, WDR Wetter, und das war WDR aktuell mit dem Tag um 6. Ich bin Sarah Pradl.
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18: Vorsicht auf der A3 Köln Richtung Oberhausen. Da ist ein Unfall passiert und der ist noch nicht abgesichert auf der linken Spur zwischen Köln-Mülheim und Leverkusen-Zentrum. Hier die Staus und die Wartezeiten. Autobahn 1 Euskirchen nach Dortmund zwischen Kreuz Köln-Nord und Kreuz Leverkusen-West. 5 Kilometer Stau plus 15 Minuten. 3 Oberhausen nach Köln zwischen Kreuz Breitscheid und Mettmann. 5 Kilometer plus 45 auf der Uhr. Gab einen Unfall mit mehreren Fahrzeugen. 44 Düsseldorf nach Essen zwischen Reichswald und Kreuz Ratingen aus 3 Kilometer. Plus 20 Minuten umgerechnet auf der Uhr. 45 Hagen nach Dortmund zwischen Kreuz Hagen und Westhofener Kreuz. 5 Kilometer Stau. Und dreistellig noch A565 von Bonn nach Meckenheim zwischen Bonn-Hartberg und Meckenheim-Nord. 5 Kilometer plus 30. Nach der Sperrung ist wenigstens eine Spur wieder frei.
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18: Ahoi zusammen, quer durch den Westen. Jetzt 3 am Stück. Michael Schulte, Eric Clapton und Katy Perry.
8: 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Hey.

0: 18 nach 18, hier ist WDR 2. Jonas und Dennis aus Menden im Sauerland, die trinken gerne mal ein Bierchen. Und zwar das eigene. Sie brauen nämlich selber. Die beiden haben eine kleine Hobbybrauerei und sie gewinnen mit einem ihrer Biere tatsächlich am Wochenende bei der Deutschen Hobbybrauermeisterschaft in Stralsund tatsächlich diesen Preis für das kreativste Bier. Völlig zu Recht. Die Sorte klingt jedenfalls schon mal super.
1: Ein Ice Cream IPA, so haben wir es getauft, soll so ein bisschen wie flüssiges Eis schmecken, tatsächlich.
0: Erzählt uns Jonas heute. Wundertüte heißt das Bier, setzt sich durch unter 100 Bieren. Mit auf der Zutatenliste also Blaubeere, Madagaskar-Vanille und tropischer Hopfen. Ja, warum nicht? Wobei, nach den ersten Experimenten hätte ich es nicht probieren wollen, diese Suppe da aus der Küche.
1: Wir haben angefangen erst mit ein paar umgebauten Kochtöpfen in der Küche. Die haben wir dann auch ein paar Mal unter Wasser gesetzt und irgendwann war dann klar, wir brauchen da, wenn wir das weiter betreiben wollen, eben einen eigenen Raum für.
0: Ja, und in dem entsteht dann das allererste richtige Bier der beiden. Das ist dann allerdings ja auch noch nicht so richtig preisverdächtig.
1: Das erste Bier, das war ist ein bisschen aus einem Brauset, was man im Internet bekommt, und es war vielleicht ähnlich wie ein Bier, aber hatte nicht viel von dem, was man sich darunter vorstellen
0: Eine
1: würde.
0: Idee von Bier quasi. Aber sie bleiben dran und gewinnen bei der, wie gesagt, Deutschen Hobbybrauermeisterschaft den Preis für das Kreativste. Und sie gewinnen am Ende wirklich was Cooles. Sie dürfen das Bier jetzt von einer größeren Brauerei in Berlin brauen lassen und verkaufen. Gut gemacht.

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1: Um 6:30 Schmiedi ist wieder hier und bringt die Zuversicht mit, muss man ja sagen. Denn das Leben ist quasi an dich geknüpft. Wenn wir morgen kein Wetter hätten, dann wär's vorbei, ne?
2: Das stimmt. Von daher kann ich jeden beruhigen. Auch morgen wird es Wetter geben. Und heute Abend passiert da sogar noch so ein bisschen was. Also der größte Teil des Westens ist gerade noch trocken. Aber dieses breite Regenband, die Kaltfront, die macht sich gerade zu uns auf. Hat die Grenze schon passiert. Es regnet im Westmünsterland und an Teilen des Niederrheins und in der Eifel. Und das Ganze überquert uns dann in der Nacht gen Osten und das bei 17 bis 23 Grad. Heute Nacht geht es runter auf 14 bis 9 Grad. Und morgen, da gibt es dann nur noch Höchsttemperaturen von 13 bis 20 Grad. Denn wenn das durch ist, dann bleibt es relativ kalt. Am Nachmittag gibt es dann wieder einzelne Schauer.
1: Relativ kalt sind 9 Grad heute Nacht auch. Da muss ich hier meinen Frotte-Schlafanzug mitnehmen.
2: Naja, also ich gehe mal davon aus, du schläfst hier in der Nähe des Studios in Köln und dann werden es da doch eher die 14 als die 9 werden.
1: Weiß man's, mein Hubschrauber steht auf dem Dach.
2: Ich bin der Pilot.
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1: Du bist der Pilot. Ja, das wird was werden. Das wird ein Abflug für uns beide. A1 Euskirchen Richtung Dortmund zwischen Köln-Bocklemünd und Kreuz-Leverkusen-West. 6 Kilometer stockender Verkehr. Ein kleinerer Stau gemeldet von der A2 Oberhausen nach Dortmund zwischen Kreuz-Oberhausen und Bottrop. 2 Kilometer heißt trotzdem plus 20 Minuten auf der Uhr. A3 Frankfurt nach Oberhausen zwischen Kreuz-Köln-Ost und Leverkusen-Zentrum. 6 Kilometer. 3 nochmal Oberhausen Richtung Köln zwischen Breitscheid und Mettmann. 5 Kilometer Stau. Halbe Stündchen seid ihr länger auf der Bahn. Und die A565 noch von Bonn nach Meckenheim zwischen Hartberg und Meckenheim Nord. 6 Kilometer Stau plus 30.
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1: Ahoi!

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0: Das ist ja mal ein guter Move, muss ich sagen. Australien ist sowieso ein grandioses Land und die Leute da haben was. Und sie haben auch Ideen, die sitzen. Und den Instagrams, Facebooks und TikToks dieser Welt geht's in Australien jetzt weiter an den Kragen. Seit bald einem Jahr dürfen ja Kinder unter 16 dort sowieso schon keine eigenen Accounts mehr haben. Jetzt kommt das nächste Level für alle Nutzer, und zwar die Möglichkeit, den Algorithmus abzustellen. Dennis Horn, WDR 2 Digital, kennt die Details und hat sie heute Nachmittag mit uns geteilt.
1: Also es geht um den Empfehlungsalgorithmus, sozusagen das Herzstück aller Social-Media-Plattformen, ein Stück Software, das im Hintergrund entscheidet, was du überhaupt siehst, welche Inhalte dir ausgespielt werden. Und Australien möchte, dass alle Nutzer den in Zukunft ausstellen können, diesen Algorithmus. Das sagt der australische Premier Anthony Albanese.
2: My government is determined to make sure that people are in control.
1: Also, seine Regierung will sicherstellen, dass Menschen die Kontrolle haben. Und die sieht dann so aus, dass du nur noch Beiträge von Leuten siehst, denen du wirklich folgst und nicht das, von dem die Plattformen möchten, dass du es siehst.
0: Das ist ja jetzt der zweite Schritt in Australien. Der erste war ja die Sache mit den 16-Jährigen und der Begrenzung. Warum jetzt dieser zweite Gesetzentwurf?
1: Also zwei Gründe. Erstens wissen wir mittlerweile, dass genau diese Algorithmen so angelegt sind, dass sie dich in ihren Bann ziehen, deine Aufmerksamkeit lange binden, Kritiker sagen zum Teil süchtig machen. Und zweitens auch Inhalte anzeigen, die schädlich sein können. Von frauenfeindlichen Inhalten über solche, die Essstörungen verharmlosen, bis zu politischer Desinformation, über die wir auch in Deutschland immer wieder diskutieren, jetzt zuletzt vor der Landtagswahl in Sachsen-Anhalt. Und der Gesetzesentwurf hat deshalb auch einen Namen, der in diese Richtung weist, nämlich Digital Duty of Care, also das Gesetz zur digitalen Sorgfaltspflicht. Und wer sich nicht dran hält, riskiert eine Strafe von umgerechnet bis zu 70 Millionen Euro.
0: Das ist sehr viel Geld, hätten wir zwar jetzt nicht, um es zu bezahlen. Was wird denn das Gesetz bringen? Kann man da so irgendwas vorausahnen, ob das funktionieren wird?
1: Das ist nicht so leicht zu sagen. Vielleicht sieht man es besser über längere Zeit. Also auch dieses Social-Media-Verbot für unter 16-Jährige wurde zu Beginn zum Teil noch belächelt. Das ist aber eine Frage, wie man das am Ende in Maßnahmen dann packt und umsetzt. Und das gilt auch für das Gesetz jetzt. Das lässt nämlich eine wichtige Frage noch offen, nämlich was ist die Voreinstellung? Also ist der Algorithmus der Standard und man muss ihn mühsam abstellen? Das machen Nutzerinnen und Nutzer nämlich oft einfach gar nicht, weil sie davon zum Teil auch gar nicht wissen. Also es kommt darauf an, wie offensiv auch die Social-Media-Plattformen für die Möglichkeit, diese Voreinstellung zu ändern, vielleicht noch trommeln müssen.
0: Australien plant jedenfalls eine Ausschaltknopf für Social Media Algorithmen. Infos und Einschätzungen dazu von Dennis Horn, WDR 2 Digital.

0: Mit der 2 hier, die Carpendales haben sich getrennt, Dwayne und D'Anemie, weil die Zeit zu zweit manchmal abläuft wie in der Sanduhr. Oh. So, jetzt aber Uhr kaputt. Nach 7. Dann auch noch Sand im Getriebe auf WDR 2. Guten Abend, Johanna.
1: Hallo, ich trenne mich gleich von dir, mein Freund. Da kannst du hier ausziehen aus dem Studio. Musst du sowieso.
0: Aber ich wollte doch Mathe lernen mit dir nach 7.
1: Mathe, ja. 2 plus 2 sind 5 bei Bug. Ja, PISA-Studie, darum geht es bei mir auch tatsächlich nochmal. Ich spreche mit einer Lehrerin von der Sekundarschule und die sagt, nicht die Schülerinnen und Schüler sind das Problem, sondern das System.
0: Mathe ist das Problem.
1: Ja, genau. Ja. Du warst das Problem eigentlich schon immer.
0: So, haben wir das auch geklärt. Schönen Abend euch allen.
1: Ich zieh dir jetzt eine Wurzel.

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1: Den müssen wir allerdings ganz kurz nochmal unterbrechen. Wir der zwei Verkehrsservice hier. Achtung auf der B1 Dortmund-Soest. Kommt euch zwischen Dortmund-Applerbeck und Kreuz Dortmund-Unna ein Fahrzeug entgegen. Bitte fahrt in beiden Richtungen besonders vorsichtig. Fahrt rechts und überholt nicht. WDR 2 informiert euch, wenn die Gefahr vorüber ist. Noch gibt es sie aber auf der B1 Dortmund-Soest. Es kommt euch zwischen Dortmund-Applerbeck und Kreuz Dortmund-Unna ein Fahrzeug entgegen.

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13: Die Nachrichten mit Steffi Orbach. Guten Abend.
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13: Der Verdächtige im Fall der Sabotageversuche auf Umspannwerke ist gefasst. Die Polizei hat ihn nach tagelanger Fahndung in der Nähe von Aachen festgenommen. Laut NRW-Innenminister Reul ist ein mögliches Motiv der Kampf gegen fossile Energien.
14: Er hat ja einen Brief geschrieben, da hat er seine Themen benannt, die ihm wichtig waren. Auf der anderen Seite wissen wir, haben wir auch gehört, dass er psychische Probleme haben könnte. Und deswegen muss man sich das jetzt anschauen.
13: Sabotagevorrichtungen waren an Umspannwerken und Kraftwerken in NRW, Brandenburg und Sachsen gefunden worden. Großbritannien verbietet den Handel mit Waren aus israelischen Siedlungen im Westjordanland. Die Regierung in London begründet das unter anderem mit dem Ausbau der israelischen Siedlungen in dem Palästinensergebiet. Israel hat inzwischen reagiert. Julia Lai, WDR Tel Aviv.
15: Der israelische Außenminister Gideon Saar hat am frühen Dienstagabend angekündigt, das britische Konsulat in Jerusalem schließen zu lassen. Zudem kündigte Saar eine Reihe weiterer Maßnahmen an. So müssen etwa britische Vertreter das internationale Gaza-Hilfs Zentrum in Israel verlassen. Und er sprach Einreiseverbote gegen 12 Personen aus, die an, Zitat, antisemitischen und anti-israelischen Aktivitäten beteiligt sind.
13: Und das ist auch noch wichtig. In Köln demonstrieren gerade tausende Menschen für die Demokratie und gegen eine Zusammenarbeit mit der AfD. Auslöser für den Protest ist der klare Wahlsieg der Partei in Sachsen-Anhalt. Schülerinnen und Schüler aus Deutschland haben bei der neuen PISA-Studie die schlechtesten Leistungen seit Beginn der Erhebung gezeigt. Jeder dritte Jugendliche hatte Probleme beim Lesen in Mathematik und in Naturwissenschaften. Die Fußball-Champions League startet heute in die neue Saison. Borussia Dortmund beginnt mit einem Heimspiel gegen den FC Villarreal. Anpfiff ist um 21 Uhr. Ein Kunstwerk aus Erdnussbutter hat in den Niederlanden fast 50.000 Menschen in ein Museum in Rotterdam gelockt. Es bestand aus 390 Kilogramm Erdnussbutter, glatt verstrichen in Form eines Sechsecks. Die Hommage an den kürzlich verstorbenen Künstler Wim T. Schrippers war 2 Monate lang zu sehen. Christian Bongers beschreibt, was das Kunstwerk in dieser Zeit abbekommen hat.
16: 48 Fußabdrücke, 5 heruntergefallene Handys und einen Schleckvorfall. Vermutlich hatte ein kleines Kind die Erdnussbutter auf dem Boden probiert.
13: Eigentlich sollten sich die Besucher angesichts der Installation fragen, ist das Kunst und darf ich das schön finden? Das war WDR aktuell.
17: Ist das Lars oder ist das eine Nuss?
18: Ja, das schließt sich ja nicht aus. Also es war unglaublich lecker, diese Erdnussbutter, muss ich sagen. Dieser Schleckvorfall verfolgt mich bis heute.
17: Lars Schmidt aus der WDR 2 Wetterredaktion hat keine Nussallergie.
18: Nein, habe ich nicht und Regen habe ich dafür dabei. Wir haben mittlerweile ein breites Regenband, eine Kaltfront, die über die niederländische Grenze zu uns reingezogen ist. Es regnet schon von der Eifel über den Niederrhein bis ins Westmünsterland. Und heute Nacht überquert uns das Ganze dann auch noch gen Osten. Die Temperaturen, die fallen in der Nacht auf 14 bis 9 Grad. Zwischendurch kann man Gewitter mit dabei sein und in Gewitternähe weht der Wind mit stürmischen Böen. Morgen gibt es dann, wenn das Ganze durch ist, einen meist trockenen Wechsel aus Sonne und Wolken. Dahinter noch so ein paar kurze Schauer, die werden aber am Nachmittag mehr. Auch dann gibt es wieder Gewitter und die Temperaturen, die erreichen in Monschau 17, in Hatting 18 und in Bergheim 20 Grad.
17: 19.03 Uhr.
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17: Mit einer wichtigen Warnmeldung. Achtung, auf der B1 Dortmund-Soest kommt euch zwischen Dortmund-Applerbeck und Kreuz Dortmund-Unna ein Fahrzeug entgegen. Bitte fahrt in beiden Richtungen besonders vorsichtig, fahrt rechts und überholt nicht. Wir melden, wenn die Gefahr vorüber ist. Achtung, auf der B1 Dortmund-Soest kommt euch zwischen Dortmund-Applerbeck und Kreuz Dortmund-Unna ein Fahrzeug entgegen. Jetzt die Staus mit den längsten Wartezeiten. A2 Oberhausen Richtung Dortmund zwischen Kreuz Oberhausen und Bottrop. Hier braucht ihr eine halbe Stunde länger. Es gibt 3 Kilometer Stau nach einem Unfall. Dann die A3 Oberhausen Richtung Köln zwischen Kreuz Breitscheid und Mettmann. Halbe Stunde plus auch hier, 4 Kilometer Stau. Wegen Bergungsarbeiten ist da nur ein Fahrstreifen frei. Die A44 Düsseldorf Richtung Essen zwischen Reißwaldallee und Kreuz Ratingen Ost. 10 Minuten plus, 2 Kilometer Stau. Dann die A45 Hagen Richtung Dortmund zwischen Kreuz Hagen und Dortmund Süd. Etwa 10 Minuten länger, 4 Kilometer stockender Verkehr. Und die A565 Bonn Richtung Meckenheim zwischen Bonn-Hartberg und Meckenheim-Nord. Viertelstunde länger, 3 Kilometer Stau wegen Bergungsarbeiten. 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
17: Und mit unserem 90er der Stunde, Lars, weißt du, was das ist?
18: Ja, ich kann es ja sehen, der Bildschirm ist an.
17: Kannst
18: der hat
17: du
18: sich immer
17: lesen?
18: So schön bewegt. Ja.
17: Der DJ, wie heißt der?
18: DJ Bobo, ne?
17: Bobo?
18: Ja,
17: oder
18: toller,
17: heißt der Bobo?
18: Ja. Wie soll der denn deiner Meinung nach heißen?
17: Also was reimt sich denn auf Bobo?
18: Nichts.

Der WDR2-Verkehrsservice mit der Entwarnung für die B1 Dortmund-Soest. Kein entgegenkommendes Fahrzeug mehr zwischen Dortmund-Applerbeck und Dortmund-Unna.

0: Ihr hört euer WDR2-Abendmagazin am Dienstag. Deutschlands Schüler haben bei der PISA-Studie so schlecht wie noch nie abgeschnitten. Diese Meldung hören und lesen wir heute. Was ist dein erster Gedanke dazu, Elisabeth?
1: Ich habe total Angst, dass jetzt ganz viele SchülerInnen das hören oder lesen in den Nachrichten und irgendwie das Gefühl haben, Mist, wir können Sachen nicht, wir sind nicht gut genug, und dem möchte ich direkt entgegensetzen, ihr seid gut genug, es ist nicht eure Schuld, sondern wir müssen überlegen, wie wir das besser für euch machen können.
0: Elisabeth Klein unterrichtet Englisch und Gesellschaftslehre an der Rachel Carson Schule in Dormagen. Das ist eine Sekundarschule, also eine Art Gesamtschule ohne Oberstufe. Ein Drittel der 15-Jährigen hat nicht genug Kompetenzen beim Lesen und Rechnen. Woran liegt das denn deiner Meinung nach?
1: Da sehe ich ganz viele Faktoren. Ich würde mal so ein paar anschneiden. Und zwar denke ich, dass wir Schulen permanent unterbesetzt sind und auch teilweise nicht die richtigen Leute bei uns arbeiten. Und zwar bräuchten wir wirklich ein multiprofessionelles Team aus Schulpsychologinnen, aus Logopädinnen, Lerntherapeutinnen, Ergotherapeutinnen, die gerade in den Bereichen, wo Förderbedarf besteht, die Schulen unterstützen können. Heute läuft das so, dass Eltern selbst eine Diagnostik herbeirufen müssen. Dann gibt es ganz viele Wartelisten, Nummern, die man anrufen muss, bis man überhaupt einen Platz bekommt. Und das klappt ganz gut für Eltern, die sehr gut Deutsch können. Das klappt sehr gut für Eltern, die über Zeit und Geld verfügen. Das klappt nicht so gut für Kinder, die aus bildungsferneren Haushalten kommen, wo genau dies eine Hürde darstellt.
0: Ich bin mit 7 Jahren aus Polen nach Deutschland gekommen, ohne ein Wort Deutsch zu können. Meine Eltern konnten mir auch nicht helfen, die mussten die Sprache auch selbst erst noch lernen. Vorlesen war also nicht drin, Hausaufgaben betreuen auch nicht. Ich habe mich da irgendwie durchgewurschtelt, aber leicht war es nicht. Und wenn ich dich richtig verstehe, heißt das, dass du zum Beispiel als Lehrerin das ja auch nicht unbedingt leisten kannst, weil du ja schon einen Lehrplan und einen Lehrauftrag und alles hast, sondern es braucht einfach mehr Leute, die unterstützen und diesem Kind helfen.
1: Genau, Nachhilfe ist zum Beispiel ein Bereich, den kann man sich bezahlen lassen, auch wenn man soziale Unterstützung bekommt. Dann ist die Bezahlung nicht das Problem, aber die Organisation, wie das Kind dorthin kommt, bei großen Familien, das alles könnten Schulen den Menschen erleichtern, wenn wir das einfach vor Ort anbieten könnten und dafür das Personal hätten.
0: Was ist denn die Folge, wenn Kinder eben nicht mitgenommen werden, weil sie die Sprache nicht sprechen oder zu Hause das Geld fehlt? Was passiert dann? Ist das so eine Resignation nach dem Motto, boah, ich kann das alles nicht und es ist mir alles zu viel und ich schmeiß hin? Oder wie erlebst du das?
1: Absolut. Wir haben Kinder, die in der 5. Klasse ankommen, die schon wissen, ich kann das nicht, ich war in der Grundschule schlecht. Und das ist eine unglaubliche Arbeit, da wieder andere Kompetenzen aufzuzeigen und zu zeigen, du bist in den Bereichen gut und in den anderen werden wir arbeiten. Und das ist eine ganz große Aufgabe, die aber auch wieder viel Zeit und viel Einzelbetreuung erfordert, das aufzuzeigen. Für mich wäre da eine Lösung, zum Beispiel die Grundschule von der 1. bis zur 6. Klasse laufen zu lassen und wirklich dem einzelnen Kind zu helfen, anstatt schon in der 3. Klasse mit Noten die Schulformempfehlung auszuteilen und dort schon in eine andere Richtung zu denken, einzuteilen, anstatt zu schauen, was können wir üben und wo kann es in diesem Klassenverband weitergehen.
0: Sagt Elisabeth Klein von der Rachel Carson Schule in Dormagen zur PISA-Studie hier im WDR 2 Abendmagazin.

0: Der DJ Popo. There's a party. Und die hier können bald in Rente gehen, da auf ihrer Enterprise. Captain Kirk und Mr. Spock. Star Trek wird heute 60. Party im Moviepark in Bottrop.
1: Star Trek The Next Generation im ZDF. Eine meiner frühesten, wenn nicht die früheste Kindheitserinnerung.
2: Ich bin so ein richtig großer Star Trek-Fan und diesen Gruß, den habe ich auch schon als Kind gemacht.
0: Ja, dieser vulkanische Gruß, ne? Die Finger der Hand in der Mitte spreizen, sodass ein V zu sehen ist. Und das machen heute weltweit sehr viele Menschen, nicht nur im Moviepark in Bottrop, sondern überall eben und probieren einen Weltrekord aufzustellen. Und wenn die Hände nicht mehr gespreizt sind, dann krampfen sie schon.

0: ist kurz nach 7:30. Hier ist euer WDR 2 Abendmagazin am Dienstag. Und das sind heute wissenswerte Meldungen des Tages, kurz und kompakt. Der Mann, der Anschläge auf mehrere Umspannwerke verübt haben soll, ist gefasst. Die Polizei hat ihn heute bei einer Verkehrskontrolle in der Nähe von Aachen festgenommen. Die Schülerinnen und Schüler in Deutschland haben bei der neuen PISA-Studie so schlecht abgeschnitten wie noch nie. Getestet wurden 15-Jährige in Naturwissenschaften, Mathe und im Lesen. Im Netz wird heute fleißig nach einer Tankempfehlung des ADAC gesucht. Der sagt nämlich, wenn ihr beim Tanken sparen wollt, setzt auf E10 und Super E5. Vertragen fast alle Benziner und der Sprit ist oft mehrere Cent pro Liter günstiger. Außerdem lohne es sich, erst am späten Nachmittag zu tanken, weil die Preise mittags oft am höchsten sind.
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0: Hat Lars Schmidt aus der WDR 2 Wetterredaktion.
2: Ja, nach und nach zieht jetzt Regen in den Westen und zwar aus Richtung Niederlande kommend, überquert uns dann einmal gen ostwärts und zwar heute in der kommenden Nacht. Die Temperaturen fallen nachts dann auf 14 bis 9 Grad und der Wind zieht teilweise an, kann mit stürmischen Böen wehen, vor allem wenn mal ein Gewitter mit dabei ist, das ist nämlich möglich. Ja, und morgen geht's dann mit einem trockenen Wechsel aus Sonne und Wolken los, auch dann sind kurze Schauer möglich, die werden zum Nachmittag mehr. Auch dann kann es wieder Gewitter geben und das bei 13 bis 20 Grad.
0: Dankeschön, Lars.
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0: A2, Oberhausen Richtung Dortmund. Zwischen Kreuz Oberhausen und Bottrop braucht ihr mehr als 20 Minuten länger. Es gibt 3 Kilometer Stau nach einem Unfall. Die A52 Düsseldorf-Essen wird zwischen Essen-Bergerhausen und Dreieck Essen-Ost in beiden Richtungen in einer halben Stunde, also ab 20 Uhr, wegen Wartungsarbeiten im Tunnel Huttrop bis 5 Uhr morgen früh gesperrt. Außerdem aktuell viel Verkehr auf der B1, der B54 und rund ums Dortmunder Stadion vor dem Champions-League-Spiel des BVB.
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0: Und mit euch. Schön, dass ihr da seid.

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2: Ich bin seit Wochen unterwegs und trinke zu viel Bier und Wein.

0: mit Mercy, Newcomer aus Great Britain. Und da sagen zum Beispiel MTV und BBC Radio über ihn: ehrlich, frisch und voller Seele. Er schreibt einfach nur Hits. Aber worum geht's eigentlich in seinem Song Mercy?
1: Mercy is a song.
2: Mercy ist ein Song, den ich für meine Freundin, meine Familie, meine Freunde und jeden, der mich liebt, geschrieben habe. Sie sollen mir gegenüber etwas milde und geduldig sein, denn ich versuche noch die Balance zu finden zwischen Songs schreiben und Vollzeitmusik machen und Zeit für die Beziehung außerhalb des Studios zu haben.
0: Ja, also Balance ist ein Endgegner, ne? Aber auch die kann man ja besiegen. Hier kommt er im WDR 2 Musikmix.
3: Hey, this is Jack Dean and you are listening to my new single, Mercy.

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1: Ich glaube ja, dass alle Menschen im Westen echt darauf warten, wo geht der hin? Das ist, glaube ich, die meistgestellte Frage.
0: Ja, übermorgen sagen wir es euch doch.
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2: Die Nachrichten mit Steffi Orbach. Guten Abend.
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2: In der Nähe von Aachen ist heute der Mann festgenommen worden, nachdem tagelang wegen der Sabotageversuche auf die Stromversorgung gesucht wurde. Das hat NRW-Innenminister Reul bestätigt.
3: Ja, das ist der Gesuchte, den wir auf dem Schirm hatten. Der hatte zusätzlich auch noch Sprengstoff bei sich. Heißt, der war immer noch unterwegs, aktiv und wollte weitermachen.
2: Der Name des Mannes aus Gevelsberg steht unter mehreren Bekennerschreiben. Trotz vieler Hinweise will Reul nach der Festnahme jetzt weitere Ermittlungen abwarten.
3: Kann sein, dass er trotzdem dafür Geld gekriegt hat. Es ist wirklich Kaffeesatzleserei zum jetzigen Zeitpunkt.
2: Angriffe oder versuchte Attacken auf das Stromnetz gab es nicht nur in NRW, sondern auch in Brandenburg und Sachsen. In der Kölner Innenstadt haben etwa 9000 Menschen gegen die AfD demonstriert. Das Bündnis Köln stellt sich quer, hatte nach dem Wahlergebnis in Sachsen-Anhalt zu dieser Protestkundgebung aufgerufen. Diese Menschen begründen ihre Teilnahme so.
4: Ja, schlimmer konnte es ja nicht kommen, ne? Und von daher müssen wir uns ja irgendwie zeigen, dass wir nicht damit einverstanden sind.
5: Es ist ja eine Auswirkung, die bis in die EU, bis Russland, bis USA reichen. Und da müssen wir aufstehen.
6: Aber man muss Kante zeigen, dass wir das nicht noch weiterhin in anderen Bundesländern haben.
2: Die Rednerinnen und Redner auf dem Heumarkt forderten vor allem, dass die Brandmauer zur AfD weiter bestehen bleiben muss. Demos gegen die AfD gab es heute auch in anderen NRW-Städten, zum Beispiel in Düsseldorf und im Ruhrgebiet. Und das ist heute auch noch wichtig. Wegen der technischen Störung sind in Großbritannien hunderte Flüge ausgefallen. Betroffen waren unter anderem die Flughäfen London Heathrow, Gatwick und Stansted. Im Jahr 2023 sind laut einer Studie rund 1,7 Millionen Menschen an den Folgen des Passivrauchens gestorben. Die Wissenschaftler fordern mehr Gesetze zum Nichtraucherschutz. Aus einem Museum in Frankreich haben Diebe wertvolle Gemälde des Künstlers Renoir gestohlen. Die zwei Werke sind mehrere Millionen Euro wert. In Aachen läuft der deutschlandweit größte Kongress für Luft- und Raumfahrt. Dabei vernetzen sich mehr als 1000 Fachleute, wie der Präsident der Deutschen Gesellschaft für Luft- und Raumfahrt, Gerhards.
7: Von Navigation über Kommunikation kann man sich kein Leben ohne Raumfahrt vorstellen. Deswegen, der Trend geht auf jeden Fall in diese Branche. Wir müssen nachhaltig werden. Wir müssen die Raumfahrt in Europa selbstständiger machen mit einem Zugang zum All. Insofern viele Herausforderungen für uns.
2: Zeit dafür ist bis Donnerstag, dann endet der Kongress in Aachen. Das war WDR aktuell.
8: Das Wetter im Westen hat jetzt Lars Schmidt aus unserer WDR 2 Wetterredaktion.
9: Ja, einen schönen guten Abend zusammen. Momentan überquert uns gerade Regen. Das Ganze zieht über die Niederlande zu uns rein und zieht später Richtung Hessen wieder ab. Das wird uns aber die Nacht über begleiten. Zwischendurch kann auch mal ein Gewitter mit dabei sein. Und in Gewitternähe, da kann der Wind mit stürmischen Böen wehen. Die Temperaturen gehen dazu in der Nacht runter auf 14 bis 9 Grad. Und wenn das Ganze morgen durch ist, gibt es erstmal einen meist trockenen Wechsel aus Sonne und Wolken. Kurze Schauer sind auch dann möglich. Zum Nachmittag werden die dann mehr. Dann sind auch wieder so ein paar Gewitter mit dabei und die Temperaturen erreichen morgen in Rheine 18, in Lemgo 19 und in Hagen höchstens 20 Grad.
8: 4:08 gleich.
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8: Die A52 Düsseldorf-Essen ist zwischen Essen-Bergerhausen und Dreieck-Essen-Ost in beiden Richtungen wegen Wartungsarbeiten im Tunnel gesperrt. Also Tunnel Huttrop, das habe ich vergessen. Dort habe ich hier noch, Entschuldigung. Bis 5 Uhr morgen früh. Außerdem aktuell viel Verkehr in Dortmund vor dem Champions-League-Spiel des BVB. Und diese beiden Staus, und wenn noch irgendwelche dazukommen, könnt ihr immer nachlesen, zuverlässig auf wdr2.de.
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8: Ich möchte das nicht. Ich möchte das noch nicht. Dass es jetzt abends früher dunkel wird wieder. Ich möchte doch abends noch draußen sitzen. Wir alle wollen das doch, oder? Und wir wollen auch noch im hellen abends nach Hause gehen oder fahren. Fühlt ihr das auch? Ja, ne? Ihr fühlt das mit mir. Aber guck mal hier, Ellie Goulding macht die Lights für uns an. Oh, ist das platt. Aber zumindest ein bisschen Licht am Abend.

0: Der Wahlsieg der AfD in Sachsen-Anhalt ist immer noch das politische Thema heute. Vor allem die Frage, wohin die Reise jetzt geht. Ne? Die AfD hat zwar so klar gewonnen wie noch keine Partei bei einer Landtagswahl seit 1945, aber eine absolute Mehrheit zum Alleinregieren hat sie eben nicht. Und jetzt?
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0: Mit Marlies Schaum, WDR 2 aktuell.
2: Der AfD fehlen im Landtag von Sachsen-Anhalt nur 3 Sitze für eine absolute Mehrheit. Und deshalb sucht AfD-Spitzenkandidat Ulrich Siegmund jetzt Unterstützer woanders.
3: Entweder, und das ist eine ganz entscheidende Botschaft heute, einzelne Fraktionen oder einzelne Abgeordnete.
2: Aber wie würde das praktisch funktionieren? Also das mit den einzelnen Fraktionen ist klar. Wenn zum Beispiel jetzt das Bündnis Sarah Wagenknecht sagen würde, wir bilden mit der AfD eine Regierungskoalition, kennen wir. Aber einzelne Abgeordnete?
4: Ja, die könnten dann so eine Art Gruppe im Landtag bilden, eine eigene Gruppe. Oder wenn sie eben mehr als 3 sind, 5, vielleicht sogar eine eigene Fraktion. Und die könnte dann mit der AfD in irgendeiner Form kooperieren. Die müssten dann entweder tatsächlich aktiv in die Regierungsarbeit einsteigen oder eben Mitglied der AfD werden. Und darum geht's eigentlich auch. Sie suchen eigentlich Leute, die austreten. Da wird jetzt keiner sozusagen mit dem CDU-Parteibuch einfach bei der AfD mitmachen.
2: Sagt Uli Wittstock vom MDR. Und wenn es da was Neues gibt, dann hört ihr das natürlich hier bei uns. Aber eins können wir jetzt schon festhalten, auch die AfD hält sich nicht an das, was sie vor der Wahl gesagt hat. Also als AfD-Kandidat Siegmund vor der Wahl zum Beispiel gefragt worden ist, ob er eine Koalition eingehen würde, wenn er keine absolute Mehrheit erreicht, hat er geantwortet.
5: Selbstverständlich nicht, weil genau das hat uns ja dahin gebracht, wo wir sind. Die Menschen verlieren Vertrauen in politische Prozesse, weil man nach der Wahl genau das Gegenteil gemacht wird von dem, was vorher angekündigt wurde.
2: Nach der Wahl hat Siegmund dann gesagt.
6: Selbstverständlich trete ich als Ministerpräsidentenkandidat in Sachsen-Anhalt an.
2: Natürlich brechen alle Parteien immer wieder Wahlversprechen, weil sie ja eben in der politischen Realität Kompromisse finden müssen. Aber bei der AfD passiere das mit Ansage, sagt Politikwissenschaftler Oliver Lemke von der Ruhr-Uni Bochum.
7: Gerade das ist ja nicht das Programm der AfD und überhaupt des Populismus, sondern der versucht ja gewissermaßen auf Kosten des anderen sich maximal durchzusetzen. Und wenn man so möchte, täuscht eigentlich nur ein Kompromiss an, weil den Kompromiss selber der Populist eigentlich als Verrat sieht.
2: Sollte die AfD aber den Ministerpräsidenten von Sachsen-Anhalt stellen und dort regieren, dann bleibe ihr jetzt langfristig aber nichts anderes übrig, als Kompromisse zu finden, so Lemke. Vor allem bei den Themen, mit denen sie überwiegend Wahlkampf gemacht hat in Sachsen-Anhalt. Energiepreise zum Beispiel oder Asylrecht. Das sind ja Dinge, die werden im Bund entschieden.
7: Hier müsste man eben zwischen den einzelnen Bundesländern sich abstimmen und natürlich auch mit dem Bund und eben versucht, Politik als Interessenausgleich zu begreifen. Und das ist das, was in der parlamentarischen Demokratie Politik auch eigentlich bedeutet.
0: Marlies Schaum mit dem Thema heute hier auf WDR 2. Und jetzt habe ich noch eine Warnmeldung. Vorsicht bitte auf der A3 Oberhausen-Frankfurt. Zwischen Köln-Mülheim und Kreuz Köln-Ost, da sind Menschen auf der Fahrbahn. Seid da bitte besonders vorsichtig.

0: 30 Jahre haben wir gefühlt darauf gewartet. Jetzt gibt's Take That wieder. Aber haben wir diese Combo erwartet? 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Na, habt ihr rausgehört, wer mit dabei ist? Michael Patrick Kelly. Feel My Love ist ein Vorgeschmack auf das 10. Studioalbum von Take That, Dreamers. Dreamers heißt es. Und zur Feier des Albums also was Neues, sagt Mark.
1: Wir wussten, das wird unser 10. Album. Also wollten wir mal was anderes ausprobieren. Als wir Gary und Michael singen hörten, war sofort klar, das ist ein Uptempo-Song mit guter Energie. Howard und ich haben dann direkt mit eingestimmt.
0: Ja, und wenn ihr Take That auch live erleben möchtet, dann geht das nämlich nächstes Jahr am 6. Juni kommen die Jungs in den Westen, weil wir gesagt haben, ihr kommt jetzt gefälligst her. Konkret in den Open-Air-Park in München-Gladbach, der Vorverkauf läuft. Und wir stimmen uns schon mal ein hier, ne? Feel My Love im WDR 2 Musikmix.

0: Es ist kurz nach 8:30. Hier ist euer WDR 2 Abendmagazin am Dienstag. Und das sind heute Meldungen des Tages in aller Kürze. Die Schülerinnen und Schüler in Deutschland haben bei der neuen PISA-Studie so schlecht abgeschnitten wie noch nie. Getestet wurden 15-Jährige in Naturwissenschaften, Mathe und im Lesen. Der Mann, der Anschläge auf mehrere Umspannwerke verübt haben soll, ist gefasst. Die Polizei hat ihn heute bei einer Verkehrskontrolle in der Nähe von Aachen festgenommen. Im Netz wird heute fleißig nach einer Tankempfehlung des ADAC gesucht. Der sagt nämlich, wenn ihr beim Tanken sparen wollt, setzt auf E10 und Super E5. Vertragen wohl fast alle Benziner und der Sprit ist oft mehrere Cent pro Liter günstiger. Außerdem lohne es sich erst am späten Nachmittag zu tanken, weil die Preise mittags oft am höchsten sind.
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0: Hat Lars Schmidt aus der WDR 2 Wetterredaktion.
2: Ja, die Kaltfront bzw. das Regenband schreitet weiter voran bei uns im Westen, überquert uns ja aus Richtung Niederlande in Richtung Hessen, wird uns die Nacht noch so ein bisschen begleiten. Zwischendurch können mal ein paar Gewitter mit dabei sein und in Gewitternähe, da weht der Wind heute Nacht mit stürmischen Böen. Die Temperaturen, die fallen auf 14 bis 9 Grad und wenn das Ganze in den Morgenstunden dann nach und nach abgezogen ist, gibt's erstmal einen meist trockenen Wechsel aus Sonne und Wolken. Da sind so kurze Schauer mit dabei, die werden aber am Nachmittag mehr. Dann gibt's auch wieder Gewitter und es bleibt kühler morgen, höchstens 13 bis 20 Grad.
0: Ich habe einen Schirm mit, aber keine Jacke, aber komm, ne?
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0: Die A52 Düsseldorf-Essen ist zwischen Essen-Bergerhausen und Dreieck Essen-Ost in beiden Richtungen wegen Wartungsarbeiten im Tunnel Huttrop bis 5 Uhr früh morgen gesperrt. Und außerdem immer noch einige Staus rund ums Dortmunder Stadion vor dem Champions-League-Spiel des BVB. Und wir schalten da gleich mal ins Stadion.
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0: Hallo.

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0: Stau rund ums Dortmunder Stadion, weil da gleich Fußball gespielt wird. Und zwar Borussia Dortmund gegen Villarreal in der Champions League. Herr Gadal, WDR 2 Sport, hast du vielleicht noch einen kurzfristigen geheimen Parkplatztipp?
1: Also, wenn ich jetzt meinen verrate, ich weiß nicht, ob das so richtig schlau ist. Also, mein geheimer Parkplatztipp ist eigentlich immer, aber da muss man auch ein bisschen die Gelegenheit dazu haben, ich stelle mir mein Fahrrad in den Kofferraum und dann parke ich an der Uni. Und dann fährst du im Grunde genommen noch eine Viertelstunde mit dem Fahrrad auch hier schön zum Stadion und hast bei der Anreise und Abreise keine Probleme. Das ist mein Tipp.
0: Ja, vielleicht klappt das auch nicht mehr, weil das jetzt dann alle machen und kein Platz mehr für dich ist. Ne?
1: Ja,
0: genau.
1: Ja.
0: Auf jeden Fall sind die, die da schon angekommen sind, die Zuschauerinnen und Zuschauer, heiß, die haben Bock. Waldemar Anton vom BVB auch.
2: Die Vorfreude ist riesig. Ich glaube, für jeden Spieler, der bei Borussia Dortmund spielt, ist so ein Heimspiel in der Champions League was sehr, sehr Besonderes.
0: Ja, und was ist denn drin für Dortmund?
1: Ja, Dortmund muss heute gewinnen. Also einmal ist Champions League sowieso immer mega. Ich meine, dafür spielst du Fußball, egal bei welchem Verein, da willst du hin und dann gegen die richtig Großen spielen. Und wenn es dann die etwas kleineren sind, und das ist Villarreal auf jeden Fall, also das ist jetzt nicht so die Riesennummer im europäischen Fußball, dann musst du diese Spiele gewinnen. Übrigens, kleine Randbemerkung, ich mache jetzt keinen Quiz raus. 39 Fans von Villarreal haben über das Gastkontingent Karten gekauft. Das ist echt auch nur so ein kleines Fußballstädtchen, 50.000 Einwohner. Auslosung war erst vor einer guten Woche, also offensichtlich haben die sich nicht mehr so organisiert bekommen. Also daran siehst du, es ist halt eben nicht der ganz große europäische Club, deswegen ist Gewinnpflicht.
0: Okay, es hat aber nichts mit Villa Riva und Villa Bajo zu tun da, ne?
1: Nee, ich glaube, das Besteck ist auch immer sauber.
0: Aha, okay, sehr gut. Dankeschön, Holger Dahl, WDR 2 Sport. 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

0: What About Us, Pink. Und jetzt gibt's ein Küsschen von einer stacheligen Blume. From a Rose 94 bringt Seal den Song auf seinem zweiten Studioalbum raus. Und das, obwohl der Ex von Heidi Klum den Song schon vor seinem ersten Album als Idee hatte. Er hatte damals frisch so einen Mehrspur-Rekorder. Das Ende der 80er, eine technische Revolution. Man konnte auf Kassetten quasi mehrere verschiedene Sachen gleichzeitig aufnehmen. Und mit dem Teil kam Seal dann auch die Idee.
1: Ich habe mir vorgestellt, wie ein Orchester diesen Song spielen würde. So, you know, da, da, da, da, da, da. Das zum Beispiel wären die Cellos oder Streicher.
2: Or cello, you know, and then I've been kissed by a rose one. That would be.
1: Das war für mich etwas, was eine Flöte spielen könnte. Also eigentlich habe ich ein ganzes Orchester imitiert.
2: Basically, it was me trying to impersonate an orchestra.
0: Es wurde aber leider nie ein Song, hat er immer wieder verworfen. Sein Debütalbum wurde trotzdem erfolgreich. Und als es dann an den Nachfolger ging, also an Album 2, hat sein Produzent ihn nochmal auf diesen einen Song angesprochen. Kiss from a Rose war fast wie so ein Mythos.
1: Wir waren da im Studio, als Trevor mich mal wieder nach diesem Rose-Song gefragt hat. Und dann habe ich ihm halt kurz vorgesungen, was ich im Kopf hatte.
2: And I got the string lines go, I've been kissed by a rose, baby. And then he's, you know, you can always.
1: Und dann hat er mich durch seine dicken Brillengläser angeguckt, weil immer wenn er einen Hit gespürt hat, wurden seine Augen groß und er meinte nur, geh doch mal bitte da hinten in die Kabine und sing genau das ein.
2: Why don't you just go in the control booth and sing those parts?
0: Gesagt, getan, Seal geht in die Kabine, schmettert den Song ein, er wird endlich produziert, landet auf dem Album und wird ein Riesenhit. Unser 90er vor 9 im WDR 2 Abendmagazin Seal und Kiss from a Rose. Ich bin Johanna Horn. Wir hören uns morgen Abend wieder. Schönen Abend euch noch.

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1: Die Nachrichten mit Steffi Orbach. Guten Abend.
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1: In der Nähe von Aachen ist heute der Mann festgenommen worden, nachdem wegen der Sabotageversuche auf die Stromversorgung gesucht wurde. Ermittler haben ihn in der Nähe des Kohlekraftwerks Weißweiler festgenommen. Antje Kiesler berichtet.
2: Der Mann ist 48 Jahre alt und aus Gefilzberg. Ermittler gehen davon aus, dass er die letzten Tage in einem Zelt gelebt hat und von da aus Stromleitungen angegriffen hat. Und zwar, indem er selbstgebaute Raketen mit Drähten über die Leitungen geschossen hat. So soll er mindestens zweimal Kurzschlüsse ausgelöst haben. Einzelne Blöcke von Kraftwerken in der Nähe wurden lahmgelegt. Die Polizei kam unter anderem über Bekennerschreiben auf ihn. Deshalb war sie jetzt auch viel rund um das Kraftwerk Weißweiler unterwegs. Das wurde darin genannt.
1: Schülerinnen und Schüler in Deutschland haben bei der neuen PISA-Studie so schlecht abgeschnitten wie nie. Viele 15-Jährige konnten zum Beispiel nicht einschätzen, ob sich ein Rabatt im Supermarkt lohnt. Probleme gab es auch beim Lesen. Anja Braun berichtet.
3: Jeder dritte Jugendliche kann nicht mehr so gut lesen, dass er die Kernaussage eines Textes versteht und kann so zum Beispiel auch nicht mehr Meinung von Fakten unterscheiden. Insgesamt haben auch immer mehr Heranwachsende nicht mehr das Gefühl, dass sich Bildung später im Leben mal lohnt. Und gleichzeitig nimmt die Zahl der 15-Jährigen zu, die Texte auch nur noch schnell überfliegen und nicht verstehen. Und es sagen auch immer mehr, dass Dinge sie schnell nicht mehr interessieren und sie deshalb auch nicht zu Ende bringen.
1: Und auch das ist heute Thema. In Köln haben Tausende für die Demokratie und gegen eine Zusammenarbeit mit der AfD demonstriert nach dem Wahlsieg der Partei in Sachsen-Anhalt. In der türkischen Mittelmeerprovinz Antalya ist ein Waldbrand ausgebrochen. Hunderte Menschen flohen aus ihren Häusern. Es gab mehrere Verletzte. Die Dating-App Grindr will mit einem Millionenvergleich eine Gruppenklage in Großbritannien beilegen. Grindr wird vorgeworfen, sensible Daten wie den HIV-Status von Usern weitergegeben zu haben. Borussia Dortmund startet in diesen Minuten in die neue Champions-League-Saison. Der BVB empfängt Villarreal aus Spanien. Holger Dahl.
4: Die League-Saison ist jetzt also wenige Sekunden alt. Das Dortmunder Stadion hat sich sehr gefreut auf dieses Spiel gegen Villarreal. Dortmund mit großen Sorgen in der Verteidigung. Aber Niko Kovac hat genug richtig Gute auf den Platz gebracht. Gegner Villarreal aus Spanien ist in der vergangenen Saison immerhin Dritter geworden hinter Barcelona und Real Madrid. Also zu leicht darf man diesen Gegner auch nicht nehmen. Aber eins ist klar, Dortmund ist hier der klare Favorit.
5: Und Dortmund.
1: Das war WDR aktuell. Das Wetter in Nordrhein-Westfalen. In der Nacht zieht Regen durch, es kann auch gewittern. Dazu 9 bis 14 Grad und viel Wind. Morgen erstmal Sonne und Wolken, später sind auch Schauer und Gewitter möglich. In Brilon bis 17 Grad, in Dienstlaken 19 und in Düren bis 20 Grad. Es ist 21.03 Uhr.
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6: Auf der A46 Hemer Richtung Hagen ist die Auffahrt Hagen-Elsei bis morgen früh gesperrt. Die A52 Düsseldorf-Essen ist zwischen Essen-Bergerhausen und Dreieck Essen-Ost in beiden Richtungen wegen Wartungsarbeiten im Tunnel Hutrop bis 5 Uhr früh gesperrt.
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7: Mit Michael Reufsteg, hallo. Und heute Abend mit Basketball, die Weltmeisterschaft in Berlin. Deutschland spielt gegen Südkorea. Die Basketballerinnen führen mit 25 zu 14. Im Moment das zweite Viertel des Spiels hat gerade angefangen. Es ist, wie ich gelernt habe, ein sogenanntes Do-or-Die-Spiel. Das heißt, wenn sie verlieren, sind sie draußen. Wenn sie gewinnen, sind sie im Viertelfinale. Ich kannte das unter dem Namen K.O.-Spiel oder früher nannte man sowas auch Ausscheidungsspiele. Aber vielleicht denkt man dazu sehr an Exkremente. Also im Moment läuft's gut. Es muss nur halt auch noch drei Viertel lang so bleiben für die deutschen Basketballerinnen. Und im Fußball beginnt die Champions-League-Saison wieder. Dortmund spielt gegen Villarreal. Das Spiel hat gerade begonnen. Die wichtigsten Zwischenstände davon und natürlich vom Basketball erfahrt ihr weiterhin hier. Hier ist Harry Styles und American Girls.
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0: David Guetta, Becky Hill und Ella Henderson. Crazy What Love Can Do.
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0: Und auch heute spielen wir um diese Zeit Reim dich, unser Quiz, das sich reimt, mit Joanna aus Wuppertal. Hallo.
2: Hallöchen.
0: Ist das die Zeit, zu der du abends auf dem Weg in den Feierabend bist und das Radio anschreist, wenn du die Antworten sonst hörst? Beziehungsweise, wenn du glaubst, du weißt sie und schneller bist als alle anderen?
2: Ganz genau so.
0: Wie ist deine Bilanz beim Mitraten vorm Radio?
2: Ich würde sagen, ganz gut. Manchmal vielleicht ein bisschen holprig, aber dann so nach 1-2 Sekunden kommt man meistens drauf.
0: Dann hoffen wir, dass die Sekunden in der Summe reichen, denn 30 sind es insgesamt nur. 30 Sekunden,
2: jawohl,
0: um insgesamt 6 Quizfragen zu beantworten, deren Antworten sich aufeinander reimen. Das ist das Spiel. Die erste Antwort muss sitzen. Danach reimt sich jede weitere Antwort auf die erste. Wenn es dir in 30 Sekunden gelingt, bist du unsere Gewinnerin. Bei einer falschen Antwort natürlich nicht. Und wenn sich was nicht reimt, dann fresse ich dich.
2: Alles klar.
0: Versuchen wir es?
2: Jawohl.
0: 30 Sekunden, reim dich. Welche Zahl kommt zwischen 102 und 104?
2: 103.
0: In welchem Land liegt Istanbul?
2: Türkei.
0: Wer schrieb die Winnetou-Romane?
2: Friedrich May. Karl May.
0: Welcher Sommerhit von Shakira und Burna Boy entstand dieses Jahr zur Fußball-Weltmeisterschaft?
2: Dai.
0: Welche Pazifikinsel ist Namensgeber des 50. Bundesstaats der USA?
2: Hawaii.
0: Wie heißt das bekannteste Gemälde von Edvard Munch?
2: Oh Gott, das weiß ich nicht.
0: Oh, da ist die Zeit auch um!
2: Nein! Oh nein, das Gemälde wusste ich wirklich nicht. Da hätte ich jetzt nur raten können.
0: Der Schrei hat gerade noch gefehlt.
2: Willen. Da wäre ich niemals draufgekommen. Wie schade. Jonah,
0: das war knapp. Vielen
2: Egal.
0: Dank. Morgen, wenn du nicht auf Sendung bist, geht wieder alles perfekt. Das kann ich dir jetzt schon garantieren.
2: Okay, alles klar.
0: Ich weiß nicht, ob das gerade großer Trost ist.
2: Ja, ach, alles gut. Ich freue mich, dass ich überhaupt mal mitmachen konnte.
0: Danke dir fürs Mitmachen. Komm gut nach Hause. Bis bald mal.
2: Vielen Dank.
0: Tschüss.
2: Bis dann. Ciao.

0: aktueller Hit von Sienna Spyro, Great Expectation.
1: Hier ist Pop, die Abendshow. Es ist Halbzeit beim Basketballspiel zwischen den deutschen Basketballerinnen und denen aus Südkorea bei der Weltmeisterschaft in Berlin. Dieses Spiel müssen sie gewinnen, um im Turnier zu bleiben. Und im Moment sieht es so aus, als könnte das ganz gut gehen. 46-29 ist der Halbzeitstand für Deutschland. 46-29 führen die Deutschen nach der Hälfte der Spielzeit. 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
2: In der Nacht zieht teils gewittriger Regen durch. Bei 14 bis 9 Grad und örtlich stürmischen Böen. Morgen zieht vorerst letzter Regen ab. Zum Nachmittag werden die Schauer aber wieder mehr. Dann sind auch Gewitter möglich bei 13 bis 20 Grad. Donnerstag wird es wieder trockener bei Sonne, teils dichten Wolken und örtlichem Nebel. Dazu 17 bis 22 Grad.
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3: Auf der A1 Dortmund Richtung Köln wird im Westhofener Kreuz die Verbindung zur A45 Richtung Gießen bis 5 Uhr gesperrt. A4 Köln Richtung Aachen zwischen Köln-Klettenberg und Kreuz Köln-West. 2 Kilometer Stau, dort ist wegen Bauarbeiten nur ein Fahrstreifen frei. A46 Düsseldorf Richtung Heinsberg zwischen Grevenbroich und Kreuz Holz, etwa 10 Minuten plus 3 Kilometer Stau. Die A52 Düsseldorf-Essen ist zwischen Essenbergerhausen und Dreieck Essen-Ost in beiden Richtungen wegen Wartungsarbeiten im Tunnel Hutrop bis 5 Uhr früh gesperrt.
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4: Hier ist Pop, die Abendshow mit Michael Reufsteck. Lasst euch nicht täuschen. Wir enthüllen gleich einen akustischen Täuschungstrick in der Popmusik in einer weiteren Folge unserer Reihe 100 Sekunden Pop.

0: Repeated von Martin Garrix und Ed Sheeran.
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0: Heute fassen wir den Begriff Pop mal besonders weit, um über einen Zaubertrick zu reden. Einen musikalischen natürlich. Ihr kennt ja diese optischen Täuschungen, zum Beispiel die berühmten Bilder von MC Escher. Das sind die, auf denen man Treppen oder Wasserläufe sieht, die rundherum scheinbar immer nach unten führen oder fließen, aber eben im Kreis. Was also unmöglich ist, aber es sieht so aus. Und sowas Ähnliches gibt es auch in der Musik. Bernd Lechler weiß, warum wir unseren Ohren nicht trauen können.
2: Wir gehen kurz ins Jahr 1975. Bohemian Rhapsody macht Queen berühmt und nur Monate später beginnt und endet ihr nächstes Album, A Day at the Races, mit diesem kleinen Gitarrenorchester. Eine minutenlang ewig aufsteigende Tonfolge. Wobei, müsste die dann nicht immer höher und dünner werden? Aber sie steigt und steigt und tritt irgendwie doch auf der Stelle. What? Hier hört man den Trick bei Franz Ferdinand und er geht so. Es steigt da nicht nur ein einzelner Ton auf, sondern mindestens ein weiterer drüber oder drunter. Und wenn man dann immer die ganz hohen Töne langsam ausblendet und von unten die Tiefen wieder langsam einblendet, das hat der amerikanische Kognitionsforscher Roger Shepard in den 60ern mit Sinustönen rausgefunden, dann registriert unser Hirn zwar die Richtung, nicht aber, dass sich die Stimmen heimlich ablösen. Das geht auch abwärts, wenn man will, stundenlang. Es gibt Dance-Tracks, die mit dem Shepard-Tone die Spannung vorm Drop steigern. Oder hier. Im Videospiel Super Mario täuscht zur endlosen Treppe auch die Musik ein endloses Aufwärts vor. Filmkomponist Hans Zimmer hat uns mit dem Trick auch schon beklommen gemacht. Und wenn hier Batman im Kino Gas gibt, dann scheint die Beschleunigung gar nicht mehr aufzuhören. Es ist wie beim optischen Barberpole-Effekt. Ne? Da rotiert diese schräg gestreifte Säule und man denkt, die Streifen wandern unablässig nach oben, obwohl es nur im Kreis geht. Im Ohr macht das der Shepard-Tone.
0: Und hier ist in voller Länge dieser Hit von Franz Ferdinand, der das nicht nur demonstriert, sondern auch inhaltlich beschreibt. Immer nach oben. Always ascending. Franz Ferdinand in Pop, der Abendshow.

James Blunt, diesem Verräter, ist das der neue Hit. Ich weiß nicht, ob er ein Verräter ist. Ich möchte mich nicht zu weit aus dem Fenster lehnen. Aber in der britischen Version der Reality-Show Die Verräter ist er gerade aktuell dabei. Und wie es ausgeht, weiß man ja immer erst hinterher. Und vor allen Dingen auch dann nur, wenn man es gesehen hat. Insofern kann ich mich zu mehr nicht äußern als dazu. Aber ein Song ist gut. Tastes Like Summer, der neue von James Blunt hier in Pop, der Abendshow. Es ist Halbzeit in der Champions League zwischen Borussia Dortmund und Villarreal. Da steht es 0-0. Und es wird gleich das dritte Viertel rum sein beim Basketballspiel bei der Weltmeisterschaft der Basketballspielerinnen zwischen Deutschland und Südkorea. 67-38 ist da der aktuelle Zwischenstand. Also gut ein Viertel vor Schluss immer noch ein sehr komfortabler Vorsprung für das deutsche Team. Auf dem Weg ins Viertelfinale. Mariah Carey jetzt und Hero.

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1: Die Nachricht mit Steffi Orbach. Guten Abend.
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1: In Köln haben tausende Menschen demonstriert für Demokratie und gegen eine Zusammenarbeit mit der AfD. Nach dem Wahlsieg der Partei in Sachsen-Anhalt hatte ein Kölner Bündnis spontan zu der Protestaktion aufgerufen. Erwartet hatte es 5000 Teilnehmer, gekommen sind viel mehr. Jochen Hilgers berichtet.
2: Ein nicht enden wollender Demonstrationszug legte zwischenzeitlich den Verkehr in der Kölner Innenstadt lahm. Die Kundgebungen und der Protestmarsch verliefen friedlich, ohne jeden Zwischenfall. Die Demonstrierenden forderten, dass die Brandmauer gegenüber der in Sachsen-Anhalt als gesichert rechtsextrem eingestuften AfD weiter Bestand haben müsse.
1: Israels Ministerpräsident Netanyahu wurde offenbar vor den Terrorangriffen der Hamas am 7. Oktober 2023 gewarnt. Eine israelische Zeitung schreibt, dass es mehrere Anrufe aus den Vereinigten Arabischen Emiraten gegeben haben soll. Julia Ley berichtet.
3: Der Inhalt des Berichts hat es in sich. 45 Minuten lang soll der Präsident der Vereinigten Arabischen Emirate, Mohammed bin Zayed, mit Israels Premierminister Benjamin Netanyahu telefoniert haben. Eindringlich habe er Netanyahu in dem Gespräch vor einem bevorstehenden Großangriff der Hamas gewarnt. Und das nur anderthalb Wochen vor dem 7. Oktober 2023. Der Premierminister selbst hat sich zu dem Bericht bisher nicht geäußert, ihn über sein Büro aber umgehend dementieren lassen.
1: Und darauf gucken wir auch noch. Bei Aachen ist der Mann aus Gevelsberg festgenommen worden, nachdem seit Tagen gesucht wurde. Der 48-Jährige soll für Angriffe auf das Stromnetz in NRW, Sachsen und Brandenburg verantwortlich sein. In der neuen PISA-Studie haben deutsche Schüler so schlecht abgeschnitten wie nie. Jeder dritte 15-Jährige hatte zum Beispiel Probleme beim Lesen. Private Seenotretter haben vor Malta 78 Menschen aus dem Mittelmeer gezogen. Sie waren in Booten unterwegs, wohl mindestens seit 24 Stunden. Borussia Dortmund ist in die neue Champions-League-Saison gestartet. Der BVB spielt zu Hause gegen Villarreal. Holger Dahl.
4: Es ist noch Halbzeitpause in Dortmund. 0:0 der Spielstand zum Champions-League-Auftakt des BVB gegen Villarreal. Villarreal hatte größere Chancen. Dortmund hatte häufiger den Ball und es gab eine Schrecksekunde. 27. Spielminute. Karezas, griechischer Neuzugang beim BVB, sank zu Boden, musste dann mit der Trage aus dem Stadion gebracht werden. Eine Diagnose gibt es noch nicht. Dortmund musste dieses Spiel noch reinfinden. Es steht 0:0.
1: Das war WDR aktuell. Das Wetter in Nordrhein-Westfalen. In der Nacht zieht Regen durch, es kann auch gewittern. Dazu 9 bis 14 Grad und viel Wind. Morgen erstmal Sonne, mal Wolken, später auch Schauer oder Gewitter. In Olpe 17 Grad, in Kleve 19 und in Gütersloh bis 20 Grad. Die Zeit, es ist 22.03 Uhr.
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5: Auf der A1 Dortmund Richtung Köln wird im Westhofener Kreuz die Verbindung zur A45 Richtung Gießen bis 5 Uhr gesperrt. A4 Köln Richtung Aachen zwischen Klettenberg und Kreuz Köln West 1 Kilometer Stau. Auf der A46 Düsseldorf Richtung Heinsberg ist die Ausfahrt Erkelenz Ost bis 5 Uhr früh gesperrt. A46 Düsseldorf Richtung Heinsberg zwischen Raststätte Vierwinden Nord und Kreuzholz 5 Kilometer Stau. A52 Düsseldorf-Essen. Der Tunnel Huttrop ist in beiden Richtungen wegen Wartungsarbeiten bis 5 Uhr gesperrt.
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6: Mit Michael Räufsteck. Hallo zusammen. Und mit Nico Santos hier und Why Don't You Stay?
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0: Might von Bruno Mars. Hallo zusammen. Hier ist Pop, die Abendshow gemeinsam bei RBB 888, Bremen 4, HR3, NDR 2, SR1, WDR 2, MDR Jump und von SWR 3. Jetzt mit neuer Musik von Tiffany Harris. Tiffany Harris ist eine Künstlerin, die noch problemlos, unerkannt auf die Straße gehen kann. Und das hat sie als Problem erkannt.
1: Mein größter Flex als Artist ist auch mein größtes Problem. Nämlich, viele kennen meine Songs, aber niemand kennt mich. Zum Beispiel diesen Song hier. Oder der hier. Also hi, ich bin Tiffany Harris und ich gehe im November auf Tour. Also kommt alle rum.
0: Muah. Ja, geht doch mal gucken, wer das eigentlich ist, die hinter diesen Liedern steckt. Am 24.11. spielt sie in Stuttgart, 25. Frankfurt am Main, 27. November in Berlin, 28. Köln und am 29. in Hamburg. Und wenn ihr sie schon nicht kennt, kommt hier ein Lied, das ihr auch nicht kennt. Das ist neu. Das könnte ihr nächster Hit werden. Tiffany Harris und Find Me.

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1: Die deutschen Basketballerinnen haben es geschafft. Sie stehen im Viertelfinale der Weltmeisterschaft in Deutschland. Vor einer guten Minute war das Spiel zu Ende. Sie haben 94-56 gegen Südkorea gewonnen. Caro Knape aus dem ARD Aktuell-Team hat das Spiel für uns verfolgt. Es war für die deutschen Basketballerinnen das vierte Spiel in 5 Tagen. Ja. Das Ergebnis sieht deutlich aus, aber wie fit oder müde wirkten sie auf dem Platz?
2: Also von Müdigkeit war da wirklich gar nichts zu spüren. Das lag vielleicht aber auch an der Stimmung in Berlin. Die Halle ist ausverkauft und die Fans sind jetzt von Spiel zu Spiel lauter geworden. Die pushen die Basketballerinnen richtig. Auch Basketball-Superstar Dirk Nowitzki war heute da, um die Mädels zu unterstützen. Und das Spiel war nicht so einfach, wie man vielleicht allein vom Größenunterschied zwischen den deutschen und den südkoreanischen Spielerinnen denkt. Die sind schon alle deutlich kleiner, aber die haben gekämpft und vor allem sehr körperlich gespielt, also viel gefoult. Letztlich haben sie aber eben deutlich seltener getroffen als das deutsche Team.
1: Das steht jetzt im Viertelfinale. Wie geht's da weiter?
2: Am Donnerstag geht's gegen Belgien. Die sind amtierende Europameisterinnen. Sie zählen auf jeden Fall zum Kreis der Favoriten. Die Vorrunde haben sie auch mit 3 Siegen abgeschlossen. Das wird also richtig schwer. Aber die deutschen Basketballerinnen, die sind in den letzten Tagen so gut geworden und man merkt, dass sie so ein gutes Team sind. Die haben Spaß zusammen, die lachen viel miteinander. Man merkt, es ist nicht nur ein Job für die, die sind alle voll dabei. Und nicht umsonst werden sie auch immer als goldene Generation bezeichnet. Also ich glaube, da geht noch was.
1: Die Basketball-Weltmeisterschaft in Deutschland mit den deutschen Basketballerinnen im Viertelfinale nach einem ganzen Ruhetag. Oh

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1: In der Nacht zieht teils gewittriger Regen durch. Bei 14 bis 9 Grad und örtlich stürmischen Böen. Morgen zieht vorerst letzter Regen ab. Zum Nachmittag werden die Schauer aber wieder mehr. Dann sind auch Gewitter möglich bei 13 bis 20 Grad. Donnerstag wird es wieder trockener bei Sonne, teils dichten Wolken und örtlichem Nebel. Dazu 17 bis 22 Grad.
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2: Auf der A1 Dortmund Richtung Köln wird im Westhofener Kreuz die Verbindung zur A45 Richtung Gießen bis 5 Uhr gesperrt. Die A43 Recklinghausen Richtung Wuppertal ist zwischen Sprockhövel und Kreuz Wuppertalen-Ort nach einem Unfall gesperrt. Auf der A46 Düsseldorf Richtung Heinsberg ist die Ausfahrt Erkelenz Ost bis 5 Uhr früh gesperrt. A52 Düsseldorf-Essen. Der Tunnel Huttrop ist in beiden Richtungen wegen Wartungsarbeiten bis 5 Uhr gesperrt.
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0: von Cat's Eye, toller aktueller Hit in Pop der Abendshow. Aus dem Süden Deutschlands haben wir ein paar Meldungen über Stromausfälle bekommen. Danke für eure Nachrichten, die ihr uns geschickt habt. Ihr wisst ja, dass wir immer erreichbar sind über 07221211, wenn ihr uns Nachrichten schicken wollt und könnt. 07221211, WhatsApp-Signal, so sind wir immer für euch erreichbar. Und so wissen wir auch, dass es durch ein Unwetter heute Abend im Breisgau, im Raum Freiburg, Umkirch, Gundelfingen partiell zu Stromausfällen gekommen ist. Die Netzbetreiber wissen Bescheid, arbeiten dran und hoffen, dass das bald behoben ist. Aber im Moment ist da nichts. Danke, dass ihr uns mit anderen Geräten hört.
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0: Dance the Night von Dua Lipa in Pop, der Abendshow. Jetzt die aktuelle Nummer 1 der offiziellen deutschen Albumcharts. Ganz oben steht im Moment Alex Warren. Und das ist neu für ihn. Eine Nummer 1 in den Singlecharts hatte er bei uns schon. Ein Nummer 1 Album bisher nicht, aber gut, das ist ja auch erst sein zweites. Das ist also Nummer 1. Sein Vater wäre bestimmt stolz auf ihn. Den hat Alex Warren ja früh verloren. Damals war Alex erst 9. Auf dem Titeltrack zu diesem Album, Wild Child, hat er sich etwas ganz Besonderes überlegt in Erinnerung an seinen Vater.
1: My dad's dead. And I love talking about him. Any chance I get to talk about my dad, I do.
2: Mein Papa lebt nicht mehr, aber ich versuche so oft und so viel es geht von ihm zu erzählen. Und mein Papa hat John Mayer geliebt. Und als er starb, saß ich in seinem Auto und ein Song von John Mayer lief. In einem meiner neuen Songs habe ich diese Sprachmemo von meinem Papa eingebaut.
3: You're a tough kid, you know that?
2: Und ich habe John Mayer geschrieben und gefragt, könntest du bitte ein Gitarrensolo für diesen Song machen? Und jetzt ist mein Papa zusammen mit seinem Lieblingsmusiker auf meinem Song. Ich kann mir wirklich nichts Schöneres vorstellen.
0: Eine rührende Geschichte in Erinnerung an Alex Warrens Vater. Hier ist der Song Alex Warren und Wild Child.

Alex Warren. Mit John Mayer an der Gitarre und einer Sprachnachricht seines verstorbenen Vaters. Alex Warren, Wild Child aus dem gleichnamigen Nummer 1 Album.

0: Anastasia, I'm out of love. 3:1 führt Borussia Dortmund mittlerweile gegen Villarreal. 90. Spielminute, es folgt nur noch die Nachspielzeit. Und hier ist derweil ein Restaurant-Tipp von Till Reiners. Italienisch essen gehen, aber bitte nur in Italien. Sonst?
1: Ich weiß, es ist ein großes Klischee, aber ich habe wirklich festgestellt, italienische Restaurants in Italien immer besser als italienische Restaurants in Deutschland. Warum? Ja, und ich glaube, es liegt ausschließlich an uns Deutschen. Und wir Deutschen haben ja einfach zwei Geschmacksrichtungen mehr als alle anderen Völker auf der Welt. Nämlich viel und preiswert. Viel und preiswert, das ist eine Währung in Deutschland. Und das merken die Italienerinnen und Italiener, die hier nach Deutschland kommen, ja auch. Ja, die sind in den 60er, 70er Jahren hierher gekommen, haben sich gedacht, wir wollen die Deutschen verwöhnen. Wir bekochen die, wir machen nach dem Rezept meiner Großmutter aus Napoli. Und die merken ja auch irgendwann, dass der Perlen vor die Säue. Und dann gucken die, wie schlecht können wir es machen, dass die Deutschen das noch fressen. Und dann geht der Restaurantbesitzer zu seinem Pizzabäcker und sagt, ist die Pizza fertig, ja? Lass nochmal drin. Ja, aber dann brennt hier an.
2: Ja, genau.
1: Ja, macht verbrannte Pizza. Gar kein Problem für die Deutschen. Denke ich, ach, machen die in Italien offenbar so. Ja, lecker. Ja, und die merken dann auch irgendwann, Italien, das ist ja den Deutschen egal. Die kommen doch nicht ins Restaurant fürs Essen. Die kommen ins Restaurant für Italien. Und Italien ist für die Deutschen jetzt kein Land, das ist eine Projektionsfläche. All das, was wir uns verwehren, vermuten wir in Italien an gutem Leben. Ne, darum geht's ja. Es geht ums Lebensgefühl. Ja, der weiß genau, was er machen muss jetzt. Der merkt irgendwann, die Deutschen kommen gar nicht fürs Essen. Die kommen für ihn. Ja, der geht irgendwann raus, legt so ein bisschen fake-italienischen Akzent auf und sagt, Barbara, hat er gesmeckt, komm, ist da. Ja, und Barbara sitzt da und denkt, oh, Luigi. Der ist so viel, so preiswert, wie macht ihr das? Also, wenn es jetzt noch ein Limoncello aufs Haus gäbe.

Eine Eilmeldung aus dem Verkehrszentrum. Vorsicht im Kreis Karlsruhe auf der Landesstraße zwischen B3, Bad Schönborn, B3 und Kronau. Hier werden Gegenstände auf die Fahrbahn geworfen. Vorsicht, Kreis Karlsruhe, Landesstraße zwischen B3, Bad Schönborn, B3 und Kronau. Hier werden Gegenstände auf die Fahrbahn geworfen.

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1: Die Nachrichten mit Steffi Orbach. Guten Abend.
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2: Wir müssen jeder auf seiner politischen Ebene alles dafür tun, dass die Ergebnisse besser werden, wir die Trendwende schaffen.
1: Bundesbildungsministerin Prien sieht alle in der Verantwortung für die Ergebnisse der neuesten PISA-Bildungsstudie. Darin haben deutsche Schüler so schlecht abgeschnitten wie nie und der Lernerfolg der Kinder hing noch mal stärker vom Bildungsniveau der Eltern ab. Prien nannte im ZDF viele Ursachen.

0: verändertes Erziehungsverhalten, verändertes Medienverhalten, natürlich auch Zuwanderung, Social Media, die Pandemie. Viele Gründe sind zusammengekommen, aber wir haben natürlich auch Gründe, die im System selber liegen.
1: Die Lösung liegt für Prien nicht nur an den Schulen. Kinder müssten schon in frühen Jahren mehr gefördert werden, etwa die Sprache in der Kita. Der Verdächtige im Fall der Sabotageversuche auf Umspannwerke ist gefasst. Die Polizei hat ihn nach tagelanger Fahndung in der Nähe von Aachen festgenommen. Der 48-Jährige aus Gevelsberg wollte laut den Ermittlern Kurzschlüsse auslösen, um die Stromversorgung zu stören. Laut NRW-Innenminister Reul ist ein mögliches Motiv der Kampf gegen fossile Energien.
2: Er hat ja einen Brief geschrieben, da hat er seine Themen benannt, die ihm wichtig waren. Auf der anderen Seite wissen wir, haben wir auch gehört, dass er psychische Probleme haben könnte. Und deswegen muss man sich das jetzt anschauen.
1: Unter anderem im Kraftwerk Weißweiler waren Sabotagevorrichtungen gefunden worden. Auch in Brandenburg und Sachsen soll er solche Anschläge geplant und zum Teil durchgeführt haben. Und weitere Themen des Tages. In Köln haben Tausende für die Demokratie und gegen eine Zusammenarbeit mit der AfD demonstriert. Auslöser für den Protest ist der Wahlsieg der Partei in Sachsen-Anhalt. Israels Ministerpräsident Netanyahu wurde offenbar vor den Terrorangriffen der Hamas am 7. Oktober 2023 informiert. Eine israelische Zeitung schreibt, dass es mehrere Warnungen aus den Vereinigten Arabischen Emiraten gab. Und gerade eben ist das erste Champions League-Spiel der Saison für den BVB zu Ende gegangen. Die Dortmunder konnten zu Hause einen 3:2-Sieg gegen Villarreal aus Spanien feiern. Die deutschen Basketballerinnen haben zum ersten Mal ein WM-Viertelfinale erreicht. Das Team gewann in Berlin in der Qualifikationsrunde gegen Südkorea. Armin Lehmann, WDR Sport.
3: 94:56, überaus deutlich, haben die deutschen Basketballerinnen Korea in diesem Qualifikationsspiel für eben dieses Viertelfinale bezwungen. Nur in den ersten Minuten konnten die Asiatinnen so halbwegs mithalten, konnten wir das Spiel kurzfristig ausgleichen. Jetzt geht's am Donnerstag gegen Europameister Belgien.
1: Das war WDR aktuell. Das Wetter in Nordrhein-Westfalen. In der Nacht zieht Regen durch, dazu 9 bis 14 Grad. Morgen mal Sonne, mal Wolken. In Remscheid 17, in Coesfeld 19, in Warburg 20 Grad.
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5: Auf der A1 Dortmund Richtung Köln wird im Westhofener Kreuz die Verbindung zur A45 Richtung Gießen bis 5 Uhr gesperrt. Auf der A45 Hagen Richtung Gießen ist die Anschlussstelle Siegen Süd bis morgen früh 6 Uhr gesperrt. Auf der A46 Düsseldorf Richtung Heinsberg ist die Ausfahrt Erkelenz Ost bis 5 Uhr früh gesperrt. A52 Düsseldorf Essen. Der Tunnel Huttrop ist in beiden Richtungen wegen Wartungsarbeiten bis 5 Uhr gesperrt.
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6: Mit Michael Reifsteck, hallo, und mit Topic und Becky G jetzt. Sorry, Papi.
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0: Hier ist Pop, die Abendshow an einem erfolgreichen Abend für deutsche Sportlerinnen und Sportler. Deutschland steht zum ersten Mal im Viertelfinale einer Basketball-Weltmeisterschaft der Frauen. 94-56 haben sie vorhin gegen Südkorea gewonnen. Beste Spielerin war die Kapitänin Marie Gülich.
1: Also ich freue mich sehr für uns und ja auch für die Menschen, die uns zugucken konnten und generell einfach so. Ja, ich hoffe, dass wir einfach inspirieren können und motivieren können. Und ich freue mich aber sehr einfach, dass wir gerade so gut als Team funktionieren auf dem Spielfeld. Es macht so unglaublich viel Spaß zu spielen. Auch in der Defense macht einfach richtig Bock.
0: Jetzt haben Sie einen Ruhetag, das ist ungewöhnlich, denn Sie haben echt 4 Spiele in 5 Tagen gemacht. Aber einen Tag Pause, bevor dann am Donnerstag Viertelfinale ist, gegen Europameisterin Belgien. Sorgen macht sich Gülich deshalb aber nicht.
1: Ich glaube, wir sind einfach ein anderes Team. Auch als letztes Jahr. Ich meine, wir haben jetzt andere Spielerinnen am Start, aber auch die Art und Weise, wie wir spielen, die Art und Weise, wie wir den Ball bewegen, die Art und Weise, wie wir verteidigen, das gibt mir sehr viel Zuversicht. Und ich denke gar nicht darüber nach, was in den letzten Jahren, wie es gegen Belgien aussah, sondern ich habe einfach Bock, gegen die zu spielen, weil ich einfach weiß, wir sind auf diesem Level und wir können damit halten.
0: Deutschland im Viertelfinale der Heim-WM. Vielleicht wird es ja ein Spätsommermärchen 2026. Donnerstag geht's weiter. Und Borussia Dortmund hat heute Abend in der Fußball-Champions League mit 3:2 gegen Villarreal gewonnen. Lief also alles ganz gut heute. Hier ist Samba. 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

0: Gabriella Schirmion.
1: Sweet About Me. Hier ist Pop, die Abendshow. Und hier ist die Stelle der Show, in der es darum geht, dass ihr entscheidet, wer den nächsten Hit singt, von wem wir ihn hören werden, welche Version eines bekannten Songs gleich in voller Länge aus dem Radio kommt. Drei bieten wir euch an, ihr entscheidet, und es ist ein bombastischer Kulthit aus dem Film The Greatest Showman, nämlich The Greatest Show. Möglichkeit 1 wäre das Ensemble aus dem Film. Hugh Jackman, Keala Settle, Zac Efron und Zendaya. The Greatest Show. Und dann gibt es ja noch das Album The Greatest Showman Reimagined. Kurz nach dem Film erschien schon der Soundtrack des Albums nochmal komplett durchgecovert. Wo es dann diese Version von Panic at the Disco gab. Das ist unser Angebot 2. Und diese Version von Pentatonix a cappella, unser Angebot 3. Das war das Album, aus dem auch die Pink-Version von A Million Dreams raussprang. Gutes Album, gute Versionen, aber was hättet ihr denn heute gerne? Das Original aus dem Film mit Hugh Jackman und seinem Kollegium? Panic at the Disco oder Pentatonix? Ihr entscheidet live unter 07221 2011 und wir spielen die Version, die zuerst drei Stimmen hat, in voller Länge. Hallo, wer ist denn da bitte?
2: Hallo, hier ist Florian.
1: Florian, für wen stimmst du?
2: Die zwei bitte.
1: Einmal Panic at the Disco. Danke dir herzlich. Tschüss.
2: Tschüss.
1: 07221 2011. Wer ist da?
3: Hallo, hier ist der Götz. Ich hätte gerne die Nummer 3.
1: Einmal Pentatonix. Danke, Götz. Schönen Abend auch dir. Michael Räufsteck, wer da?
4: Hier ist der Holger aus Bremerhaven.
1: Hallo, Holger, was machen wir?
4: Die Version 1.
1: Einmal die 1. Dann haben wir einen Gleichstand 1:1:1 und fragen weiter. Hallo, wer spricht?
5: Ja, hallo, hier ist die Jenny aus dem Westerwald. Ich nehme die Nummer 2.
1: Jenny, für dich die Nummer 2. Panic at the Disco. Vielen Dank. Tschüss. Wer ist dran? Hallo. Du bist im Radio. Das Radio, das du hörst, hängt ein paar Sekunden hinterher, wahrscheinlich über eine App. Hier bist du live. Sprich.
6: Hier ist die Patricia.
1: Hallo,
6: ich
1: Patricia.
6: Hätte gerne die Nummer 1.
1: Die Nummer 1. Okay, dann vielen Dank. Und jetzt vielleicht eine Entscheidung. Hallo, wer ist da bitte?
7: Hier ist Lilo aus Dörstenheim. Ich hätte gerne die Nummer 3.
1: Die Nummer 3, dann haben wir noch keine Entscheidung. Herzlichen Dank auch dir, schönen Abend. Jetzt wird eine Entscheidung fallen, denn wir haben 2 Stimmen für Hugh Jackman, 2 Stimmen für Panic at the Disco, 2 Stimmen für Pentatonix. Und wer bist du?
8: Hi, hier ist Johanna und Nathalie.
9: Hallo.
1: Hallo ihr beiden, habt ihr euch auf einen Song einigen können?
8: Ja, wir nehmen die Nummer 2.
1: Die Nummer 2, das ist die Panic at the Disco Version. Dann hat die gewonnen. Hier ist sie für
8: mega,
1: euch.
8: Mega, super.
1: Viel Spaß, tschüss.
8: Tschüss. Ciao.
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spannende Abstimmung heute Abend. Danke an alle, die sich gemeldet haben. Panic at the Disco hat gewonnen mit ihrer Version von Greatest Show. Genau wie die Pentatonix-Version auf demselben Album zu finden. The Greatest Showman Reimagined mit den Hits aus dem Film von Stars gecovert. Pink war mit drauf. Ihre Tochter Willow Say Hard hat auch was gesungen. Years and Years und Jess Glynn haben Duett gemacht. James Arthur und Anne-Marie auch eins. Kelly Clarkson war dabei. Gute Besetzung, gute Musik. Einen Song daraus haben wir heute gehört. Panic at the Disco und The Greatest Show. Hier ist Pop, die Abendshow. 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
1: In der Nacht zieht teils gewittriger Regen durch, bei 14 bis 9 Grad und örtlich stürmischen Böen. Morgen zieht vorerst letzter Regen ab. Zum Nachmittag werden die Schauer aber wieder mehr. Dann sind auch Gewitter möglich, bei 13 bis 20 Grad. Donnerstag wird es wieder trockener bei Sonne, teils dichten Wolken und örtlichem Nebel. Dazu 17 bis 22 Grad.
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2: Auf der A1 Dortmund Richtung Köln wird im Westhofener Kreuz die Verbindung zur A45 Richtung Gießen bis 5 Uhr gesperrt. Auf der A46 Düsseldorf Richtung Heinsberg ist die Ausfahrt Erkelenz Ost bis 5 Uhr früh gesperrt. A52 Düsseldorf Essen. Der Tunnel Huttrop ist in beiden Richtungen wegen Wartungsarbeiten bis 5 Uhr gesperrt.
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Golden Summer von Loy und David Puentes, aktueller Hit in Pop der Abendshow. Und es gibt einen neuen Max Giesinger plus eins. Er hat ja schon Songs gemacht, unter anderem mit Michael Schulte.

0: Neues Plus One von Max Giesinger ist Sophia. Kommt aus Wetter an der Ruhr, hat eine Ausbildung zur Goldschmiedin gemacht und könnte sich ihre goldenen Schallplatten einfach selber herstellen, versucht sie sich aber zu ersingen. Musik hat schon immer eine große Rolle in ihrem Leben gespielt. Mit 15 hat sie angefangen, professionellen Gesangsunterricht zu nehmen. Mit 26 hat sie angefangen, ihre selbst komponierten Songs bei TikTok und Instagram hochzuladen. Das war 2021. Inzwischen hat sie immerhin 800.000 Follower und im Februar ihr drittes Album veröffentlicht. Ganz neu ist dieses Duett mit Max Giesinger. Am Wochenende erschienen Irgendwer anders. Max Giesinger und Sophia.
1: Schon beim Abiball haben sie sich geschworen, sich das Ja-Wort zu geben. 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

Zoe Wees, Girls Like Us. Michael Rolf Steck hier in Pop, der Abendshow. Zu der Musik, die mich in diesem Sommer am meisten gefreut hat, gehört das neue Album von The Script, einer Band, die mit Break Even, Superheroes, Hall of Fame in den Nuller- und Zehnerjahren tolle Hits und tolle Alben geliefert hat. Und am neuen Album, das im August erschienen ist, ist ungefähr alles super. Fängt schon mit dem Titel An, The User's Guide to Being Human, also eine Bedienungsanleitung zum Menschlichsein, denn die können wir alle gebrauchen. Dann die Songs, die thematisch sehr viel in Arenen und Stadien spielen und von Musik und Sport handeln. Der tolle Song von der Menge, die Wonderwall singt. The crowd was singing Wonderwall. Und ein Song, in dem es darum geht, dass man doch einfach nicht auf die Kritiker auf ihren billigen Plätzen hören soll. Es ist wesentlich eine Sportanalogie in diesem Song, die aber auch aufs Leben zutrifft. Lasst sie doch reden, macht euer Ding. Man in the Arena heißt dieser Song. Und das Beste ist, die Musik ist auch gut.

Eine Eilmeldung aus dem Verkehrszentrum. Achtung, ein Falschfahrer auf der A44 Essen-Düsseldorf zwischen Düsseldorf-Nord und Düsseldorf-Flughafen. Hier kommt euch ein Falschfahrer entgegen. Bitte fahrt äußerst rechts und überholt nicht. Auf der A44 Essen-Düsseldorf zwischen Düsseldorf-Nord und Düsseldorf-Flughafen. Ein Falschfahrer. Vorsicht in beiden Richtungen.

Michael Rolf Steck. Danke, dass ihr dabei wart. Gleich die Popnacht mit Ben Streubel. Und leider gab es auch heute Abend wieder ein paar Dinge, zu denen wir nicht mehr gekommen sind. Wir hatten noch vor, über die Frage zu diskutieren, was bedeutet der Tausch eines Polyesterhemds gegen eins aus Baumwolle für euren Stoffwechsel? Dann wollten wir euch eine Liste von Tanzschulen in eurer Region geben, die Kurse zur Wetterbeeinflussung anbieten, KI unterstützt. Und einen großen Haushaltstest. Wie gut eignen sich Steckrüben als Alternative zu Stecknadeln? Naja, vielleicht beim nächsten Mal. Gute Nacht.

0: 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Es ist 0 Uhr.
1: Die Nachrichten mit Michael Theis. Guten Abend.
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1: In der Nähe von Aachen ist der Mann festgenommen worden, nachdem deutschlandweit gesucht wurde, wegen der Sabotageversuche auf die Stromversorgung. Ermittler haben ihn beim Kohlekraftwerk Weißweiler festgenommen. Antje Kiesler berichtet.
2: Der Mann ist 48 Jahre alt und aus Gefilzberg. Ermittler gehen davon aus, dass er die letzten Tage in einem Zelt gelebt hat und von da aus Stromleitungen angegriffen hat. Und zwar, indem er selbstgebaute Raketen mit Drähten über die Leitungen geschossen hat. So soll er mindestens 2-mal Kurzschlüsse ausgelöst haben. Einzelne Blöcke von Kraftwerken in der Nähe wurden lahmgelegt. Die Polizei kam unter anderem über Bekennerschreiben auf ihn. Deshalb war sie jetzt auch viel rund um das Kraftwerk Weißweiler unterwegs. Das wurde darin genannt.
1: Israels Ministerpräsident Netanyahu wurde offenbar vor den Angriffen der Hamas am 7. Oktober 2023 gewarnt. Eine israelische Zeitung schreibt, dass es mehrere Anrufe aus den Vereinigten Arabischen Emiraten gegeben haben soll. Julia Lei berichtet.
3: Der Inhalt des Berichts hat es in sich. 45 Minuten lang soll der Präsident der Vereinigten Arabischen Emirate, Mohammed bin Zayed, mit Israels Premierminister Benjamin Netanyahu telefoniert haben. Eindringlich

0: Ich habe eher Netanyahu in dem Gespräch vor einem bevorstehenden Großangriff der Hamas gewarnt. Und das nur anderthalb Wochen vor dem 7. Oktober 2023. Der Premierminister selbst hat sich zu dem Bericht bisher nicht geäußert, ihn über sein Büro aber umgehend dementieren lassen.
1: Und auch das ist in dieser Nacht wichtig. Im neuen PISA-Test haben deutsche Schüler so schlecht abgeschnitten wie nie. Und ihr Lernerfolg hing noch mal stärker vom Bildungsniveau der Eltern ab. Bildungsministerin Prien sieht jetzt alle in der Pflicht. Politik, Schulen, Kitas und Eltern. Die deutschen Basketballerinnen haben zum ersten Mal ein WM-Viertelfinale erreicht. Beim Heimturnier in Berlin gewann das Team in der Zwischenrunde gegen Südkorea mit 94-56. In Albanien hat die Polizei offenbar einen Sturm auf das Parlament gestoppt. Demonstranten forderten den Rücktritt des Regierungschefs aus Protest gegen Luxusimmobilien an der Adriaküste. Borussia Dortmund hat es in der Champions League am Abend spannend gemacht. Nach einer 3-1-Führung kam Villarreal nochmal ran und kurz vor Schluss hatten die Spanier sogar noch die Ausgleichschance. Holger Dahl war dabei im Stadion.
2: Was war das nochmal spannend hier am Ende? Und jetzt ist Schluss! Das Spiel ist vorbei und alle Fans von Borussia Dortmund pusten aber noch mal so richtig durch. 3-2 gewinnt Borussia Dortmund am Ende gegen Villarreal.
1: Heute startet Stuttgart in die Champions League-Saison. Donnerstag sind Leipzig und die Bayern dran. Und das war WDR aktuell. Das Wetter in Nordrhein-Westfalen, in der Nacht Regen oder Gewitter, dazu Wind und Tiefstwerte zwischen 14 und 9 Grad. Tagsüber erst noch Regen, ansonsten eher trocken, zum Nachmittag sind neue Schauer möglich. In Waldbröl bis 17 Grad, in Dorsten 19, in Hagen bis 20 Grad. Die Zeit gleich 0 Uhr 3.
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4: Achtung, Falschfahrer auf der A44 Essen-Düsseldorf zwischen Düsseldorf-Nord und Düsseldorf-Flughafen kommt Ihnen ein Falschfahrer entgegen. Fahren Sie äußerst rechts und überholen Sie nicht. Auf der A44 Essen-Düsseldorf zwischen Düsseldorf-Nord und Düsseldorf-Flughafen ist ein Falschfahrer unterwegs. Vorsicht in beiden Richtungen. Auf der A1 Dortmund Richtung Köln wird im Westhofener Kreuz die Verbindung zur A45 Richtung Gießen bis 5 Uhr gesperrt. Auf der A45 Hagen Richtung Gießen ist die Anschlussstelle Siegen Süd bis morgen früh 6 Uhr gesperrt. A52 Düsseldorf-Essen. Der Tunnel Huttrop ist in beiden Richtungen wegen Wartungsarbeiten bis 5 Uhr gesperrt.
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5: 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Und hättet ihr das gedacht, dass wir schon wieder gemeinsam die Nacht verbringen? Naja, ich freue mich drauf, die nächsten 5 Stunden.
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Vanessa Carlton, da sind wir gut reingerutscht hier in diesen heutigen 9.9.2026. Was ist denn das für ein besonderer Tag? Also jeder Tag ist irgendwie besonders und diese Nacht sowieso. Weil wir gleiten in den Tag des Teddybärs. Der internationale Teddybär-Tag. Jeder hat irgendwie doch schon mal was mit dem Teddybären zu tun gehabt zu Hause. Und die häufigsten Namen, die Teddybären bekommen von Kindern, Baloo, Nala und Coco, das sind so diese Top 3. Und das ist auch gut, wenn jeder einen Teddybär bekommt. Also eigentlich sollte jeder Bundesbürger einen Teddybären bekommen zur Beruhigung der Nerven. Also die hormonelle Stressregulation, die wird dadurch nämlich beeinflusst. Es gibt eine Oxytocin-Ausschüttung, das heißt nur der Kontakt stimuliert das Bindungshormon, fördert dann Gefühle von Ruhe, Geborgenheit und Vertrauen. Cortisol wird gesenkt, das Streicheln führt dazu, Stresshormon Cortisol geht runter und die Herzfrequenz wird stabilisiert. Also eine wirklich gute Sache für die Nerven. Und es gibt auch einen besonders wertvollen Teddybären, der wurde im Jahr 2000 versteigert, gehört einer Koreanerin und der trägt dann einen maßgeschneiderten Mantel von Louis Vuitton und hat Augen aus Saphiren und Diamanten mit echten Goldapplikationen. Und der wurde damals für 2,1 Millionen Dollar unter die Frau gebracht. Da muss man natürlich sagen, da muss man, wenn man den hat und wenn jeder den bekäme, da hat man sofort weniger Stress, auch ohne Anfassen. Oh.

Day. Shakira und the Burner Boy. Machst du doch nichts falsch, wenn du so mal reinrutschst hier in diesen neuen Leuten. Ach ja, da ist noch eine Entwarnung aus dem Verkehrszentrum auf der A44 Essen-Düsseldorf. Kein Falschfahrer mehr zwischen Düsseldorf-Nord und Düsseldorf-Flughafen. Und ein neuer, gut riechender Hit hier von Nectar Wood. Nectar Wood ist 24, kommt aus London, East London. Man muss da schon sehr genau sein. Sie legt darauf Wert und ist in einer sehr musikalischen Familie aufgewachsen. Sie hatte also kaum eine Möglichkeit, an Musik vorbeizukommen, weil der Papa sie geweckt hat, immer schon morgens mit einem Saxophon. Er wurde nie ein richtiger Profi im Musikbereich, aber träumte immer davon und hat immer den ganzen Tag, irgendwie, wenn er irgendwo Zeit hatte, das Saxophon ausgepackt. Also da war ordentlich Lärm, aber auch Dynamik im Haus. Und sie hat dann gesagt, ich mache das, was mein Papa nicht so richtig geschafft hat. Ich werde eine Profi-Musikerin. Jetzt kann sie auch schon mal einen ausgeben zu Hause. Ne? Nectar Wood und Roses in the Dark.

Neuer Hit von Nectar Wood and Roses in the Dark haben wir gerade gehört hier in der Popnacht. In 3 Minuten, also wenn ich nochmal kurz mich gestreckt habe, dann gibt es ein Spielchen hier. Da verdient ihr euch einen Preis, das erste Popnacht-Package.

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1: Ah, das ist eine lösbare Aufgabe. Diese beiden Ohrwürmer, die ihr jetzt gleich sehr schnell an euch vorbeirauschen hört, die haben heute Geburtstag, waren Nummer 1 Hits des 9.9. in der Musikgeschichte. Ihr sagt mir, welche beiden Songs das sind, verdient euch das erste frisch polierte Popnacht-Package.
2: Ladies and Gentlemen.
1: 07-221-2011. Eine schöne, sympathische Ziffernfolge. Mit der richtigen Lösung kommt ihr da zu einem Preis. Hier ist die Popnacht mit Chappell Roan und Good Luck, Baby.

Brown und Good Luck Babe, 0.28 Uhr. Ihr fahrt bitte vorsichtig auf der A2 Dortmund in Richtung Hannover. Da liegt ein Reifen auf der Autobahn zwischen Kreuz Bielefeld und Bielefeld Süd. Die Popnacht mit Maxwell.

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0: Es ist 0.32 Uhr.
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3: Heute Nacht zieht teils gewittriger Regen durch bei 14 bis 9 Grad und örtlich stürmischen Böen. Tagsüber zieht vorerst letzter Regen ab. Zum Nachmittag werden die Schauer aber wieder mehr, dann sind auch Gewitter möglich bei 13 bis 20 Grad. Donnerstag wird es wieder trockener bei Sonne, teils dichten Wolken und örtlichem Nebel. Dazu 17 bis 22 Grad.
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4: Auf der A1 Dortmund Richtung Köln wird im Westhofener Kreuz die Verbindung zur A45 Richtung Gießen bis 5 Uhr gesperrt. Auf der A45 Hagen Richtung Gießen ist die Anschlussstelle Siegen Süd bis morgen früh 6 Uhr gesperrt. Auf der A46 Hemer Richtung Hagen ist die Auffahrt Hagen-Elsei bis morgen früh gesperrt. Auf der A46 Düsseldorf Richtung Heinsberg ist die Ausfahrt Erkelenz Ost bis 5 Uhr früh gesperrt. A52 Düsseldorf-Essen. Der Tunnel Huttrop ist in beiden Richtungen wegen Wartungsarbeiten bis 5 Uhr gesperrt. Auf der A535 Fellbad Richtung Wuppertal ist die Ausfahrt Tönisheide voraussichtlich bis Mitte September gesperrt. Auf der A3 Oberhausen Richtung Arnheim ist im Kreuz Oberhausen die Verbindung zur A516 bis Anfang November gesperrt. Auf der A4 Köln Richtung Aachen ist die Anschlussstelle Aachen Zentrum bis Ende September gesperrt.
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0: Und die am meisten unterschätzte Höchsttemperatur heute in Odersbach in der Nähe von Weilburg. Da werden's heute 20 Grad.

0: Carly Rae Jepsen und I Really Like You.
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0: Da sind die zwei Nummer 1 Hits des heutigen 9.9. in der Musikgeschichte. Welche beiden Songs rauschen hier an euch vorbei?
2: Ladies and Gentlemen.
0: Das ist Ralf aus Recklinghausen. Der weiß Bescheid. Der ist musikalisch, hat es auch an einer Sekunde erkannt. Guten Morgen, Ralf.
3: Ja, guten Morgen.
0: Na, lass mal hören. Welche beiden Titel waren es?
3: In der Reihenfolge Mambo No. 5 und der zweite war Gangsta's Paradise.
0: Und weißt du auch, von wem die Songs sind?
3: Lou Bega und Coolio.
0: Ja, schon gehört hier ein Pop-Nacht-Package. Du bist selbst Musiker, kommst gerade von der Bandprobe, spielst genau. Gitarre. Welche Songs spielst du auf der Gitarre?
3: Ach, wir spielen Rage Against the Machine, Faith No More, Nirvana und cool. Solche Sachen. Also die Grunge-Songs. So.
0: Ja, also danke. Können wir ja. auch nicht Lärm machen mit dir. Kannst du auch Epic spielen von Faith No More?
3: Hat mir vor, aber ist noch nicht angespielt.
0: Also wenn du das spielen kannst, also wenn ihr das drauf habt, dann pilgere ich irgendwann mal zu einem Konzert von euch.
3: Sehr gerne, dann lade ich dich ein.
0: Oder 20 Sekunden Epic von dir und dann spielen wir es im Original nochmal. Irgendwie sowas, ja.
3: Oder aber so.
0: Das ist einer meiner ever Lieblingssongs überhaupt auf diesem Planeten.
3: Ja, das stimmt. Das
0: muss man sagen. Ja, können wir nachts mal wieder irgendwo mal reinhauen. Ich muss mir das mal überlegen. Ja.
3: Spiele ich mal in. Kommt Faith No More wieder live auf Tour.
0: Sehr gut. Hast du irgendein Vorbild, ein Gitarrenspieler-Vorbild?
3: Ich bin eigentlich so Joe Satriani-Fan, aber Eddie Van Halen, aber so gut bin ich nicht.
0: Ja, ist ja nicht schlimm. Gibt ja immer jemanden, von dem man so ein Solo mal gehört hat und dann ist man irgendwie total begeistert. Ich spiele also ein bisschen Klavier und Schlagzeug, aber ansonsten höre ich gerne Gitarren-Soli, vor allem von Orianthi. Orianthi ist eine, kennst du die Gitarristin?
3: Ja, für mich spielt mit Richie Sambora, dem ehemaligen Gitarristen von Bon Jovi zusammen,
0: den war sie
3: auch schon live gesehen habe im E-Werk.
0: Auch ein cooler Typ. Mit dem war sie auch mal zusammen. Ja, die spielt auch bei Alice Cooper. Und ich verfolge das so ein bisschen, also ich ist nicht mehr mit ihm zusammen gerade, weil ich ja bin ja total unsterblich verliebt in Orianthi, weißt du?
3: Ich hoffe
0: immer, dass sie das, vielleicht hört sie das mal und schreibt sie oder so, das kann ich nicht so genau sagen, aber toll. Also ich wünsche dir erfolgreiche Auftritte. Gibt es irgendeinen Live-Auftritt demnächst?
3: Nee, wir arbeiten darauf hin. Also es gibt noch keinen, aber wir haben auch keinen Stress, deswegen sollen die Songs erstmal gut werden und dann...
0: Ja. Und dann legt ihr los. Okay, du weißt wo du mich findest. Genau, dann machen wir bauen ein großes Plakat akustisch. Rollen wir das hier auf. So, gute Zeit, viel Erfolg.
3: Danke dir. Danke, ciao.

0: Hier ist die Popnacht und die Borussia Dortmund-Fans sind ja doch einigermaßen beseelt. Vielleicht noch auf dem Weg nach Hause, so wie Nick aus Aachen. Champions League-Spiel ist 3-2 ausgegangen für Dortmund gegen Villarreal. Nick war dabei. Guten Morgen, Nick. Hallo.
1: Guten Morgen.
0: Mit der ganzen Family, ne? Bist du hingefahren? Bruder, Freundin vom Bruder, der Papa mit dabei im Auto immer noch. Und wer war denn am meisten begeistert von euch?
1: Ich bin am meisten begeistert von den Dortmundern.
0: Der größte Fan, Dortmund-Fan, hast du alle mitgenommen, ne?
1: Genau.
0: Was war der spannendste Moment? Ich glaube so dieses Gegentor nochmal in der 90. Minute.
1: Da wurde es nochmal spannend.
0: Ja, oder
1: man weiß ja auch nie, wie die Dortmunder das verkraften und ob die da nicht doch nochmal kurz einbrechen.
0: So ist das, aber es ist nicht gewesen, glücklicherweise. Und hast du irgendein Highlight noch des Spiels erlebt, das du behalten hast, wo es nochmal hochging mit der Pumpe?
1: Ja, zum Glück wurde der Silva eingewechselt und der hat das Spiel ein bisschen beflügelt.
0: Ja,
1: muss ich sagen. Also da bin ich Fan von.
0: Aber bist du zufrieden mit deiner Mannschaft?
1: So ja, das haben die in der zweiten Halbzeit doch ganz gut gemacht.
0: Ja, und ansonsten im Stadion war die Stimmung soweit auch in Ordnung? Oder gibt's was zu kritisieren?
1: Ja, war eine sehr gute Stimmung. Hat mich gefreut, wieder da gewesen zu sein und die Dortmunder, die halten das, was sie versprechen.
0: Super, also dann geht es ja schon mal mit einem tollen Start in die Champions-League-Saison. Und deine Familie, wer hat da am meisten gebrüllt noch mit dir?
1: Die ganze Familie hat mitgebrüllt. Also wir mussten da schon alles geben, dass sie das auch umsetzen am Platz.
0: Muss niemanden mehr überzeugen da von deiner Mannschaft. Okay, dann kommt mal gut nach Hause. Ich spiele deinen Lieblingssong für die Restmeter. Nach Aachen ist ja nicht mehr so weit. Also müsste man jetzt mal langsam vor der Tür stehen. Ne? Und dann kommt der Song und ich wünsche dir eine gute Zeit. Ja, bis bald. Ciao, ciao.
1: Perfekt. Danke dir. Ciao, ciao.

7.57 Uhr. Vorsicht, bitte auf der A61. Da brennt ein PKW. Mönchengladbach in Richtung Koblenz zwischen Wehr und Mendig. Ein brennender PKW auf der Fahrbahn. 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
1: Die Nachrichten mit Michael Treis. Guten Morgen.
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1: In Köln haben tausende Menschen demonstriert für Demokratie und gegen eine Zusammenarbeit mit der AfD. Nach dem Wahlsieg der Partei in Sachsen-Anhalt hatte ein Kölner Bündnis spontan zu der Protestaktion aufgerufen. Erwartet hatte es 5000 Teilnehmer, gekommen waren viel mehr. Jochen Hilgers berichtet.
2: Ein nicht enden wollender Demonstrationszug legte zwischenzeitlich den Verkehr in der Kölner Innenstadt lahm. Die Kundgebungen und der Protestmarsch verliefen friedlich, ohne jeden Zwischenfall. Die Demonstrierenden forderten, dass die Brandmauer gegenüber der in Sachsen-Anhalt als gesichert rechtsextrem eingestuften AfD weiter Bestand haben müsse.
1: Der Verdächtige im Fall der Sabotageversuche auf Umspannwerke ist gefasst. Die Polizei hat ihn nach tagelanger Fahndung in der Nähe von Aachen festgenommen. Der 48-Jährige aus Gevelsberg wollte laut den Ermittlern Kurzschlüsse auslösen, um die Stromversorgung zu stören. Laut NRW-Innenminister Reul ist ein mögliches Motiv der Kampf gegen fossile Energien.
3: Er hat ja einen Brief geschrieben, da hat er seine Themen benannt, die ihm wichtig waren. Auf der anderen Seite wissen wir, haben wir auch gehört, dass er psychische Probleme haben könnte. Und deswegen muss man sich das jetzt anschauen.
1: Unter anderem im Kraftwerk Weißweiler waren Sabotagevorrichtungen gefunden worden. Auch in Brandenburg und Sachsen soll er solche Anschläge geplant und zum Teil durchgeführt haben. Und auch das ist in dieser Nacht wichtig. Bei neuen russischen Luftangriffen auf die ukrainische Hauptstadt Kiew sind mindestens 5 Menschen ums Leben gekommen. Laut Rettungsdiensten wurden weitere 35 verletzt. In Großbritannien hat eine Technikpanne bei der Flugsicherung auch Folgen für den Flugverkehr in NRW. Mehr als 1000 Flüge an mehreren britischen Flughäfen mussten ausfallen oder umgeleitet werden. Das Problem sei inzwischen behoben, Verspätungen seien aber noch möglich. In der Fußball-Champions League ist Borussia Dortmund mit einem Sieg in die neue Saison gestartet. Der BVB konnte zu Hause

0: ein 3:2 Sieg gegen Villarreal aus Spanien feiern. In Aachen läuft der deutschlandweit größte Kongress für Luft- und Raumfahrt. Dabei informieren und vernetzen sich mehr als 1000 Fachleute wie Roland Gerhards. Er ist Präsident der Deutschen Gesellschaft für Luft- und Raumfahrt.
1: Von Navigation über Kommunikation kann man sich kein Leben ohne Raumfahrt vorstellen. Deswegen, der Trend geht auf jeden Fall in diese Branche. Wir müssen nachhaltig werden. Wir müssen die Raumfahrt in Europa selbstständiger machen mit einem Zugang zum All. Insofern viele Herausforderungen für uns.
0: Zeit dafür ist bis Donnerstag, dann endet der Kongress in Aachen. Und das war WDR aktuell. Das Wetter in Nordrhein-Westfalen, in der Nacht Regen oder Gewitter, dazu Wind und Tiefstwerte zwischen 14 und 9 Grad. Tagsüber erst noch Regen, ansonsten bleibt es eher trocken. Zum Nachmittag sind neue Schauer oder Gewitter möglich. In Wermelskirchen bis 17 Grad, in Münster 19, in Hamm maximal 20 Grad. Am Donnerstag dann trockenes Wetter mit Sonne und Wolken und Werten von 17 bis 22 Grad. Die Zeit gleich 1.03 Uhr.
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3: Auf der A45 Hagen Richtung Gießen ist die Anschlussstelle Siegen Süd bis morgen früh 6 Uhr gesperrt. A52 Düsseldorf-Essen. Der Tunnel Huttrop ist in beiden Richtungen wegen Wartungsarbeiten bis 5 Uhr gesperrt.
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4: Mit Ben Streubel. So, falls ihr noch einen Energieriegel benötigt, ihr seid unterwegs mit einem Lenkrad ausgestattet. Das Lenkrad ist vielleicht vor euch im besten Fall, vielleicht aber auch hinter euch, über euch, unter euch. 07221 2011, wir suchen den Lenkradklopfer. Das ist dann der lauteste Hit, der dazu führt, dass kein Äuglein zufällt am Steuer. 07221 2011, habt ihr eine Idee, einen Lieblingssong, den ich euch ein bisschen lauter spielen kann, dann lassen wir gleich Deutschland darüber entscheiden.
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0: One Day. Hier ist die Popnacht.
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0: Und heute kommen die Vorschläge aus Nordrhein-Westfalen und Bayern. Sabi aus Weißenburg. Guten Morgen.
2: Guten Morgen.
0: Ja, du bist Autogrammsammlerin. Wie viele Autogramme hast du denn? Mal durchgezählt?
2: Viele.
0: Okay, was ist denn so das für dich wichtigste Autogramm? Oder das seltenste vielleicht? Oder meistens Schluss?
2: David Hasselhoff.
0: Da, David Hasselhoff. Und?
2: Thomas Fritsch.
0: Wem?
2: Thomas Fritsch.
0: Aha, Thomas Fritsch. Ah ja. Hast du den auch alle kennengelernt dann? Dann pilgerst du immer dahin, wenn die irgendwo einen Auftritt haben. Gibt es einen internationalen Star, den wir vielleicht noch kennen könnten?
2: Bayern und Michael.
0: Bayern und Michael, ne? Vielleicht sind die ja international sehr bekannt. Aber du hast ja ausgesucht, wenn du David Hasselhoff persönlich getroffen hast, auch einen Song von David Hasselhoff.
2: Ich habe ihn leider nie getroffen.
0: Hast du ihn getroffen, den hast du angeschrieben. Hat er zurückgeschrieben oder das Management, ja. Okay, du hast dir vom Hasselhoff hast du dir Looking for Freedom gewünscht. Warum auch nicht? Sonst würde mir auch gar kein Song einfallen von dir. Aber die auch mal machen, ne? Das ist Vorschlag Nummer 1. Das kann natürlich. Ah ja, bleib mal schön dran, Sabi. Da muss ja noch Deutschland entscheiden. Wir haben noch einen weiteren Vorschlag von Max aus Eitorf. Guten Morgen, Max.
3: Guten Morgen.
0: Und du bist unterwegs im Sicherheitsdienst, aber Nordrhein-Westfalen ist für dich schon sicher genug. Du bist dann nach Rheinland-Pfalz rüber gemacht, nach Asbach.
3: Und, genau,
0: und richtig. Da. Wie ist denn die Situation in Asbach und Umgebung?
3: Ruhig und entspannt.
0: Ja, sitzt du da im Auto oder an irgendeiner Stelle?
3: Richtig.
0: Du fährst dann immer so ein bestimmtes Gebiet ab und guckst du mal. Genau,
3: sieht das auch in Gradpause.
0: Schön. Und wenn du eine Pause machst, kannst du dann mal sich nach draußen begeben. Es ist ja noch sehr mild. Ja.
3: Das selbstverständlich, ist doch gerade angenehm heute.
0: Hast du einen Pool dabei, ein Planschbecken?
3: Nee.
0: Aber bin ich mal gespannt, wo du drauf rumtrommelst, wenn dein Song gewählt werden sollte von AC/DC, Touch to Munch.

0: sind zwei lustige, unterschiedliche Songs und ich bin gespannt, wie das ausgeht. 07221 2011. Welchen Song sollen wir lauter spielen als alle anderen Hits? Touch Too Much von AC/DC oder vielleicht auch David Hasselhoff, von dem Sabi ein Autogramm hat. Looking for Freedom 07221 2011, David Hasselhoff oder AC/DC. Euch beiden danke für die Vorschläge. Eine gute Nacht. Ciao, Max.
1: Danke. Ciao,

0: Ray Dalton und Go That High in der Popnacht.
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0: Die Vorschläge heute Nacht kamen aus Nordrhein-Westfalen und Bayern. Sabi aus Weißenburg, die hätte gerne Looking for Freedom gehört von David Hasselhoff. Max aus Eitorf, Nordrhein-Westfalen, der war für AC/DC und Touch Too Much. So, das ging ordentlich hin und her. Es ist auch eigentlich ziemlich eindeutig ausgegangen. Da kommt dir noch gerade eine Reaktion von Tommy aus Gelsenkirchen.
2: Ja, moin, ja. Benny Bär. Moin. Ja, würde ich mal sagen, AC/DC, nicht Touch Too Much.
0: Ja.
2: Schönen Abend noch.
0: Dann kann ich dir sagen, mein lieber Tommy, da liegst du im Trend. 79% aller Anrufer hätten doch gerne Touch Too Much. Dann mache ich jetzt mal lauter AC/DC in der Popnacht.

bis 1.25 Uhr. Auf der A620 wieder aufpassen, da steht ein defekter LKW. Saarlouis in Richtung Saarbrücken in der Anfahrt Liesdorf. Die Popnacht am Mittwoch mit Miley Cyrus, End of the World.

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1: Heute Nacht zieht teils gewittriger Regen durch bei 14 bis 9 Grad und örtlich stürmischen Böen. Tagsüber zieht vorerst letzter Regen ab. Zum Nachmittag werden die Schauer aber wieder mehr. Dann sind auch Gewitter möglich bei 13 bis 20 Grad. Donnerstag wird es wieder trockener bei Sonne, teils dichten Wolken und örtlichem Nebel. Dazu 17 bis 22 Grad.
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2: Auf der A1 Dortmund Richtung Köln wird im Westhofener Kreuz die Verbindung zur A45 Richtung Gießen bis 5 Uhr gesperrt. Die A44 Dortmund Richtung Kassel ist zwischen Büren und Kreuz Wünnenberg-Haaren nach einem Unfall gesperrt. A52 Düsseldorf-Essen. Der Tunnel Huttrop ist in beiden Richtungen wegen Wartungsarbeiten bis 5 Uhr gesperrt.
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3: Und die am meisten unterschätzte Höchsttemperatur in Liebstadt in Sachsen bekommen wir heute 22 Grad. Hier ist die Popnacht. Ich bin Ben Sträubel.

0: Selena Gomez or lose you to love me.
1: Jetzt muss der Flügel rausgeschoben werden. Das ist ja traurig. Es gibt auch überhaupt traurige Meldungen in diesen Nächten und Tagen. Habt ihr das von der neuen PISA-Studie mitbekommen? Also, wo man so mal testet, wie gut sind denn deutsche Schülerinnen und Schüler so drauf? Und die neue PISA-Studie, die hat Deutschland jetzt attestiert, wir sind so schlecht wie nie in Sachen Bildung. Vom historischen Tiefstand ist da die Rede. Das aber eigentlich ja schon seit Jahrzehnten, muss man sagen. Deshalb können wir einfach davon ausgehen, dass die damaligen PISA-Schüler die PISA-Erwachsenen von heute sind. Und anders gesagt, Boris Becker und Richard David Precht, die waren ja auch mal jung.
2: Aha, sag mal, wer bist du denn?
3: Ich bin Richard David Precht.
2: Nie gehört. Bist du verwandt mit Precht Ruprecht?
3: Nein, ich bin ein bekannter deutscher Schriftsteller und ich habe einen Doktor in Philosophie.
2: Echt? Mein Doktor ist in der Innenstadt.
3: Ich vermute mal ganz stark, dass du auch für das Ergebnis dieser PISA-Studie mitverantwortlich bist.
2: Ich habe nie in PISA studiert.
3: Das Ergebnis belegt, die deutschen Erwachsenen sind nur Mittelmaß.
2: Also ich bin 1,89 Meter, das könnte gerade so hinkommen.
3: Ich rede vom Intellekt.
2: Ach so, Bienen und so.
3: Die Biene ist ein Insekt.
2: Ich habe mal nach einem Turniersieg gebadet, Insekt.
3: Die Deutschen sind ja laut der PISA-Studie in Mathe lesen und Problemlösen nur Durchschnitt.
2: In Mathe habe ich eins gelernt.
3: Was?
2: Geht es zu leicht, ist es vermutlich falsch.
3: Und wie sieht es mit dem Lesen aus, Boris?
2: Ich lese eigentlich nur Fußmattensprüche und Wandtattoos.
3: Als da wären?
2: Auf der Fußmatte bei mir steht, ob du wirklich richtig stehst, siehst du, wenn die Tür aufgeht.
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Es ist 1.48 Uhr. Da liegen Gegenstände auf der A1 aus Kirchen in Richtung Köln zwischen Hürth und Gleuel. Da gönnen wir uns mal dazu einen kultischen Song von Madonna.

0: Like a Prayer, was Kultisches hier in der Popnacht. Ist auch ein schöner Feiersong und ich finde, wir können ja auch mal ordentlich feiern, zumindest die Basketballerinnen. Die sind ja bei unserer heimischen WM in Berlin weitergekommen und haben gestern Abend Südkorea geschlagen. Und zum ersten Mal befindet sich eine deutsche Basketballerinnenmannschaft im Viertelfinale einer Weltmeisterschaft. Und die lassen sich doch von so zwei Feueralarmen auch nicht abschrecken, solche Frauen. In deren Teamhotel, da war zweimal Trubel, weil der Alarm losging. Und heute haben sie Spielpause, bevor es dann morgen gegen die Europameisterinnen aus Belgien geht. Die Pause wird wohl auch bestens genutzt werden, zumindest Kapitänin Marie Güllich, die hat das nach dem Sieg erzählt.
1: Ich glaube, wir werden erstmal ausschlafen, wenn kein Feueralarm da ist. Und dann viel Physio, Beine hoch, vielleicht ein bisschen die Familie sehen, kurz durchatmen, ist auch immer wichtig, Kopf frei kriegen und dann refocus.
0: Refocus, das ist mein neues Lieblingswort, ne? Refocus, das sollte man an jeder Sendungsbeginn immer mal kurz mal durchpusten, ne? Also neu konzentrieren, refocus. Und dann bitte auch nur auf dem Platz am Donnerstag Alarm machen beim ersten K.U.-Spiel unserer Basketballfrauen bei einer Weltmeisterschaft. Und das bei der Heim-WM. Wir finden das sehr gut. Und wenn ihr euch mal durchzappen möchtet, noch durch alles, was da so stattfand bei unserer WM, dann auf sportschau.de findet ihr alles. 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

0: 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Es ist 2 Uhr.
1: Die Nachrichten mit Michael Treiß. Guten Morgen.
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2: Wir müssen jeder auf seiner politischen Ebene alles dafür tun, dass die Ergebnisse besser werden, wie wir die Trendwende schaffen.
1: Bundesbildungsministerin Prien sieht alle in der Verantwortung für die Ergebnisse der neuesten PISA-Bildungsstudie. Darin haben deutsche Schüler so schlecht abgeschnitten wie nie und der Lernerfolg der Kinder hing noch mal stärker vom Bildungsniveau der Eltern ab. Prien nannte im ZDF viele Ursachen.
2: Verändertes Erziehungsverhalten, verändertes Medienverhalten, natürlich auch Zuwanderung, Social Media, die Pandemie. Viele Gründe sind zusammengekommen, aber wir haben natürlich auch Gründe, die im System selber liegen.
1: Die Lösung liegt für die Ministerin nicht nur an den Schulen. Kinder müssten schon in früheren Jahren mehr gefördert werden, etwa die Sprache in der Kita. Eine Störung bei der britischen Flugsicherung hat den Reiseverkehr seit gestern Nachmittag ordentlich durcheinandergebracht. Betroffen sind Flüge von und zu Großbritanniens größeren Flughäfen. Es gibt aber auch Auswirkungen auf Flüge an den NRW-Airports. Paula Göbel berichtet.
3: Am Düsseldorfer Flughafen waren Verbindungen von und nach London Heathrow, Birmingham und Manchester betroffen. Seit dem frühen Nachmittag ging nichts mehr. Andere Flüge, etwa nach Gatwick, konnten erst am späten Abend abheben, mit bis zu 7 Stunden Verspätung. In Köln-Bonn wurden alle Flüge nach London Stansted gestrichen. Inzwischen gibt es aber wieder Starts und Landungen, allerdings weiterhin mit Verspätungen. Für die heutigen Flüge sieht es Stand jetzt aber insgesamt wieder gut aus.
1: Und auch darauf schauen wir in dieser Nacht. In der Nähe von Aachen ist Daniel V. am Nachmittag festgenommen worden. Der 48-Jährige aus Gevelsberg wurde seit Tagen gesucht wegen mehrerer Angriffe auf das Stromnetz in NRW, Sachsen und Brandenburg. In Köln haben tausende Menschen für die Demokratie und gegen eine Zusammenarbeit mit der AfD demonstriert. Auslöser für den Protest ist der klare Wahlsieg der Partei in Sachsen-Anhalt. Die deutschen Basketballerinnen haben zum ersten Mal ein WM-Viertelfinale erreicht. Beim Heimturnier in Berlin gewann das Team in der Qualifikationsrunde gegen Südkorea mit 94-56. Borussia Dortmund hat es in der Champions League am Abend spannend gemacht. Nach einer 3-1-Führung kam Villarreal nochmal ran und kurz vor Schluss hatten die Spanier sogar dabei noch die Ausgleichschance. Holger Dahl war im Stadion dabei.
4: Was war das nochmal spannend hier am Ende? Und jetzt ist Schluss! Das Spiel ist vorbei und alle Fans von Borussia Dortmund pusten aber nochmal so richtig durch. 3-2 gewinnt Borussia Dortmund